damit offenbar wird, dass seine Taten in Gott vollbracht sind. Darauf kam Jesus mit seinen Jüngern nach Judäa. Dort hielt er sich mit ihnen auf und taufte. Aber auch Johannes taufte damals, und zwar in Änon bei Salim, weil dort viel Wasser war, und die Leute kamen und ließen sich taufen. Johannes war nämlich noch nicht ins Gefängnis geworfen worden. Da kam es zwischen den Jüngern des Johannes und einem Juden zum Streit über die Frage der Reinigung. Sie kamen zu Johannes und sagten zu ihm: Rabbi, der Mann, der auf der anderen Seite des Jordan bei dir war und für den du Zeugnis abgelegt hast, der tauft jetzt und alle kommen zu ihm. Johannes antwortete: Kein Mensch kann etwas nehmen, wenn es ihm nicht vom Himmel gegeben ist. Ihr selbst seid meine Zeugen, dass ich gesagt habe: Ich bin nicht der Christus, sondern nur vor ihm hergesandt. Wer die Braut hat, ist der Bräutigam. Der Freund des Bräutigams aber, der dabei steht und ihn hört, ist voller Freude über die Stimme des Bräutigams. Diese Freude hat sich nun bei mir vollendet. Er muss wachsen, ich aber geringer werden. Er, der von oben kommt, steht über allen. Wer von der Erde stammt, ist irdisch und redet irdisch. Er, der aus dem Himmel kommt, steht über allen. Was er gesehen und gehört hat, bezeugt er, doch niemand nimmt sein Zeugnis an. Wer sein Zeugnis annimmt, hat besiegelt, dass Gott wahrhaftig ist. Denn der den Gott gesandt hat, spricht die Worte Gottes. Denn ohne Maß gibt er den Geist. Der Vater liebt den Sohn und hat alles in seine Hand gegeben. Wer an den Sohn glaubt, hat das ewige Leben. Wer aber dem Sohn nicht gehorcht, wird das Leben nicht sehen, sondern Gottes Zorn bleibt auf ihm.

Viertes Kapitel. Jesus erfuhr, dass die Pharisäer gehört hatten, er gewinne und taufe mehr Jünger als Johannes. Allerdings taufte nicht Jesus selbst, sondern seine Jünger. Daraufhin verließ er Judäa und ging wieder nach Galiläa. Er musste aber den Weg durch Samarien nehmen. So kam er zu einer Stadt in Samarien, die Sychar hieß, und nahe bei dem Grundstück lag, das Jakob seinem Sohn Josef vermacht hatte. Dort befand sich der Jakobsbrunnen. Jesus war müde von der Reise und setzte sich daher an den Brunnen. Es war um die sechste Stunde. Da kam eine Frau aus Samarien, um Wasser zu schöpfen. Jesus sagte zu ihr: Gib mir zu trinken. Seine Jünger waren nämlich in die Stadt gegangen, um etwas zum Essen zu kaufen. Die Samariterin sagte zu ihm: Wie kannst du als Jude mich, eine Samariterin, um etwas zu trinken bitten? Die Juden verkehren nämlich nicht mit den Samaritern. Jesus antwortete ihr: Wenn du wüsstest, worin die Gabe Gottes besteht und wer es ist, der zu dir sagt, gib mir zu trinken, dann hättest du ihn gebeten und er hätte dir lebendiges Wasser gegeben. Sie sagte zu ihm: Herr, du hast kein Schöpfgefäß und der Brunnen ist tief. Woher hast du also das lebendige Wasser? Bist du etwa größer als unser Vater Jakob, der uns den Brunnen gegeben und selbst daraus getrunken hat, wie seine Söhne und seine Herden? Jesus antwortete ihr: Wer von diesem Wasser trinkt, wird wieder Durst bekommen. Wer aber von dem Wasser trinkt, das ich ihm geben werde, wird niemals mehr Durst haben. Vielmehr wird das Wasser, das ich ihm gebe, in ihm zu einer Quelle werden, deren Wasser ins ewige Leben fließt. Da sagte die Frau zu ihm: Herr, gib mir dieses Wasser, damit ich keinen Durst mehr habe und nicht mehr hierher kommen muss, um Wasser zu schöpfen. Er sagte zu ihr: Geh, ruf deinen Mann und komm wieder her. Die Frau antwortete: Ich habe keinen Mann. Jesus sagte zu ihr: Du hast richtig gesagt, ich habe keinen Mann. Denn 5 Männer hast du gehabt, und der, den du jetzt hast, ist nicht dein Mann. Damit hast du die Wahrheit gesagt. Die Frau sagte zu ihm: Herr, ich sehe, dass du ein Prophet bist. Unsere Väter haben auf diesem Berg Gott angebetet, ihr aber sagt, in Jerusalem sei die Stätte, wo man anbeten muss. Jesus sprach zu ihr: Glaube mir, Frau, die Stunde kommt, zu der ihr weder auf diesem Berg noch in Jerusalem den Vater anbeten werdet. Ihr betet an, was ihr nicht kennt. Wir beten an, was wir kennen. Denn das Heil kommt von den Juden. Aber die Stunde kommt und sie ist schon da, zu der die wahren Beter den Vater anbeten werden. Im Geist und in der Wahrheit, denn so will der Vater angebetet werden. Gott ist Geist, und alle, die ihn anbeten, müssen im Geist und in der Wahrheit anbeten. Die Frau sagte zu ihm: Ich weiß, dass der Messias kommt, der Christus heißt. Wenn er kommt, wird er uns alles verkünden. Da sagte Jesus zu ihr: Ich bin es, der mit dir spricht. Inzwischen waren seine Jünger zurückgekommen. Sie wunderten sich, dass er mit einer Frau sprach, doch keiner sagte: Was suchst du oder was redest du mit ihr? Die Frau ließ ihren Wasserkrug stehen, kehrte zurück in die Stadt und sagte zu den Leuten: Kommt her, seht!

Meine Speise ist es, den Willen dessen zu tun, der mich gesandt hat, und sein Werk zu vollenden. Sagt ihr nicht, noch 4 Monate dauert es bis zur Ernte? Sieh, ich sage euch, erhebt eure Augen und seht, dass die Felder schon weiß sind zur Ernte. Schon empfängt der Schnitter seinen Lohn und sammelt Frucht für das ewige Leben, so dass sich der Sämann und der Schnitter gemeinsam freuen. Denn hier hat das Sprichwort recht: Einer sät und ein anderer erntet. Ich habe euch gesandt zu ernten, wofür ihr euch nicht abgemüht habt. Andere haben sich abgemüht und euch ist ihre Mühe zugute gekommen. Aus jener Stadt kamen viele Samariter zum Glauben an Jesus, auf das Wort der Frau hin, die bezeugt hatte: Er hat mir alles gesagt, was ich getan habe. Als die Samariter zu ihm kamen, baten sie ihn, bei ihnen zu bleiben. Und er blieb dort 2 Tage. Und noch viel mehr Leute kamen zum Glauben an ihn aufgrund seiner eigenen Worte. Und zu der Frau sagten sie: Nicht mehr aufgrund deiner Rede glauben wir, denn wir haben selbst gehört und wissen, er ist wirklich der Retter der Welt. Nach diesen 2 Tagen ging er von dort nach Galiläa. Jesus selbst hatte nämlich bezeugt: Ein Prophet wird in seiner eigenen Heimat nicht geehrt. Als er nun nach Galiläa kam, nahmen ihn die Galiläer auf, weil sie alles gesehen hatten, was er in Jerusalem auf dem Fest getan hatte, denn auch sie waren zum Fest gekommen. Jesus kam wieder nach Kana in Galiläa, wo er das Wasser in Wein verwandelt hatte. In Kapharnaum lebte ein königlicher Beamter, dessen Sohn war krank. Als er hörte, dass Jesus von Judäa nach Galiläa gekommen war, suchte er ihn auf und bat ihn, herabzukommen und seinen Sohn zu heilen, denn er lag im Sterben. Da sagte Jesus zu ihm: Wenn ihr nicht Zeichen und Wunder seht, glaubt ihr nicht. Der Beamte bat ihn: Herr, komm herab, ehe mein Kind stirbt. Jesus erwiderte ihm: Geh, dein Sohn lebt. Der Mann glaubte dem Wort, das Jesus zu ihm gesagt hatte, und machte sich auf den Weg. Noch während er hinabging, kamen ihm seine Diener entgegen und sagten: Dein Junge lebt. Da fragte er sie genau nach der Stunde, in der die Besserung eingetreten war. Sie antworteten: Gestern in der 7. Stunde ist das Fieber von ihm gewichen. Da erkannte der Vater, dass es genau zu der Stunde war, als Jesus zu ihm gesagt hatte: Dein Sohn lebt. Und er wurde gläubig mit seinem ganzen Haus. So tat Jesus sein 2. Zeichen, nachdem er von Judäa nach Galiläa gekommen war.

Fünftes Kapitel: Die Selbstoffenbarung Jesu vor seinem Volk. Danach war ein Fest der Juden und Jesus ging hinauf nach Jerusalem. In Jerusalem gibt es beim Schaftor einen Teich, zu dem 5 Säulenhallen gehören. Dieser Teich heißt auf Hebräisch Bethesda. In diesen Hallen lagen viele Kranke, darunter Blinde, Lahme und Verkrüppelte. Dort lag auch ein Mann, der schon 38 Jahre krank war. Als Jesus ihn dort liegen sah und erkannte, dass er schon lange krank war, fragte er ihn: Willst du gesund werden? Der Kranke antwortete ihm: Herr, ich habe keinen Menschen, der mich, sobald das Wasser aufwallt, in den Teich trägt. Während ich mich hinschleppe, steigt schon ein anderer vor mir hinein. Da sagte Jesus zu ihm: Steh auf, nimm deine Liege und geh. Sofort wurde der Mann gesund, nahm seine Liege und ging. Dieser Tag war aber ein Sabbat. Da sagten die Juden zu dem Geheilten: Es ist Sabbat, du darfst deine Liege nicht tragen. Er erwiderte ihnen: Der mich gesund gemacht hat, sagte zu mir: Nimm deine Liege und geh. Sie fragten ihn: Wer ist denn der Mensch, der zu dir gesagt hat: Nimm deine Liege und geh? Der Geheilte wusste aber nicht, wer es war. Jesus war nämlich weggegangen, weil dort eine große Menschenmenge zugegen war. Danach traf ihn Jesus im Tempel und sagte zu ihm: Sieh, du bist gesund geworden. Sündige nicht mehr, damit dir nicht noch Schlimmeres zustößt. Der Mann ging fort und teilte den Juden mit, dass es Jesus war, der ihn gesund gemacht hatte. Daraufhin verfolgten die Juden Jesus, weil er das an einem Sabbat getan hatte. Jesus aber entgegnete ihnen: Mein Vater wirkt bis jetzt und auch ich wirke. Darum suchten die Juden noch mehr, ihn zu töten, weil er nicht nur den Sabbat brach, sondern auch Gott seinen Vater nannte und sich damit Gott gleich machte. Jesus aber sagte zu ihnen: Amen, Amen, ich sage euch, der Sohn kann nichts von sich aus tun, sondern nur, wenn er den Vater etwas tun sieht. Was nämlich der Vater tut, das tut in gleicher Weise der Sohn. Denn der Vater liebt den Sohn und zeigt ihm alles, was er tut. Und noch größere Werke wird er ihm zeigen, sodass ihr staunen werdet. Denn wie der Vater die Toten auferweckt und lebendig macht, so macht auch der Sohn lebendig, wen er will. Auch richtet der Vater niemanden, sondern er hat das Gericht ganz dem Sohn übertragen, damit alle den Sohn ehren, wie sie den Vater ehren. Wer den Sohn nicht ehrt, ehrt auch den Vater nicht, der ihn gesandt hat. Amen, Amen, ich sage euch, wer mein Wort hört und dem glaubt, der mich gesandt hat, hat das ewige Leben. Er kommt nicht ins Gericht, sondern ist aus dem Tod ins Leben hinübergegangen. Amen, Amen, ich sage euch, die Stunde kommt, und sie ist schon da, in der die Toten die Stimme des Sohnes Gottes hören werden, und alle, die sie hören, werden leben. Denn wie der Vater das Leben in sich hat, so hat er auch dem Sohn gegeben, das Leben in sich zu haben. Und er hat ihm Vollmacht gegeben, Gericht zu halten, weil er der Menschensohn ist. Wundert euch nicht darüber, die Stunde kommt, in der alle, die in den Gräbern sind, seine Stimme hören und herauskommen werden. Die das Gute getan haben, werden zum Leben auferstehen. Die das Böse getan haben, werden zum Gericht auferstehen. Von mir selbst aus kann ich nichts tun. Ich richte, wie ich es vom Vater höre. Und mein Gericht ist gerecht, weil ich nicht meinen Willen suche, sondern den Willen dessen, der mich gesandt hat. Wenn ich über mich selbst Zeugnis ablege, ist mein Zeugnis nicht wahr. Ein anderer ist es, der über mich Zeugnis ablegt. Und ich weiß, das Zeugnis, das er über mich ablegt, ist wahr. Ihr habt zu Johannes geschickt, und er hat für die Wahrheit Zeugnis abgelegt. Ich aber nehme von keinem Menschen ein Zeugnis an, sondern ich sage dies nur, damit ihr gerettet werdet. Jener war die Lampe, die brennt und leuchtet, doch ihr wolltet euch nur eine Zeit lang an ihrem Licht erfreuen.
Ich aber habe ein gewichtigeres Zeugnis als das des Johannes. Die Werke, die mein Vater mir übertragen hat, damit ich sie zu Ende führe, diese Werke, die ich vollbringe, legen Zeugnis dafür ab, dass mich der Vater gesandt hat. Auch der Vater selbst, der mich gesandt hat, hat über mich Zeugnis abgelegt. Ihr habt weder seine Stimme je gehört, noch seine Gestalt gesehen. Und auch sein Wort bleibt nicht in euch, weil ihr dem nicht glaubt, den er gesandt hat. Ihr erforscht die Schriften, weil ihr meint, in ihnen das ewige Leben zu haben. Gerade sie legen Zeugnis über mich ab. Und doch wollt ihr nicht zu mir kommen, um das Leben zu haben. Ehre von Menschen nehme ich nicht an. Ich habe euch jedoch erkannt, dass ihr die Liebe zu Gott nicht in euch habt. Ich bin im Namen meines Vaters gekommen, und ihr nehmt mich nicht an. Wenn aber ein anderer in seinem eigenen Namen kommt, dann werdet ihr ihn annehmen. Wie könnt ihr zum Glauben kommen, wenn ihr eure Ehre voneinander annehmt, nicht aber die Ehre sucht, die von dem einen Gott kommt? Denkt nicht, dass ich euch beim Vater anklagen werde. Mose klagt euch an, auf den ihr eure Hoffnung gesetzt habt. Wenn ihr Mose glauben würdet, müsstet ihr auch mir glauben, denn über mich hat er geschrieben. Wenn ihr aber seinen Schriften nicht glaubt, wie könnt ihr dann meinen Worten glauben?

Sechstes Kapitel. Danach ging Jesus an das andere Ufer des Sees von Galiläa, der auch See von Tiberias heißt. Eine große Menschenmenge folgte ihm, weil sie die Zeichen sahen, die er an den Kranken tat. Jesus stieg auf den Berg und setzte sich dort mit seinen Jüngern nieder. Das Pascha, das Fest der Juden, war nahe. Als Jesus aufblickte und sah, dass so viele Menschen zu ihm kamen, fragte er Philippus: Wo sollen wir Brot kaufen, damit diese Leute zu essen haben? Das sagte er aber nur, um ihn auf die Probe zu stellen, denn er selbst wusste, was er tun wollte. Philippus antwortete ihm: Brot für 200 Denare reicht nicht aus, wenn jeder von ihnen auch nur ein kleines Stück bekommen soll. Einer seiner Jünger, Andreas, der Bruder des Simon Petrus, sagte zu ihm: Hier ist ein kleiner Junge, der hat 5 Gerstenbrote und 2 Fische. Doch was ist das für so viele? Jesus sagte: Lass die Leute sich setzen. Es gab dort nämlich viel Gras. Da setzten sie sich. Es waren etwa 5000 Männer. Dann nahm Jesus die Brote, sprach das Dankgebet und teilte an die Leute aus, so viel sie wollten. Ebenso machte er es mit den Fischen. Als die Menge satt geworden war, sagte er zu seinen Jüngern: Sammelt die übrig gebliebenen Brocken, damit nichts verdirbt. Sie sammelten und füllten 12 Körbe mit den Brocken, die von den 5 Gerstenbroten nach dem Essen übrig waren. Als die Menschen das Zeichen sahen, das er getan hatte, sagten sie: Das ist wirklich der Prophet, der in die Welt kommen soll. Da erkannte Jesus, dass sie kommen würden, um ihn in ihre Gewalt zu bringen und zum König zu machen. Daher zog er sich wieder auf den Berg zurück, er allein. Als es aber Abend geworden war, gingen seine Jünger zum See hinab, bestiegen ein Boot und fuhren über den See auf Kapernaum zu. Es war schon dunkel geworden und Jesus war noch nicht zu ihnen gekommen. Da wurde der See durch einen heftigen Sturm aufgewühlt. Als sie etwa 25 oder 30 Stadien gefahren waren, sahen sie, wie Jesus über den See kam und sich dem Boot näherte. Und sie fürchteten sich. Er aber rief ihnen zu: Ich bin es, fürchtet euch nicht. Sie wollten ihn zu sich in das Boot nehmen, aber schon war das Boot am Ufer, das sie erreichen wollten. Am nächsten Tag stand die Menge am anderen Ufer des Sees. Sie hatten gesehen, dass nur ein Boot dort gewesen war und dass Jesus nicht mit seinen Jüngern ins Boot gestiegen war, sondern dass seine Jünger allein abgefahren waren. Von Tiberias her kamen andere Boote in die Nähe des Ortes, wo sie nach dem Dankgebet des Herrn das Brot gegessen hatten. Als die Leute sahen, dass weder Jesus noch seine Jünger dort waren, stiegen sie in die Boote, fuhren nach Kapernaum und suchten Jesus. Als sie ihn am anderen Ufer des Sees fanden, fragten sie ihn: Rabbi, wann bist du hierher gekommen? Jesus antwortete ihnen: Amen, Amen, ich sage euch, ihr sucht mich nicht, weil ihr Zeichen gesehen habt, sondern weil ihr von den Broten gegessen habt und satt geworden seid. Müht euch nicht ab für die Speise, die verdirbt, sondern für die Speise, die für das ewige Leben bleibt und die der Menschensohn euch geben wird. Denn ihn hat Gott der Vater mit seinem Siegel beglaubigt. Da fragten sie ihn: Was müssen wir tun, um die Werke Gottes zu vollbringen? Jesus antwortete ihnen: Das ist das Werk Gottes, dass ihr an den glaubt, den er gesandt hat. Sie sagten zu ihm: Welches Zeichen tust du denn, damit wir es sehen und dir glauben? Was für ein Werk tust du? Unsere Väter haben das Manna in der Wüste gegessen, wie es in der Schrift heißt: Brot vom Himmel gab er ihnen zu essen. Jesus sagte zu ihnen: Amen, Amen, ich sage euch, nicht Mose hat euch das Brot vom Himmel gegeben, sondern mein Vater gibt euch das wahre Brot vom Himmel. Denn das Brot, das Gott gibt, kommt vom Himmel herab und gibt der Welt das Leben. Da baten sie ihn:
Herr, gib uns immer dieses Brot. Jesus antwortete ihnen, ich bin das Brot des Lebens. Wer zu mir kommt, wird nie mehr hungern, und wer an mich glaubt, wird nie mehr Durst haben. Aber ich habe euch gesagt, ihr habt gesehen, und doch glaubt ihr nicht. Alles, was der Vater mir gibt, wird zu mir kommen. Und wer zu mir kommt, den werde ich nicht abweisen. Denn ich bin nicht vom Himmel herabgekommen, um meinen Willen zu tun, sondern den Willen dessen, der mich gesandt hat. Das aber ist der Wille dessen, der mich gesandt hat, dass ich keinen von denen, die er mir gegeben hat, zugrunde gehen lasse, sondern dass ich sie auferwecke am jüngsten Tag. Denn das ist der Wille meines Vaters, dass jeder, der den Sohn sieht und an ihn glaubt, das ewige Leben hat und dass ich ihn auferwecke am jüngsten Tag. Da murrten die Juden gegen ihn, weil er gesagt hatte, ich bin das Brot, das vom Himmel herabgekommen ist, und sie sagten, ist das nicht Jesus, der Sohn Josefs, dessen Vater und Mutter wir kennen? Wie kann er jetzt sagen, ich bin vom Himmel herabgekommen? Jesus sagte zu ihnen, murrt nicht. Niemand kann zu mir kommen, wenn nicht der Vater, der mich gesandt hat, ihn zieht. Und ich werde ihn auferwecken am jüngsten Tag. Bei den Propheten steht geschrieben, und alle werden Schüler Gottes sein. Jeder, der auf den Vater hört und seine Lehre annimmt, wird zu mir kommen. Niemand hat den Vater gesehen, außer dem, der von Gott ist. Nur er hat den Vater gesehen. Amen, Amen, ich sage euch, wer glaubt, hat das ewige Leben. Ich bin das Brot des Lebens. Eure Väter haben in der Wüste das Manna gegessen und sind gestorben. So aber ist es mit dem Brot, das vom Himmel herabkommt. Wenn jemand davon isst, wird er nicht sterben. Ich bin das lebendige Brot, das vom Himmel herabgekommen ist. Wer von diesem Brot isst, wird in Ewigkeit leben. Das Brot, das ich geben werde, ist mein Fleisch für das Leben der Welt. Da stritten sich die Juden und sagten, wie kann er uns sein Fleisch zu essen geben? Jesus sagte zu ihnen, Amen, Amen, ich sage euch, wenn ihr das Fleisch des Menschensohnes nicht esst und sein Blut nicht trinkt, habt ihr das Leben nicht in euch. Wer mein Fleisch isst und mein Blut trinkt, hat das ewige Leben, und ich werde ihn auferwecken am jüngsten Tag. Denn mein Fleisch ist wahrhaft eine Speise, und mein Blut ist wahrhaft ein Trank. Wer mein Fleisch isst und mein Blut trinkt, der bleibt in mir, und ich bleibe in ihm. Wie mich der lebendige Vater gesandt hat und wie ich durch den Vater lebe, so wird jeder, der mich isst, durch mich leben. Dies ist das Brot, das vom Himmel herabgekommen ist. Es ist nicht wie das Brot, das die Väter gegessen haben. Sie sind gestorben. Wer aber dieses Brot isst, wird leben in Ewigkeit. Diese Worte sprach Jesus, als er in der Synagoge von Kapharnaum lehrte. Viele seiner Jünger, die ihm zuhörten, sagten, diese Rede ist hart. Wer kann sie hören? Jesus erkannte, dass seine Jünger darüber murrten und fragte sie, daran nehmt ihr Anstoß? Was werdet ihr sagen, wenn ihr den Menschensohn aufsteigen seht, dorthin, wo er vorher war? Der Geist ist es, der lebendig macht. Das Fleisch nützt nichts. Die Worte, die ich zu euch gesprochen habe, sind Geist und sind Leben. Aber es gibt unter euch einige, die nicht glauben. Jesus wusste nämlich von Anfang an, welche es waren, die nicht glaubten, und wer ihn ausliefern würde. Und er sagte, deshalb habe ich zu euch gesagt, niemand kann zu mir kommen, wenn es ihm nicht vom Vater gegeben ist. Daraufhin zogen sich viele seiner Jünger zurück und gingen nicht mehr mit ihm umher. Da fragte Jesus die 12, wollt auch ihr weggehen? Simon Petrus antwortete ihm, Herr, zu wem sollen wir gehen?
Du hast Worte des ewigen Lebens. Wir sind zum Glauben gekommen und haben erkannt. Du bist der Heilige Gottes. Jesus erwiderte: Habe ich nicht euch die 12 erwählt? Und doch ist einer von euch ein Teufel. Er sprach von Judas, dem Sohn des Simon Iskariot, denn dieser sollte ihn ausliefern, einer der 12.

Siebtes Kapitel. Danach zog Jesus in Galiläa umher, denn er wollte sich nicht in Judäa aufhalten, weil die Juden ihn zu töten suchten. Das Laubhüttenfest der Juden war nahe. Da sagten seine Brüder zu ihm: Geh von hier fort und zieh nach Judäa, damit auch deine Jünger die Taten sehen, die du vollbringst. Denn niemand wirkt im Verborgenen, wenn er öffentlich bekannt sein möchte. Wenn du dies tust, offenbare dich der Welt. Auch seine Brüder glaubten nämlich nicht an ihn. Jesus sagte zu ihnen: Meine Zeit ist noch nicht gekommen. Für euch aber ist immer die rechte Zeit. Euch kann die Welt nicht hassen. Mich aber hasst sie, weil ich bezeuge, dass ihre Taten böse sind. Geht ihr nur hinauf zum Fest. Ich gehe nicht zu diesem Fest hinauf, weil meine Zeit noch nicht erfüllt ist. Das sagte er zu ihnen und er blieb in Galiläa. Als aber seine Brüder zum Fest hinaufgegangen waren, zog auch er hinauf, jedoch nicht öffentlich, sondern im Verborgenen. Die Juden suchten beim Fest nach ihm und sagten: Wo ist er? Und in der Volksmenge wurde viel über ihn hin und her geredet. Die einen sagten: Er ist ein guter Mensch. Andere sagten: Nein, er führt das Volk in die Irre. Aber niemand redete öffentlich über ihn aus Furcht vor den Juden. Schon war die Hälfte der Festwoche vorüber, da ging Jesus zum Tempel hinauf und lehrte. Die Juden wunderten sich und sagten: Wie kann der die Schrift verstehen, ohne dafür ausgebildet zu sein? Darauf antwortete ihnen Jesus: Meine Lehre stammt nicht von mir, sondern von dem, der mich gesandt hat. Wer bereit ist, den Willen Gottes zu tun, wird erkennen, ob diese Lehre von Gott stammt oder ob ich von mir aus spreche. Wer von sich aus spricht, sucht seine eigene Ehre. Wer aber die Ehre dessen sucht, der ihn gesandt hat, der ist wahrhaftig und in ihm ist keine Ungerechtigkeit. Hat Mose euch nicht das Gesetz gegeben? Aber keiner von euch befolgt das Gesetz. Warum sucht ihr mich zu töten? Die Menge antwortete: Du bist von einem Dämon besessen. Wer sucht dich denn zu töten? Jesus entgegnete ihnen: Ich habe nur ein einziges Werk vollbracht und ihr alle wundert euch darüber. Mose hat euch die Beschneidung gegeben. Sie stammt freilich nicht von Mose, sondern von den Vätern. Und ihr beschneidet einen Menschen auch am Sabbat. Wenn ein Mensch am Sabbat die Beschneidung empfangen darf, damit das Gesetz des Mose nicht missachtet wird, warum zürnt ihr mir? Weil ich am Sabbat einen Menschen als Ganzen gesund gemacht habe? Urteilt nicht nach dem Augenschein, sondern urteilt gerecht. Da sagten einige Leute aus Jerusalem: Ist das nicht der, den sie zu töten suchen? Und doch redet er in aller Öffentlichkeit und man lässt ihn gewähren. Sollten die Oberen wirklich erkannt haben, dass er der Christus ist? Aber von dem hier wissen wir, woher er stammt. Wenn jedoch der Christus kommt, weiß niemand, woher er stammt. Während Jesus im Tempel lehrte, rief er: Ihr kennt mich und wisst, woher ich bin. Aber ich bin nicht von mir ausgekommen, sondern er, der mich gesandt hat, ist wahrhaftig. Ihr kennt ihn nur nicht. Ich kenne ihn, weil ich von ihm komme und weil er mich gesandt hat. Da suchten sie, ihn festzunehmen, doch keiner legte Hand an ihn, denn seine Stunde war noch nicht gekommen. Aus der Menge kamen viele Leute zum Glauben an ihn. Sie sagten: Wird der Christus, wenn er kommt, mehr Zeichen tun, als dieser getan hat? Die Pharisäer hörten, was die Leute heimlich über ihn redeten. Da schickten die Hohepriester und die Pharisäer Gerichtsdiener aus, um ihn festnehmen zu lassen. Jesus aber sagte: Ich bin nur noch kurze Zeit bei euch, dann gehe ich fort zu dem, der mich gesandt hat. Ihr werdet mich suchen und ihr werdet mich nicht finden, denn wo ich bin, dorthin könnt ihr nicht gelangen.
Da sagten die Juden zueinander: Wohin will er denn gehen, dass wir ihn nicht finden können? Will er etwa in die Diaspora der Griechen gehen und die Griechen lehren? Was bedeutet es, wenn er gesagt hat: Ihr werdet mich suchen, aber nicht finden, denn wo ich bin, dorthin könnt ihr nicht gelangen? Am letzten Tag des Festes, dem großen Tag, stellte sich Jesus hin und rief: Wer Durst hat, komme zu mir und es trinke, wer an mich glaubt. Wie die Schrift sagt: Aus seinem Inneren werden Ströme von lebendigem Wasser fließen. Damit meinte er den Geist, den alle empfangen sollten, die an ihn glauben. Denn der Geist war noch nicht gegeben, weil Jesus noch nicht verherrlicht war. Einige aus dem Volk sagten, als sie diese Worte hörten: Dieser ist wahrhaftig der Prophet. Andere sagten: Dieser ist der Christus. Wieder andere sagten: Kommt denn der Christus aus Galiläa? Sagt nicht die Schrift: Der Christus kommt aus dem Geschlecht Davids und aus dem Dorf Bethlehem, wo David lebte? So entstand seinetwegen eine Spaltung in der Menge. Einige von ihnen wollten ihn festnehmen, doch keiner legte Hand an ihn. Als die Gerichtsdiener zu den Hohepriestern und den Pharisäern zurückkamen, fragten diese: Warum habt ihr ihn nicht hergebracht? Die Gerichtsdiener antworteten: Noch nie hat ein Mensch so gesprochen. Da entgegneten ihnen die Pharisäer: Habt auch ihr euch in die Irre führen lassen? Ist etwa einer von den Oberen oder von den Pharisäern zum Glauben an ihn gekommen? Dieses Volk jedoch, das vom Gesetz nichts versteht, verflucht ist es. Nikodemus aber, einer aus ihren eigenen Reihen, der früher einmal Jesus aufgesucht hatte, sagte zu ihnen: Verurteilt etwa unser Gesetz einen Menschen, bevor man ihn verhört und festgestellt hat, was er tut? Sie erwiderten ihm: Bist du vielleicht auch aus Galiläa? Lies doch nach und siehe, aus Galiläa kommt kein Prophet. Dann gingen alle nach Hause.

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1: Achtes Kapitel. Jesus aber ging zum Ölberg. Am frühen Morgen begab er sich wieder in den Tempel. Alles Volk kam zu ihm. Er setzte sich und lehrte es. Da brachten die Schriftgelehrten und die Pharisäer eine Frau, die beim Ehebruch ertappt worden war. Sie stellten sie in die Mitte und sagten zu ihm: Meister, diese Frau wurde beim Ehebruch auf frischer Tat ertappt. Mose hat uns im Gesetz vorgeschrieben, solche Frauen zu steinigen. Was sagst du? Mit diesen Worten wollten sie ihn auf die Probe stellen, um einen Grund zu haben, ihn anzuklagen. Jesus aber bückte sich und schrieb mit dem Finger auf die Erde. Als sie hartnäckig weiterfragten, richtete er sich auf und sagte zu ihnen: Wer von euch ohne Sünde ist, werfe als erster einen Stein auf sie. Und er bückte sich wieder und schrieb auf die Erde. Als sie das gehört hatten, ging einer nach dem anderen fort, zuerst die Ältesten. Jesus blieb allein zurück mit der Frau, die noch in der Mitte stand. Er richtete sich auf und sagte zu ihr: Frau, wo sind Sie geblieben? Hat dich keiner verurteilt? Sie antwortete: Keiner, Herr. Da sagte Jesus zu ihr: Auch ich verurteile dich nicht. Geh und sündige von jetzt an nicht mehr. Als Jesus ein andermal zu ihnen redete, sagte er: Ich bin das Licht der Welt. Wer mir nachfolgt, wird nicht in der Finsternis umhergehen, sondern wird das Licht des Lebens haben. Da sagten die Pharisäer zu ihm: Du legst über dich selbst Zeugnis ab. Dein Zeugnis ist nicht wahr. Jesus erwiderte ihnen: Auch wenn ich über mich selbst Zeugnis ablege, ist mein Zeugnis wahr. Denn ich weiß, woher ich gekommen bin und wohin ich gehe. Ihr aber wisst nicht, woher ich komme und wohin ich gehe. Ihr urteilt, wie Menschen urteilen. Ich urteile über niemanden. Wenn ich aber urteile, ist mein Urteil wahrhaftig, denn ich bin nicht allein, sondern ich und der Vater, der mich gesandt hat. Und in eurem Gesetz steht geschrieben: Das Zeugnis von zwei Menschen ist wahr. Ich bin es, der über mich Zeugnis ablegt, und auch der Vater, der mich gesandt hat, legt über mich Zeugnis ab. Da fragten sie ihn: Wo ist dein Vater? Jesus antwortete: Ihr kennt weder mich noch meinen Vater. Würdet ihr mich kennen, dann würdet ihr auch meinen Vater kennen. Diese Worte sagte er, als er im Tempel bei der Schatzkammer lehrte. Aber niemand nahm ihn fest, denn seine Stunde war noch nicht gekommen. Ein andermal sagte Jesus zu ihnen: Ich gehe fort, und ihr werdet mich suchen, und ihr werdet in eurer Sünde sterben. Wohin ich gehe, dorthin könnt ihr nicht gelangen. Da sagten die Juden: Will er sich etwa umbringen? Warum sagt er sonst: Wohin ich gehe, dorthin könnt ihr nicht gelangen? Er sagte zu ihnen: Ihr stammt von unten, ich stamme von oben. Ihr seid aus dieser Welt, ich bin nicht aus dieser Welt. Ich habe euch gesagt, ihr werdet in euren Sünden sterben, denn wenn ihr nicht glaubt, dass ich es bin, werdet ihr in euren Sünden sterben. Da fragten sie ihn: Wer bist du denn? Jesus antwortete: Warum rede ich überhaupt noch mit euch? Ich hätte noch viel über euch zu sagen und viel zu richten, aber er, der mich gesandt hat, ist wahrhaftig, und was ich von ihm gehört habe, das sage ich der Welt. Sie verstanden nicht, dass er damit den Vater meinte. Da sagte Jesus zu ihnen: Wenn ihr den Menschensohn erhöht habt, dann werdet ihr erkennen, dass ich es bin. Ihr werdet erkennen, dass ich nichts von mir aus tue, sondern nur das sage, was mich der Vater gelehrt hat. Und er, der mich gesandt hat, ist bei mir. Er hat mich nicht allein gelassen, weil ich immer das tue, was ihm gefällt. Als Jesus das sagte, kamen viele zum Glauben an ihn. Da sagte er zu den Juden, die zum Glauben an ihn gekommen waren: Wenn ihr in meinem Wort bleibt, seid ihr wahrhaft meine Jünger. Dann werdet ihr die Wahrheit erkennen und die Wahrheit wird euch befreien. Sie erwiderten ihm: Wir sind Nachkommen Abrahams und sind noch nie Sklaven gewesen. Wie kannst du sagen, ihr werdet frei werden? Jesus antwortete ihnen: Amen, Amen. Ich sage euch, wer die Sünde tut, ist Sklave der Sünde. Der Sklave aber bleibt nicht für immer im Haus, nur der Sohn bleibt für immer. Wenn euch also der Sohn befreit, dann seid ihr wirklich frei. Ich weiß, dass ihr Nachkommen Abrahams seid, doch ihr sucht mich zu töten, weil mein Wort in euch keine Aufnahme findet. Ich sage, was ich beim Vater gesehen habe, und ihr tut, was ihr von eurem Vater gehört habt. Sie antworteten ihm: Unser Vater ist Abraham. Jesus sagte zu ihnen: Wenn ihr Kinder Abrahams wärt, würdet ihr die Werke Abrahams tun. Jetzt aber sucht ihr mich zu töten, einen Menschen, der euch die Wahrheit verkündet hat, die ich von Gott gehört habe. So hat Abraham nicht gehandelt. Ihr vollbringt die Werke eures Vaters. Sie entgegneten ihm: Wir stammen nicht aus Unzucht, sondern wir haben nur den einen Vater, Gott. Jesus sagte zu ihnen: Wenn Gott euer Vater wäre, würdet ihr mich lieben. Denn von Gott bin ich ausgegangen und gekommen. Ich bin nicht von mir ausgekommen, sondern er hat mich gesandt. Warum versteht ihr nicht, was ich sage? Weil ihr nicht imstande seid, mein Wort zu hören. Ihr habt den Teufel zum Vater und ihr wollt das tun, wonach es euren Vater verlangt. Er war ein Mörder von Anfang an und er steht nicht in der Wahrheit, denn es ist keine Wahrheit in ihm. Wenn er lügt, sagt er das, was aus ihm selbst kommt, denn er ist ein Lügner und ist der Vater der Lüge. Mir aber glaubt ihr nicht, weil ich die Wahrheit sage. Wer von euch kann mir eine Sünde nachweisen? Wenn ich die Wahrheit sage, warum glaubt ihr mir nicht? Wer aus Gott ist, hört die Worte Gottes. Ihr hört sie deshalb nicht, weil ihr nicht aus Gott seid. Da antworteten ihm die Juden: Sagen wir nicht mit Recht, du bist ein Samariter und von einem Dämon besessen? Jesus erwiderte: Ich bin von keinem Dämon besessen, sondern ich ehre meinen Vater, ihr aber schmäht mich. Ich suche nicht meine Ehre, doch es gibt einen, der sie sucht und der richtet. Amen, Amen, ich sage euch, wenn jemand an meinem Wort festhält, wird er auf ewig den Tod nicht schauen. Da sagten die Juden zu ihm: Jetzt wissen wir, dass du von einem Dämon besessen bist. Abraham und die Propheten sind gestorben. Du aber sagst, wenn jemand an meinem Wort festhält, wird er auf ewig den Tod nicht erleiden. Bist du etwa größer als unser Vater Abraham? Er ist gestorben und die Propheten sind gestorben. Für wen gibst du dich aus? Jesus antwortete: Wenn ich mich selbst verherrliche, ist meine Herrlichkeit nichts. Mein Vater ist es, der mich verherrlicht, er, von dem ihr sagt, er ist unser Gott. Doch ihr habt ihn nicht erkannt, ich aber kenne ihn. Und wenn ich sagen würde, ich kenne ihn nicht, so wäre ich ein Lügner wie ihr. Aber ich kenne ihn und halte an seinem Wort fest. Euer Vater Abraham jubelte, weil er meinen Tag sehen sollte. Er sah ihn und freute sich. Die Juden entgegneten: Du bist noch keine 50 Jahre alt und willst Abraham gesehen haben? Jesus erwiderte ihnen: Amen, Amen, ich sage euch, noch ehe Abraham wurde, bin ich. Da hoben sie Steine auf, um sie auf ihn zu werfen. Jesus aber verbarg sich und verließ den Tempel.

Neuntes Kapitel. Unterwegs sah Jesus einen Mann, der seit seiner Geburt blind war. Da fragten ihn seine Jünger: Rabbi, wer hat gesündigt, er selbst oder seine Eltern, sodass er blind geboren wurde? Jesus antwortete: Weder er noch seine Eltern haben gesündigt, sondern die Werke Gottes sollen an ihm offenbar werden. Wir müssen, solange es Tag ist, die Werke dessen vollbringen, der mich gesandt hat. Es kommt die Nacht, in der niemand mehr wirken kann. Solange ich in der Welt bin, bin ich das Licht der Welt. Als er dies gesagt hatte, spuckte er auf die Erde, dann machte er mit dem Speichel einen Teig, strich ihn dem Blinden auf die Augen und sagte zu ihm: Geh und wasch dich in dem Teich Schiloach. Das heißt übersetzt der Gesandte. Der Mann ging fort und wusch sich, und als er zurückkam, konnte er sehen. Die Nachbarn und jene, die ihn früher als Bettler gesehen hatten, sagten: Ist das nicht der Mann, der da saß und bettelte? Einige sagten: Er ist es. Andere sagten: Nein, er sieht ihm nur ähnlich. Er selbst aber sagte: Ich bin es. Da fragten sie ihn: Wie sind deine Augen geöffnet worden? Er antwortete: Der Mann, der Jesus heißt, machte einen Teig, bestrich damit meine Augen und sagte zu mir: Geh zum Schiloach und wasch dich. Ich ging hin, wusch mich

dieser Mensch ist nicht von Gott, weil er den Sabbat nicht hält. Andere aber sagten, wie kann ein sündiger Mensch solche Zeichen tun? So entstand eine Spaltung unter ihnen. Da fragten sie den Blinden noch einmal, was sagst du selbst über ihn? Er hat doch deine Augen geöffnet. Der Mann sagte, er ist ein Prophet. Die Juden aber wollten nicht glauben, dass er blind gewesen und sehend geworden war. Daher riefen sie die Eltern des von der Blindheit Geheilten und fragten sie, ist das euer Sohn, von dem ihr sagt, dass er blind geboren wurde? Wie kommt es, dass er jetzt sieht? Seine Eltern antworteten, wir wissen, dass er unser Sohn ist und dass er blind geboren wurde. Wie es kommt, dass er jetzt sieht, das wissen wir nicht. Und wer seine Augen geöffnet hat, das wissen wir auch nicht. Fragt doch ihn selbst. Er ist alt genug und kann selbst für sich sprechen. Das sagten seine Eltern, weil sie sich vor den Juden fürchteten. Denn die Juden hatten schon beschlossen, jeden, der ihn als den Christus bekenne, aus der Synagoge auszustoßen. Deswegen sagten seine Eltern, er ist alt genug, fragt ihn selbst. Da riefen die Pharisäer den Mann, der blind gewesen war, zum zweiten Mal und sagten zu ihm, gib Gott die Ehre. Wir wissen, dass dieser Mensch ein Sünder ist. Er antwortete, ob er ein Sünder ist, weiß ich nicht. Nur das eine weiß ich, dass ich blind war und jetzt sehe. Sie fragten ihn, was hat er mit dir gemacht? Wie hat er deine Augen geöffnet? Er antwortete ihnen, ich habe es euch bereits gesagt, aber ihr habt nicht gehört. Warum wollt ihr es noch einmal hören? Wollt etwa auch ihr seine Jünger werden? Da beschimpften sie ihn. Du bist ein Jünger dieses Menschen, wir aber sind Jünger des Mose. Wir wissen, dass zu Mose Gott gesprochen hat, aber von dem da wissen wir nicht, woher er kommt. Der Mensch antwortete ihnen, darin liegt ja das Erstaunliche, dass ihr nicht wisst, woher er kommt. Dabei hat er doch meine Augen geöffnet. Wir wissen, dass Gott Sünder nicht erhört. Wer aber Gott fürchtet und seinen Willen tut, den erhört er. Noch nie hat man gehört, dass jemand die Augen eines Blindgeborenen geöffnet hat. Wenn dieser nicht von Gott wäre, dann hätte er gewiss nichts ausrichten können. Sie entgegneten ihm, du bist ganz und gar in Sünden geboren und du willst uns belehren? Und sie stießen ihn hinaus. Jesus hörte, dass sie ihn hinausgestoßen hatten, und als er ihn traf, sagte er zu ihm, glaubst du an den Menschensohn? Da antwortete jener und sagte, wer ist das, Herr, damit ich an ihn glaube? Jesus sagte zu ihm, du hast ihn bereits gesehen, er, der mit dir redet, ist es. Er aber sagte, ich glaube, Herr, und er warf sich vor ihm nieder. Da sprach Jesus, um zu richten bin ich in diese Welt gekommen, damit die Nichtsehenden sehen und die Sehenden blind werden. Einige Pharisäer, die bei ihm waren, hörten dies, und sie fragten ihn, sind etwa auch wir blind? Jesus sagte zu ihnen, wenn ihr blind wärt, hättet ihr keine Sünde. Jetzt aber sagt ihr, wir sehen, darum bleibt eure Sünde.

Zehntes Kapitel. Amen, Amen, ich sage euch, wer in den Schafstall nicht durch die Tür hineingeht, sondern anderswo einsteigt, der ist ein Dieb und ein Räuber. Wer aber durch die Tür hineingeht, ist der Hirt der Schafe. Ihm öffnet der Türhüter, und die Schafe hören auf seine Stimme. Er ruft die Schafe, die ihm gehören, einzeln beim Namen und führt sie hinaus. Wenn er alle seine Schafe hinausgetrieben hat, geht er ihnen voraus, und die Schafe folgen ihm, denn sie kennen seine Stimme. Einem Fremden aber werden sie nicht folgen, sondern sie werden vor ihm fliehen, weil sie die Stimme der Fremden nicht kennen. Dieses Gleichnis erzählte ihnen Jesus, aber sie verstanden nicht den Sinn dessen, was er ihnen gesagt hatte. Weiter sagte Jesus zu ihnen: Amen, Amen, ich sage euch, ich bin die Tür zu den Schafen. Alle, die vor mir kamen, sind Diebe und Räuber, aber die Schafe haben nicht auf sie gehört. Ich bin die Tür, wer durch mich hineingeht, wird gerettet werden. Er wird ein- und ausgehen und Weide finden. Der Dieb kommt nur, um zu stehlen, zu schlachten und zu vernichten. Ich bin gekommen, damit sie das Leben haben und es in Fülle haben. Ich bin der gute Hirt. Der gute Hirt gibt sein Leben hin für die Schafe. Der bezahlte Knecht aber, der nicht Hirt ist und dem die Schafe nicht gehören, sieht den Wolf kommen, lässt die Schafe im Stich und flieht. Und der Wolf reißt sie und zerstört sie. Er flieht, weil er nur ein bezahlter Knecht ist und ihm an den Schafen nichts liegt. Ich bin der gute Hirt. Ich kenne die Meinen und die Meinen kennen mich, wie mich der Vater kennt und ich den Vater kenne. Und ich gebe mein Leben hin für die Schafe. Ich habe noch andere Schafe, die nicht aus diesem Stall sind. Auch sie muss ich führen, und sie werden auf meine Stimme hören. Dann wird es nur eine Herde geben und einen Hirten. Deshalb liebt mich der Vater, weil ich mein Leben hingebe, um es wieder zu nehmen. Niemand entreißt es mir, sondern ich gebe es von mir aus hin. Ich habe Macht, es hinzugeben, und ich habe Macht, es wieder zu nehmen. Diesen Auftrag habe ich von meinem Vater empfangen. Wegen dieser Worte kam es unter den Juden erneut zu einer Spaltung. Viele von ihnen sagten: Er ist von einem Dämon besessen und redet im Wahn. Warum hört ihr ihm zu? Andere sagten: So redet kein Besessener. Kann ein Dämon die Augen von Blinden öffnen? Um diese Zeit fand in Jerusalem das Tempelweihfest statt. Es war Winter. Und Jesus ging im Tempel in der Halle Salomos auf und ab. Da umringten ihn die Juden und fragten ihn: Wie lange hältst du uns noch hin? Wenn du der Christus bist, sag es uns offen. Jesus antwortete ihnen: Ich habe es euch gesagt, aber ihr glaubt nicht. Die Werke, die ich im Namen meines Vaters vollbringe, legen Zeugnis für mich ab. Ihr aber glaubt nicht, weil ihr nicht zu meinen Schafen gehört. Meine Schafe hören auf meine Stimme. Ich kenne sie und sie folgen mir. Ich gebe ihnen ewiges Leben. Sie werden niemals zugrunde gehen und niemand wird sie meiner Hand entreißen. Mein Vater, der sie mir gab, ist größer als alle. Und niemand kann sie der Hand meines Vaters entreißen. Ich und der Vater sind eins. Da hoben die Juden wiederum Steine auf, um ihn zu steinigen. Jesus hielt ihnen entgegen: Viele gute Werke habe ich im Auftrag des Vaters vor euren Augen getan. Für welches dieser Werke wollt ihr mich steinigen? Die Juden antworteten ihm: Wir steinigen dich nicht wegen eines guten Werkes, sondern wegen Gotteslästerung. Denn du bist nur ein Mensch und machst dich selbst zu Gott. Jesus erwiderte ihnen: Steht nicht geschrieben in eurem Gesetz: Ich habe gesagt, ihr seid Götter? Wenn er jene Menschen Götter genannt hat, an die das Wort Gottes ergangen ist, und wenn die Schrift nicht aufgehoben werden kann, dürft ihr dann,
Von dem, den der Vater geheiligt und in die Welt gesandt hat, sagen, du lästerst Gott, weil ich gesagt habe, ich bin Gottes Sohn? Wenn ich nicht die Werke meines Vaters vollbringe, dann glaubt mir nicht. Aber wenn ich sie vollbringe, dann glaubt wenigstens den Werken, wenn ihr mir nicht glaubt. Dann werdet ihr erkennen und einsehen, dass in mir der Vater ist und ich im Vater bin. Wieder suchten sie, ihn festzunehmen, er aber entzog sich ihrem Zugriff. Dann ging Jesus wieder weg, auf die andere Seite des Jordan, an den Ort, wo Johannes zuerst getauft hatte. Und dort blieb er. Viele kamen zu ihm. Sie sagten, Johannes hat kein Zeichen getan, aber alles, was Johannes über diesen gesagt hat, erwies sich als wahr. Und viele kamen dort zum Glauben an ihn.

Elftes Kapitel. Jesus auf dem Weg in die Passion. Ein Mann war krank, Lazarus, aus Bethanien, dem Dorf der Maria und ihrer Schwester Martha. Maria war jene, die den Herrn mit Öl gesalbt und seine Füße mit ihren Haaren abgetrocknet hatte. Deren Bruder Lazarus war krank. Daher sandten die Schwestern Jesus die Nachricht: Herr, sieh, der, den du liebst, er ist krank. Als Jesus das hörte, sagte er: Diese Krankheit führt nicht zum Tod, sondern dient der Verherrlichung Gottes. Durch sie soll der Sohn Gottes verherrlicht werden. Jesus liebte aber Martha, ihre Schwester und Lazarus. Als er hörte, dass Lazarus krank war, blieb er noch 2 Tage an dem Ort, wo er sich aufhielt. Danach sagte er zu den Jüngern: Lasst uns wieder nach Judäa gehen. Die Jünger sagten zu ihm: Rabbi, eben noch suchten dich die Juden zu steinigen, und du gehst wieder dorthin? Jesus antwortete: Hat der Tag nicht 12 Stunden? Wenn jemand am Tag umhergeht, stößt er nicht an, weil er das Licht dieser Welt sieht. Wenn aber jemand in der Nacht umhergeht, stößt er an, weil das Licht nicht in ihm ist. So sprach er. Dann sagte er zu ihnen: Lazarus, unser Freund, schläft, aber ich gehe hin, um ihn aufzuwecken. Da sagten die Jünger zu ihm: Herr, wenn er schläft, dann wird er gesund werden. Jesus hatte aber von seinem Tod gesprochen, während sie meinten, er spreche von dem gewöhnlichen Schlaf. Darauf sagte ihnen Jesus unverhüllt: Lazarus ist gestorben. Und ich freue mich für euch, dass ich nicht dort war, denn ich will, dass ihr glaubt. Doch wir wollen zu ihm gehen. Da sagte Thomas, genannt Didymus, zu den anderen Jüngern: Lasst uns mit ihm gehen, um mit ihm zu sterben. Als Jesus ankam, fand er Lazarus schon 4 Tage im Grab liegen. Bethanien war nahe bei Jerusalem, etwa 15 Stadien entfernt. Viele Juden waren zu Martha und Maria gekommen, um sie wegen ihres Bruders zu trösten. Als Martha hörte, dass Jesus komme, ging sie ihm entgegen. Maria aber blieb im Haus sitzen. Martha sagte zu Jesus: Herr, wärst du hier gewesen, dann wäre mein Bruder nicht gestorben. Aber auch jetzt weiß ich, alles, worum du Gott bittest, wird Gott dir geben. Jesus sagte zu ihr: Dein Bruder wird auferstehen. Martha sagte zu ihm: Ich weiß, dass er auferstehen wird bei der Auferstehung am jüngsten Tag. Jesus sagte zu ihr: Ich bin die Auferstehung und das Leben. Wer an mich glaubt, wird leben, auch wenn er stirbt. Und jeder, der lebt und an mich glaubt, wird auf ewig nicht sterben. Glaubst du das? Martha sagte zu ihm: Ja, Herr, ich glaube, dass du der Christus bist, der Sohn Gottes, der in die Welt kommen soll. Nach diesen Worten ging sie weg, rief heimlich ihre Schwester Maria und sagte zu ihr: Der Meister ist da und lässt dich rufen. Als Maria das hörte, stand sie sofort auf und ging zu ihm. Denn Jesus war noch nicht in das Dorf gekommen, er war noch dort, wo ihn Martha getroffen hatte. Die Juden, die bei Maria im Haus waren und sie trösteten, sahen, dass sie plötzlich aufstand und hinausging. Da folgten sie ihr, weil sie meinten, sie gehe zum Grab, um dort zu weinen. Als Maria dorthin kam, wo Jesus war, und ihn sah, fiel sie ihm zu Füßen und sagte zu ihm: Herr, wärst du hier gewesen, dann wäre mein Bruder nicht gestorben. Als Jesus sah, wie sie weinte und wie auch die Juden weinten, die mit ihr gekommen waren, war er im Innersten erregt und erschüttert. Er sagte: Wo habt ihr ihn bestattet? Sie sagten zu ihm: Herr, komm und sieh. Da weinte Jesus. Die Juden sagten: Seht, wie lieb er ihn hatte.
Einige aber sagten: Wenn er dem Blinden die Augen geöffnet hat, hätte er dann nicht auch verhindern können, dass dieser hier starb? Da wurde Jesus wiederum innerlich erregt und er ging zum Grab. Es war eine Höhle, die mit einem Stein verschlossen war. Jesus sagte: Nehmt den Stein weg. Martha, die Schwester des Verstorbenen, sagte zu ihm: Herr, er riecht aber schon, denn es ist bereits der vierte Tag. Jesus sagte zu ihr: Habe ich dir nicht gesagt, wenn du glaubst, wirst du die Herrlichkeit Gottes sehen? Da nahmen sie den Stein weg. Jesus aber erhob seine Augen und sprach: Vater, ich danke dir, dass du mich erhört hast. Ich wusste, dass du mich immer erhörst, aber wegen der Menge, die um mich herumsteht, habe ich es gesagt, damit sie glauben, dass du mich gesandt hast. Nachdem er dies gesagt hatte, rief er mit lauter Stimme: Lazarus, komm heraus! Da kam der Verstorbene heraus. Seine Füße und Hände waren mit Binden umwickelt und sein Gesicht war mit einem Schweißtuch verhüllt. Jesus sagte zu ihnen: Löst ihm die Binden und lasst ihn weggehen. Viele der Juden, die zu Maria gekommen waren und gesehen hatten, was Jesus getan hatte, kamen zum Glauben an ihn. Aber einige von ihnen gingen zu den Pharisäern und sagten ihnen, was er getan hatte. Da beriefen die Hohepriester und die Pharisäer eine Versammlung des Hohen Rates ein. Sie sagten: Was sollen wir tun? Dieser Mensch tut viele Zeichen. Wenn wir ihn gewähren lassen, werden alle an ihn glauben. Dann werden die Römer kommen und uns die heilige Stätte und das Volk nehmen. Einer von ihnen, Kaiaphas, der Hohepriester jenes Jahres, sagte zu ihnen: Ihr versteht nichts? Ihr bedenkt nicht, dass es besser für euch wäre, wenn ein einziger Mensch für das Volk stirbt, als wenn das ganze Volk zugrunde geht. Das sagte er nicht aus sich selbst, sondern weil er der Hohepriester jenes Jahres war, sagte er aus prophetischer Eingebung, dass Jesus für das Volk sterben werde. Aber er sollte nicht nur für das Volk sterben, sondern auch um die versprengten Kinder Gottes wieder zu sammeln. Von diesem Tag an waren sie entschlossen, ihn zu töten. Jesus ging von nun an nicht mehr öffentlich unter den Juden umher, sondern zog sich von dort in die Gegend nahe der Wüste zurück, zu einer Stadt namens Ephraim. Dort blieb er mit seinen Jüngern. Das Pascha-Fest der Juden war nahe, und viele zogen schon vor dem Pascha-Fest aus dem ganzen Land nach Jerusalem hinauf, um sich zu heiligen. Sie suchten Jesus und sagten zueinander, während sie im Tempel zusammenstanden: Was meint ihr? Er wird wohl kaum zum Fest kommen. Die Hohepriester und die Pharisäer hatten nämlich angeordnet, wenn jemand wisse, wo er sich aufhält, solle er es melden, damit sie ihn festnehmen könnten.

Zwölftes Kapitel. 6 Tage vor dem Pascha-Fest kam Jesus nach Bethanien, wo Lazarus war, den er von den Toten auferweckt hatte. Dort bereiteten sie ihm ein Mahl. Martha bediente und Lazarus war unter denen, die mit Jesus bei Tisch waren. Da nahm Maria ein Pfund echtes kostbares Nardenöl, salbte Jesus die Füße und trocknete sie mit ihren Haaren. Das Haus wurde vom Duft des Öls erfüllt. Doch einer von seinen Jüngern, Judas Iskariot, der ihn später auslieferte, sagte: »Warum hat man dieses Öl nicht für 300 Denare verkauft und den Erlös den Armen gegeben?« Das sagte er aber nicht, weil er ein Herz für die Armen gehabt hätte, sondern weil er ein Dieb war. Er hatte nämlich die Kasse und veruntreute die Einkünfte. Jesus jedoch sagte: »Lass sie, damit sie es für den Tag meines Begräbnisses aufbewahrt. Die Armen habt ihr immer bei euch, mich aber habt ihr nicht immer.« Eine große Menge der Juden hatte erfahren, dass Jesus dort war, und sie kamen, jedoch nicht nur um Jesu willen, sondern auch um Lazarus zu sehen, den er von den Toten auferweckt hatte. Die Hohepriester aber beschlossen, auch Lazarus zu töten, weil viele Juden seinetwegen hingingen und an Jesus glaubten. Am Tag darauf hörte die große Volksmenge, die sich zum Fest eingefunden hatte, Jesus komme nach Jerusalem. Da nahmen sie Palmzweige, zogen hinaus, um ihn zu empfangen und riefen: »Hosanna, gesegnet sei er, der kommt im Namen des Herrn, der König Israels.« Jesus fand einen jungen Esel und setzte sich darauf, wie es in der Schrift heißt: »Fürchte dich nicht, Tochter Zion, siehe, dein König kommt, er sitzt auf dem Fohlen einer Eselin.« Das alles verstanden seine Jünger zunächst nicht. Als Jesus aber verherrlicht war, da wurde ihnen bewusst, dass es so über ihn geschrieben stand und dass man so an ihm gehandelt hatte. Die Menge, die bei Jesus gewesen war, als er Lazarus aus dem Grab rief und von den Toten auferweckte, legte Zeugnis für ihn ab. Eben deshalb war die Menge ihm entgegengezogen, weil sie gehört hatte, er habe dieses Zeichen getan. Die Pharisäer aber sagten zueinander: »Ihr seht, dass ihr nichts ausrichtet, alle Welt läuft ihm nach.« Unter den Pilgern, die beim Fest Gott anbeten wollten, gab es auch einige Griechen. Diese traten an Philippus heran, der aus Bethsaida in Galiläa stammte, und baten ihn: »Herr, wir möchten Jesus sehen.« Philippus ging und sagte es Andreas. Andreas und Philippus gingen und sagten es Jesus. Jesus aber antwortete ihnen: »Die Stunde ist gekommen, dass der Menschensohn verherrlicht wird. Amen, Amen, ich sage euch, wenn das Weizenkorn nicht in die Erde fällt und stirbt, bleibt es allein. Wenn es aber stirbt, bringt es reiche Frucht. Wer sein Leben liebt, verliert es. Wer aber sein Leben in dieser Welt gering achtet, wird es bewahren bis ins ewige Leben. Wenn einer mir dienen will, folge er mir nach. Und wo ich bin, dort wird auch mein Diener sein. Wenn einer mir dient, wird der Vater ihn ehren. Jetzt ist meine Seele erschüttert. Was soll ich sagen? Vater, rette mich aus dieser Stunde? Aber deshalb bin ich in diese Stunde gekommen. Vater, verherrliche deinen Namen.« Da kam eine Stimme vom Himmel: »Ich habe ihn schon verherrlicht und werde ihn wieder verherrlichen.« Die Menge, die dabei stand und das hörte, sagte: »Es hat gedonnert.« Andere sagten: »Ein Engel hat zu ihm geredet.« Jesus antwortete und sagte: »Nicht mir galt diese Stimme, sondern euch. Jetzt wird Gericht gehalten über diese Welt. Jetzt wird der Herrscher dieser Welt hinausgeworfen werden. Und ich, wenn ich über die Erde erhöht bin, werde alle zu mir ziehen.
Das sagte er, um anzudeuten, auf welche Weise er sterben werde. Die Menge jedoch hielt ihm entgegen: Wir haben aus dem Gesetz gehört, dass der Christus bis in Ewigkeit bleiben wird. Wie kannst du sagen, der Menschensohn müsse erhöht werden? Wer ist dieser Menschensohn? Da sagte Jesus zu ihnen: Nur noch kurze Zeit ist das Licht bei euch. Geht euren Weg, solange ihr das Licht habt, damit euch nicht die Finsternis überrascht. Wer in der Finsternis geht, weiß nicht, wohin er gerät. Solange ihr das Licht bei euch habt, glaubt an das Licht, damit ihr Söhne des Lichts werdet. Dies sagte Jesus, und er ging fort und verbarg sich vor ihnen. Obwohl Jesus so viele Zeichen vor ihren Augen getan hatte, glaubten sie nicht an ihn. So sollte sich das Wort erfüllen, das der Prophet Jesaja gesprochen hat: Herr, wer hat unserer Botschaft geglaubt? Und der Arm des Herrn, wem wurde seine Macht offenbar? Denn sie konnten nicht glauben, weil Jesaja an einer anderen Stelle gesagt hat: Er hat ihre Augen blind gemacht und ihr Herz hart, damit sie mit ihren Augen nicht sehen und mit ihrem Herzen nicht zur Einsicht kommen, damit sie sich nicht bekehren und ich sie nicht heile. Das sagte Jesaja, weil er Jesu Herrlichkeit gesehen hatte. Über ihn nämlich hat er gesprochen. Dennoch kamen sogar von den führenden Männern viele zum Glauben an ihn. Aber wegen der Pharisäer bekannten sie es nicht offen, um nicht aus der Synagoge ausgestoßen zu werden. Denn sie liebten die Ehre der Menschen mehr als die Ehre Gottes. Jesus aber rief aus: Wer an mich glaubt, glaubt nicht an mich, sondern an den, der mich gesandt hat. Und wer mich sieht, sieht den, der mich gesandt hat. Ich bin als Licht in die Welt gekommen, damit jeder, der an mich glaubt, nicht in der Finsternis bleibt. Wer meine Worte nur hört und sie nicht befolgt, den richte nicht ich. Denn ich bin nicht gekommen, um die Welt zu richten, sondern um die Welt zu retten. Wer mich verachtet und meine Worte nicht annimmt, der hat schon seinen Richter. Das Wort, das ich gesprochen habe, wird ihn richten am jüngsten Tag, denn ich habe nicht von mir aus gesprochen, sondern der Vater, der mich gesandt hat, hat mir aufgetragen, was ich sagen und reden soll. Und ich weiß, dass sein Auftrag ewiges Leben ist. Was ich also sage, sage ich so, wie es mir der Vater gesagt hat.

13. Kapitel. Der Abschied Jesu. Es war vor dem Pascha-Fest. Jesus wusste, dass seine Stunde gekommen war, um aus dieser Welt zum Vater hinüberzugehen. Da er die Seinen liebte, die in der Welt waren, liebte er sie bis zur Vollendung. Es fand ein Mahl statt, und der Teufel hatte Judas, dem Sohn des Simon Iskariot, schon ins Herz gegeben, ihn auszuliefern. Jesus, der wusste, dass ihm der Vater alles in die Hand gegeben hatte und dass er von Gott gekommen war und zu Gott zurückkehrte, stand vom Mahl auf, legte sein Gewand ab und umgürtete sich mit einem Leinentuch. Dann goss er Wasser in eine Schüssel und begann den Jüngern die Füße zu waschen und mit dem Leinentuch abzutrocknen, mit dem er umgürtet war. Als er zu Simon Petrus kam, sagte dieser zu ihm: »Du, Herr, willst mir die Füße waschen?« Jesus sagte zu ihm: »Was ich tue, verstehst du jetzt noch nicht, doch später wirst du es begreifen.« Petrus entgegnete ihm: »Niemals sollst du mir die Füße waschen.« Jesus erwiderte ihm: »Wenn ich dich nicht wasche, hast du keinen Anteil an mir.« Da sagte Simon Petrus zu ihm: »Herr, dann nicht nur meine Füße, sondern auch die Hände und das Haupt.« Jesus sagte zu ihm: »Wer vom Bad kommt, ist ganz rein und braucht sich nur noch die Füße zu waschen. Auch ihr seid rein, aber nicht alle.« Er wusste nämlich, wer ihn ausliefern würde. Darum sagte er: »Ihr seid nicht alle rein.« Als er ihnen die Füße gewaschen, sein Gewand wieder angelegt und Platz genommen hatte, sagte er zu ihnen: »Begreift ihr, was ich an euch getan habe? Ihr sagt zu mir Meister und Herr, und ihr nennt mich mit Recht so, denn ich bin es. Wenn nun ich, der Herr und Meister, euch die Füße gewaschen habe, dann müsst auch ihr einander die Füße waschen. Ich habe euch ein Beispiel gegeben, damit auch ihr so handelt, wie ich an euch gehandelt habe. Amen, Amen, ich sage euch, der Sklave ist nicht größer als sein Herr und der Abgesandte ist nicht größer als der, der ihn gesandt hat. Wenn ihr das wisst, selig seid ihr, wenn ihr danach handelt. Ich sage das nicht von euch allen. Ich weiß wohl, welche ich erwählt habe, aber das Schriftwort muss sich erfüllen. Der mein Brot isst, hat seine Ferse gegen mich erhoben. Ich sage es euch schon jetzt, ehe es geschieht, damit ihr, wenn es geschehen ist, glaubt, ich bin es. Amen, Amen, ich sage euch, wer einen aufnimmt, den ich senden werde, nimmt mich auf. Wer aber mich aufnimmt, nimmt den auf, der mich gesandt hat.« Nach diesen Worten wurde Jesus im Geiste erschüttert und bezeugte: »Amen, Amen, ich sage euch, einer von euch wird mich ausliefern.« Die Jünger blickten sich ratlos an, weil sie nicht wussten, wen er meinte. Einer von den Jüngern lag an der Seite Jesu. Es war der, den Jesus liebte. Simon Petrus nickte ihm zu, er solle fragen, von wem Jesus spreche. Da lehnte sich dieser zurück an die Brust Jesu und fragte ihn: »Herr, wer ist es?« Jesus antwortete: »Der ist es, dem ich den Bissen Brot, den ich eintauche, geben werde.« Dann tauchte er das Brot ein, nahm es und gab es Judas, dem Sohn des Simon Iskariot. Als Judas den Bissen Brot genommen hatte, fuhr der Satan in ihn. Jesus sagte zu ihm: »Was du tun willst, das tue bald.« Aber keiner der Anwesenden verstand, warum er ihm das sagte. Weil Judas die Kasse hatte, meinten einige, Jesus wolle ihm sagen: »Kaufe, was wir zum Fest brauchen«, oder Jesus trage ihm auf, den Armen etwas zu geben.
Als Judas den Bissen Brot genommen hatte, ging er sofort hinaus. Es war aber Nacht. Als Judas hinausgegangen war, sagte Jesus: Jetzt ist der Menschensohn verherrlicht, und Gott ist in ihm verherrlicht. Wenn Gott in ihm verherrlicht ist, wird auch Gott ihn in sich verherrlichen, und er wird ihn bald verherrlichen. Meine Kinder, ich bin nur noch kurze Zeit bei euch. Ihr werdet mich suchen, und was ich den Juden gesagt habe, sage ich jetzt auch euch. Wohin ich gehe, dorthin könnt ihr nicht gelangen. Ein neues Gebot gebe ich euch. Liebt einander, wie ich euch geliebt habe, so sollt auch ihr einander lieben. Daran werden alle erkennen, dass ihr meine Jünger seid, wenn ihr einander liebt. Simon Petrus fragte ihn: Herr, wohin gehst du? Jesus antwortete ihm: Wohin ich gehe, dorthin kannst du mir jetzt nicht folgen. Du wirst mir aber später folgen. Petrus sagte zu ihm: Herr, warum kann ich dir jetzt nicht folgen? Mein Leben will ich für dich hingeben. Jesus entgegnete: Du willst für mich dein Leben hingeben? Amen, Amen, ich sage dir, noch ehe der Hahn kräht, wirst du mich dreimal verleugnen.

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1: 14. Kapitel. Euer Herz lasse sich nicht verwirren. Glaubt an Gott und glaubt an mich. Im Haus meines Vaters gibt es viele Wohnungen. Wenn es nicht so wäre, hätte ich euch dann gesagt, ich gehe, um einen Platz für euch vorzubereiten? Wenn ich gegangen bin und einen Platz für euch vorbereitet habe, komme ich wieder und werde euch zu mir holen, damit auch ihr dort seid, wo ich bin. Und wohin ich gehe, den Weg dorthin kennt ihr. Thomas sagte zu ihm, Herr, wir wissen nicht, wohin du gehst. Wie können wir dann den Weg kennen? Jesus sagte zu ihm, ich bin der Weg und die Wahrheit und das Leben. Niemand kommt zum Vater außer durch mich. Wenn ihr mich erkannt habt, werdet ihr auch meinen Vater erkennen. Schon jetzt kennt ihr ihn und habt ihn gesehen. Philippus sagte zu ihm, Herr, zeig uns den Vater, das genügt uns. Jesus sagte zu ihm, schon so lange bin ich bei euch und du hast mich nicht erkannt, Philippus? Wer mich gesehen hat, hat den Vater gesehen. Wie kannst du sagen, zeig uns den Vater? Glaubst du nicht, dass ich im Vater bin und dass der Vater in mir ist? Die Worte, die ich zu euch sage, habe ich nicht aus mir selbst. Der Vater, der in mir bleibt, vollbringt seine Werke. Glaubt mir doch, dass ich im Vater bin und dass der Vater in mir ist. Wenn nicht, dann glaubt aufgrund eben dieser Werke. Amen, Amen, ich sage euch, wer an mich glaubt, wird die Werke, die ich vollbringe, auch vollbringen, und er wird noch größere als diese vollbringen, denn ich gehe zum Vater. Alles, um was ihr in meinem Namen bitten werdet, werde ich tun, damit der Vater im Sohn verherrlicht wird. Wenn ihr mich um etwas in meinem Namen bitten werdet, werde ich es tun. Wenn ihr mich liebt, werdet ihr meine Gebote halten. Und ich werde den Vater bitten, und er wird euch einen anderen Beistand geben, der für immer bei euch bleiben soll. Den Geist der Wahrheit, den die Welt nicht empfangen kann, weil sie ihn nicht sieht und nicht kennt. Ihr aber kennt ihn, weil er bei euch bleibt und in euch sein wird. Ich werde euch nicht als Waisen zurücklassen. Ich komme zu euch. Nur noch kurze Zeit, und die Welt sieht mich nicht mehr. Ihr aber seht mich, weil ich lebe und auch ihr leben werdet. An jenem Tag werdet ihr erkennen, ich bin in meinem Vater, ihr seid in mir und ich bin in euch. Wer meine Gebote hat und sie hält, der ist es, der mich liebt. Wer mich aber liebt, wird von meinem Vater geliebt werden und auch ich werde ihn lieben und mich ihm offenbaren. Judas, nicht der Iskariot, fragte ihn, Herr, wie kommt es, dass du dich nur uns offenbaren willst und nicht der Welt? Jesus antwortete ihm, Wenn jemand mich liebt, wird er mein Wort halten. Mein Vater wird ihn lieben und wir werden zu ihm kommen und bei ihm Wohnung nehmen. Wer mich nicht liebt, hält meine Worte nicht. Und das Wort, das ihr hört, stammt nicht von mir, sondern vom Vater, der mich gesandt hat. Das habe ich zu euch gesagt, während ich noch bei euch bin. Der Beistand aber, der Heilige Geist, den der Vater in meinem Namen senden wird, der wird euch alles lehren und euch an alles erinnern, was ich euch gesagt habe. Frieden hinterlasse ich euch. Meinen Frieden gebe ich euch. Nicht wie die Welt ihn gibt, gebe ich ihn euch. Euer Herz beunruhige sich nicht und verzage nicht. Ihr habt gehört, dass ich zu euch sagte, ich gehe fort und komme wieder zu euch. Wenn ihr mich liebtet, würdet ihr euch freuen, dass ich zum Vater gehe, denn der Vater ist größer als ich. Jetzt schon habe ich es euch gesagt, bevor es geschieht, damit ihr, wenn es geschieht, zum Glauben kommt. Ich werde nicht mehr viel zu euch sagen, denn es kommt der Herrscher der Welt. Über mich hat er keine Macht, aber die Welt soll erkennen, dass ich den Vater liebe und so handle, wie es mir der Vater aufgetragen hat. Steht auf, wir wollen von hier weggehen.

15. Kapitel. Ich bin der wahre Weinstock, und mein Vater ist der Winzer. Jede Rebe an mir, die keine Frucht bringt, schneidet er ab, und jede Rebe, die Frucht bringt, reinigt er, damit sie mehr Frucht bringt. Ihr seid schon rein, Kraft des Wortes, das ich zu euch gesagt habe. Bleibt in mir, und ich bleibe in euch. Wie die Rebe aus sich keine Frucht bringen kann, sondern nur, wenn sie am Weinstock bleibt, so auch ihr, wenn ihr nicht in mir bleibt. Ich bin der Weinstock, ihr seid die Reben. Wer in mir bleibt und in wem ich bleibe, der bringt reiche Frucht. Denn getrennt von mir könnt ihr nichts vollbringen. Wer nicht in mir bleibt, wird wie die Rebe weggeworfen und er verdorrt. Man sammelt die Reben, wirft sie ins Feuer und sie verbrennen. Wenn ihr in mir bleibt und meine Worte in euch bleiben, dann bittet um alles, was ihr wollt. Ihr werdet es erhalten. Mein Vater wird dadurch verherrlicht, dass ihr reiche Frucht bringt und meine Jünger werdet. Wie mich der Vater geliebt hat, so habe auch ich euch geliebt. Bleibt in meiner Liebe. Wenn ihr meine Gebote haltet, werdet ihr in meiner Liebe bleiben, so wie ich die Gebote meines Vaters gehalten habe und in seiner Liebe bleibe. Dies habe ich euch gesagt, damit meine Freude in euch ist und damit eure Freude vollkommen wird. Das ist mein Gebot, dass ihr einander liebt, so wie ich euch geliebt habe. Es gibt keine größere Liebe, als wenn einer sein Leben für seine Freunde hingibt. Ihr seid meine Freunde, wenn ihr tut, was ich euch auftrage. Ich nenne euch nicht mehr Knechte, denn der Knecht weiß nicht, was sein Herr tut. Vielmehr habe ich euch Freunde genannt, denn ich habe euch alles mitgeteilt, was ich von meinem Vater gehört habe. Nicht ihr habt mich erwählt, sondern ich habe euch erwählt und dazu bestimmt, dass ihr euch aufmacht und Frucht bringt und dass eure Frucht bleibt. Dann wird euch der Vater alles geben, um was ihr ihn in meinem Namen bittet. Dies trage ich euch auf, dass ihr einander liebt. Wenn die Welt euch hasst, dann wisst, dass sie mich schon vor euch gehasst hat. Wenn ihr von der Welt stammen würdet, würde die Welt euch als ihr Eigentum lieben, aber weil ihr nicht von der Welt stammt, sondern weil ich euch aus der Welt erwählt habe, darum hasst euch die Welt. Denkt an das Wort, das ich euch gesagt habe. Der Sklave ist nicht größer als sein Herr. Wenn sie mich verfolgt haben, werden sie auch euch verfolgen. Wenn sie an meinem Wort festgehalten haben, werden sie auch an eurem Wort festhalten. Doch dies alles werden sie euch um meines Namens willen antun, denn sie kennen den nicht, der mich gesandt hat. Wenn ich nicht gekommen wäre und nicht zu ihnen gesprochen hätte, wären sie ohne Sünde. Jetzt aber haben sie keine Entschuldigung für ihre Sünde. Wer mich hasst, hasst auch meinen Vater. Wenn ich bei ihnen nicht die Werke vollbracht hätte, die kein anderer vollbracht hat, wären sie ohne Sünde. Jetzt aber haben sie die Werke gesehen und doch haben sie mich und meinen Vater gehasst. Aber das Wort sollte sich erfüllen, das in ihrem Gesetz geschrieben steht. Ohne Grund haben sie mich gehasst. Wenn aber der Beistand kommt, den ich euch vom Vater aus senden werde, der Geist der Wahrheit, der vom Vater ausgeht, dann wird er Zeugnis für mich ablegen. Und auch ihr legt Zeugnis ab, weil ihr von Anfang an bei mir seid.

zu leisten. Das werden sie tun, weil sie weder den Vater noch mich erkannt haben. Ich habe es euch aber gesagt, damit ihr euch, wenn die Stunde kommt, daran erinnert, dass ich es euch gesagt habe. Das habe ich euch nicht gleich zu Anfang gesagt, denn ich war ja bei euch. Jetzt aber gehe ich zu dem, der mich gesandt hat, und keiner von euch fragt mich, wohin gehst du? Vielmehr hat Trauer euer Herz erfüllt, weil ich euch das gesagt habe. Doch ich sage euch die Wahrheit, es ist gut für euch, dass ich fortgehe. Denn wenn ich nicht fortgehe, wird der Beistand nicht zu euch kommen. Gehe ich aber, so werde ich ihn zu euch senden. Und wenn er kommt, wird er die Welt der Sünde überführen und der Gerechtigkeit und des Gerichts. Der Sünde, weil sie nicht an mich glauben. Der Gerechtigkeit, weil ich zum Vater gehe und ihr mich nicht mehr seht. Des Gerichts, weil der Herrscher dieser Welt gerichtet ist. Noch vieles habe ich euch zu sagen, aber ihr könnt es jetzt nicht tragen. Wenn aber jener kommt, der Geist der Wahrheit, wird er euch in der ganzen Wahrheit leiten. Denn er wird nicht aus sich selbst heraus reden, sondern er wird reden, was er hört, und euch verkünden, was kommen wird. Er wird mich verherrlichen, denn er wird von dem, was mein ist, nehmen und es euch verkünden. Alles, was der Vater hat, ist mein. Darum habe ich gesagt, er nimmt von dem, was mein ist, und wird es euch verkünden. Noch eine kurze Zeit, dann seht ihr mich nicht mehr, und wieder eine kurze Zeit, dann werdet ihr mich sehen. Da sagten einige von seinen Jüngern zueinander: Was meint er damit, wenn er zu uns sagt, noch eine kurze Zeit, dann seht ihr mich nicht mehr, und wieder eine kurze Zeit, dann werdet ihr mich sehen. Und ich gehe zum Vater. Sie sagten: Was heißt das, wenn er sagt, eine kurze Zeit? Wir wissen nicht, wovon er redet. Jesus erkannte, dass sie ihn fragen wollten, und sagte zu ihnen: Ihr macht euch untereinander Gedanken darüber, dass ich euch gesagt habe, noch eine kurze Zeit, dann seht ihr mich nicht mehr, und wieder eine kurze Zeit, dann werdet ihr mich sehen. Amen, Amen, ich sage euch, ihr werdet weinen und klagen, aber die Welt wird sich freuen. Ihr werdet traurig sein, aber eure Trauer wird sich in Freude verwandeln. Wenn die Frau gebären soll, hat sie Trauer, weil ihre Stunde gekommen ist. Aber wenn sie das Kind geboren hat, denkt sie nicht mehr an ihre Not über der Freude, dass ein Mensch zur Welt gekommen ist. So habt auch ihr jetzt Trauer. Aber ich werde euch wiedersehen. Dann wird euer Herz sich freuen und niemand nimmt euch eure Freude. An jenem Tag werdet ihr mich nichts mehr fragen. Amen, Amen, ich sage euch, was ihr den Vater in meinem Namen bitten werdet, das wird er euch geben. Bis jetzt habt ihr noch um nichts in meinem Namen gebeten. Bittet, und ihr werdet empfangen, damit eure Freude vollkommen ist. Dies habe ich in Bildreden zu euch gesagt. Es kommt die Stunde, in der ich nicht mehr in Bildreden zu euch sprechen, sondern euch offen vom Vater künden werde. An jenem Tag werdet ihr in meinem Namen bitten, und ich sage euch nicht, dass ich den Vater für euch bitten werde. Denn der Vater selbst liebt euch, weil ihr mich geliebt und weil ihr geglaubt habt, dass ich von Gott ausgegangen bin. Ich bin vom Vater ausgegangen und in die Welt gekommen. Ich verlasse die Welt wieder und gehe zum Vater. Da sagten seine Jünger: Siehe, jetzt redest du offen und sprichst nicht mehr in Bildreden. Jetzt wissen wir, dass du alles weißt und von niemandem gefragt zu werden brauchst. Darum glauben wir, dass du von Gott ausgegangen bist. Jesus erwiderte ihnen: Glaubt ihr jetzt? Siehe, die Stunde kommt, und sie ist schon da, in der ihr versprengt sein werdet, jeder in sein Haus und mich allein lassen werdet. Aber ich bin nicht allein, denn der Vater ist bei mir. Dies habe ich zu euch gesagt, damit ihr in mir Frieden habt. In der Welt seid ihr in Bedrängnis. Aber habt Mut, ich habe die Welt besiegt.

17. Kapitel. Dies sprach Jesus. Und er erhob seine Augen zum Himmel und sagte: Vater, die Stunde ist gekommen. Verherrliche deinen Sohn, damit der Sohn dich verherrlicht. Denn du hast ihm Macht über alle Menschen gegeben, damit er allen, die du ihm gegeben hast, ewiges Leben schenkt. Das aber ist das ewige Leben, dass sie dich, den einzig wahren Gott, erkennen und den du gesandt hast, Jesus Christus. Ich habe dich auf der Erde verherrlicht und das Werk zu Ende geführt, das du mir aufgetragen hast. Jetzt verherrliche du mich, Vater, bei dir mit der Herrlichkeit, die ich bei dir hatte, bevor die Welt war. Ich habe deinen Namen den Menschen offenbart, die du mir aus der Welt gegeben hast. Sie gehörten dir, und du hast sie mir gegeben, und sie haben dein Wort bewahrt. Sie haben jetzt erkannt, dass alles, was du mir gegeben hast, von dir ist. Denn die Worte, die du mir gabst, habe ich ihnen gegeben, und sie haben sie angenommen. Sie haben wahrhaftig erkannt, dass ich von dir ausgegangen bin, und sie sind zu dem Glauben gekommen, dass du mich gesandt hast. Für sie bitte ich, nicht für die Welt bitte ich, sondern für alle, die du mir gegeben hast, denn sie gehören dir. Alles, was mein ist, ist dein, und was dein ist, ist mein. In ihnen bin ich verherrlicht. Ich bin nicht mehr in der Welt, aber sie sind in der Welt, und ich komme zu dir, heiliger Vater. Bewahre sie in deinem Namen, den du mir gegeben hast, damit sie eins sind wie wir. Solange ich bei ihnen war, bewahrte ich sie in deinem Namen, den du mir gegeben hast. Und ich habe sie behütet. Und keiner von ihnen ging verloren, außer dem Sohn des Verderbens, damit sich die Schrift erfüllte. Aber jetzt komme ich zu dir und rede dies noch in der Welt, damit sie meine Freude in Fülle in sich haben. Ich habe ihnen dein Wort gegeben und die Welt hat sie gehasst, weil sie nicht von der Welt sind, wie auch ich nicht von der Welt bin. Ich bitte nicht, dass du sie aus der Welt nimmst, sondern dass du sie vor dem Bösen bewahrst. Sie sind nicht von der Welt, wie auch ich nicht von der Welt bin. Heilige sie in der Wahrheit. Dein Wort ist Wahrheit. Wie du mich in die Welt gesandt hast, so habe auch ich sie in die Welt gesandt. Und ich heilige mich für sie, damit auch sie in der Wahrheit geheiligt sind. Ich bitte nicht nur für diese hier, sondern auch für alle, die durch ihr Wort an mich glauben. Alle sollen eins sein, wie du, Vater, in mir bist, und ich in dir bin, sollen auch sie in uns sein, damit die Welt glaubt, dass du mich gesandt hast. Und ich habe ihnen die Herrlichkeit gegeben, die du mir gegeben hast, damit sie eins sind, wie wir eins sind, ich in ihnen und du in mir. So sollen sie vollendet sein, in der Einheit, damit die Welt erkennt, dass du mich gesandt hast und sie ebenso geliebt hast, wie du mich geliebt hast. Vater, ich will, dass alle, die du mir gegeben hast, dort bei mir sind, wo ich bin. Sie sollen meine Herrlichkeit sehen, die du mir gegeben hast, weil du mich schon geliebt hast vor Grundlegung der Welt. Gerechter Vater, die Welt hat dich nicht erkannt, ich aber habe dich erkannt und sie haben erkannt, dass du mich gesandt hast. Ich habe ihnen deinen Namen kundgetan und werde ihn kundtun, damit die Liebe, mit der du mich geliebt hast, in ihnen ist und ich in ihnen bin.

18. Kapitel. Die Stunde Jesu, Leiden, Tod und Auferstehung. Nach diesen Worten ging Jesus mit seinen Jüngern hinaus, auf die andere Seite des Baches Kidron. Dort war ein Garten, in den ging er mit seinen Jüngern hinein. Auch Judas, der ihn auslieferte, kannte den Ort, weil Jesus dort oft mit seinen Jüngern zusammengekommen war. Judas holte die Soldaten und die Gerichtsdiener der Hohepriester und der Pharisäer und kam dorthin mit Fackeln, Laternen und Waffen. Jesus, der alles wusste, was mit ihm geschehen sollte, ging hinaus und fragte sie: »Wen sucht ihr?« Sie antworteten ihm: »Jesus von Nazareth.« Er sagte zu ihnen: »Ich bin es.« Auch Judas, der ihn auslieferte, stand bei ihnen. Als er zu ihnen sagte: »Ich bin es«, wichen sie zurück und stürzten zu Boden. Er fragte sie noch einmal: »Wen sucht ihr?« Sie sagten: »Jesus von Nazareth.« Jesus antwortete: »Ich habe euch gesagt, dass ich es bin. Wenn ihr also mich sucht, dann lasst diese gehen.« So sollte sich das Wort erfüllen, das er gesagt hatte: »Ich habe keinen von denen verloren, die du mir gegeben hast.« Simon Petrus, der ein Schwert bei sich hatte, zog es, traf damit den Diener des Hohepriesters und hieb ihm das rechte Ohr ab. Der Diener aber hieß Malchus. Da sagte Jesus zu Petrus: »Steck das Schwert in die Scheide. Der Kelch, den mir der Vater gegeben hat, soll ich ihn nicht trinken?« Die Soldaten, der Hauptmann und die Gerichtsdiener der Juden nahmen Jesus fest, fesselten ihn und führten ihn zuerst zu Hannas. Er war nämlich der Schwiegervater des Kaiaphas, der in jenem Jahr Hohepriester war. Kaiaphas aber war es, der den Juden den Rat gegeben hatte: »Es ist besser, dass ein einziger Mensch für das Volk stirbt.« Simon Petrus und ein anderer Jünger folgten Jesus. Dieser Jünger war mit dem Hohepriester bekannt und ging mit Jesus in den Hof des Hohepriesters. Petrus aber blieb draußen am Tor stehen. Da kam der andere Jünger, der Bekannte des Hohepriesters, heraus. Er sprach mit der Pförtnerin und führte Petrus hinein. Da sagte die Pförtnerin zu Petrus: »Bist nicht auch du einer von den Jüngern dieses Menschen?« Er sagte: »Ich bin es nicht.« Die Knechte und die Diener hatten sich ein Kohlenfeuer angezündet und standen dabei, um sich zu wärmen, denn es war kalt. Auch Petrus stand bei ihnen und wärmte sich. Der Hohepriester befragte Jesus über seine Jünger und über seine Lehre. Jesus antwortete ihm: »Ich habe offen vor aller Welt gesprochen. Ich habe immer in der Synagoge und im Tempel gelehrt, wo alle Juden zusammenkommen. Nichts habe ich im Geheimen gesprochen. Warum fragst du mich? Frag doch die, die gehört haben, was ich zu ihnen gesagt habe. Siehe, sie wissen, was ich geredet habe.« Als er dies sagte, schlug einer von den Dienern, der dabei stand, Jesus ins Gesicht und sagte: »Antwortest du so dem Hohepriester?« Jesus entgegnete ihm: »Wenn es nicht recht war, was ich gesagt habe, dann weise es nach. Wenn es aber recht war, warum schlägst du mich?« Da schickte ihn Hannas gefesselt zum Hohepriester Kaiaphas. Simon Petrus aber stand da und wärmte sich. Da sagten sie zu ihm: »Bist nicht auch du einer von seinen Jüngern?« Er leugnete und sagte: »Ich bin es nicht.« Einer von den Knechten des Hohepriesters, ein Verwandter dessen, dem Petrus das Ohr abgehauen hatte, sagte: »Habe ich dich nicht im Garten bei ihm gesehen?« Wieder leugnete Petrus, und gleich darauf krähte ein Hahn. Von Kaiaphas brachten sie Jesus zum Prätorium. Es war früh am Morgen. Sie selbst gingen nicht in das Gebäude hinein, um nicht unrein zu werden, sondern das Paschalamm essen zu können. Deshalb kam Pilatus zu ihnen heraus und fragte: »Welche Anklage erhebt ihr gegen diesen Menschen?« Sie antworteten ihm: »Wenn er kein Übeltäter wäre, hätten wir ihn dir nicht ausgeliefert.« Pilatus sagte zu ihnen:
Nehmt ihr ihn doch und richtet ihn nach eurem Gesetz. Die Juden antworteten ihm: Uns ist es nicht gestattet, jemanden hinzurichten. So sollte sich das Wort Jesu erfüllen, mit dem er angedeutet hat, welchen Tod er sterben werde. Da ging Pilatus wieder in das Prätorium hinein, ließ Jesus rufen und fragte ihn: Bist du der König der Juden? Jesus antwortete: Sagst du das von dir aus oder haben es dir andere über mich gesagt? Pilatus entgegnete: Bin ich denn ein Jude? Dein Volk und die Hohepriester haben dich an mich ausgeliefert. Was hast du getan? Jesus antwortete: Mein Königtum ist nicht von dieser Welt. Wenn mein Königtum von dieser Welt wäre, würden meine Leute kämpfen, damit ich den Juden nicht ausgeliefert würde. Nun ist aber mein Königtum nicht von hier. Da sagte Pilatus zu ihm: Also bist du doch ein König? Jesus antwortete: Du sagst es. Ich bin ein König. Ich bin dazu geboren und dazu in die Welt gekommen, dass ich für die Wahrheit Zeugnis ablege. Jeder, der aus der Wahrheit ist, hört auf meine Stimme. Pilatus sagte zu ihm: Was ist Wahrheit? Nachdem er das gesagt hatte, ging er wieder zu den Juden hinaus und sagte zu ihnen: Ich finde keine Schuld an ihm. Ihr seid aber gewohnt, dass ich euch zum Pascha-Fest einen freilasse. Wollt ihr also, dass ich euch den König der Juden freilasse? Da schrien sie wieder: Nicht diesen, sondern Barabbas! Barabbas aber war ein Räuber.

19. Kapitel. Darauf nahm Pilatus Jesus und ließ ihn geißeln. Die Soldaten flochten einen Kranz aus Dornen, den setzten sie ihm auf das Haupt und legten ihm einen purpurroten Mantel um. Sie traten an ihn heran und sagten: »Sei gegrüßt, König der Juden«, und sie schlugen ihm ins Gesicht. Pilatus ging wieder hinaus und sagte zu ihnen: »Seht, ich bringe ihn zu euch heraus. Ihr sollt wissen, dass ich keine Schuld an ihm finde.« Jesus kam heraus. Er trug die Dornenkrone und den purpurroten Mantel. Pilatus sagte zu ihnen: »Seht, der Mensch.« Als die Hohepriester und die Diener ihn sahen, schrien sie: »Kreuzige ihn! Kreuzige ihn!« Pilatus sagte zu ihnen: »Nehmt ihr ihn und kreuzigt ihn, denn ich finde keine Schuld an ihm.« Die Juden entgegneten ihm: »Wir haben ein Gesetz, und nach dem Gesetz muss er sterben, weil er sich zum Sohn Gottes gemacht hat.« Als Pilatus das hörte, fürchtete er sich noch mehr. Er ging wieder in das Prätorium hinein und fragte Jesus: »Woher bist du?« Jesus aber gab ihm keine Antwort. Da sagte Pilatus zu ihm: »Du sprichst nicht mit mir? Weißt du nicht, dass ich Macht habe, dich freizulassen, und Macht, dich zu kreuzigen?« Jesus antwortete ihm: »Du hättest keine Macht über mich, wenn es dir nicht von oben gegeben wäre. Darum hat auch der eine größere Sünde, der mich dir ausgeliefert hat.« Daraufhin wollte Pilatus ihn freilassen, aber die Juden schrien: »Wenn du diesen freilässt, bist du kein Freund des Kaisers. Jeder, der sich zum König macht, lehnt sich gegen den Kaiser auf.« Auf diese Worte hin ließ Pilatus Jesus herausführen, und er setzte sich auf den Richterstuhl an dem Platz, der Lithostrotos, auf Hebräisch Gabbata heißt. Es war Rüsttag des Pascha-Festes, ungefähr die 6. Stunde. Pilatus sagte zu den Juden: »Seht, euer König.« Sie aber schrien: »Hinweg, hinweg, kreuzige ihn!« Pilatus sagte zu ihnen: »Euren König soll ich kreuzigen?« Die Hohepriester antworteten: »Wir haben keinen König, außer dem Kaiser.« Da lieferte er ihnen Jesus aus, damit er gekreuzigt würde. Sie übernahmen Jesus, und er selbst trug das Kreuz und ging hinaus zur sogenannten Schädelstätte, die auf Hebräisch Golgotha heißt. Dort kreuzigten sie ihn und mit ihm zwei andere, auf jeder Seite einen, in der Mitte aber Jesus. Pilatus ließ auch eine Tafel anfertigen und oben am Kreuz befestigen. Die Inschrift lautete: »Jesus von Nazareth, der König der Juden.« Diese Tafel lasen viele Juden, weil der Platz, wo Jesus gekreuzigt wurde, nahe bei der Stadt lag. Die Inschrift war hebräisch, lateinisch und griechisch abgefasst. Da sagten die Hohepriester der Juden zu Pilatus: »Schreib nicht, der König der Juden, sondern dass er gesagt hat, ich bin der König der Juden.« Pilatus antwortete: »Was ich geschrieben habe, habe ich geschrieben.« Nachdem die Soldaten Jesus gekreuzigt hatten, nahmen sie seine Kleider und machten 4 Teile daraus, für jeden Soldaten einen Teil und dazu das Untergewand. Das Untergewand war aber ohne Naht von oben ganz durchgewoben. Da sagten sie zueinander: »Wir wollen es nicht zerteilen, sondern darum losen, wem es gehören soll.« So sollte sich das Schriftwort erfüllen: »Sie verteilten meine Kleider unter sich und warfen das Los um mein Gewand.« Dies taten die Soldaten. Bei dem Kreuz Jesu standen seine Mutter und die Schwester seiner Mutter, Maria, die Frau des Klopas, und Maria von Magdala. Als Jesus die Mutter sah und bei ihr den Jünger, den er liebte, sagte er zur Mutter: »Frau, siehe dein Sohn.« Dann sagte er zu dem Jünger: »Siehe, deine Mutter.« Und von jener Stunde nahm sie der Jünger zu sich. Danach, da Jesus wusste, dass nun alles vollbracht war, sagte er, damit sich die Schrift erfüllte: »Mich dürstet.« Ein Gefäß voll Essig stand da.
Sie steckten einen Schwamm voll Essig auf einen Ysopzweig und hielten ihn an seinen Mund. Als Jesus von dem Essig genommen hatte, sprach er: Es ist vollbracht. Und er neigte das Haupt und übergab den Geist. Weil Rüsttag war und die Körper während des Sabbats nicht am Kreuz bleiben sollten, dieser Sabbat war nämlich ein großer Feiertag, baten die Juden Pilatus, man möge ihnen die Beine zerschlagen und sie dann abnehmen. Also kamen die Soldaten und zerschlugen dem ersten die Beine, dann dem anderen, der mit ihm gekreuzigt worden war. Als sie aber zu Jesus kamen und sahen, dass er schon tot war, zerschlugen sie ihm die Beine nicht, sondern einer seiner Soldaten stieß mit der Lanze in seine Seite, und sogleich floss Blut und Wasser heraus. Und der es gesehen hat, hat es bezeugt, und sein Zeugnis ist wahr. Und er weiß, dass er Wahres sagt, damit auch ihr glaubt. Denn das ist geschehen, damit sich das Schriftwort erfüllte: Man soll an ihm kein Gebein zerbrechen. Und ein anderes Schriftwort sagt: Sie werden auf den blicken, den sie durchbohrt haben. Josef aus Arimathäa war ein Jünger Jesu, aber aus Furcht vor den Juden nur im Verborgenen. Er bat Pilatus, den Leichnam Jesu abnehmen zu dürfen, und Pilatus erlaubte es. Also kam er und nahm den Leichnam ab. Es kam auch Nikodemus, der früher einmal Jesus bei Nacht aufgesucht hatte. Er brachte eine Mischung aus Myrrhe und Aloe, etwa 100 Pfund. Sie nahmen den Leichnam Jesu und umwickelten ihn mit Leinenbinden, zusammen mit den wohlriechenden Salben, wie es beim jüdischen Begräbnis Sitte ist. An dem Ort, wo man ihn gekreuzigt hatte, war ein Garten, und in dem Garten war ein neues Grab, in dem noch niemand bestattet worden war. Wegen des Rüsttages der Juden und weil das Grab in der Nähe lag, setzten sie Jesus dort bei.

20. Kapitel. Am ersten Tag der Woche kam Maria von Magdala früh morgens, als es noch dunkel war, zum Grab und sah, dass der Stein vom Grab weggenommen war. Da lief sie schnell zu Simon Petrus und dem anderen Jünger, den Jesus liebte, und sagte zu ihnen: Sie haben den Herrn aus dem Grab weggenommen, und wir wissen nicht, wohin sie ihn gelegt haben. Da gingen Petrus und der andere Jünger hinaus und kamen zum Grab. Sie liefen beide zusammen, aber weil der andere Jünger schneller war als Petrus, kam er als erster ans Grab. Er beugte sich vor und sah die Leinenbinden liegen, ging jedoch nicht hinein. Da kam auch Simon Petrus, der ihm gefolgt war, und ging in das Grab hinein. Er sah die Leinenbinden liegen und das Schweißtuch, das auf dem Haupt Jesu gelegen hatte. Es lag aber nicht bei den Leinenbinden, sondern zusammengebunden daneben an einer besonderen Stelle. Da ging auch der andere Jünger, der als erster an das Grab gekommen war, hinein. Er sah und glaubte. Denn sie hatten noch nicht die Schrift verstanden, dass er von den Toten auferstehen müsse. Dann kehrten die Jünger wieder nach Hause zurück. Maria aber stand draußen vor dem Grab und weinte. Während sie weinte, beugte sie sich in die Grabkammer hinein. Da sah sie zwei Engel in weißen Gewändern sitzen, den einen dort, wo der Kopf, den anderen dort, wo die Füße des Leichnams Jesu gelegen hatten. Diese sagten zu ihr: Frau, warum weinst du? Sie antwortete ihnen: Sie haben meinen Herrn weggenommen, und ich weiß nicht, wohin sie ihn gelegt haben. Als sie das gesagt hatte, wandte sie sich um und sah Jesus dastehen, wusste aber nicht, dass es Jesus war. Jesus sagte zu ihr: Frau, warum weinst du? Wen suchst du? Sie meinte, es sei der Gärtner, und sagte zu ihm: Herr, wenn du ihn weggebracht hast, sag mir, wohin du ihn gelegt hast, dann will ich ihn holen. Jesus sagte zu ihr: Maria. Da wandte sie sich um und sagte auf Hebräisch zu ihm: Rabuni, das heißt Meister. Jesus sagte zu ihr: Halte mich nicht fest, denn ich bin noch nicht zum Vater hinaufgegangen. Geh aber zu meinen Brüdern und sag ihnen: Ich gehe hinauf zu meinem Vater und eurem Vater, zu meinem Gott und eurem Gott. Maria von Magdala kam zu den Jüngern und verkündete ihnen: Ich habe den Herrn gesehen. Und sie berichtete, was er ihr gesagt hatte. Am Abend dieses ersten Tages der Woche, als die Jünger aus Furcht vor den Juden bei verschlossenen Türen beisammen waren, kam Jesus, trat in ihre Mitte und sagte zu ihnen: Friede sei mit euch. Nach diesen Worten zeigte er ihnen seine Hände und seine Seite. Da freuten sich die Jünger, als sie den Herrn sahen. Jesus sagte noch einmal zu ihnen: Friede sei mit euch. Wie mich der Vater gesandt hat, so sende ich euch. Nachdem er das gesagt hatte, hauchte er sie an und sagte zu ihnen: Empfangt den Heiligen Geist. Denen ihr die Sünden erlasst, denen sind sie erlassen. Denen ihr sie behaltet, sind sie behalten. Thomas, der Didymus genannt wurde, einer der Zwölf, war nicht bei ihnen, als Jesus kam. Die anderen Jünger sagten zu ihm: Wir haben den Herrn gesehen. Er entgegnete ihnen: Wenn ich nicht das Mal der Nägel an seinen Händen sehe, und wenn ich meinen Finger nicht in das Mal der Nägel und meine Hand nicht in seine Seite lege, glaube ich nicht. 8 Tage darauf waren seine Jünger wieder drinnen versammelt und Thomas war dabei. Da kam Jesus bei verschlossenen Türen, trat in ihre Mitte und sagte: Friede sei mit euch. Dann sagte er zu Thomas: Streck deinen Finger hierher aus und sieh meine Hände. Streck deine Hand aus und leg sie in meine Seite und sei nicht ungläubig, sondern gläubig. Thomas antwortete und sagte zu ihm: Mein Herr und mein Gott. Jesus sagte zu ihm: Weil du mich gesehen hast, glaubst du. Selig sind, die nicht sehen und doch glauben.
Noch viele andere Zeichen hat Jesus vor den Augen seiner Jünger getan, die in diesem Buch nicht aufgeschrieben sind. Diese aber sind aufgeschrieben, damit ihr glaubt, dass Jesus der Christus ist, der Sohn Gottes, und damit ihr durch den Glauben Leben habt in seinem Namen.

0: 21. Kapitel. Der Epilog. Jesus, Petrus und der Lieblingsjünger. Danach offenbarte sich Jesus den Jüngern noch einmal am See von Tiberias. Und er offenbarte sich in folgender Weise: Simon Petrus, Thomas, genannt Didymus, Nathanael aus Kana in Galiläa, die Söhne des Zebedäus und zwei andere von seinen Jüngern waren zusammen. Simon Petrus sagte zu ihnen: Ich gehe fischen. Sie sagten zu ihm: Wir kommen auch mit. Sie gingen hinaus und stiegen in das Boot. Aber in dieser Nacht fingen sie nichts. Als es schon Morgen wurde, stand Jesus am Ufer. Doch die Jünger wussten nicht, dass es Jesus war. Jesus sagte zu ihnen: Meine Kinder, habt ihr keinen Fisch zu essen? Sie antworteten ihm: Nein. Er aber sagte zu ihnen: Werft das Netz auf der rechten Seite des Bootes aus, und ihr werdet etwas finden. Sie warfen das Netz aus und konnten es nicht wieder einholen, so voller Fische war es. Da sagte der Jünger, den Jesus liebte, zu Petrus: Es ist der Herr. Als Simon Petrus hörte, dass es der Herr sei, gürtete er sich das Obergewand um, weil er nackt war, und sprang in den See. Dann kamen die anderen Jünger mit dem Boot, sie waren nämlich nicht weit vom Land entfernt, nur etwa 200 Ellen, und zogen das Netz mit den Fischen hinter sich her. Als sie an Land gingen, sahen sie am Boden ein Kohlenfeuer und darauf Fisch und Brot liegen. Jesus sagte zu ihnen: Bringt von den Fischen, die ihr gerade gefangen habt. Da stieg Simon Petrus ans Ufer und zog das Netz an Land. Es war mit 153 großen Fischen gefüllt, und obwohl es so viele waren, zerriss das Netz nicht. Jesus sagte zu ihnen: Kommt her und esst. Keiner von den Jüngern wagte ihn zu befragen: Wer bist du? Denn sie wussten, dass es der Herr war. Jesus trat heran, nahm das Brot und gab es ihnen, ebenso den Fisch. Dies war schon das dritte Mal, dass Jesus sich den Jüngern offenbarte, seit er von den Toten auferstanden war. Als sie gegessen hatten, sagte Jesus zu Simon Petrus: Simon, Sohn des Johannes, liebst du mich mehr als diese? Er antwortete ihm: Ja, Herr, du weißt, dass ich dich liebe. Jesus sagte zu ihm: Weide meine Lämmer. Zum zweiten Mal fragte er ihn: Simon, Sohn des Johannes, liebst du mich? Er antwortete ihm: Ja, Herr, du weißt, dass ich dich liebe. Jesus sagte zu ihm: Weide meine Schafe. Zum dritten Mal fragte er ihn: Simon, Sohn des Johannes, liebst du mich? Da wurde Petrus traurig, weil Jesus ihn zum dritten Mal gefragt hatte: Liebst du mich? Er gab ihm zur Antwort: Herr, du weißt alles. Du weißt, dass ich dich liebe. Jesus sagte zu ihm: Weide meine Schafe. Amen, Amen, ich sage dir, als du jünger warst, hast du dich selbst gegürtet und gingst, wohin du wolltest. Wenn du aber alt geworden bist, wirst du deine Hände ausstrecken, und ein anderer wird dich gürten und dich führen, wohin du nicht willst. Das sagte Jesus, um anzudeuten, durch welchen Tod er Gott verherrlichen werde. Nach diesen Worten sagte er zu ihm: Folge mir nach. Petrus wandte sich um und sah den Jünger folgen, den Jesus liebte und der beim Abendmahl an seiner Brust gelegen und ihm gesagt hatte: Herr, wer ist es, der dich ausliefert? Als Petrus diesen sah, sagte er zu Jesus: Herr, was wird denn mit ihm? Jesus sagte zu ihm: Wenn ich will, dass er bleibt, bis ich komme, was geht das dich an? Du folge mir nach. Da verbreitete sich unter den Brüdern die Meinung: Jener Jünger stirbt nicht. Doch Jesus hatte ihm nicht gesagt, er stirbt nicht, sondern: Wenn ich will, dass er bleibt, bis ich komme, was geht das dich an? Dies ist der Jünger, der all das bezeugt und der es aufgeschrieben hat. Und wir wissen, dass sein Zeugnis wahr ist. Es gibt aber noch vieles andere, was Jesus getan hat. Wenn man alles einzeln aufschreiben wollte, so könnte, wie ich glaube, die ganze Welt die dann geschriebenen Bücher nicht fassen.
1: Hallo und guten Morgen. Das war in der Nacht unser Blick ins Neue Testament. Danke, dass ihr mit uns gestartet seid. Einen angenehmen Tag wünschen wir euch.
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3: Ich bin Diana Kramer. In der Debatte um die Zukunft des 8-Stunden-Arbeitstags hat das Arbeitgebernahe Institut der deutschen Wirtschaft vorgeschlagen, die Arbeitszeit zunächst nur für bestimmte Berufe auszuweiten. Mit Blick auf den Arbeitsschutz könnte man sich im ersten Schritt auf Beschäftigte konzentrieren, wo keine Gesundheitsrisiken drohen, die Bürobeschäftigten, sagte der IW-Arbeitsmarktexperte Oliver Stettes den Funke-Zeitungen. Die schwarz-rote Koalition will statt des 8-Stunden-Arbeitstages einen wöchentlichen Rahmen für die Arbeitszeit einführen. Doch es gibt Streit um das Vorhaben. Bundesverteidigungsminister Boris Pistorius setzt auf eine verstärkte Kooperation mit Kanada. Am zweiten Tag seiner Reise besuchte er in Montreal Rüstungsunternehmen. Er und auch die Kanadier sehen großes Potenzial für eine Partnerschaft in vielen Bereichen, sagte Pistorius.
4: Insgesamt habe ich gespürt, wie sehr unsere kanadischen Partner, genauso wie wir, viel Wert auf eine Vertiefung hin zu einer strategischen Partnerschaft legen. Und das erfreut mich sehr, weil es ein enormes Potenzial gibt. Nicht nur verteidigungs- und sicherheitspolitisch, sondern eben auch wirtschaftspolitisch, sei es Energie, sei es Rohstoffe, selten Erden.
3: Bundesverteidigungsminister Boris Pistorius. Wer morgen, also am Samstag, mit dem Auto Richtung Italien will, hat schlechte Karten. Die Brenner Autobahn wird wegen einer Demonstration komplett gesperrt. Das dürfte auch schon heute für Probleme sorgen.
5: Ab morgen früh ist die Brenner Autobahn dicht, also werden sich schon heute viele auf den Weg machen und das dürfte direkt auf der Autobahn, aber auch drumherum für Staus und Behinderungen sorgen. Am Sperrtag direkt dann wird es auf vielen der Ausweichstrecken nur im Schneckentempo vorangehen. Die Gemeinde Gries in Österreich will mit der Demo gegen die Verkehrsbelastung protestieren. Rund 15.000 Menschen leiden täglich unter Lärm, Feinstaub und überlasteten Straßen, lautet ihr Argument. Lea Matschulat, Redaktion.
3: Paris wird zur Hochsicherheitszone. Die französische Hauptstadt rüstet sich mit einem Großaufgebot an Polizeikräften für das Finale der Champions League zwischen Paris Saint-Germain und dem FC Arsenal London am Samstag. Obwohl das Finale weit entfernt in Budapest stattfindet. Verhindert werden sollen massive Ausschreitungen wie beim Finalsieg von PSG im vergangenen Jahr. Damals gab es 2 Tote und knapp 200 Verletzte.
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3: Zum Wetter, die Vorhersage des Deutschen Wetterdienstes. Der Tag startet heute meist freundlich, später wieder viel Sonne bei sommerlichen 26 bis 30 Grad, im Westen und Südwesten bis 33 Grad. Ab dem Nachmittag in der Nordwesthälfte zunehmend bewölkt, später teils kräftige Gewitter, örtlich mit Unwettergefahr. Morgen in einem Streifen vom Westen bis in die östlichen Mittelgebirge Schauer oder Gewitter, sonst erneut trocken und sonnig bei 25 bis 34 Grad, im Norden kühler.
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1: Ich bin Anni von domradio.de und ich bin auf einen Text von Lyriker Erich Fried gestoßen. Es gibt Momente im Leben, da scheint wirklich alles gegen die Liebe zu sprechen. Dann stellt man sich vielleicht auch mal die Frage, bin ich glücklich in meiner Beziehung? Verstehen wir uns wirklich? Was, wenn ich verletzt werde? Und Erich Fried, der hat auf all diese Fragen eine Antwort gefunden mit folgendem Text. Es ist Unsinn, sagt die Vernunft. Es ist, was es ist, sagt die Liebe. Es ist Unglück, sagt die Berechnung. Es ist nichts als Schmerz, sagt die Angst. Es ist aussichtslos, sagt die Einsicht. Es ist, was es ist, sagt die Liebe. Es ist lächerlich, sagt der Stolz. Es ist leichtsinnig, sagt die Vorsicht. Es ist unmöglich, sagt die Erfahrung. Es ist, was es ist, sagt die Liebe.

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1: Ich bin Tine Klimach. Die aktuellen Kriege sorgen aller Voraussicht nach auch in den nächsten Monaten für steigende Preise. Im April hatte der Ölpreisschock infolge des Iran-Kriegs die Teuerungsrate auf 2,9% getrieben. Heute wird das Statistische Bundesamt eine erste Schätzung zur Inflation im Mai veröffentlichen.
2: Hohe Spritpreise, das erleben wir seit Wochen an den Tankstellen und auch die Unternehmen. Sie werden die gestiegenen Preise voraussichtlich in gewissem Maße an die Verbraucher weitergeben. Da sind sich Volkswirte sicher. Konkret heißt das, wenn das Anliefern der Milch in die Molkerei mehr kostet, da die Tankfüllung mehr kostet, müssen Milchbauern und Molkereien diese Mehrkosten wieder reinholen. Den Preis für den Liter Milch zu erhöhen, ist da eine Möglichkeit. David Riemer, Nachrichtenredaktion.
1: Mehr als jeder zweite Beschäftigte in Deutschland wünscht sich kürzere Arbeitszeiten. Bei Männern mit Kind sind es sogar 60%, wie eine Umfrage im Auftrag des Deutschen Gewerkschaftsbundes zeigt. Der DGB kritisiert schon länger die Pläne der Regierung zur Flexibilisierung der Arbeitszeit und sieht sich durch die Umfrageergebnisse darin bestärkt. Männer arbeiten laut der Umfrage im Durchschnitt rund 37 Stunden, Frauen etwa 31 Stunden pro Woche, wie die Umfrage zeigt. Wer sich morgen auf den Weg in den Süden, also zum Beispiel nach Italien, aufmachen will, hat schlechte Karten. Ebenso diejenigen, die aus den Pfingstferien zurückkommen. Die Brenner-Autobahn wird wegen einer Demonstration komplett gesperrt und das dürfte auch schon heute für Probleme sorgen.
3: Ab morgen früh ist die Brenner-Autobahn dicht, also werden sich schon heute viele auf den Weg machen und das dürfte direkt auf der Autobahn, aber auch drumherum für Staus und Behinderungen sorgen. Am Sperrtag direkt dann wird es auf vielen der Ausweichstrecken nur im Schneckentempo vorangehen. Die Gemeinde Gries in Österreich will mit der Demo gegen die Verkehrsbelastung protestieren. Rund 15.000 Menschen leiden täglich unter Lärm, Feinstaub und überlasteten Straßen, lautet ihr Argument. Lea Matschula, Nachrichtenredaktion.
1: Zum vierten Mal sollte die Schwerlastrakete New Glenn von Amazon-Gründer Jeff Bezos starten. Aber bei einem Test vorab kam es auf dem Weltraumbahnhof Cape Canaveral in Florida zu einer Explosion. Auf einem Livestream war eine große Explosion samt riesigem Feuerball zu sehen. Bisher werden keine Mitarbeiter vermisst, hieß es vom Unternehmen Blue Origin. Die genauen Hintergründe sind noch unklar.
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1: Das Wetter, die aktuelle Vorhersage des Deutschen Wetterdienstes. Zum Start in den Tag ist es heute meist freundlich, später viel Sonne und sommerlich warm bei 26 bis 30 Grad. Im Westen und Südwesten bis 33 Grad. In der Nordwesthälfte ziehen ab dem Nachmittag Wolken auf, bis zum Abend teils kräftige Gewitter, teils unwetterartig mit Starkregen. Morgen über der Mitte Schauer und Gewitter, sonst erneut trocken und sonnig bei 25 bis 34 Grad. Im Norden kühler.
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4: Einen wunderschönen guten Morgen allerseits. Ich muss gestehen, ich war heute Morgen schon total verwirrt. Ich stehe ja nicht so oft am Morgen hinter dem Mikro und ich war so erstaunt, als ich heute Morgen um 5:30 auf dem Fahrrad gesehen habe, wie viele Menschen in Fahrrädern, zu Fuß und in Autos schon unterwegs sind. Ich dachte schon, ich hätte verschlafen. Nee, war alles tippitoppi. Ich war pünktlich hier und das Gute ist, es ist Freitag, die Sonne scheint und heute endet nicht nur die Arbeitswoche, sondern auch die Pfingstwoche. Tatsächlich, heute geht sie erst zu Ende und das ist auch gleich als erstes das Thema von unserer Schwester Katharina.

0: Hört zwar das mit Wonderful Life in eurem Domradio um 14 Minuten nach 6. Es ist Freitagmorgen und bevor die Hektik des Tages losgeht, lehnen wir uns nochmal zurück und hören, welchen Impuls Schwester Katharina heute für uns hat.
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2: Herzlich willkommen zum Impuls am Freitag in der Pfingstwoche. Der Alltag hat uns wieder. Die Osterzeit mit Pfingsten ist endgültig vorbei. Diese Pfingstwoche endet heute auch und wir sind wieder im Jahreskreis. Was für kirchlich geprägte Menschen total sinnvoll klingt, dürfte für die meisten eher merkwürdig daherkommen. Ostern, das ist doch schon so lange her. Und Pfingsten, das ist doch das lange Wochenende, an dem alle Kölner nach Holland ans Meer fahren. Ja, man könnte jetzt jammern, dass viele Menschen nur noch wenig vom Glauben wissen. Ich frage mich da immer, woher kommt das? Zumindest in Westdeutschland gab und gibt es flächendeckenden Religionsunterricht an der Schule. Es gab starke volkskirchliche Strukturen mit Gruppenstunden, Kommunionunterricht und vieles mehr. Und trotzdem scheint über Jahrzehnte das Glaubenswissen dramatisch weniger geworden zu sein. Und vieles, wie eben das besagte Kirchenjahr, ist überhaupt nicht mehr selbstverständlich. Ich erlebe es regelmäßig, dass Katholikinnen und Katholiken viel von früher sprechen. Früher war das Pfarrfest riesengroß. Es gab 3 Kapläne und über 100 Kommunionkinder. Was fort ist, ist fort. Was weg ist weg, sagt der Kölner und die Kölnerin. Und da hilft Jammern nun gar nicht. Sondern schauen wir lieber auf das, was möglich ist. Und da ist ein ganz wichtiger Schritt, dass man mit Menschen ins Gespräch kommt. Wenn jemand interessiert nach unserem Glauben fragt, dann ist es gar nicht so wenig, wie es scheint.

Zeitpunkt die Gelegenheiten nutzen, die sich im Zusammensein ergeben und dann auch Rede und Antwort stehen und im Dialog bleiben. An solchen Orten, wo man tatsächlich jeden Tag tausende Menschen aus vielen Ländern erlebt, stärkt es sehr, dass Ministrantengruppen aus Bayern, eine Familienwallfahrt von der Mosel, große Jugendgruppen aus Italien, Pilgergruppen aus den USA und England kommen und wir spüren, dass wir uns gegenseitig im Christsein stärken und Mut machen. Und das geht jeden Tag.

0: Guter Gott, wir bitten dich um unsere Offenheit für den Dialog mit allen, die nach dir und unserem Glauben fragen, und um Freude an der Verkündigung deiner frohen Botschaft. Jetzt wünsche ich dir einen guten Morgen und einen Freitag mit Wochenendvorfreude. Deine Schwester Katharina, Franziskanerin in Olpe. Der allmächtige Gott gebe uns seinen Geist, der wie Feuer ist und Sturm, wie Worte, die alle verstehen. Der treue Gott gebe uns seinen Geist, uns und allen Menschen, damit wir ihm ähnlich werden. Und der Segen unseres Gottes, des Vaters und des Sohnes und des Heiligen Geistes komme auf euch herab und bleibe bei euch alle Zeit. Amen.
1: Ja, und apropos Assisi, wovon Schwester Katharina gesprochen hat, auf den Spuren des heiligen Franziskus war sie ja zusammen mit Domradio Hörerinnen und Hörern unterwegs, begleitet von unserem Olli Kelch. Der hat auf der Reise fleißig mitgeschrieben, ist wahrscheinlich schon am Tippen und Fotosortieren, und seine Eindrücke und Geschichten aus Assisi könnt ihr im Laufe des Tages auf domradio.de nachlesen.

0: Eine verträumte, eine nachdenkliche Miley Cyrus in eurem Domradio um 7:05. Und jetzt noch schnell ein Hinweis in eigener Sache, falls ihr nächste Woche Freitag und Samstag noch nichts vorhabt.
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0: Kommt und hört, heißt es jetzt erstmal hier bei euch im Domradio, und zwar die Waikiki Beach Bambas mit Hu.

0: Und nach dem wachmachenden Song der Waikiki Beach Bombers kommt hier ein hellwacher Tim Helsen mit der Inspiration zum 6.30 Uhr Wachmacher-Event.
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2: Guten Morgen, hier ist Tim und mir ist aufgefallen, wie viel Energie doch in einem Gebet stecken kann. Und ich habe hier eins mitgebracht von Stefan Sick. Retten wir die Welt, heute und nicht morgen. Bringen wir in Ordnung, was bisher niemand schaffte. Keine Chance, vergebliche Mühe, nicht mit uns. Zuerst mal probieren, danach bleibt immer noch genug Zeit, den Kopf in den Sand zu stecken. Wir haben es in der Hand. Ich, du, sie, er, wir haben die Power, diese Welt zu verbessern. Schick uns Rückenwind, schick uns deinen Geist, damit es vorwärts geht. Und dieses Gebet von Stefan Sick habe ich gelesen im Buch Echtzeit – Neue Gebete für junge Menschen.
0: Und weiter geht's mit Robbie Williams, No Regrets, 6.30 Uhr, 31 jetzt genau.

0: Crying at the Discotheque von Alcazar, da hätte man aber lange durchgehalten, wenn man das noch machen würde, in der Disco weinen um 17 Minuten vor 7. Ihr hört euer Domradio und da geht's jetzt darum. Manche lieben sie, manche hassen sie, manche haben sie noch nie zu Gesicht bekommen. Die Rede ist von Nachbarn. Heute ist der Tag der Nachbarschaft. Die soll enger werden, die soll gefördert werden. Auf der Plattform Tag der Nachbarschaft, da findet ihr Hoffeste, Gartenfeiern, gemeinsame Spaziergänge oder gemütliche Kaffeerunden, auch in eurer Nähe. Einfach mal die Postleitzahl eingeben. Und wir wollten vorab von euch wissen, was kann man denn alles so erleben mit den Nachbarn?
1: Eine meiner Nachbarinnen hat meine Katze eingesammelt, als meine Tür auf einmal auf war. Dank ihr habe ich meine Katze noch.
2: Wir haben einfach wunderbare Nachbarn und es passt prima.
3: Meine kleinen Brüder spielen immer im Hof Fußball. Er ist immer besoffen rausgekommen und wollte fast mit meinem Vater kämpfen.
4: Bei meinem Elternhaus haben wir seit 20 Jahren ein Gartenhaus stehen. Und da ist dem Nachbar aufgefallen, dass es 10 cm auf seinem Grundstück steht. Und wir sollten das dann abreißen. Das wollten wir natürlich nicht. Und gnädigerweise hat das mit seinem Baukran dann um 10 cm verschoben. Ja, sowas hört man dann nicht so gerne.
5: Ah, wir gehen ab und zu kochen mal zusammen, ab und zu gucken wir Filme zusammen, also ist der Hammer.
6: Ich habe an sich mit all meinen Nachbarn eigentlich total schöne Erinnerungen und Sachen. Also ich wohne immer noch im gleichen Haus, in dem ich damals auch aufgewachsen bin, nur halt in einer anderen Wohnung und dadurch habe ich halt von Kind an eigentlich die gleichen Nachbarn, das ist ganz cool.
0: Ja, und hier noch eine kleine Nachbarschaftsgeschichte von mir. Ich hatte mal einen total netten Nachbarn und der liebte Käsekuchen. Da habe ich ihm zum Geburtstag einen gebacken. Nehm den noch warmen Käsekuchen, klingel bei ihm, freue mich auf eine Tasse Kaffee. Da macht er auf, nimmt mir mit strahlendem Lächeln den Kuchen aus der Hand, sagt Danke und macht die Tür wieder zu. Ja, nur eine kleine Geschichte, aber seit Jahren unvergesslich. Was habt ihr denn so erlebt mit Nachbarn? Würde mich interessieren.
7: Schreibt eine WhatsApp oder schickt eine Sprachnachricht an 0221 25 88 60.

0: Und apropos Tag der Nachbarschaft heute, nette Nachbarn gibt's auch im Büro. Ich stehe gerade hier in unserer Domradio-Küche, lasse einen Brüll los, weil der Kaffeeautomat nicht geht, renne wieder ins Studio. Da kommt ein paar Minuten später mein Büronachbar quasi Björn rein und sagt, geht wieder, was trinkst du? Oh Björn, bester Büronachbar des Tages heute. Danke.
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0: Eieiei, in Witten ist eine Sechserbande ausgebrochen. Einer wurde schon wieder dingfest gemacht, die anderen laufen noch frei rum. Gefahr für die Bevölkerung gibt's allerdings keine, denn bei den Ausbrechern handelt es sich um harmlose Makakenäffchen. Weiter geht's hier mit mehr Nachrichten um 7 Uhr in eurem Domradio.
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2: Ich bin Tine Klimach. Die aktuellen Kriege sorgen aller Voraussicht nach auch in den nächsten Monaten für steigende Preise. Im April hatte der Ölpreisschock infolge des Iran-Kriegs die Teuerungsrate auf 2,9% getrieben. Heute wird das Statistische Bundesamt eine erste Schätzung zur Inflation im Mai veröffentlichen.
3: Hohe Spritpreise, das erleben wir seit Wochen an den Tankstellen und auch die Unternehmen. Sie werden die gestiegenen Preise voraussichtlich in gewissem Maße an die Verbraucher weitergeben. Da sind sich Volkswirte sicher. Konkret heißt das, wenn das Anliefern der Milch in die Molkerei mehr kostet, da die Tankfüllung mehr kostet, müssen Milchbauern und Molkereien diese Mehrkosten wieder reinholen. Den Preis für den Liter Milch zu erhöhen, ist da eine Möglichkeit. David Riemer, Nachrichtenredaktion.
2: Mehr als jeder zweite Beschäftigte in Deutschland wünscht sich kürzere Arbeitszeiten. Bei Männern mit Kind sind es sogar 60%, wie eine Umfrage im Auftrag des Deutschen Gewerkschaftsbundes zeigt. Der DGB kritisiert schon länger die Pläne der Regierung zur Flexibilisierung der Arbeitszeit und sieht sich durch die Umfrageergebnisse darin bestärkt. Männer arbeiten laut der Umfrage im Durchschnitt rund 37 Stunden, Frauen etwa 31 Stunden pro Woche, wie die Umfrage zeigt. Wer sich morgen auf den Weg in den Süden, also zum Beispiel nach Italien, aufmachen will, hat schlechte Karten. Ebenso diejenigen, die aus den Pfingstferien zurückkommen. Die Brenner-Autobahn wird wegen einer Demonstration komplett gesperrt und das dürfte auch schon heute für Probleme sorgen.
4: Ab morgen früh ist die Brenner-Autobahn dicht, also werden sich schon heute viele auf den Weg machen und das dürfte direkt auf der Autobahn, aber auch drumherum für Staus und Behinderungen sorgen. Am Sperrtag direkt dann wird es auf vielen der Ausweichstrecken nur im Schneckentempo vorangehen. Die Gemeinde Gries in Österreich will mit der Demo gegen die Verkehrsbelastung protestieren. Rund 15.000 Menschen leiden täglich unter Lärm, Feinstaub und überlasteten Straßen, lautet ihr Argument. Lea Matschula, Nachrichtenredaktion.
2: Zum vierten Mal sollte die Schwerlastrakete New Glenn von Amazon-Gründer Jeff Bezos starten. Aber bei einem Test vorab kam es auf dem Weltraumbahnhof Cape Canaveral in Florida zu einer Explosion. Auf einem Livestream war eine große Explosion samt riesigem Feuerball zu sehen. Bisher werden keine Mitarbeiter vermisst, hieß es vom Unternehmen Blue Origin. Die genauen Hintergründe sind noch unklar.
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2: Das Wetter, die aktuelle Vorhersage des Deutschen Wetterdienstes. Zum Start in den Tag ist es heute meist freundlich, später viel Sonne und sommerlich warm bei 26 bis 30 Grad, im Westen und Südwesten bis 33 Grad. In der Nordwesthälfte ziehen ab dem Nachmittag Wolken auf, bis zum Abend teils kräftige Gewitter, teils unwetterartig mit Starkregen. Morgen über der Mitte Schauer und Gewitter, sonst erneut trocken und sonnig bei 25 bis 34 Grad, im Norden kühler.
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0: Einen wunderschönen guten Morgen allerseits. Kicken im Vatikan, das macht bald unsere Domradio-Kollegin Carolina. Sie ist Teil der ökumenischen Mannschaft des KSV Johannisthal aus Berlin. Nächste Woche geht's gegen die Herren- und Damen-Fußballmannschaft, Fußballnationalmannschaften des Vatikan in Rom. Und der Präsident des KSV Johannisthal, der erklärt uns gleich mal, warum die Vatikanis sich auf eine ordentliche Überraschung gefasst machen können.
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0: Und kannst du mitfahren nächste Woche?
1: Ja, die Chefärztin entscheidet am Montag, ob ich mitfahren kann oder nicht oder ob ich noch eine Woche länger bleiben muss.
0: Ja, dann hoffen wir mal, dass du mitfahren kannst. Was musst du denn jetzt kurz vor der Abreise alles noch organisieren?
1: Na, es gibt noch so Kleinigkeiten, zum Beispiel die Anstoßzeiten. Der Vatikan hat jetzt beide Spiele auf 19 Uhr gesetzt. Wir würden ganz gerne, dass die Frauen vielleicht ein bisschen früher anfangen, dass man also gegenseitig auch noch ein bisschen zuschauen kann.
0: Aber da muss ich nochmal nachfragen, wieso gleichzeitiger Abendpfiff, hat der Vatikan gleich zwei Fußballplätze?
1: Ja, die haben auf ihrer Anlage ein so ein Dreiviertelfeld, da spielen die Damen. Und dann haben sie ja das große Feld oben, geht da so ein paar Stufen hoch, wo man auch vom Anstoßpunkt schön auf den Petersdom schauen kann.
0: Und wie sieht's aus mit dem Trainingsstand? Sind die Berliner Kicker und Kickerinnen fit?
1: Ja, wir sind ja noch im Punktspielbetrieb, also so, dass die noch eingespielt sind. Und wir haben ja diesmal eine besondere Kombination. Wir spielen ja als KSV Johannisthal, nennt sich ja All-Star-Team, und es fahren mit uns mit 6 Leute von Lok Leipzig, alle ehemalige Bundesliga-Profis. Der Vatikan hat es durch ja nicht so registriert, die werden gucken. Also wir waren ja beim ersten Mal so eher doch mit einer alten Herrentruppe da, haben wir ja auch haushoch verloren. Das wird uns dieses

0: uns. Wir haben ja, wie gesagt, einmal gewonnen, einmal verloren, gilt für beide. Jetzt haben wir das Entscheidungsspiel.
1: Ja, und Elmar Wärme hatte mich gerade vor dem Gespräch gefragt, können wir hinterher nicht Cello hören von Udo Lindenberg und Clouseau und das für ihn spielen? Na klar, Lieblingsmusik wirkt sich garantiert positiv auf das Immunsystem aus.

0: 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Schon wieder 7:30, die Zeit rast. Ich weiß nicht, wie es euch geht. Ich bin morgens immer im Rasemodus. Alles auf die letzte Minute, passend zu unserer Inspiration von unserer Uta Vorbrot.
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2: Ich hasse das, gehetzt zu werden oder gehetzt zu sein. Und immer dieses schnell, schnell, schnell, mach voran. Wir Kölschen sagen, alles kann ich legen, nur nicht, wenn man mich strief. Und auf mich, die Uta vom Domradio, trifft das mal 100% zu. Na, und auf der Suche für euch nach schönen, inspirierenden Sprüchen stoße ich da auf eine Weisheit aus dem Zen-Buddhismus. Und irgendwie habe ich den Hauch einer Ahnung, was mir das sagen soll. Aber besser gucken oder beziehungsweise hören wir mal zusammen drauf. Also, das Zitat geht so: Wenn du es eilig hast, mach einen Umweg.
0: Ja, können wir jetzt mal drüber nachdenken. Wir gucken gleich erstmal ganz gelassen auf ein paar Sachen, die heute auch noch wichtig sind.

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1: Ja, was haben wir heute so alles? Politisch wird es auf Zypern spannend. Da beraten die EU-Außenminister über den weiteren Umgang mit Russland. Sprachlich darf wieder gevotet werden. Ab heute können Jugendliche zwischen 11 und 20 Jahren wieder Vorschläge für das Jugendwort des Jahres einreichen. Sind wir mal gespannt, was da nach Babbo, Aura, Das Crazy, YOLO oder Smombi so zusammenkommt. Beim Verlag Pons Langenscheid kann man die Vorschläge ab heute einreichen. Und am 10. Oktober wird das Jugendwort dann mit den meisten Votes bei der Frankfurter Buchmesse gekürt. Und wir haben einen runden Geburtstag und den feiert LaToya Jackson, Schwester von Michael und Janet Jackson. Musikalisch konnte sie zwar an die Riesenerfolge ihrer Geschwister nicht anknüpfen, aber als Background-Sängerin ist sie drauf auf dem meistverkauften Album der Welt, Thriller, von ihrem Bruder Michael Jackson. Und heute wird LaToya Jackson 70 Jahre alt. Glückwunsch!

0: Heute ist der Tag der Nachbarschaft und da habe ich mal geguckt, was ist denn bei Promis so los in Sachen Nachbarschaft? Und da bin ich bei Justin Bieber gelandet. Der Sänger hat offenbar ein Händchen dafür, seine Nachbarn auf die Palme zu bringen. Ein Anwohner hatte sich mehrmals über Lärm bei den Biebers beschwert. Justin hat dann das Haus des Nachbarn mit Eiern beworfen und den Mann bespuckt. Der Nachbar ließ sich das nicht gefallen und hat den jungen Mann verklagt. Fazit für Bieber: Er bekam eine 2-jährige Bewährungsstrafe und Sozialdienst und einen Aggressionsbewältigungskurs verpasst.
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0: Bei Disri klingeln sie bestimmt nicht. Die machen einen sehr, sehr verträglichen Eindruck.

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2: Ich bin Tine Klimach. Die aktuellen Kriege sorgen aller Voraussicht nach auch in den nächsten Monaten für steigende Preise. Im April hatte der Ölpreisschock infolge des Iran-Kriegs die Teuerungsrate auf 2,9% getrieben. Heute wird das Statistische Bundesamt eine erste Schätzung zur Inflation im Mai veröffentlichen.
3: Hohe Spritpreise, das erleben wir seit Wochen an den Tankstellen und auch die Unternehmen. Sie werden die gestiegenen Preise voraussichtlich in gewissem Maße an die Verbraucher weitergeben. Da sind sich Volkswirte sicher. Konkret heißt das, wenn das Anliefern der Milch in die Molkerei mehr kostet, da die Tankfüllung mehr kostet, müssen Milchbauern und Molkereien diese Mehrkosten wieder reinholen. Den Preis für den Liter Milch zu erhöhen, ist da eine Möglichkeit. David Riemer, Nachrichtenredaktion.
2: Mehr als jeder zweite Beschäftigte in Deutschland wünscht sich kürzere Arbeitszeiten. Bei Männern mit Kind sind es sogar 60%, wie eine Umfrage im Auftrag des Deutschen Gewerkschaftsbundes zeigt. Der DGB kritisiert schon länger die Pläne der Regierung zur Flexibilisierung der Arbeitszeit und sieht sich durch die Umfrageergebnisse darin bestärkt. Männer arbeiten laut der Umfrage im Durchschnitt rund 37 Stunden, Frauen etwa 31 Stunden pro Woche, wie die Umfrage zeigt. Wer sich morgen auf den Weg in den Süden, also zum Beispiel nach Italien, aufmachen will, hat schlechte Karten. Ebenso diejenigen, die aus den Pfingstferien zurückkommen. Die Brenner-Autobahn wird wegen einer Demonstration komplett gesperrt und das dürfte auch schon heute für Probleme sorgen.
4: Ab morgen früh ist die Brenner-Autobahn dicht, also werden sich schon heute viele auf den Weg machen und das dürfte direkt auf der Autobahn, aber auch drumherum für Staus und Behinderungen sorgen. Am Sperrtag direkt dann wird es auf vielen der Ausweichstrecken nur im Schneckentempo vorangehen. Die Gemeinde Gries in Österreich will mit der Demo gegen die Verkehrsbelastung protestieren. Rund 15.000 Menschen leiden täglich unter Lärm, Feinstaub und überlasteten Straßen, lautet ihr Argument. Lea Matschuller, Nachrichtenredaktion.
2: Zum vierten Mal sollte die Schwerlastrakete New Glenn von Amazon-Gründer Jeff Bezos starten. Aber bei einem Test vorab kam es auf dem Weltraumbahnhof Cape Canaveral in Florida zu einer Explosion. Auf einem Livestream war eine große Explosion samt riesigem Feuerball zu sehen. Bisher werden keine Mitarbeiter vermisst, hieß es vom Unternehmen Blue Origin. Die genauen Hintergründe sind noch unklar.
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2: Das Wetter, die aktuelle Vorhersage des Deutschen Wetterdienstes. Zum Start in den Tag ist es heute meist freundlich, später viel Sonne und sommerlich warm bei 26 bis 30 Grad, im Westen und Südwesten bis 33 Grad. In der Nordwesthälfte ziehen ab dem Nachmittag Wolken auf, bis zum Abend teils kräftige Gewitter, teils unwetterartig mit Starkregen. Morgen über der Mitte Schauer und Gewitter, sonst erneut trocken und sonnig bei 25 bis 34 Grad, im Norden kühler.
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0: Hallo zusammen, wir blättern gleich mal in der Bibel und da flippt Jesus richtig aus. Schön, dass ihr dabei seid.
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0: Ray Garvey in eurem Domradio um genau 8:10. Na, kennt ihr auch diese Jesusbildchen, auf denen Jesus ganz mild und nachsichtig guckt? Dazu passt dann der heutige Bibeltext des Tages so gar nicht. Jesus regt sich im Evangelium furchtbar auf, wirft Händler aus dem Tempel in Jerusalem und verflucht sogar einen Feigenbaum. Der Grund, der arme Baum hat keine Feigen zu bieten. Jesus hat aber Hunger. Der Theologe Christoph Huber erklärt den Wutanfall so.
1: Ich finde das so schön, weil es etwas von der Menschlichkeit Jesu zeigt. Jesus hat jetzt Hunger und jetzt hat der Feigenbaum keine Feigen. Und da ist er ärgerlich. Jesus fängt nicht an, rational irgendwie was zu analysieren und dann zu sagen, ach, ich verstehe, sondern er setzt sich in der Situation jetzt mal absolut. Und das passiert doch uns auch andauernd. Insofern ist Jesus uns da sehr ähnlich und ich finde das sehr sympathisch.
0: Christoph Huber ist Generalpräses von Kolping International und in dieser Woche unser Experte in unserem Bibel-Podcast, in dem wir auf den Evangeliumstext des Tages gucken. Ja, und wie passt das jetzt zusammen, dieser erzürnte Jesus zu unserem milden Bild, das wir ja meistens von ihm haben? Huber hat da eine klare Antwort. Gar nicht.
1: Ich glaube, das ist auch gut, dass wir das ein bisschen modifizieren. Und für mich ist da unser jetziger Papst, Papst Leo, ein großes Vorbild, der das auch irgendwie für mich wunderbar zusammenbringt. Auf der einen Seite mild zu sein, auf der anderen Seite aber sehr klar und sehr deutlich und ohne Angst, sich auch mit Autoritäten anzulegen, wenn es nicht zur Botschaft des Evangeliums passt.
0: Das sagt Christoph Huber, Generalpräses von Kolping International. Er ist in dieser Woche unser Gesprächspartner in unserem Podcast Blick in die Bibel. Den findet ihr überall, wo es Podcasts gibt und natürlich auch auf domradio.de.

Bryan Adams, Back to You. Ich weiß gar nicht, ob Bryan Adams Fußballfan ist. Jedenfalls geht ja am 11. Juni die Fußball-WM los in Nordamerika und Bundestrainer Julian Nagelsmann hat vor ein paar Tagen seinen Kader bekannt gegeben. Und die Kollegen von der katholischen Nachrichtenagentur, die haben mal geguckt, was haben denn die Jungs so für Namenspatrone, der Kevin, der Leroy oder der Nico. Gucken wir in diesen Tagen immer mal wieder drauf. Und jetzt haben

wir hier die Nummer 1, Keeper Manuel Neuer. Sein Vorname bedeutet, Gott ist mit uns. Sein Namenspatron ist ein Märtyrer mit Namen Manuel, Manuel von Adrianopolis, das heutige Edirne in der Türkei. Da war der Manuel Erzbischof, ist ihm nicht gut bekommen, denn während der Christenverfolgung im 9. Jahrhundert wurde er gefangen genommen, hingerichtet, nachdem ihm allerdings zuerst beide Hände abgehackt wurden. Du liebe Zeit. Aber die tragische Seite seines Namenspatrons scheint Manuel Neuer bislang nicht beeinträchtigt zu haben, denn gerade seine Hände sind ja sein Kapital. Hoffen wir mal, dass das ab dem 14. Juni auch so bleibt. In Houston ist nämlich dann er Anpfiff für das erste Deutschlandspiel. Lally.

0: Ach, guck mal, wir senden ja hier im Domradio immer um 20:30 kleine Inspirationen, die wir selber sammeln, schätzen und einsprechen. Und da habe ich gesehen, die nächste Inspiration kommt von mir. Die finde ich aber immer noch so schön. Ich lasse die mal drin.
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0: Hallo, ich bin Heike aus dem Domradio-Team und ich habe jetzt mal ein Beispiel dafür, wie man auch in einem kurzen Satz einen gewaltigen Gedanken unterbringen kann. Gesagt hat den Satz Malala Yousafzai, die jüngste Friedensnobelpreisträgerin aller Zeiten, Jahrgang 1997. Wegen ihres Engagements für Mädchen und Frauen in Pakistan wurde sie 2012 von Taliban niedergeschossen. Sie hat sich wieder zurück ins Leben gekämpft und gilt seitdem weltweit als Symbolfigur für Freiheit und Bildung für Mädchen und Frauen. So, und hier kommt ihr Satz. Wenn die ganze Welt schweigt, kann auch eine Stimme mächtig sein. Und hier kommt jetzt eine mächtige Singstimme und die gehört Herbert Grönemeyer.
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0: Fever Dream von Alex Warren war das um 20 vor 9 in eurem Domradio. Ja, Musik ist, Radio ohne Musik ist nicht denkbar und Musik in der Kirche ist auch ein Muss. Das ist für viele mehr als nur eine nette Begleitung zum Gottesdienst. Da geht einem einfach das Herz auf. Und Pater Johannes Paul sagt sogar, Singen ist ein elementarer Bestandteil des Glaubens, der bis zu den Wurzeln des Christentums zurückreicht.
1: Also grundsätzlich kann man sagen, dass Musik ganz ursprünglich zur Liturgie der Kirche dazugehört, besonders auch zur Eucharistiefeier. Und Belege dafür findet man schon in der Heiligen Schrift. Also die Psalmen sind ja sehr wahrscheinlich auch gesungen worden. Und auch im Neuen Testament gibt es schon Anzeichen dafür, dass man in den christlichen Versammlungen auch gesungen hat. Die ganze Liturgiegeschichte hindurch kann man auch anhand der Musikgeschichte sozusagen lesen und verstehen.
0: Pater Johannes Paul ist Professor für Liturgiewissenschaft und Prior des Stiftes Heiligenkreuz. Er hat unter anderem auch das Buch geschrieben, Wie der Himmel klingt, Eintauchen in die Musik der Stille mit dem gregorianischen Choral. Und für ihn ist Kirchenmusik keineswegs in der Vergangenheit stehen geblieben. Ihre Kraft, sagt er, liegt gerade in der enormen Vielfalt der Stile. Ein Zeichen dafür, dass auch der Glaube heute noch eine enorme Gestaltungskraft besitzt.
1: Also grundsätzlich, glaube ich, ist das eine der Stärken der kirchlichen Musik oder der Kirchenmusik ist, dass sie wirklich breit ist. Also die reicht vom gregorianischen Choral bis in die modernen Formen des neuen geistlichen Liedgutes. Was man aber positiv sagen kann, ist, dass sich darin schon zeigt, dass der christliche Glaube auch heute noch kreative Potenziale freisetzt und auch die Möglichkeit hat, Kultur positiv aufzunehmen und positiv zu gestalten.
0: Ja, Pater Johannes Paul vom Stift Heiligenkreuz war das über die zeitlose Kraft der Kirchenmusik, von den meditativen Wurzeln des gregorianischen Chorals bis zu den modernen Klängen von heute. Und da sieht man auch mal wieder, ob uralte Tradition oder zeitgenössische Komposition, am Ende geht es wohl immer um dasselbe, nämlich um den Versuch, das Unaussprechliche hörbar zu machen.

Oh, ich habe mir noch gar keinen Wunsch erfüllt. Musikwunsch. Dürfen wir Moderatorinnen und Moderatoren ja einmal pro Domradio-Sendung. Und heute soll es ja in NRW 32 Grad werden, stellenweise jedenfalls. Und da sind wir dicht dran an Kuba. Die kommen heute auf 33 Grad. Nur ein Grad mehr. Macht euch jetzt bereit für Kuba-Feeling in Köln mit dem Song Kuba von den Gibson Brothers.

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0: Melissa Etheridge, US-amerikanische Singer-Songwriterin und Rockmusikerin, hat einen Oscar und zwei Grammys im Regal stehen und heute feiert sie einen runden Geburtstag. Sie wird 65 Jahre alt. Glückwunsch! Und so sehen die anderen Nachrichten heute aus.
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2: Ich bin Tine Klimach. Die aktuellen Kriege sorgen aller Voraussicht nach auch in den nächsten Monaten für steigende Preise. Im April hatte der Ölpreisschock infolge des Iran-Kriegs die Inflation auf 2,9% getrieben. Heute wird das Statistische Bundesamt eine erste Schätzung zur Inflation im Mai veröffentlichen.
3: Hohe Spritpreise, das erleben wir seit Wochen an den Tankstellen und auch die Unternehmen. Sie werden die gestiegenen Preise voraussichtlich in gewissem Maße an die Verbraucher weitergeben. Da sind sich Volkswirte sicher. Konkret heißt das, wenn das Anliefern der Milch in die Molkerei mehr kostet, da die Tankfüllung mehr kostet, müssen Milchbauern und Molkereien diese Mehrkosten wieder reinholen. Den Preis für den Liter Milch zu erhöhen ist da eine Möglichkeit. David Riemer, Nachrichtenredaktion.
2: In der Debatte um die Zukunft des 8-Stunden-Tags hat das arbeitgebernahe Institut der deutschen Wirtschaft vorgeschlagen, die Arbeitszeit zunächst nur für bestimmte Berufe auszuweiten. Mit Blick auf den Arbeitsschutz könnte man sich im ersten Schritt auf Beschäftigte konzentrieren, wo keine Gesundheitsrisiken drohen, die Bürobeschäftigten, sagte EW-Arbeitsmarktexperte Oliver Stettes den Funke-Zeitungen. Wer sich morgen auf den Weg in den Süden, also zum Beispiel nach Italien, aufmachen will, hat schlechte Karten. Ebenso diejenigen, die aus den Pfingstferien zurückkommen. Die Brenner-Autobahn wird wegen einer Demonstration komplett gesperrt. Und das dürfte auch heute schon für Probleme sorgen.
4: Ab morgen früh ist die Brenner-Autobahn dicht, also werden sich schon heute viele auf den Weg machen. Und das dürfte direkt auf der Autobahn, aber auch drumherum für Staus und Behinderungen sorgen. Am Sperrtag direkt dann wird es auf vielen der Ausweichstrecken nur im Schneckentempo vorangehen. Die Gemeinde Gries in Österreich will mit der Demo gegen die Verkehrsbelastung protestieren. Rund 15.000 Menschen leiden täglich unter Lärm, Feinstaub und überlasteten Straßen, lautet ihr Argument. Lea Matschuler, Nachrichtenredaktion.
2: Für seine Anschlagspläne auf ein Taylor Swift-Konzert und für die Bildung einer Terrorzelle ist ein 21-jähriger Islamist zu 15 Jahren Haft verurteilt worden. Das Landgericht Wiener Neustadt sah es als erwiesen an, dass der Österreicher mit nordmazedonischen Wurzeln im August 2024 Fans des US-Stars vor dem Ernst-Happel-Stadion in Wien attackieren wollte. Er war kurz vor dem Konzert nach dem Hinweis eines ausländischen Geheimdienstes festgenommen worden.
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2: Das Wetter, die aktuelle Vorhersage des Deutschen Wetterdienstes. Zum Start in den Tag ist es heute meist freundlich, später viel Sonne und sommerlich warm bei 26 bis 30 Grad, im Westen und Südwesten bis 33 Grad. In der Nordwesthälfte ziehen ab dem Nachmittag Wolken auf, bis zum Abend teils kräftige Gewitter, teils unwetterartig mit Starkregen. Morgen über der Mitte Schauer und Gewitter, sonst erneut trocken und sonnig bei 25 bis 34 Grad, im Norden kühler.
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0: Hallo zusammen und gleich geht's hier im Domradio um die sogenannte Godmother des Punk, um Nina Hagen und darum, was sie mit dem Domradio zu tun hat.
5: Da ist Halleluja drin.

0: Ihr hört euer Domradio am Freitagmorgen und da ist schon ganz früh mein Kollege Bernd Knopp zu mir ins Studio gekommen. Morgen Bernd.
1: Morgen Heike, grüß
0: dich. Du bist zuständig für unsere Sendung Meine Playlist, läuft immer samstags von 12 bis 14 Uhr und wird dann sonntags nochmal wiederholt. Und da kommen ja wirklich tolle Leute, erzählen über ihre Musik. Thomas Anders, bei dem hast du im Wohnzimmer gesessen. Klaus Meine, Luisa Neubauer. Und jetzt hast du, ich sag mal, die sogenannte Godmother of Punk zu Gast, ja. Nina Hagen.
1: Nina Hagen. Das ist auch, finde ich, eine der größten Rock- und Popstars, die wir in der Bundesrepublik Deutschland haben. Man muss sich vorstellen, die Dame hat vor 200.000 Fans in Rio de Janeiro schon gespielt. Also sie ist auch weltweit eine Ikone. Und Godmother of Punk, das ist so ihre Marke im wahrsten Sinne des Wortes. Aber sie ist eine sehr gläubige Christin. Und das seit Jahrzehnten. Und darüber spricht sie auch mit mir. Und sie hat ganz viel tolle Musik mitgebracht, die auch in so eine christliche Richtung reingeht. Ganz viele Gospels. Denn sie hat ein tolles Album produziert, das heißt Highway to Heaven. Und auf diesem Album, da gibt es ganz viele Gospels drauf, auf dieser CD oder auf dem Stream. Je nachdem, wie man das sich runterlädt, kann man auf Spotify sich alles anhören. Ist wirklich ein tolles Album. Und man muss wirklich sagen, Nina Hagen hat eine begnadete Stimme seit Jahrzehnten. Die hat ja angefangen Mitte der 70er Jahre in der DDR. Dann wurde sie ein großer Star mit der Nina Hagen Band. Und dann hat sie irgendwann die Nina Hagen Band verlassen. Und siehe da, was wurde aus dieser Band? Daraus wurde ein Spliff. Ja, das ist die gleiche Band, nur ohne Nina Hagen. Und Nina Hagen machte dann auch eine riesige Karriere als Solokünstlerin. Sie ist ein bisschen abgedreht, aber im positiven Sinne.
0: Wollte ich gerade fragen, wie hast du sie als Mensch erlebt?
1: Total süß, total lieb. Ganz liebe, liebe Frau. Und sie ist wirklich irgendwie so zum Knuddeln irgendwie. Und ich mag sie einfach. Und sie hat einfach eine wahnsinnig tolle Stimme, eine tolle Bühnenpräsenz. Ja, und wie schon gesagt, sie ist sehr, sehr gläubig.
0: Also süß habe ich in der Verbindung mit Nina Hagen noch nie gehört. Sind wir mal sehr gespannt drauf.
1: Ja,
0: auf meine Playlist mit Nina Hagen im Gespräch mit Bernd Knopp. Morgen am Samstag von 12 bis 14 Uhr und am Sonntag von 16 bis 18. Danke, Bernd.
1: Bitte, Heike.

0: The Power of Goodbye von Madonna in eurem Domradio. Und um Goodbye geht es sozusagen auch hier in dem netten Stichtag. Vor 200 Jahren, nämlich im Jahr 1876, da schmuggelte der Engländer Henry Wickham rund 70.000 Samen des Kautschukbaums aus Brasilien nach England. Botanische Proben hat er auf die Kisten geschrieben. Dann ließ er damit riesige Kautschukplantagen in Asien anlegen. Ja, und plötzlich stellte man Reifenkabeldichtungen aus Kautschuk her. Er hatte quasi das Gold des Industriezeitalters entdeckt und Brasilien hat dadurch praktisch sein Monopol auf Gummi verloren. Kein Wunder, dass Wickham in Großbritannien zum Ritter geschlagen wurde und man ihn in Brasilien bis heute Biopirat nennt. Ist lange her, oder wie sagt der Franzose?
1: Ça

0: So, und jetzt menschelt es in der Inspiration von unserem Tim Helsen.
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2: Hier ist Tim aus der Redaktion und dieses Zitat von Jan Frerichs ist mir gerade über den Weg gelaufen und ich dachte mir, ja, das ist wirklich gut, das möchte ich gerne mit euch teilen. Sei der Mensch, den du selbst gerne um dich hättest.
0: Ja, und so klingt das, wenn der Mensch, den man gerne um sich hätte, das gar nicht so will. Max Giesinger mit Du wärst es gewesen.

0: Es wird nochmal sommerlich in den nächsten Tagen. Da ist der Sprung ins kühle Wasser, die Sonne genießen und einfach mal abschalten. Grandios, ein Tag am Badesee oder am Kanal klingt perfekt. Wären da nicht die Mücken. Kaum geht die Sonne langsam unter, schwirren sie um einen rum. Wie kann ich mich am besten vor diesen lästigen Insekten schützen? Dominik Kotzur weiß, was vor Mücken schützt.
1: Am wirksamsten gegen Mücken sind chemische Mittel. Sie halten etwa 5 bis 8 Stunden. Beim Auftragen sollte man jedoch vorsichtig sein, da sie die Augen und Schleimhäute reizen können. Pflanzliche Alternativen mit ätherischen Ölen, etwa aus Lavendel oder Zedernholz oder Duftkerzen mit Zitronella, wirken dagegen oft kürzer. Zwar ist eine gewisse Wirksamkeit durch Studien nachgewiesen, allerdings weiß man, dass es nicht so stark und so intensiv wirkt wie die chemischen Wirkstoffe. Wer im Zelt übernachtet, kann sich zusätzlich mit einem Moskitonetz schützen.
0: Alles gut und schön, aber man fragt sich natürlich, ich besonders, warum werde ich dauernd von Mücken gestochen, andere viel weniger?
1: Mücken werden vor allem durch die Bakterienflora auf unserer Haut angezogen. Diese ist bei jedem Menschen unterschiedlich und kann dazu führen, dass manche attraktiver für Mücken sind als andere. Teilweise wird vermutet, dass bestimmte Blutgruppen, etwa Blutgruppe 0, für Mücken attraktiver sein könnten. Da ist die Studienlage aber noch nicht eindeutig. Und wer jetzt denkt, dass man durch das Essen von Knoblauch den Körpergeruch beeinflussen und so unattraktiver für diese Insekten werden kann, den muss ich leider enttäuschen. Das funktioniert leider so nicht.
0: Also Knoblauch nützt nichts. Kleiner Tipp hinterher von mir. Diese Heißstifte, die man gleich auf die Einstichstelle drückt. Bei mir hilft das jedenfalls.

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0: Mark Foster. Ist das? Den wünschen sich wahrscheinlich sehr, sehr viele Menschen als Nachbar. Reden wir jetzt mal über Nachbarschaft, heute am Tag der Nachbarschaft. Mir gegenüber sitzt schon Anni Weiler. Hallo Anni.
1: Hallo Heike.
0: Hast du denn nette Nachbarn?
1: Ich habe so nette Nachbarn. Also wirklich ganz unterschiedlichen Alters, unterschiedliche Lebensformen, also Familien, aber auch Leute, Singles, die alleine wohnen. Und alle sind wir total nett miteinander. Es ist irgendwie immer super ruhig, angenehm. Keiner stört den anderen, aber wenn man sich sieht, dann quatscht man nett.
0: Ja, ich muss an dieser Stelle eigentlich auch mal meine Nachbarin Monika Gießen, genau, grüßen, weil die gießt nämlich immer meine vielen Balkonpflanzen, wenn ich nicht da bin.
1: Ja.
0: Ja, das ist eigentlich, man ist ja auch selber, bist du auch eine gute Nachbarin?
1: Ich hoffe, dass ich eine bin.
0: Hast du schon mal ein Ei übrig oder so für jemand
1: anderes? Ja, da kann man bei mir auf jeden Fall klingeln und danach fragen.
0: Ja, heute am Tag der Nachbarschaft haben wir mal kurz drüber gesprochen. Anni Weiler macht jetzt hier weiter. Ich gehe nach Hause zu meinen Nachbarn. Ich sage danke fürs Zuhören. Mein Name ist Heike Sikoni. Macht's gut.

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1: Ich bin Tine Klimach. Wird es bald ein Abkommen zum Iran-Krieg zwischen Teheran und Washington geben? Nach US-Berichten, wonach Unterhändler beider Seiten eine vorläufige Einigung erzielt hätten, heißt es aus dem Iran, ein Abkommen sei bislang weder fertiggestellt noch bestätigt. Auch US-Vizepräsident J.D. Vance erklärte, es sei noch nichts besiegelt.
2: Seit Wochen geht es hin und her. Eine Einigung sei nahe, wird verkündet, dann wird wieder gebombt. Fortschritte werden vermeldet und unterschriftsreife Abkommen. Dann dementiert der Iran das und die USA spielen die Sache wieder herunter. Ölpreise und Finanzmärkte reagieren fleißig mit. Gestern hieß es, ein Rahmenabkommen sei erzielt, das die Öffnung der Straße von Hormuz und Verhandlungen über Irans Atomprogramm beinhaltet. Der Iran wies das zurück. Aus den USA, Tina Eck.
1: Die Menschen in Deutschland müssen sich weiter auf hohe Verbraucherpreise einstellen. Im April hatte der Ölpreis infolge des Iran-Kriegs die Inflation auf 2,9% getrieben. Heute veröffentlicht das Statistische Bundesamt eine erste Schätzung zur Inflation im Mai. Zwar sollte der Tankrabatt für etwas Entlastung sorgen, Volkswirte erwarten aber, dass die höheren Energiekosten nach und nach auf die Preise für Nahrungsmittel sowie Dienstleistungen durchschlagen werden. Bisher gilt in der Regel, wenn man krank ist, ist man krank. Künftig sollen Beschäftigte sich auch nur teilweise arbeitsunfähig melden können. Die Einführung der Teilarbeitsunfähigkeit ist Bestandteil des Sparpakets zur Entlastung der gesetzlichen Krankenkassen. Aber die Kassenärzte warnen vor Problemen bei der Umsetzung.
3: Künftig soll es neben der klassischen Krankschreibung, also Komplettausfall, auch die Möglichkeit einer Arbeitsunfähigkeit zu 25, 50 oder 75% geben, wenn Beschäftigte sich in der Lage fühlen, teilweise weiterzuarbeiten. Entscheiden müssen das aber die Ärzte und hier sieht die Kassenärztliche Bundesvereinigung das Problem. Es sei einfach nicht leistbar, dass sich Praxen über die Arbeitsbedingungen jedes Einzelnen erkundigen. Und auch der bürokratische Aufwand würde erheblich steigen, so die Kritik. Diana Kramer, Nachrichtenredaktion.
1: In Deutschland wird das alkoholfreie Bier immer populärer. Inzwischen ist jeder 9. Liter Bier, der bei uns getrunken wird, alkoholfrei. Das zeigen Zahlen vom Deutschen Brauerbund für 2025. Im Vor-Corona-Jahr 2019 war erst jeder 12. Liter Bier alkoholfrei.
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1: Das Wetter, die aktuelle Vorhersage des Deutschen Wetterdienstes. Heute vor allem im Südosten den ganzen Tag über sonnig, im Nordwesten anfangs freundlich, später immer mehr Wolken und vereinzelt Schauer. Vor allem zum Abend hin im Westen und Nordwesten lokal schwere Gewitter mit Starkregen und Hagel. Die Temperaturen liegen bei 25 bis 30 Grad, im Westen und Südwesten bis 33 Grad. Morgen vor allem über der Mitte und Richtung Süden Schauer oder Gewitter, im Rest sonnig und trocken bei ähnlichen Temperaturen.
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4: Das bin ich und ich begleite euch jetzt durch die Sendung und wir schauen dabei auch nach München und Leipzig. Dort entstehen nämlich die ersten internationalen Außenstellen der Holocaust-Gedenkstätte Yad Vashem. Darüber sprechen wir gleich.
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4: Erstmal jetzt ein bisschen Wochenendstimmung. Das hier ist die Boys Town Gang mit Ain't No Mountain High Enough in eurem Domradio.

Punk mit One More Time in eurem Domradio am Freitag. Die Jerusalemer Holocaust-Gedenkstätte Yad Vashem, die baut ihre Bildungsarbeit in Deutschland aus. In München und Leipzig entstehen die ersten internationalen Außenstellen der Einrichtung. Damit sollen Erinnerung und Bildungsarbeit zum Holocaust künftig noch stärker in Deutschland verankert werden. Auch Nordrhein-Westfalen hatte sich als Standort beworben, ging aber leer aus. Trotzdem signalisiert die Landesregierung Unterstützung. Staatskanzleichef Nathanael Mininski, der hat betont, die Auseinandersetzung mit dem Holocaust bleibe eine dauerhafte Verantwortung des Landes. Die neuen Bildungszentren sollen innerhalb der nächsten 3 Jahre aufgebaut werden. Wer mehr dazu wissen möchte, kann es sich auch nochmal nachlesen auf unserer Seite www.domradio.de.

0: Es ist Freitagmorgen in eurem Domradio und passend zum Wochenende gibt es jetzt ein bisschen Inspiration für euch. Hilde Regenieter, die hat die Koffer gepackt.
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2: Hi, ich bin Hilde aus der Domradio-Redaktion und ich bin eine von denen, die immer viel zu viel Zeug mit auf Reisen schleppen. Wahrscheinlich inspiriert mich deshalb auch das Zitat aus Elena Poniatowskas Roman über die italienische Fotografin Tina Modotti so sehr. Tinissima, so heißt das Buch, und das hier ist der kleine Ausschnitt. Während sie ihre Sachen packte, stellte sie voller Freude fest, dass sie nichts Überflüssiges angehäuft hatte. Travel light, dachte sie lächelnd.
0: Ihr hört jetzt Marlon Rudette mit Anti-Hero in eurem Domradio.

Taylor Swift. Elizabeth Taylor in eurem Domradio. Und die katholische Kirche in Italien, die kann sich wieder über mehr Geld freuen. Aus der Einkommenssteuer flossen zuletzt mehr als 1 Milliarde Euro an die Kirche. Möglich macht das ein besonderes Steuersystem. Italienerinnen und Italiener, die entscheiden selbst, welche religiöse oder wohltätige Organisation einen kleinen Teil ihrer Steuer bekommt. Trotz sinkender Zustimmung bleibt die katholische Kirche dabei klar stärkster Empfänger. Mehr dazu gibt's nachzulesen unter www.domradio.de. Und weiter geht's jetzt hier mit den Pet Shop Boys und Suburbia.

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1: Ich bin Tine Klimach. Die Zahl der Arbeitslosen in Deutschland ist im Mai wieder unter die 3-Millionen-Marke gesunken. 2,95 Millionen Menschen waren laut Bundesagentur für Arbeit ohne Job. 58.000 weniger als im Vormonat. Die Arbeitslosenquote liegt jetzt bei 6,3%.
2: Im Mai geht die Arbeitslosenzahl üblicherweise zurück, weil es wieder mehr Jobs draußen gibt, etwa auf dem Bau. Diese Frühjahrsbelebung sei aber dieses Jahr nicht wirklich in Fahrt gekommen, so die Chefin der Bundesagentur für Arbeit, Nahles. Der Rückgang komme eher von einem schwachen April als von einem starken Mai. Weiter gibt es 31.000 Arbeitslose mehr als letztes Jahr. Es sei weiter keine Trendwende in Sicht, so Nahles. Aus Nürnberg, Janina Singer.
1: Der frühere Bundesverkehrsminister Andreas Scheuer soll sich wegen des Vorwurfs einer Falschaussage im Zusammenhang mit der gescheiterten Pkw-Maut vor Gericht verantworten. Das Landgericht Berlin hat eine entsprechende Anklage zugelassen, wie eine Gerichtssprecherin mitteilte. Die Berliner Staatsanwaltschaft wirft dem 51-Jährigen vor dem Mautuntersuchungsausschuss des Bundestages gelogen zu haben. Der ehemalige CSU-Minister weist den Vorwurf zurück. Die Bundesregierung will am 8-Stunden-Tag rütteln. Statt der starren Begrenzung pro Tag soll es eine wöchentliche Höchstarbeitszeit geben. Mehr als jeder zweite Beschäftigte in Deutschland wünscht sich aber kürzere Arbeitszeiten, wie eine Umfrage des Deutschen Gewerkschaftsbundes zeigt.
3: Einkaufen, Haushalt, Kinder abholen. Viele Beschäftigte haben nach der Arbeit noch jede Menge zu erledigen. Von den befragten Männern mit Kind wünschen sich sogar fast 2/3 kürzere Arbeitszeiten. Männer arbeiten laut der Umfrage im Schnitt gut 37 Stunden, Frauen rund 31 Stunden pro Woche. Etwa jede oder jeder dritte Befragte fühlt sich nach der Arbeit oft leer und ausgebrannt. Vom DGB heißt es zum Rütteln am 8-Stunden-Tag, wenn Beschäftigte bis zur Erschöpfung arbeiten, steigen nicht die Wachstumskräfte, sondern die Krankenstände und Unfallzahlen. Katrin Müller, Nachrichtenredaktion.
1: Der Fahrdienstleister Uber führt in Deutschland eine neue App-Funktion ein, die es Fahrgästen erlaubt, während der Fahrt den Ton im Auto aufzuzeichnen. Uber möchte damit das Sicherheitsgefühl der Nutzerinnen und Nutzer stärken und eine zusätzliche Schutzebene etablieren. Es gibt bereits Funktionen wie das Teilen des Standorts oder ein Notruf. Die Audioaufnahme wird ab sofort schrittweise bundesweit ausgerollt.
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1: Das Wetter, die aktuelle Vorhersage des Deutschen Wetterdienstes. Heute vor allem im Südosten den ganzen Tag über sonnig, im Nordwesten anfangs freundlich, später immer mehr Wolken und vereinzelt Schauer. Vor allem zum Abend hin im Westen und Nordwesten lokal schwere Gewitter mit Starkregen und Hagel. Die Temperaturen liegen bei 25 bis 30 Grad, im Westen und Südwesten bis 33 Grad. Morgen vor allem über der Mitte und Richtung Süden Schauer oder Gewitter, im Rest sonnig und trocken bei ähnlichen Temperaturen.
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4: Ordensfrau, Unternehmerin, Rebellin. Für Schwester Jordana sind Frauen wie die Gründerin von Klosterfrau Melissengeist echte Vorbilder und das Ordensleben bis heute eine Oase der Freiheit in der katholischen Kirche. Darüber sprechen wir gleich mal.
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4: Das hier ist jetzt Sabrina Carpenter mit Manchild in eurem Domradio.

0: George Harrison, got my mind set on you in eurem Domradio. Und vor 200 Jahren hat Maria Clementine Martin den bis heute bekannten Klosterfrau Melissengeist gegründet und damit wurde sie zu einer der erfolgreichsten Unternehmerinnen ihrer Zeit. Für Schwester Jordana Schmidt ist die Ordensfrau bis heute ein Vorbild, selbstbewusst, unabhängig und ihrer Zeit weit voraus. Im Interview spricht sie darüber, warum das Ordensleben für viele Frauen bis heute ein Ort von Freiheit und Emanzipation sein kann. Und auch Schwester Jordana erzählt etwas über sich.
1: Ich bin auch viel unterwegs gewesen, bin auch jemand, die sich nicht den Mund verbieten lässt, also auch in der Kirche, also dass ich gerne auch das sage, was ich wirklich meine und denke. Und das hat sie ja auch gemacht. Sie hat jetzt ein Unternehmen gegründet, aber sie war auch 51 und ich bin 57 und denke, wer weiß, was mich noch erwartet. Gott ist für Überraschungen immer gut.
0: Ja, und das ganze Gespräch, das könnt ihr nachhören am Sonntag um 19.50 Uhr. Im Domradio oder ihr findet es auch unter www.domradio.de. Das hier ist jetzt Coldplay, Little Sims, Burna Boy, Eliana und Tini mit dem Song We Pray in eurem Domradio.

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1: Mit Tim, hallo. Die wichtigste Zeit ist jetzt. Das wusste auch schon Andreas Gryphius, ein Dichter der Barockzeit. Und er hat dieses kleine Gedicht Betrachtung der Zeit geschrieben. Mein sind die Jahre nicht, die mir Zeit genommen. Mein sind die Jahre nicht, die etwa möchten kommen. Der Augenblick ist mein. Und nehme ich den in Acht, so ist der mein, der Jahr und Ewigkeit gemacht.

Und der Song hier hat es nach 11 Jahren auf Platz 1 der deutschen Charts geschafft. Sarah Larsson, Lush Life in eurem Domradio.

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1: Ich bin Tine Klimach. Ex-Bundesverkehrsminister Andreas Scheuer hat Ärger mit der Justiz. Es geht um den Vorwurf einer Falschaussage im Zusammenhang mit der gescheiterten Pkw-Maut. Das Landgericht Berlin hat eine entsprechende Anklage zugelassen. Laut Staatsanwaltschaft soll Scheuer vor dem Mautuntersuchungsausschuss des Bundestages gelogen haben.
2: Die Pkw-Maut galt als großer Wurf, wurde am Ende aber vom Europäischen Gerichtshof kassiert. Der sah eine Diskriminierung ausländischer Fahrer. Die Regierung musste die Verträge kündigen und den künftigen Betreibern mehr als 240 Millionen Euro Schadenersatz zahlen. Im späteren Untersuchungsausschuss kam dann die Frage auf, ob die Betreiber angeboten hätten, mit der Unterschrift unter die Mautverträge bis zur EuGH-Entscheidung zu warten. An so ein Angebot hätten sich Scheuer und ein Ex-Staatssekretär aber nicht erinnern können. Katrin Müller, Nachrichtenredaktion.
1: Die Zahl der Arbeitslosen in Deutschland ist im Mai unter 3 Millionen gesunken. Es waren zwar 58.000 weniger als im April, die Zahl ist jedoch um 31.000 höher als im Mai letzten Jahres, teilte die Bundesagentur für Arbeit in Nürnberg mit. Die Arbeitslosenquote betrug im Mai 6,3%. Trotz eines Rückgangs sei die Frühjahrsbelebung in diesem Jahr nicht wirklich in Fahrt gekommen, sagte die Vorstandsvorsitzende der Bundesagentur für Arbeit, Andrea Nahles, in Nürnberg. Eine Rakete des Raumfahrtunternehmens Blue Origin von Amazon-Gründer Jeff Bezos ist vor einem geplanten Start explodiert. Bei dem Test der unbemannten Rakete auf dem Weltraumbahnhof Cape Canaveral in Florida war auf einem Livestream eine große Explosion samt riesigem Feuerball zu sehen.
3: Die leistungsstarke Schwerrakete namens New Glenn hätte eigentlich frühestens in der kommenden Woche starten und 48 Satelliten ins All bringen sollen. Die Explosion nun ist ein großer Rückschlag für Blue Origin, das dem Unternehmen SpaceX von Tech-Milliardär Elon Musk in der kommerziellen Raumfahrt Konkurrenz machen will. Warum die Rakete explodierte, war zunächst noch völlig unklar. Eine Untersuchung laufe bereits, sagte Amazon-Gründer Bezos und kündigte auch an, wir werden wieder fliegen. Aus den USA, Christina Horsten.
1: Zum Sport. Der deutsche Tennisstar Alexander Zverev ist bei den French Open in der dritten Runde am Abend gefordert. Der Hamburger trifft als klarer Favorit auf den Franzosen Alice. Als einzige verbliebene deutsche Tennisspielerin ist Tamara Korpatsch im Einsatz. Sie bekommt es mit der favorisierten Ukrainerin Jelena Svitolina zu tun.
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1: Das Wetter, die aktuelle Vorhersage des Deutschen Wetterdienstes. Heute vor allem im Südosten den ganzen Tag über sonnig, im Nordwesten anfangs freundlich, später immer mehr Wolken und vereinzelt Schauer. Vor allem zum Abend hin im Westen und Nordwesten lokal schwere Gewitter mit Starkregen und Hagel. Die Temperaturen liegen bei 25 bis 30 Grad, im Westen und Südwesten bis 33 Grad. Morgen vor allem über der Mitte und Richtung Süden Schauer oder Gewitter, im Rest sonnig und trocken bei ähnlichen Temperaturen.
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4: Olli Kelch hat in seinem Podcast Kelch und Amen jetzt einen neuen Sound. Und er spricht auch in der aktuellen Folge darüber, warum Veränderung gut sein kann. Wir hören gleich mal rein in eurem Domradio.
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4: Das hier sind The Strokes mit Undercover of Darkness.

0: Hier euer Domradio. Das hier war Lighthouse Family mit Ocean Drive. Und Podcast-Host Olli Kelch, der hat einen neuen, und zwar einen neuen Sound, in seinem Podcast Kelch und Arm. Zu Veränderung und frischen Wind sagt er in der heutigen Podcast-Folge das hier.
1: Wie oft halten wir fest an Formen, an Tönen, an Gewohnheiten, obwohl die Menschen längst etwas anderes brauchen? Wie oft verwechseln wir alt mit bewährt und neu mit oberflächlich? Und dabei kann gerade ein neuer Klang helfen, die alte Botschaft neu hörbar zu machen. Die gute Nachricht, die bleibt ja dieselbe. Aber manchmal braucht sie einen anderen Einstieg. Einen, der heller ist, wärmer, offener. Einen, der sagt, komm rein, hör zu, hier ist Platz für dich. Und vielleicht ist das die eigentliche Pointe meines neuen Show-Openers. Nicht die Musik steht im Mittelpunkt, sondern die Einladung. Der neue Klang soll nicht beeindrucken, sondern aufschließen. Aufmerksam machen. Nicht größer machen, aber zugänglicher. Nicht inszenieren, sondern einstimmen.
0: Die ganze Folge, die könnt ihr heute Abend um 8:45 im Domradio hören oder überall dort, wo es Podcasts gibt. Jetzt gibt's hier einen bisschen älteren Sound, und zwar von Depeche Mode. Eine Nummer aus den 80ern, Just Can't Get Enough.

0: Domradio, ich bin Anni Weiler und ich weiß jetzt nicht, wie es euch geht, aber ich bin so ein Mensch, ich plane ja gerne. Also alles, was man irgendwie planen kann, möchte ich auch planen. Ich möchte mir meiner Sache sicher sein können, aber manchmal gibt es eben auch Momente, da muss man improvisieren, da laufen die Dinge ein bisschen anders. Und um Inspiration geht's auch jetzt mit Tim Helsen.
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2: Mit Tim für euch und ich wurde total inspiriert von Jan Frerichs, der geschrieben hat, Leben besteht zu 99% aus Improvisation. Also warte nicht auf den perfekten Moment, nimm dein Leben und lass es gut sein.
0: Und mit dem Song hier startet sich's gut ins Wochenende. Das ist Katy Perry mit Last Friday Night in eurem Domradio.

Ihr hört euer Domradio am Freitag. Das hier war Manu Chao mit La Vida Tombola. Und weiter geht's mit The Rolling Stones. Das hier ist Waiting on a Friend.

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1: Ich bin Tine Klimach. Der frühere Bundesverkehrsminister Andreas Scheuer soll sich wegen des Vorwurfs einer Falschaussage im Zusammenhang mit der gescheiterten Pkw-Maut vor Gericht verantworten. Das Landgericht Berlin hat eine entsprechende Anklage zugelassen, wie eine Gerichtssprecherin mitteilte. Die Berliner Staatsanwaltschaft wirft dem 51-Jährigen vor dem Mautuntersuchungsausschuss des Bundestages gelogen zu haben. Der ehemalige CSU-Minister weist den Vorwurf zurück. Die Zahl der Arbeitslosen in Deutschland ist im Mai wieder unter die 3-Millionen-Marke gesunken. 2,95 Millionen Menschen waren laut Bundesagentur für Arbeit ohne Job. 58.000 weniger als im Vormonat. Die Arbeitslosenquote liegt jetzt bei 6,3%.
2: Im Mai geht die Arbeitslosenzahl üblicherweise zurück, weil es wieder mehr Jobs draußen gibt, etwa auf dem Bau. Diese Frühjahrsbelebung sei aber dieses Jahr nicht wirklich in Fahrt gekommen, so die Chefin der Bundesagentur für Arbeit, Nahles. Der Rückgang komme eher von einem schwachen April als von einem starken Mai. Weiter gibt es 31.000 Arbeitslose mehr als letztes Jahr. Es sei weiter keine Trendwende in Sicht, so Nahles. Aus Nürnberg, Janina Singer.
1: Bisher gilt in der Regel, wenn man krank ist, ist man krank. Künftig sollen Beschäftigte sich auch nur teilweise arbeitsunfähig melden können. Die Einführung der Teilarbeitsunfähigkeit ist Bestandteil des Sparpakets zur Entlastung der gesetzlichen Krankenkassen. Aber die Kassenärzte warnen vor Problemen bei der Umsetzung.
3: Künftig soll es neben der klassischen Krankschreibung, also Komplettausfall, auch die Möglichkeit einer Arbeitsunfähigkeit zu 25, 50 oder 75% geben, wenn Beschäftigte sich in der Lage fühlen, teilweise weiterzuarbeiten. Entscheiden müssen das aber die Ärzte und hier sieht die Kassenärztliche Bundesvereinigung das Problem. Es sei einfach nicht leistbar, dass sich Praxen über die Arbeitsbedingungen jedes Einzelnen erkundigen. Und auch der bürokratische Aufwand würde erheblich steigen, so die Kritik. Diana Kramer, Nachrichtenredaktion.
1: Welches Wort prägt den Alltag junger Menschen in diesem Jahr? Das können Jugendliche ab sofort selbst angeben. Der Verlag Pons Langenscheid ruft zur Einreichung von Vorschlägen für das Jugendwort des Jahres auf. Gesucht werden Begriffe, die zum üblichen Sprachgebrauch der Jugendlichen gehören. Im vergangenen Jahr brachte das Jugendwort des Jahres sowohl deutsche als auch englische Sprache unter einen Hut. Das Crazy setzte sich im Voting knapp durch, vor Checkst du oder Gunen.
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1: Das Wetter, die aktuelle Vorhersage des Deutschen Wetterdienstes. Heute vor allem im Südosten den ganzen Tag über sonnig, im Nordwesten anfangs freundlich, später immer mehr Wolken und vereinzelt Schauer. Vor allem zum Abend hin im Westen und Nordwesten lokal schwere Gewitter mit Starkregen und Hagel. Die Temperaturen liegen bei 25 bis 30 Grad, im Westen und Südwesten bis 33 Grad. Morgen, vor allem über der Mitte und Richtung Süden, Schauer oder Gewitter, im Rest sonnig und trocken, bei ähnlichen Temperaturen.
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4: Bananenschalen oder Kaffeesatz müssen nicht im Müll landen. In den USA ist heute Learn About Composting Day, also der Tag zum Kompostieren lernen. Und dieser Tag, der soll zeigen, wie einfach nachhaltiger Umweltschutz im Alltag sein kann. Denn aus organischen Abfällen entsteht wertvolle Erde für Garten und Pflanzen. Wer kompostiert, reduziert Müll und tut gleichzeitig was fürs Klima. Tja, eine gute Sache, finde ich.
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4: Und vor über 15 Jahren hat Lena Meyer-Landrut den Eurovision Song Contest für uns gewonnen mit diesem Song Satellite.

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0: Professor Modell mit Here I Am in eurem Domradio. Ich bin Anni Weiler und ich bin schon im Fieber, im Fußballfieber. WM 226, so sieht's aus. Und dazu kommt jetzt eine passende Inspiration von Uta Vorbrot.
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2: Huhu. Ich bin Uta, ich gehöre zum Domradio-Team und ich habe neulich einen Text gefunden von Stefan Sick. Der ist Theologe, Journalist und Autor aus der Schweiz und hat im Tirolia Verlag ein Buch geschrieben, das heißt Startklar, sportliche Jugendgebete für Teamplayer und Einzelkämpfer. So, und da steht nun also was drin, was ich sehr schön und auch irgendwie passend auf unser Domradio finde und als Anregung für Job. Eigentlich für alle ist das in meinen Augen auch sinnvoll. So geht das Zitat. In unserem Team hat jeder Platz. Die Lauten, die Leisen, die Schüchternen, die Mutigen, die Softies und die Haudraufs, die Ehrgeizigen und die Entspannten, die Zielstrebigen und die Chaotischen, die Schnellstarter und die Durchhalter.
0: Und das hier ist Jennifer Lopez mit Let's Get Loud in eurem Domradio am Freitagmittag.

Anni Weiler ist hier. Ihr hört euer Domradio. Das war gerade Sugar Plum Fairy mit Never Thought I'd Say That It's Alright. Und wir werfen jetzt mal einen Blick in den Vatikan. Papst Leo, der saß nämlich in dieser Woche Probe im Elektro-Ferrari und er reist Anfang Juni klimafreundlich nach Spanien und auf die Kanaren. Laut der italienischen Fluggesellschaft ITA Airways kommt dafür ein besonders treibstoffsparender Airbus zum Einsatz, der rund 20% weniger Sprit verbraucht als ältere Modelle. Begleitet wird der Papst auf seiner Reise von rund 80 internationalen Journalistinnen und Journalisten. Mehr dazu kann man auch nachlesen auf unserer Seite www.domradio.de. Das hier ist jetzt Teenage Fanclub mit dem Song Baby Lee in eurem Domradio.

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2: Ich bin David Riemer. Ex-Bundesverkehrsminister Scheuer hat Ärger mit der Justiz. Es geht um den Vorwurf einer Falschaussage im Zusammenhang mit der gescheiterten Pkw-Maut. Das Landgericht Berlin hat eine entsprechende Anklage zugelassen. Laut Staatsanwaltschaft soll Scheuer vor dem Mautuntersuchungsausschuss des Bundestags gelogen haben.
3: Die Pkw-Maut galt als großer Wurf, wurde am Ende aber vom Europäischen Gerichtshof kassiert. Der sah eine Diskriminierung ausländischer Fahrer. Die Regierung musste die Verträge kündigen und den künftigen Betreibern mehr als 240 Millionen Euro Schadenersatz zahlen. Im späteren Untersuchungsausschuss kam dann die Frage auf, ob die Betreiber angeboten hätten, mit der Unterschrift unter die Mautverträge bis zur EuGH-Entscheidung zu warten. An so ein Angebot hätten sich Scheuer und ein Ex-Staatssekretär aber nicht erinnern können. Die Anklage wirft ihnen nun bewusste Falschaussagen vor. Katrin Müller, Nachrichtenredaktion.
2: Bis zur parlamentarischen Sommerpause im Juli hat die Politik noch viel vor. Bis dahin will die Regierung ein großes Reformpaket schnüren, aber es geht nur holprig voran. Im Kanzleramt beraten heute Gewerkschaften und Arbeitgeber über mögliche Vorhaben, etwa auf dem Arbeitsmarkt oder in der Rentenpolitik.
4: Noch liegen bei vielen Themen die Positionen weit auseinander. Beispiel 8-Stunden-Tag. Die Gewerkschaften wollen daran festhalten, Arbeitgeber sagen Schluss mit der Stechuhr-Mentalität. Gestritten wird aber auch innerhalb der Koalition über die Steuerreform, die Rente oder ob das Eigenheim zur Finanzierung der Pflege herangezogen werden soll. Doch im Kanzleramt hofft man wohl, dass wenn alle zusammensitzen, auch alle Kompromisse machen. Claudia Wächter, Nachrichtenredaktion.
2: Die Zahl der Arbeitslosen in Deutschland ist im Mai auf 2,95 Millionen gesunken. Das teilte die Bundesagentur für Arbeit in Nürnberg mit. Im Vergleich zum Vormonat sind somit 58.000 weniger Menschen arbeitslos gewesen. Trotz eines Rückgangs sei die Frühjahrsbelebung in diesem Jahr nicht wirklich in Fahrt gekommen. Das sagte die Chefin der Bundesagentur für Arbeit, Nahles. Der Fahrdienstvermittler Uber führt in Deutschland eine neue In-App-Funktion ein, die es Fahrgästen erlaubt, während der Fahrt den Ton im Fahrzeug aufzuzeichnen. Das Unternehmen möchte damit das Sicherheitsgefühl der Nutzerinnen und Nutzer stärken und eine zusätzliche Schutzebene etablieren. Das Tool erweitert das bestehende Sicherheitsangebot der Plattform, zu dem bereits Funktionen wie das Teilen des Standorts mit Kontakten oder ein In-App-Notruf gehören.
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2: Zum Wetter die aktuelle Vorhersage des Deutschen Wetterdienstes. Heute fast überall freundlich und trocken, Richtung Abend im Westen und Nordwesten lokal schwere Gewitter mit Starkregen und Hagel. Höchstwerte von 25 bis 30, im Westen und Südwesten bis 33 Grad, an den Küsten frischer. Morgen über der Mitte und Teilen des Südens Schauer oder Gewitter, sonst erneut trocken und sonnig, bei Temperaturen von 25 bis 34 Grad im Norden kühler.
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5: Wie ist das denn? Gibt's nur einen Gott oder vielleicht sogar auch mehrere? Und wenn ja, können die eigentlich koexistieren? Der Frage hat man sich im Podcast fraglos gestellt. Ich würde sagen, wir hören gleich mal zusammen rein.
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5: Erstmal gibt's aber noch ein bisschen Musik. Das hier ist David Bowie mit Ashes to Ashes in eurem Domradio.

0: Backstreet Boys mit Quit Playing Games in eurem Domradio. Und manchmal stellt man sich ja gewisse Fragen, wie zum Beispiel, gibt's nur einen Weg zu Gott oder vielleicht auch mehrere? Der Frage hat man sich zum Beispiel im Podcast Fraglos gestellt. Da kommen auch Begriffe drin vor wie religiöser Pluralismus. Hier wird auch erklärt, was damit gemeint ist.
1: Religiöser Pluralismus sagt nicht nur, es gibt verschiedene Religionen und die müssen miteinander auskommen, das finde ich total selbstverständlich, sondern religiöser Pluralismus sagt, all diese Religionen meinen letztlich das Gleiche. Das kann man aber eigentlich nur dann sagen, wenn man sich auf einen sogenannten Gottesstandpunkt stellt. Also wenn man sagt, letztlich stehe ich über allen anderen und sage, ihr glaubt, dass ihr was Verschiedenes meint. Ich weiß, von der höheren Warte aus betrachtet, ist es eigentlich alles das Gleiche.
0: Das war schon mal ein kleiner Einblick aus der Podcast-Folge. Und wer die ganze Folge hören möchte, kann das tun. Heute Abend ab 19 Uhr im Domradio oder überall dort, wo es Podcasts gibt. Und das hier ist Mike and the Mechanics mit Over My Shoulder in eurem Domradio.

0: Ihr hört euer Domradio und das war Miles Smith mit My Mess. Tja, und der Mai, der ist jetzt auch schon wieder fast vorbei.
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0: Ich bin Anni Weiler und deshalb habe ich jetzt nochmal zum Ende vom Mai ein schönes Zitat rausgesucht, passend zum Mai, vom deutschen Dramatiker und Lyriker Christian Friedrich Hebbel. Und das geht so. Ein Maitag ist ein kategorischer Imperativ der Freude. Und das hier ist Somber mit Homewrecker in eurem Domradio.

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Und das hier war Kobe Kaled mit Feelings Show. Und eine Pfarrei im österreichischen Trofeia verkauft Badeenten mit Papstmotiv, um Geld für die Sanierung ihrer Kirche zu sammeln. Für 10 Euro gibt es die Ente beim Pfarrfest unter dem Motto Quietschen, helfen und Freude mitnehmen. Die Aktion, die sorgt im Netz für unterschiedliche Reaktionen. Manche feiern diese kreative Idee. Andere kritisieren die Plastikenten wegen ihrer Ökobilanz. Die Pfarrei, die hofft natürlich trotzdem auch viele Unterstützerinnen und Unterstützer. Und mehr Infos dazu gibt's auf www.domradio.de. Das hier ist Ray Dalton mit In My Bones.

Ich bin Anni Weiler und verabschiede mich für heute von euch. Weiter geht's jetzt ab 15 Uhr mit Tommy Milhome. Er spricht unter anderem über die Klimademo in Hamburg oder die Landesgartenschau in Neuss. Ihr hört euer Domradio. Macht's gut.

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1: Ich bin David Riemer. Entlastung für Deutschlands Verbraucher. Die Inflation hat an Tempo verloren. Sie lag im Mai um 2,6% nach 2,9% im April. Das hat das Statistische Bundesamt auf Basis vorläufiger Zahlen mitgeteilt. Grund für die abgebremste Inflation könnte der Tankrabatt sein.
2: Der Iran-Krieg hat vor allem die Energiepreise in die Höhe getrieben und damit auch die Inflation im April. Nun ist die Teuerungsrate im Mai aber offenbar gedrosselt worden, ein gutes Stück, obwohl der Iran-Krieg und die Sperrung der Straße von Hormuz insbesondere weiter die Preise treiben. Es liegt nahe, dass der von der Regierung gewährte Tankrabatt von rund 17 Cent pro Liter Sprit dabei eine Rolle spielt. Allerdings läuft der Tankrabatt, wenn er nicht verlängert wird, Ende Juni aus. Und Volkswirte fürchten, dass die höheren Energiepreise erst noch nach und nach auf Lebensmittel und Dienstleistungen durchschlagen. Aus Berlin, Ronny Tochau.
1: Nach dem Einschlag einer russischen Drohne in ein Wohnhaus in Rumänien nahe der Grenze zur Ukraine will das EU- und NATO-Land seine Verteidigung in dem Gebiet verstärken. Rumänien bat die NATO um einen beschleunigten Transfer bereits zugesagter Drohnenabwehrtechnik. Staatspräsident Dahn machte Russland für den Vorfall verantwortlich. Die mit Sprengstoff beladene Drohne schlug in der Stadt Galati ein. Zwei Bewohner wurden leicht verletzt. NATO und EU sicherten Rumänien ihre Unterstützung zu. Der Frühling dieses Jahr war deutlich wärmer und sonniger als im Schnitt. Vor allem die vielen Sonnenstunden in den Frühjahrsmonaten erinnern eher an südliche Breiten. Das teilte der Deutsche Wetterdienst in seiner vorläufigen Frühlingsbilanz mit.
3: Gut 2 Grad wärmer als üblich war es bei uns und damit gehört dieses Frühjahr zu den 10 mildesten überhaupt, also seit Beginn der Wetteraufzeichnungen. Geregnet hat's dagegen wenig, der April war definitiv zu trocken. Im Mai kam dann wie auf Knopfdruck der Sommer-Freibadwetter, vor allem im Norden und Nordosten gab Sonne satt und das war, sagen die Experten, ein Rekordlichtangebot. Fast wie in Spanien. Claudia Wächter, Nachrichtenredaktion.
1: Ex-Bundesverkehrsminister Scheuer soll sich wegen des Vorwurfs einer Falschaussage im Zusammenhang mit der gescheiterten Pkw-Maut vor Gericht verantworten. Das Landgericht Berlin hat eine entsprechende Anklage zugelassen, teilt eine Gerichtssprecherin mit. Die Berliner Staatsanwaltschaft wirft dem 51-Jährigen vor, vor dem Mautuntersuchungsausschuss des Bundestags gelogen zu haben. Der ehemalige CSU-Minister weist den Vorwurf zurück.
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1: Zum Wetter die aktuelle Vorhersage des Deutschen Wetterdienstes. Heute fast überall freundlich und trocken, Richtung Abend im Westen und Nordwesten lokal schwere Gewitter mit Starkregen und Hagel. Höchstwerte von 25 bis 30, im Westen und Südwesten bis 33 Grad, an den Küsten frischer. Morgen über der Mitte und Teilen des Südens Schauer oder Gewitter, sonst erneut trocken und sonnig, bei Temperaturen von 25 bis 34 Grad im Norden kühler.
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4: Ab ins Wochenende mit mir, Tommy, freitags immer von 15 bis 19 Uhr. Und wir haben immer was zu feiern hier. Kylie Minogue hatte gestern Geburtstag. Noel Gallagher von Oasis und Francis Rossi von Status Quo heute. Und für Sie und für alle anderen Geburtstagskinder im Monat Mai spiele ich heute quer durch die Sendung die schönsten Geburtstagslieder.

Ab ins Wochenende mit mir, Tommy, immer freitags von 15 bis 19 Uhr. 4 Stunden mit allem, was es zu feiern gibt. Frische Musik, und wenn du mir verrätst, was bei dir läuft, dann spiele ich auch ein Lied für dich. WhatsApp 0221258860, auch als kurze Voicemail möglich. Und ich habe ein paar Geheimtipps, was ihr alles an diesem Wochenende anstellen könntet. Gleich quizzen wir erstmal mit Oliver Gelch. Boy.

0: Happy! 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

0: Ab ins Wochenende mit mir Tommy Freitags 15 bis 19 Uhr. Und Mel B. von den Spice Girls wird heute 51 Jahre alt.
1: Ja!

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1: Und gleich nach der Inspiration Messi, Lola Young.
2: Hier ist Tim aus der Redaktion und das ist ein wirklich sehr weiser Text von Jan Frerichs, den ich bei euch mitgebracht habe, der mich auch selber sehr inspiriert hat. In seinem Buch Seelenfutter, da schreibt er: Höre auf den Wind, er erzählt. 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

Ab ins Wochenende mit mir, Tommy, freitags 15 bis 19 Uhr. Noel Gallagher, der Sänger und Gitarrist der Band Oasis, wird heute 59 Jahre alt. Geboren wurde er am 29. Mai 67 in Longside, Manchester, England. Hier sind sie nochmal mit Wonderwall. Und dann quizzen wir weiter. Oliver Kelch kommt und hat alle vier Tipps für dich.

0: Ab ins Wochenende mit mir, Tommy Millhome.
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2: 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Und die zweiten beiden Tipps sind eucharistische Anbetungen und Abend der Barmherzigkeit.
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0: 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Ah.

0: Adele, hello. Gleich nach den Nachrichten. Ava Max und Bosse ab ins Wochenende mit mir, Tommy.
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2: Ich bin David Riemer. Entlastung für Verbraucher. Die Inflationsrate in Deutschland ist im Mai deutlich auf 2,6% gesunken. Das geht aus einer ersten Schätzung des Statistischen Bundesamtes hervor. Im April waren die Verbraucherpreise noch um 2,9% im Vergleich zum Vorjahresmonat gestiegen. Vor allem der von der Bundesregierung eingeführte Tankrabatt dämpfte den Preisauftrieb. Trotzdem bleiben die Folgen des Iran-Kriegs spürbar. Haushaltsenergie und Sprit kosteten im Mai 6,6% mehr als vor einem Jahr. Nach dem jüngsten Einschlag einer russischen Drohne im NATO-Land Rumänien hat die Bundesregierung Rumänien Solidarität zugesichert. Der Drohneneinschlag zeige einmal mehr Russlands Bereitschaft zur Eskalation, erklärte Kanzler Merz auf der Plattform X.
3: Die sprengstoffbeladene russische Drohne schlug in der Nacht in das Dach eines Hochhauses ein und entfachte ein Feuer in der Wohnung darunter. Eine 53-Jährige und ihr 14-jähriger Sohn erlitten leichte Brandwunden. Die Drohne stammte offenbar aus einem Schwarm, mit dem Russland einen nahegelegenen ukrainischen Donauhafen angegriffen hatte. Das Verteidigungsministerium hier in Berlin sieht keine grundsätzliche Lageänderung durch den Vorfall. Kanzler Merz erklärte aber, der Vorfall zeige, dass die NATO eine starke Präsenz an der Ostflanke brauche. Aus Berlin Ronny Toch.
2: Die Zahl der Arbeitslosen in Deutschland ist erstmals in diesem Jahr wieder unter die 3-Millionen-Marke gesunken. Laut Bundesagentur für Arbeit waren im Mai 2,95 Millionen Menschen arbeitslos gemeldet. Die Arbeitslosenquote lag damit bei 6,3%.
4: Das sind immer noch 31.000 Menschen mehr als letzten Mai und die Arbeitskräftenachfrage bewege sich nach wie vor auf niedrigem Niveau, so BA-Chefin Nahles.
5: Alles in allem ist die Frühjahrsbelebung in diesem Jahr nicht wirklich in Fahrt gekommen, was angesichts des wirtschaftlichen Umfeldes aber auch erwartbar war.
4: Vom DGB heißt es, Deutschland brauche jetzt wirtschaftliche Stabilität, Investitionen und sichere Beschäftigung. Aus Nürnberg, Janina Singer.
2: Einen Tag vor der Sperre der Brennerstrecke ist ein befürchtetes Verkehrschaos in Tirol vorerst ausgeblieben. Nach Angaben des Autobahnbetreibers fließt der Verkehr trotz hoher Belastung. Zeitweise gab es Staus auf der Brennerroute bei Kiefersfelden und auf italienischer Seite. Morgen wird die Brennerautobahn wegen einer Demonstration von 11 bis 19 Uhr komplett gesperrt. Die Behörden rechnen mit starken Verkehrsbehinderungen und rufen dazu auf, Tirol großräumig zu umfahren.
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2: Zum Wetter die aktuelle Vorhersage des Deutschen Wetterdienstes. Fast überall weiterhin freundlich und trocken, Richtung Abend im Westen und Nordwesten lokal schwere Gewitter mit Starkregen und Hagel. Zum Start ins Wochenende dann morgen über der Mitte und Teilen des Südens Schauer oder Gewitter, sonst erneut trocken und viel Sonnenschein bei 25 bis 34 Grad in der Spitze, im Norden etwas kühler.
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0: Ab ins Wochenende mit mir. Tommy, hast du mitgeraten bei Domradio das Quiz? Gleich erfährst du, ob du richtig gelegen hast mit deinem Tipp. Und die Auflösung kommt mit Oliver Kelch.

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1: Die große Quiz-Auflöserei. Hast du auch mitgemacht? Jetzt hören wir, was Oliver Kelch gesucht hat. Und eine oder einer von euch kann ein Domradio-Fanpaket gewinnen.
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1: Danke, Olli. Oliver Kelch war's und benachrichtigt dich, wenn du ein Fanpaket beim Domradio-Quiz gewonnen hast. Per WhatsApp oder per Mail. Und mehr zu Kommt und Seht hier noch in der Sendung später. Das wird Harry Styles, American Girls.

0: ab ins Wochenende mit mir, Tommy, freitags 15 bis 19 Uhr. Und ich möchte wissen, was läuft bei dir? Ich spiele einen Song für dich, wenn du kurz schreibst oder eine kurze Voicemail schickst und mich überzeugst, welches Lied ist für dich hier in der Sendung passend. Was soll ich spielen? WhatsApp 0221 25 8860.
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2: Heike hier, hallo aus dem Domradio-Team. Viele von uns suchen ja Identifikationsfiguren oder Möglichkeiten. Hier ist eine Idee von einem unbekannten Autor oder Autorin. Ein Optimist ist die Personifikation des Frühlings. Genau.
0: Und gleich geht's hier um Kompetenz.

ab ins Wochenende und hier ist noch ein Geburtstag, den wir feiern müssen. Melissa Etheridge aus Kansas wird heute 65 Jahre alt, Oscar geehrt und zweifache Grammy-Preisträgerin. Hier ist nochmal ihr Like the Way I Do.

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Habt ihr das schon mitgekriegt? Ab ins Wochenende mit mir, Tommy, da sind die neuen Charts raus. Und Billie Jean ist wieder ein Riesenhit in Deutschland, von 5 auf Platz 4 hochgestiegen. Das Ding ist seit 56 Wochen in den deutschen Singlecharts.

0: Und gleich nach den News Teddy Swims und Seed. Ab ins Wochenende mit mir, Tommy.
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2: Ich bin David Riemer. Entlastung für Deutschlands Verbraucher. Die Inflation hat an Tempo verloren. Sie lag im Mai um 2,6% nach 2,9% im April. Das hat das Statistische Bundesamt auf Basis vorläufiger Zahlen mitgeteilt. Grund für die abgebremste Inflation könnte der Tankrabatt sein.
3: Der Iran-Krieg hat vor allem die Energiepreise in die Höhe getrieben und damit auch die Inflation im April. Nun ist die Teuerungsrate im Mai aber offenbar gedrosselt worden, ein gutes Stück, obwohl der Iran-Krieg und die Sperrung der Straße von Hormuz insbesondere weiter die Preise treiben. Es liegt nahe, dass der von der Regierung gewährte Tankrabatt von rund 17 Cent pro Liter Sprit dabei eine Rolle spielt. Allerdings läuft der Tankrabatt, wenn er nicht verlängert wird, Ende Juni aus. Und Volkswirte fürchten, dass die höheren Energiepreise erst noch nach und nach auf Lebensmittel und Dienstleistungen durchschlagen. Aus Berlin, Ronny Tochau.
2: Nach dem Einschlag einer russischen Drohne in ein Wohnhaus in Rumänien nahe der Grenze zur Ukraine will das EU- und NATO-Land seine Verteidigung in dem Gebiet verstärken. Rumänien bat die NATO um einen beschleunigten Transfer bereits zugesagter Drohnenabwehrtechnik. Staatspräsident Dahn machte Russland für den Vorfall verantwortlich. Die mit Sprengstoff beladene Drohne schlug in der Stadt Galati ein. Zwei Bewohner wurden leicht verletzt. NATO und EU sicherten Rumänien ihre Unterstützung zu. Der Frühling dieses Jahr war deutlich wärmer und sonniger als im Schnitt. Vor allem die vielen Sonnenstunden in den Frühjahrsmonaten erinnern eher an südliche Breiten. Das teilte der Deutsche Wetterdienst in seiner vorläufigen Frühlingsbilanz mit.
4: Gut 2 Grad wärmer als üblich war es bei uns und damit gehört dieses Frühjahr zu den 10 mildesten überhaupt, also seit Beginn der Wetteraufzeichnungen. Geregnet hat es dagegen wenig, der April war definitiv zu trocken. Im Mai kam dann wie auf Knopfdruck der Sommer-Freibad-Wetter, vor allem im Norden und Nordosten. Osten gab Sonne satt und das war, sagen die Experten, ein Rekordlichtangebot. Fast wie in Spanien. Claudia Wächter, Nachrichtenredaktion.
2: Ex-Bundesverkehrsminister Scheuer soll sich wegen des Vorwurfs einer Falschaussage im Zusammenhang mit der gescheiterten Pkw-Maut vor Gericht verantworten. Das Landgericht Berlin hat eine entsprechende Anklage zugelassen, teilt eine Gerichtssprecherin mit. Die Berliner Staatsanwaltschaft wirft dem 51-Jährigen vor, vor dem Mautuntersuchungsausschuss des Bundestags gelogen zu haben. Der ehemalige CSU-Minister weist den Vorwurf zurück.
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2: Zum Wetter die aktuelle Vorhersage des Deutschen Wetterdienstes. Fast überall weiterhin freundlich und trocken, Richtung Abend im Westen und Nordwesten lokal schwere Gewitter mit Starkregen und Hagel. Zum Start ins Wochenende dann morgen über der Mitte und Teilen des Südens Schauer oder Gewitter, sonst erneut trocken und viel Sonnenschein bei 25 bis 34 Grad in der Spitze, im Norden etwas kühler.
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0: 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Mit mir, Tommy.

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Ab ins Wochenende mit mir, Tommy. Für dich, für uns, für alle soll er sein. Der Tag der Nachbarschaft heute. Zum 9. Mal gibt es den schon und es ist ein bundesweiter Aktionstag der Nachbarn, den idealen Anlass gibt, sich kennenzulernen. Ich habe mal ein paar Sachen rausgesucht, die vielleicht bei dir um die Ecke sind. Offenes Café- und Nachbarschaftstreffen seit 15 Uhr in Essen, Bochumer Straße 37. Seniorencafé in Essen, Isingplatz 4, auch seit 15 Uhr. Nachbarschaftsfest seit 16 Uhr in Bochum am Ruhrort 14. Und morgen in Gelsenkirchen 13 Uhr, Breilstraße 25. Verschenke-Flohmarkt seit 14 Uhr in Herne, Landgrafenstraße 1a. Alle ohne Gewehr, aber Tag der Nachbarschaft, bundesweit. Der ist definitiv heute. Ab ins Wochenende mit dir!

0: Und jetzt im Domradio Shakira, Su und der Riesenschnauzer ist da.
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Heute mit den schönsten Geburtstagsliedern im Monat Mai. Und das hätte ich gar nicht unbedingt so als ein Geburtstagslied aufgefasst. Die Zeitschrift Rolling Stone hat aber Alphaville Forever Young tatsächlich unter die Top 5 Geburtstagslieder gewählt. Wir sind sie, Alphaville aus Münster.

0: Und gleich nach der Inspiration, die fantastischen Vier und Miley Cyrus.
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2: Hier ist Tim mit einem Zitat, das am Anfang des Actionfilms The Equalizer mit Denzel Washington eingeblendet wird und dem Schriftsteller Mark Twain zugeschrieben ist. Das ist nicht belegt, vielleicht hat Mark Twain es auch nie gesagt oder geschrieben, aber trotzdem ein sehr denkwürdiger Satz. Die zwei wichtigsten Tage in deinem Leben sind der Tag, an dem du geboren wirst und der Tag, an dem du herausfindest, warum?

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George Ezra ab ins Wochenende mit euch. Immer freitags von 15 bis 19 Uhr in eurem Domradio. Und was könnt ihr noch anstellen an diesem Wochenende? Vielleicht Roncallis Apollo Varieté in Düsseldorf. Pop Culture wird in dieser Show zelebriert. Trends und Popkultur, die Generationen verbindet. Erinnerst du dich noch an den ersten Chart-Hit, bei dem man die Tanzfläche erobert hat? 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Heute die schönsten Geburtstagslieder. Hier sind Kool & The Gang, Celebration.

Ab ins Wochenende mit mir, Tommy, freitags 15 bis 19 Uhr. Francis Rossi von Status Quo wird heute 77 Jahre alt. Sänger, Gitarrist, Komponist. Und hier sind Quo nochmal mit Something About You Baby I Like.

0: Papst Leo XIV. Fordert in seiner neuen Enzyklika zu KI einen strengeren Ethikkodex für Big Tech, der die Menschheit vor Machtmissbrauch einer kleinen Elite schützt. Fortschritt dürfe niemals auf Kosten von Menschen und Natur gehen. Greenpeace hat dazu einen Ethikkodex publiziert. Gleich nach den Meldungen Taylor Swift und Silbermond.
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2: Ich bin David Riemer. Nach dem Regierungswechsel in Ungarn will die Europäische Kommission festgesetzte EU-Mittel in Höhe von fast 16,5 Milliarden Euro für das Land freigeben. EU-Kommissionspräsidentin von der Leyen knüpfte die Freigabe des Geldes aber auch an Bedingungen.
3: Die EU-Kommission hatte das Geld auf Eis gelegt, weil Ungarn nicht genug gegen Korruption und andere Interessenkonflikte tat und auch Grundprinzipien der Rechtsstaatlichkeit missachte. Nun soll das Geld wieder fließen, wenn der neue Regierungschef Moja seine Reformen umsetzt. Alleine 10 Milliarden Euro sollen aus dem Corona-Aufbaufonds kommen. Eile ist geboten, Investitionen müssen bis Ende August umgesetzt werden. Gut 6 Milliarden Euro für Strukturförderung kommen noch hinzu. Der Regierungschef sprach von einem historischen Durchbruch. Aus Brüssel, Dieter Ebeling.
2: Die Regierung will möglicherweise den 8-Stunden-Tag kippen. Mehr Flexibilität statt feste Arbeitszeiten, das ist die erklärte Marschroute. Der Deutsche Gewerkschaftsbund wehrt sich dagegen und sieht die Mehrheit der Beschäftigten hinter sich.
4: Wir wollen kürzere Arbeitszeiten, sagen die meisten Befragten, vor allem Männer mit Kind. Und der DGB schlägt in dieselbe Kerbe. Die Pläne der Regierung gingen komplett an der Lebenswirklichkeit von Familien vorbei. Am Ende sorgten flexible Arbeitszeiten pro Woche nur für mehr Krankmeldungen, nicht für mehr Wachstum. Aber genau das, also die Wirtschaft ankurbeln, das will die Regierung und bekommt Rückendeckung von den Unternehmern. Claudia Wächter, Nachrichtenredaktion.
2: Der ukrainische Präsident Selenskyj hat vor einem neuen schweren russischen Angriff gewarnt. Es gebe Informationen über eine bevorstehende massive Attacke, schrieb er in sozialen Netzwerken. Erst am Wochenende hatte Russland die Ukraine und besonders die Hauptstadt Kiew mit einem Großangriff überzogen. Laut Selenskyj zeigt die Zerstörungstaktik Russlands, dass Moskau weiter auf eine militärische Lösung des Konflikts setzt. Er rief die westlichen Partner erneut zur Lieferung von Flugabwehrwaffen auf. Der Frühling in Deutschland ist deutlich wärmer und sonniger gewesen als im Schnitt. Nach einer vorläufigen Auswertung des Deutschen Wetterdienstes lag die Durchschnittstemperatur bei 9,9 Grad. Damit dürfte das Frühjahr 2026 zu den 10 mildesten seit Beginn der Wetteraufzeichnungen 1881 zählen. Gleichzeitig war es sehr trocken, es fiel nur rund 68% des langjährigen Niederschlags.
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2: Zum Wetter die aktuelle Vorhersage des Deutschen Wetterdienstes. Im Nordwesten und Westen zum Teil kräftige Gewitter mit Unwettergefahr. Im Rest weiterhin freundlich. In der kommenden Nacht von Nordwesten und Westen auf die Mitte und den Osten übergreifende, teils kräftige Gewitter. Tiefstwerte um 18 Grad im Westen und bis 8 Grad an den Alpen. Tagsüber dann in einem Streifen von der Eifel über Hessen bis zu den ostbayerischen Mittelgebirgen häufiger Schauer und teils kräftige Gewitter vereinzelt mit Starkregen. Südlich davon meist sonnig, auch in der Nordhälfte freundlich und überwiegend. Trocken. Höchstwerte 18 bis 33 Grad.
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0: Ab ins Wochenende mit mir, Tommy. Und zwei Tipps habe ich auch für euer Wochenende. Klimademo und Landes.

Ace of Base, ab ins Wochenende mit Domradio. Vielleicht auch mal, um Stellung zu beziehen zu dringenden politischen Sachen? Die Bundesregierung verpasst die Energiewende, befürchten Politiker und Medien. Und auch der BUND, Fridays for Future und Greenpeace. Zum Beispiel, indem die Energieministerin Katharina Reiche die fortschrittlichen erneuerbaren Energien zugunsten der Gasindustrie auszubremsen versucht. Dagegen wird es morgen eine riesige Demo geben, und zwar in Hamm in Westfalen, wo die Energieministerin besonders viele Gaskraftwerke bauen lassen will. Statt vor allem auf Sonne und Wind zu setzen, will Reiche Gaskraftwerke viel zu viel fossilen Strom erzeugen lassen, so die Organisatoren der Demo. Morgen großer Demotag, Zukunft statt Gas, ab 12 Uhr in Hamm. Ab 10.30 Uhr fahren Shuttlebusse vom Hauptbahnhof Hamm, Ausgang Bahnhofstraße, zum Startpunkt der Demo und ab 16 Uhr dann auch wieder zurück. Zukunft statt Gas.de

0: alle Farben im Domradio. Seit Donnerstag ist sie 58. Kylie Minogue aus Melbourne, Sängerin und Schauspielerin. Hier ist noch einmal ihr Can't Get You Out of My Head von 2001.
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Ab ins Wochenende mit mir, Tommy. Heute mit den schönsten Geburtstagsliedern. Einige haben wir schon gehört durch die Sendung, aber das hier ist ja vielleicht das Geburtstagslied schlechthin, oder? Stevie Wonder.

0: Chapel Roan in deinem Domradio und gleich nach der Inspiration Hertz und Purple Disco Machine und Vincent Weiss.
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2: Ich bin Uta und ich arbeite beim Domradio und manchmal mache ich mir Gedanken über Wissen und über Weisheit. Und da habe ich neulich in so einer Zeitschrift oder vielmehr in so einem Flyer von einem Verein was gefunden, was ich sehr schön fand. Und dieses Zitat, wer auch immer das geschrieben hat, geht folgendermaßen. Wissen kann man speichern, aber Weisheit entsteht im Leben, in Begegnung, in Beziehung zu Gott. Und am Ende entscheidet nicht, wie viel wir wissen, sondern wie wir leben.

ab ins Wochenende mit mir, Tommy, freitags 15 bis 19 Uhr. 136 Tage hättet ihr noch Zeit, euch die Landesgartenschau in Neuss anzugucken. Aber warum nicht gleich an diesem Wochenende? Es soll eine Landesgartenschau wie noch nie sein, sagen die Veranstalter zumindest. Über 1000 Veranstaltungen sind bis zum Herbst geplant. Zum Staunen, Lachen, Mitmachen und Genießen in Neuss. Comedy, Kultur, Sport, Musik bis zu handfestem Gartenwissen und Bildung. Gartenkunst und Blütenpracht. Und bei dieser Show kannst du deine Lieblingsblume aus dem Gartenmarkt direkt mit nach Hause nehmen. Die Landesgartenschau in Neuss kostet für Erwachsene 22 Euro, ermäßigt 12 und für Kinder und Hunde 5 Euro. Und es gibt ein Feierabendticket ab 17 Uhr für 5 Euro. Es gibt zwei Eingänge in Neuss, Ost in der Langemarkstraße 1 und West am Rennbahnpark. Beide in 41460 Neuss. Wenn ihr hinfahrt, genießt es. Hier ist der Musikwunsch von Robert aus Köln-Delbrück. Ist Estlied jetzt sehr hier in der Sendung?

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0: gleich nach den Nachrichten der Podcast. Mein Lieblingssong heute mit dem Song Positivity für Professor Volker Busch. Das war Ab ins Wochenende mit mir. Frieden und Liebe uns allen. Vielleicht bis zum nächsten Mal am Freitag um 15 Uhr. Bye bye, euer Tommy Milhome.
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2: Ich bin David Riemer. Die USA und der Iran nähern sich nach US-Angaben einer Einigung auf eine Verlängerung der Waffenruhe und weitere Verhandlungen. US-Vizepräsident J.D. Vance sagte, bei einer Absichtserklärung seien viele Fortschritte gemacht worden, an einigen Punkten werde aber noch gearbeitet. Ob Präsident Trump zustimmt, sei offen, eine Bestätigung aus Teheran gibt es bisher nicht. Entlastung für Deutschlands Verbraucher. Die Inflation hat an Tempo verloren. Sie lag im Mai bei 2,6% nach 2,9% im April. Das hat das Statistische Bundesamt auf Basis vorläufiger Zahlen mitgeteilt.
3: Der Iran-Krieg hat vor allem die Energiepreise in die Höhe getrieben und damit auch die Inflation im April. Nun ist die Teuerungsrate im Mai aber offenbar gedrosselt worden, ein gutes Stück, obwohl der Iran-Krieg und die Sperrung der Straße von Hormuz insbesondere weiter die Preise treiben. Es liegt nahe, dass der von der Regierung gewährte Tankrabatt von rund 17 Cent pro Liter Sprit dabei eine Rolle spielt. Allerdings läuft der Tankrabatt, wenn er nicht verlängert wird, Ende Juni aus. Und Volkswirte fürchten, dass die höheren Energiepreise erst noch nach und nach auf Lebensmittel und Dienstleistungen durchschlagen. Aus Berlin, Ronny Tochau.
2: Nach dem Vorbild von Australien haben mehrere Länder eine Altersbeschränkung für die Nutzung sozialer Medien eingeführt oder arbeiten daran. Aber Menschenrechtler sagen, Verbot oder Altersbeschränkungen allein greifen zu kurz, um Minderjährige vor schädlichen Folgen zu schützen. Das UN-Menschenrechtsbüro hat jetzt Richtlinien für Regierungen und Unternehmen veröffentlicht.
4: Die Firmen müssten direkt zur Verantwortung gezogen werden können, verlangen die Menschenrechtler. So dürften soziale Medien keine suchterzeugenden Designelemente enthalten. Gemeint ist damit zum Beispiel das endlose Scrollen, von dem sich viele Menschen schwer lösen können, oder die ständigen Benachrichtigungen, die die Neugier auf weitere Inhalte wecken. Bei Altersbegrenzungen müsse sichergestellt werden, dass sie nicht einfach umgangen werden können. Und, ganz wichtig, Firmen müssten für Schäden zur Verantwortung gezogen werden können. Aus Genf, Christiane Ulrich.
2: Nach dem Regierungswechsel in Ungarn will die EU-Kommission fast 16,5 Milliarden Euro an festgesetzten EU-Mitteln freigeben. Der Großteil des Geldes solle fließen, wenn beschlossene Reformen und Investitionen umgesetzt sind. Das sagte EU-Kommissionspräsidentin von der Leyen. Sie lobte die neue Regierung von Ministerpräsident Magyar für ihr schnelles und entschlossenes Vorgehen, etwa gegen Korruption.
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5: Das Wetter, die aktuelle Vorhersage des Deutschen Wetterdienstes. Heute vor allem im Südosten den ganzen Tag über sonnig, im Nordwesten anfangs freundlich, später immer mehr Wolken und vereinzelt Schauer. Vor allem zum Abend hin im Westen und Nordwesten lokal schwere Gewitter mit Starkregen und Hagel. Die Temperaturen liegen bei 25 bis 30 Grad, im Westen und Südwesten bis 33 Grad. Morgen vor allem über der Mitte und Richtung Süden Schauer oder Gewitter, im Rest sonnig und trocken bei ähnlichen Temperaturen.
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6: In dieser Episode des Falk und Röhl Podcasts namens Mein Lieblingssong spricht der renommierte Arzt und Wissenschaftler Professor Dr. Volker Busch über seinen Lieblingssong Positivity von Steph Morrison. Im Podcast Fraglos widmet man sich der Frage, ob es nur einen oder mehrere Wege zu Gott gibt. Im Podcast ID What geht es heute um die böse, böse Macht. Na, eigentlich geht es eher darum, dass Macht eben nicht immer automatisch etwas Negatives sein muss und wie man sie positiv einsetzen kann. Generalpräses Christoph Huber spricht im Podcast Blick in die Bibel darüber, warum ihn die Krise der Kirche nicht hoffnungslos macht. Und der Podcast Kelch und Arm von Oddi Kelch hat jetzt einen neuen Sound. Warum Veränderung auch mal gut ist, darüber spricht er heute. Ihr hört euer Domradio, ich bin Anni Weiler und ich wünsche euch viel Spaß.

0: In dieser Episode des Falk und Röhl Podcasts namens Mein Lieblingssong spricht der renommierte Arzt und Wissenschaftler Professor Dr. Volker Busch über seinen Lieblingssong Positivity von Stephen Morrison.
1: Ich komme ja aus dem Rheinland.
2: Und da ist es doch. Du bist
3: in die Wiege gelegt, ja.
1: Du bist in die Wiege gelegt, genau. Und ich schaffe es tatsächlich auch in schweren Momenten, die ich, wie gesagt, in den letzten Jahren, wie wir alle, immer wieder hatten. Ich vielleicht durch dieses eine Ereignis auch persönlich öfter, mich immer wieder in eine gute Stimmung zu versetzen. Da habe ich liebe Freunde. Ich habe mehrere Hobbys, die mir da helfen. Und dann die passende Musik dazu, das ist eigentlich was sehr Schönes, macht das Ganze sehr rund. Was ich besonders liebe, ist die entsprechenden Musikdienste durchzusuchen und zu stöbern, gerade nach den Songs, die man nicht so oft im Radio hört. Also mich interessieren die unbekannten Künstler oft viel, viel mehr als die klassischen Hits, die man hört. Insofern fahnde ich geradezu gerne nach Dingen oft, wenn ich jogge oder wenn ich im ICE sitze, aus dem Fenster gucke. Und irgendwann kam ich auf sein Album, waren viele schöne Songs dabei, aber der hat mich irgendwie besonders angesprochen. Wir haben das so verinnerlicht, dass wir immer denken, alles läuft gerade und wir vernachlässigen die Kurven im Leben. Darauf will ich hinaus. Und der Song spricht von Kurven. Er erzählt, dass nach Tälern auch wieder Berge kommen. Und das finde ich so schön.
2: In meinem Lieblingssong haben wir jeweils einen Gast, der uns von seinem Lieblingssong erzählt.
4: Und was ihn Persönliches mit diesem Song verbindet.
2: Unser Gast heute ist
1: Volker Busch.
4: Und der Lieblingssong von Volker ist Positivity von Stephen Morrison aus dem Jahr 2020.
2: Hallo Volker, wieso gerade dieser Song?
1: Ja, hallo zusammen.
4: Hallo Volker.
1: Ich finde diesen Song unglaublich schön. Einerseits, weil er etwas sehr Lebendiges und Fröhliches ausdrückt, musikalisch schon. Und außerdem vom Text an etwas appelliert, was wir im Alltag oft einfach vergessen oder was zumindest ein bisschen in den Hintergrund rückt, nämlich positiv zu bleiben und trotz der Dinge, die einem nicht so schönes widerfahren, immer wieder daran zu denken, dass die Sonne einen Tag später auch wieder aufgeht. Und das wird in dem Song einfach auf eine unglaublich schöne und fröhliche Weise ausgedrückt. Und das hat mir einfach gut getan, in den letzten Jahren, die doch sehr, sehr schwer waren.
4: Schwer, also vielleicht fangen wir nochmal ganz vorne an. Wo hast du den Song gehört? Man, das ist ja noch ein recht junger Künstler und läuft jetzt nicht so bei uns in den Radios irgendwie rauf und runter.
1: Ja, das stimmt. Und was ich besonders liebe, ist, die entsprechenden Musikdienste durchzusuchen und zu stöbern, gerade nach den Dingen oder den Songs, die man nicht so oft im Radio hört. Also mich interessieren die unbekannten Künstler oft viel, viel mehr als die klassischen Hits, die man hört. Insofern fahnde ich geradezu gerne nach Dingen oft, wenn ich jogge oder wenn ich im ICE sitze, aus dem Fenster gucke. Und irgendwann kam ich auf sein Album, waren viele schöne Songs dabei, aber der hat mich irgendwie besonders angesprochen.
2: Ja, Volker, als ich von deinem Lieblingssong gelesen habe, musste ich auch erstmal nachgucken. Ja, ich kannte den Künstler nicht, noch nicht den Song. Mhm, ja, und dann habe ich geguckt, was macht denn der Volker beruflich? Und da dachte ich, naja, das klingt irgendwie wie der Soundtrack zu deinem Berufsleben. Ne? Dieser Song, ja, das passt zusammen.
1: Ja, ne? Es passt zusammen. Der Song ist, glaube ich, 2020 oder so erschienen. Ich bin auch erst ein gutes Jahr später auf ihn aufmerksam geworden. Und das war die Zeit in der Corona-Phase, wo viele Menschen doch durch die Krise inklusive Lockdown eine schwierige Lebensumstände hatten, für die ich ja als Psychiater gerne auch zur Verfügung stehe und die Hand reiche. Und andererseits kam auch bei mir ein persönliches Schicksal dazu, ohne jetzt zu sehr in die Details zu gehen. Aber wir haben in der Familie auch eine schwere Erkrankung zu überwinden gehabt und kämpfen auch noch, ehrlich gesagt. Und auch das war für uns, meine Frau und mich persönlich, sehr, sehr schwer. Also es ergänzten sich einfach ganz viele Krisen, wie wir das ja momentan alle so ein bisschen wahrnehmen. Und da passte dieser Song einfach ganz wunderbar. Und in der Tat, vielleicht habe ich als Psychiater auch dann aufgrund der Thematik ein besonderes Interesse daran. Das kann schon sein, aber es hat mich einfach berührt und hat mich oft verfolgt. Wenn es mir nicht gut ging, habe ich mir gerne diesen Song angehört.
4: Also ich habe den mir heute Morgen nochmal angehört, den Song von Stephen Morrison, weil ich mir gedacht habe, irgendwie erinnert er mich an einen Künstler aus den 80ern, Ende 80er. Ich weiß nicht, sagt dir der Name Alexander O'Neill was?
1: Ja, sagt mir was.
4: Und ich habe mir dann nochmal Alexander O'Neill Criticize angehört und ich muss sagen, wenn ich die Stimme von Alexander O'Neill höre und Stephen Morrison, dann habe ich da wirklich sehr, sehr starke Parallelen. Ne? Also richtig tolle Musik. Ne?
1: Schön, ja genau. Ich finde es toll, wenn ein Musiker es schafft, den Text, über den er singt, musikalisch so zu vertonen, dass das als sehr stimmig wahrgenommen wird, also kohärent, also der Text zur Musik passt. Und das gelingt natürlich bei Soul-Musik, die ja in der Regel doch auch durchaus Emotionen rüberbringen soll, meist natürlich auch sehr gut. Und hier passte das wie die Faust aufs Auge, Text und Musik, und trifft einen irgendwie so ein bisschen ins Herz.
2: Absolut, das ist ein absoluter gute Laune-Song. Und ich frage mich, sag mal, in deinem Berufsleben, arbeitest du schon mal mit Patienten auch mit Musik? Oder ist Musik da ein Thema? Oder?
1: Ja, also ob ihr es glaubt oder nicht, ich empfehle oft Musik und ich empfehle auch oft Filme. Weil ich beobachte, dass Menschen, die schwere Rucksäcke im Leben tragen, manchmal so einen Identifikationspunkt brauchen mit einem Menschen, dem es ähnlich geht wie ihnen in der Situation. Und dann ist viel hilfreicher, als irgendwie sie zu ermahnen und ihnen kluge Ratschläge zu geben, ihnen Geschichten an die Hand zu geben, die Menschen erzählen durch ihre Songs, Künstler, die darüber malen, oder Poeten, die Gedichte schreiben, oder vielleicht eben auch Filmemacher. Und wenn Menschen solche Geschichten in der Welt entdecken und merken, hey, hier geht's einem Menschen ähnlich wie mir, tut ihnen das sehr gut, weil das einerseits so ein Stück weit Solidarität schafft und man fühlt sich gesehen und gehört, und gleichzeitig kriegt man auch ein Stück weit Tipps mit, die einem vielleicht helfen, im Alltag das ein oder andere besser zu bewerkstelligen. Insofern versuche ich, sofern es mir möglich ist, immer auch gern über solche Dinge so ein kleines bisschen die Hand zu reichen.
2: Ja, und es gibt dieses Gefühl von, hey, du bist nicht alleine, da gibt es noch jemand anderes, der hat ähnliche Sorgen und
1: Probleme. Ja, genau, ganz genau. Ne? Ja, das tut gut. Deswegen haben wir ja auch in der Psychiatrie oft solche Selbsthilfegruppen, ne? Wo Menschen mit bestimmten Problemen und Störungen zusammenfinden, denen es allen ähnlich geht, und die miteinander Erfahrungen austauschen. Das wirkt auf Patienten, auf Betroffene oft sehr, sehr gut, und sie nehmen Ratschläge von Menschen, denen es genauso geht, viel eher an als von einem Arzt, der im Kittel sitzt und alles irgendwie besser weiß. Ne? Und so ist es in Songs oder Filmen auch. Wenn Menschen aus dem Leben singen oder schreiben oder sprechen, dann kann das Menschen erreichen, wenn es authentisch und glaubhaft ist. Und insofern, das ist eine schöne Zugangsquelle, die ich also auch ganz gerne nutze.
4: Wenn du mit Patienten sprichst, ist das dann auch, ich kenne das Bild mit einem Psychiater immer nur so, der Psychiater sitzt und der Patient liegt auf der Couch.
1: Ja, das stimmt. Du warst ja auch oft, die Psychiatrie wurde ja anfänglich sehr durch Sigmund Freud geprägt, zumindest in unserem Kulturkreis. Und da war es immer so bei der klassischen Psychoanalyse, dass der Mensch auf der Couch lag und der Psychiater saß am Kopfende. Das war bewusst so, damit man sich nicht in die Augen schaute. Denn Erfahrungen zeigen, dass wenn Menschen sich nicht sehen, assoziieren sie freier. Das heißt, sie sprechen mehr über das, was ihnen am Herzen liegt, als wenn man sich in die Augen schaut. Tut man das, dann versucht man immer dem anderen zu gefallen. Und diesen Augenkontakt, den hat man immer versucht zu unterbrechen. Und deswegen saß der Psychiater am Kopfende und der Patient lag auf der Couch und hat entspannt und stundenlang geredet. Genau, das ist so das klassische Bild. Psychoanalyse hat sich natürlich längst weiterentwickelt. Ich persönlich bin kein Analytiker, bin Verhaltenstherapeut, und da sitzt man tatsächlich voreinander, beide auf Stühlen. Oder, was wir auch ganz oft machen, wir laufen nebeneinander her durch die Natur. Ja, weil man dann in der Tat bei frischer Luft oder Sonnenlicht oft auch etwas freier, kreativer ist und es einem leichter fällt, sich die Dinge von der Seele zu reden, aber nicht mehr auf der Couch.
2: Aber ihr hört dann nicht gemeinsam Musik, wenn ihr zum Beispiel...
1: Nee, das nicht. Sagt, nein.
2: Wir hören jetzt zusammen deinen Lieblingssong und gucken, was das mit dir macht und
1: Das du
2: den auch nutzen kannst.
1: Das ist eine schöne Idee. Ich denke da gern drüber nach. Ich fürchte nur, da wäre sehr viel Therapiezeit, ginge da verloren. Die brauchen wir natürlich dann tatsächlich, um Probleme auch zu lösen. Aber ich gebe, wie gesagt, Empfehlungen. Es gibt ja einen Fundus an guten Filmen und guter Musik, die man auch mal empfehlen darf. Und da tauschen wir uns gerne auch drüber aus.
4: Du hast gesagt, Positivity ist auch so ein Song, der dir eben auch persönlich privat viel geholfen hat und eurer Familie. Suchst du auch nach solchen Songs, die auch, ich sag mal, für deine tägliche Praxis nützlich sein könnten? Weil es gibt ja auch, wir haben auch schon mal jemanden auch als Gast gehabt, der hatte einen Schlager ausgesucht von Ben Zucker, der so für ihn Lebensmotivation, der hatte so viel Inhalt, dieser Schlager, das war
1: toll.
4: Der reinste Wahnsinn. Ne?
1: Ja, klasse. Also da gebe ich zu, lasse ich mich in allererster Linie nicht vom Text, sondern eher von der Musik leiten. Und vielleicht führt das dann auch dazu, dass ich manche tolle Texte überhöre, die es vielleicht auch wert wären, gehört zu werden. Aber wenn die Musik mir nicht gefällt, dann komme ich gar nicht erst dahin, mir den Text genau durchzulesen oder genau hinzuhören. Die Musik muss mich erreichen, das ist das Allerwichtigste. Das kann Soul sein, wie in diesem Fall. Das kann aber auch, was ich sehr, sehr gerne höre, Progressive Rock sein. Ich weiß nicht, ob ihr das kennt. Das ist so Art Rock, hat man früher gesagt.
4: Ecstasy
1: gehört sicherlich dazu. Nein, also kein, also das sind, Progressive Rock ist eine Musikrichtung, wo klassische Elemente mit Rock zusammen verbunden werden. Klassisches Beispiel dafür wäre die Gruppe Yes oder Genesis auch Marillion, höre ich auch sehr gerne, weil die Songs oft sehr lange sind, viele Teile besitzen, sehr aufwendig sind, sehr klassisch, mit klassischen Mitteln durchsetzt sind und wo die Texte auch oft sehr tief sind. Das höre ich auch sehr gerne. Und ich höre auch ganz gerne Folk Rock, also tatsächlich so Singer-Songwriter, sind auch meist Musikstücke, wo die Autoren, die Komponisten auch Wert legen auf einen vernünftigen Text. Aber nochmal, erst muss mich die Musik irgendwie fesseln, zum Tanzen bringen, zum Weinen bringen, zum Durchatmen bringen. Sie muss mich berühren und erst dann höre ich mir den Text wirklich an, das gebe ich zu.
2: Das ist interessant. Wir haben ja schon einige Folgen produziert mit meinem Lieblingssong und wir haben so drei Kategorien ausgemacht.
1: Okay.
2: Da gibt es einmal die Menschen, die hören auf den Text und dann ist die Musik eher sekundär. Das ist eine Gruppe. Dann gibt es die Gruppe, zu der gehörst du. Da ist die Musik ganz, ganz wichtig und erst dann kommt der Text. Und dann gibt es noch eine Gruppe, die ist aber viel kleiner, da muss beides passen. Da muss Text und Musik einfach passen. Und das finde ich sehr, sehr spannend. Und was ich auch besonders spannend finde, und da haben wir jetzt einen Spezialisten, einen Fachmann hier zu Gast, vielleicht kannst du uns dazu was erklären. Es gibt Menschen, die hören auch gerne ziemlich düstere oder harte Musik.
1: Stimmt,
2: und,
1: ja.
2: Und nutzen das aber, um in eine positive Stimmung zu kommen. Also
1: ja,
2: eigentlich so komplett konträr. Ja? Also man hört ein Musikstück, wo man erstmal sagt, wenn man es nicht kennt, boah, das ist ja ganz schwer, das zieht mich runter, etc. Aber die Person sagt, nee, das ist mein Lieblingssong und da komme ich richtig gut drauf mit. Und er bringt mich in eine ganz andere Stimmung, als dieses Musikstück eigentlich auslösen sollte.
1: Ja, das stimmt. Da ist auch was Wahres dran. Und der Grund dafür ist der, dass wenn wir Musik hören, die gerade zu der Stimmung passt, in der wir sind, dann fühlt sich die Welt für uns stimmig an. Und das kann auf einer biochemischen Weise im Gehirn als belohnend wahrgenommen werden. Umgekehrt ist so ziemlich das Schlimmste, was wir alle aus dem Alltag kennen, wenn wir eine Stimmung in uns tragen, spüren, die wir nicht zum Ausdruck bringen können oder dürfen. Weil wir, Beispiel, uns ist gerade zum Heulen zumute und wir brauchen Trost und wir sind auf einer Party, auf der alle tanzen und fröhlich sind. Das ist eigentlich unerträglich. Dann wollen wir am liebsten nach Hause. Oder umgekehrt, wir sind total fröhlich, könnten die Welt umarmen und Bäume ausreißen und um uns herum ziehen alle nur haben einen traurigen Gesichtsausdruck. Dann zieht uns das auch runter, wir fühlen uns unwohl. Also man spricht von emotionaler Inkongruenz. Wenn die Stimmung, in der wir sind, nicht der Umgebung passt, in der wir gerade sind, in der wir sie zum Ausdruck bringen können. Und deswegen ist es so belohnend, wenn wir Musik hören, die zur Stimmung passt. Es stimmt nicht, das hat man mal geglaubt, dass uns schlechte Musik automatisch runterzieht. Das passiert.

0: man stellt sich bei mir eine Stimmigkeit ein und,
1: ja,
0: und
1: genau.
0: Diese Stimmigkeit wird belohnt mit einem Wohlgefühl und insofern macht die schlechte Stimmung plus die eher düstere Musik macht bei mir letztendlich ein Ergebnis.
1: Eine Vollständigkeit.
0: Eine Vollständigkeit durch die, das ist ja spannend. Ja,
1: das, ne? Und das und dann, dann erlebt man das, taucht da ein und dann ist es nach einer halben Stunde auch gut. Ne? Dann ist es wie sozusagen abgeschlossen, aber das ist was sehr, sehr Schönes. Deswegen, wir empfehlen immer Musik hören, die gerade zur Stimmung passt, in der man ist und sich auch trauen, das dann zuzulassen.
2: Mhm. Klasse.
1: Mhm. Wäre also nicht sinnvoll, wenn ich traurig bin und höre mir dann irgendwelche fröhliche Schlagermusik an. Das würde meine Stimmung nicht heben, das wäre eher unangenehm. Dann lieber traurige Musik hören, das verschlechtert den Zustand nicht, sondern macht ihn vollständig und ist berechtigt, ist legitimiert und man fühlt sich dann eigentlich wohl.
2: Aber man kann sich doch auch dann mit einer anderen Musik dann auch in eine andere Stimmung versetzen, oder?
1: Also nur schwer.
2: Okay.
1: Nur schwer. Das ist eben das, was man lange gedacht hat. Ich müsste immer das Gegenteil hören von dem, wie ich mich gerade fühle, um mich in eine andere Stimmung zu bringen. Das ist nicht so leicht möglich. Im Gegenteil, man fühlt sich dann eher unwohl. Das passt dann nicht. Und diese Inkongruenz, ist leider ein schrecklicher Fachbegriff, aber so heißt es, diese Inkongruenz, diese Unpassendheit, die ist unangenehm, die ist nicht schön. Also ich empfehle immer, traut euch, die Musik zu hören, wonach euch gerade ist. Und wenn sie genau den Nagel auf den Kopf trifft und diese einem stimmungstechnisch da abholt, wo man gerade ist, dann passt es wie die Faust aufs Auge. Und dann ist es eigentlich was sehr Schönes. Egal, ob das mal traurig ist, mal spannungsgeladen oder mal total fröhlich.
0: Okay, also dann wäre die Analyse zu deinem Lieblingssong, dass der Volker sich generell eher gut und positiv fühlt und gut drauf ist, weil er seinen
1: Lieblingssong
0: ja relativ oft hört.
1: Genau. Ich komme ja aus dem Rheinland. Und da ist es doch.
0: Das wird in die Wiege gelegt, ja.
1: Das wird in die Wiege gelegt, genau. Und ich schaffe es tatsächlich auch in schweren Momenten, die ich, wie gesagt, in den letzten Jahren, wie wir alle, immer wieder hatten, ich vielleicht durch dieses eine Ereignis auch persönlich öfter, mich immer wieder in eine gute Stimmung zu versetzen. Da habe ich liebe Freunde, ich habe mehrere Hobbys, die mir da helfen. Und dann die passende Musik dazu, das ist eigentlich was sehr Schönes, macht das Ganze sehr rund.
2: Die Musik von Stephen Morrison, verfolgst du ihn auch als Künstler? Ich meine, er hat ja in den Niederlanden hat er ja einen Wettbewerb gewonnen und ist dadurch ein bisschen bekannter geworden. Dann habe ich auch gesehen, beziehungsweise gelesen, dass seine Musik sogar für einen Reebok-Spot benutzt wurde. Also er ist doch schon recht präsent, aber so in den Radiosendern so eher noch nicht.
1: Ja, das ist ja heute für junge Künstler wahnsinnig schwer, da ganz oben mit hin zu gelangen und da immer mitzuschwingen. Ich weiß nicht, wie viel heute im Radio allein durch Taylor Swift dominiert wird. Da bleibt ja kaum noch Platz für jemand anderen. Aber wie gesagt, das ist für mich auch kein Qualitätskriterium, die Bekanntheit an sich oder die Anzahl der Plattenverkäufe. Für mich ist einfach schlichtweg entscheidend, ob er oder sie in mir was auslöst. Und die Bekanntheit spielt für mich keine Rolle. Und das kann ein ganz unbekannter Künstler sein, das kann ein großer Künstler sein. Es kommt darauf an, ob er mich im Kopf, im Hirn und im Herz sozusagen berührt. Das war hier der Fall. Aber ich verfolge ihn nicht als Mensch. Es gibt so 2-3 Bands, die ich tatsächlich verfolge, wo ich Fan bin und alles mir anhöre und die Personen auch liebe und die Geschichte auch miterlebe. Das ist jetzt bei Stephen Morrison nicht der Fall. Hier war es nur ein Song. Aber bei manchen Bands ist es so, dass ich sie wirklich auch verfolge.
0: Volker, wie regelmäßig hörst du denn deinen Lieblingssong?
1: Das ist schwer zu sagen. Also was ich sagen kann, ist, dass Musik für mich ein ganz, ganz wichtiger Aspekt im Leben darstellt, der mich jeden Tag eigentlich begleitet. Wenn ich joggen gehe, höre ich gern Musik. Wenn ich im Zug sitze und arbeite und meine Pause mache, dann mache ich das Laptop zu und gucke aus dem Fenster, höre Musik. Manchmal sogar, wenn ich wandern gehe, meistens zwar, wenn ich liebe ich die Stille um mich herum, aber ab und zu höre ich auch mal Musik. Also lange Rede, kurzer Sinn, Musik verfolgt mich eigentlich jeden Tag. Ich würde denken, ich müsste es mal auswerten, nur eine halbe Stunde bis Stunde Musik höre ich eigentlich jeden Tag.
2: Auch als Vinylplatte?
1: Habe ich mal. Ich war mal lange Zeit, ich habe länger auch selber Musik gemacht, habe ein bisschen Klavier, Gitarre gespielt, aber professionell Schlagzeug. Ich war auch mal Schlagzeuglehrer, ich habe Unterricht gegeben und hätte mir auch vorstellen können, Musik mal professionell zu machen, aber dafür

0: reichte weder das Talent noch der Mut. Und dann habe ich doch nochmal eine andere Abzweigung genommen. Aber Musik hat mich auch in der aktiven Rolle lange verfolgt. Und da habe ich mit meinen damaligen Bandkollegen, haben wir miteinander Platten gesammelt und hatte eine recht beachtliche Anzahl von 200 oder 300 Platten. Aber das ist schon wirklich lange her. Das war Ende der 80er. Und als das dann wirklich alles in Richtung CD ging, habe ich das dann alles umgestellt und die dann irgendwann verkauft. Heute ärgere ich mich. Mensch, was hätten wir Gesprächsmaterial, wenn ich jetzt noch meine Plattensammlung hätte.
1: In der Tat. Ja.
0: Ich fand dann auch, ich weiß nicht, wie euch das geht, aber ich fand damals war die Musik, es ist vielleicht auch nur ein Gefühl und ich mag mich irren, hatte mehr Wert dadurch, dass man sehr viel Geld dafür ausgeben musste, sich ein Album zu kaufen. War es nicht so?
2: Ja.
0: Wenn ich damals, war es ja noch D-Mark, 20 Mark oder was haben die gekostet? 20 Mark?
2: Ja, 20 Mark, ja.
0: Kommt das hin, ja? Für ein Album, dann habe ich mir das sicherlich 2-3 Tage vorher genau angeschaut, überlegt, willst du das investieren? Und dann habe ich die Plattencover durchgelesen. Ich wusste alles, was da drauf steht. Ich kannte die Texte. Ich war stolz. Ich habe das dann gezeigt, wenn Freunde bei mir waren. Und heute, wenn man einen Song runterlädt, dann mag er in der Klangqualität ähnlich sein. Aber welchen Wert hat er denn noch, wenn ich es irgendwo downloade, vielleicht sogar im Rahmen eines Abos, dann auch noch kostenlos? Puh, ich weiß nicht. Es hat so eine Beliebigkeit bekommen, die es früher nicht hatte.
2: Das ist, denke ich, ja wie in vielen Dingen und du wirst das fachlich noch viel besser, viel besser erklären können. Das hat ja natürlich mit den Optionen zu tun. Ich kenne das aus Marketing her. Ja, wenn die Optionen einfach steigen, dann steigt auch die Unfähigkeit zu entscheiden, beziehungsweise Entscheidungen werden dann eher hinterfragt, glaube ich, und man denkt sich, ach, hätte ich vielleicht doch besser entschieden, und das sieht man ja in vielen Bereichen. Das heißt, eine unheimliche Auswahl. Ja, wenn man Dating-Plattformen zum Beispiel nimmt, ja, früher hatten die Leute, die sind auf dem Dorf groß geworden und da gab es eine Anzahl von Frauen und Jungs und ja, das hat entweder gepasst oder nicht. Und heute sitzen die Leute ja oft doch da und haben irgendwie Millionen von potenziellen Partnern, die sie auswählen können, ja, und wollen das immer noch weiter optimieren. Am Ende können sich gar nicht mehr entscheiden.
0: Ja, genau. Ja,
2: und so ist es mit der Musik ja auch, ja.
0: Das ist ja klar, natürlich. Ne? Oder mit den Fotos. Ich erinnere mich, dass ich meine ersten Urlaube immer Fotos gemacht, geknipst habe, wie wir alle, und dann auf einem Kodak oder
1: für einen Film. 36er aus, Film, ja.
0: 36er Film, da war jedes Foto sehr viel wert. Das kostete. So man hat genau überlegt, welches Motiv man wählt. Dann hat man sich ausgedruckt, vielleicht in ein Fotoalbum geklebt, hat es sich auch wirklich angeschaut, weil jedes Foto einen individuellen Wert hatte. Und in der vielfachen Knipserei heute mit den Smartphones guckt man sich die Fotos im Nachhinein ja nicht mal mehr an, weil man irgendwie 200 Fotos von einem Wochenendausflug gemacht hat. Mhm. Und damit kommt das so in eine Beliebigkeit. Ich will das gar nicht kritisieren, so ist der Lauf der Dinge. Ich will jetzt auch gar nicht damit sagen, dass wir wieder zurück müssten. So ist das eben. Aber ich will nur sagen, alles kostet ja immer, alles hat immer einen Preis. Und die Einfachheit und die preiswerten Zugang zu den Dingen schafft eben auf der anderen Seite auch einen gewissen Wertverlust. Das ist der Preis, den wir, glaube ich, alle zahlen müssen.
1: Ja, und vor allen Dingen, ich sag mal, was du vorhin gesagt hast, mit der Auswahl, auch mit der Wertschätzung, ne? Also ich kenne das genauso, ne? Also früher so in einen Plattenladen reinzugehen und sich da umzuhören, umzugucken, die Cover durchzublättern, der verschiedenen LPs oder Singles, Maxi-Singles, das war einfach, das hat riesen Spaß gemacht, ne?
0: Ja.
1: Und das fällt heute weg, weil wenn man mal bedenkt, dass man heute, wenn du jetzt bei Spotify, Apple oder wo auch immer reingehst und dir diese Fülle an Musik anguckst, die da, ja, ich sag mal, im Grunde genommen da ist und du kannst auf 60 Millionen Titel zurückgreifen, da wirst du ja erschlagen als Consumer, oder?
0: Ja, absolut, absolut. Es ist immer, jeder Vorteil hat einen Nachteil. Der Vorteil ist, dass man Zugang zu Künstlern hat, den man vorher vielleicht gar nicht sozusagen, die man gar nicht wahrgenommen hätte, die einfach im Plattenladen mit ihrer eigenen Platte nicht hätten stehen können. Auf die wird man jetzt aufmerksam, das ist schön. Aber da wir ja nur eine begrenzte Anzahl an Dingen überhaupt aufnehmen können und unsere Wahrnehmung sich sozusagen fokussieren muss, ist es halt eben so, dass man ständig auswählen muss. Du sagtest es ja eben schon. Und diese Entscheidungszwang, dieser Multi-Optionalität, der ist sehr anstrengend fürs Gehirn. Und der bedeutet auch immer Verzicht. Wir müssen uns ja immer klar machen, wenn wir uns für einen Song entscheiden, entscheiden wir uns gleichzeitig auch gegen 99 andere.
2: Genau.
0: Und das ist eben einerseits irgendwie sehr schade und fällt schwer. Und ja, so ist es eben.
2: Da kann es schon mal passieren, dass man schon mal keinen Song auswählt oder keinen Film.
0: Das stimmt sogar. Das ist sogar gut gezeigt. Absolut. Ja.
2: Das habe ich mit meinem Sohn letztens erlebt. Der hatte 3 Semesterferien standen an und da wollen wir einen Film gucken. Und dann haben wir wirklich über eine Stunde alles durchgeguckt und wir konnten uns für keinen Film entscheiden. Am Ende waren wir beide so müde, dass wir gesagt haben, wir gucken doch nichts.
0: Ja. Das ist übrigens wissenschaftlich super untersucht, dass Menschen aus dem Entscheiden aussteigen, wenn die schiere Auswahl eine gewisse Grenze überschreitet. Dann ist man so erschöpft, dass man unterm Strich dann denkt, ach komm, nee, dann lasse ich doch alles so, wie es ist. Und dann macht man gar nichts. Das ist übrigens auch der Grund, warum bei Amazon oder bei anderen Online-Stores oft steht, Kunden, die das gekauft haben, haben auch das gekauft. Ne, das soll einzig und allein bewirken, dass wir nicht aus dem Entscheidungsprozess aussteigen und es uns einfach gemacht wird, am Ball zu bleiben. Bloß nicht aus dem Kaufprozess aussteigen. Das ist bei Musik natürlich genauso. Also man hilft uns da schon psychologisch in dieser Vielfalt, in dieser Fülle an Möglichkeiten, nicht gefrustet zu sein und aufzugeben, sondern dran zu bleiben und weiter zu konsumieren.
1: Wahnsinn. Mal dein Song Positivity. Was würdest du sagen, warum sollten sich andere diesen Song auch unbedingt anhören?
0: Weil es geht mir als Psychiater, das ist mir ganz wichtig, gar nicht darum, immer positiv zu sein. Es ist schön, dass wir darüber sprechen. Dann kann ich das nochmal klar machen. Negativität hat auch ihren Sinn und ihre Bedeutung. Und schlechte Stimmungen, von mir aus Traurigkeit, Ängstlichkeit, dürfen sein. Sie haben ihren Sinn, ihren Zweck. Und es ist schön, auch mal traurig zu sein. Es zeigt einem den Wert von Dingen, über die man traurig ist. Angst hat auch einen Sinn, weil man vorsichtig ist mit dem, was man nicht verlieren möchte. Wir reden viel zu schlecht über schlechte Emotionen. Ja? Schlechte Emotionen haben ihren Sinn, ihre Bedeutung. Also das ist nicht der Grund, den Song zu hören, um die Stimmung rumzudrehen und krampfhaft aus allem Schlechten sofort was Positives zu machen. Das wäre eher eine Form von toxischer Positivität, die ich nicht empfehle. Aber ich finde den Song deswegen so schön, weil im Text, ich weiß gar nicht, an mehreren Stellen deutlich wird, dass die Sonne auch wieder scheint nach einem schlechten Tag. Dass wir, auch wenn wir gerade durch einen Kampf gehen, Struggle, glaube ich, nennt er das in seinem Song, wenn ich mich recht erinnere, mal durch einen Kampf hindurch geht, es schwer ist, an die guten Dinge zu denken. Es ist schwer, dankbar zu sein, glaube ich, so singt er. Aber sich klar zu machen, dass auch gute Tage wieder kommen. Und das ist eigentlich ein Grundprinzip, was ich als Psychiater auch den Menschen ans Herz lege. Das Leben ist ein Auf und Ab. Das ist übrigens ganz spannend. Wenn ich Menschen mal bitte, einzuzeichnen, wie sich ihre Gesundheit entwickeln wird in den nächsten Jahren. Oder wenn ich sie bitte, mal grafisch zu zeichnen, wie ihre finanzielle oder ihre Liebe sich entwickelt wird. Dann ist es super spannend, die Menschen zeichnen immer Geraden. Immer. Okay. Also mal geht die Gerade hoch und mal geht die Gerade runter, aber es sind immer Geraden. Und das Falsche ist die Gerade. Das Leben ist nämlich ein Auf und Ab. Sei es finanzielle Dinge, Gesundheit oder die Liebe. Es ist immer ein Kommen und Gehen. Es sind Berge und Täler. Und das finde ich unheimlich faszinierend. Wir haben das so verinnerlicht, dass wir immer denken, alles läuft gerade. Und wir vernachlässigen die Kurven im Leben. Darauf will ich hinaus. Und der Song spricht von Kurven. Er erzählt, dass nach Tälern auch wieder Berge kommen. Und das finde ich so schön. Wir brauchen die Täler im Leben nicht negieren, nicht leugnen. Und nicht krampfhaft versuchen, irgendwie zu vermeiden. Aber wenn wir ganz tief drinstecken, uns klar zu machen, die Sonne geht wieder auf und es kommen auch wieder gute Zeiten, das finde ich eine schöne Botschaft.
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2: Herzlich willkommen, schön, dass ihr mit dabei seid. Herzlich willkommen auch an Matthias Clausen, Professor für Apologetik und Evangelisation. Es ist immer wieder eine Freude mit dir, Matthias.
3: Ganz meinerseits, vielen Dank.
2: Matthias, ich glaube, es waren auch wir beide, die vor vielen, vielen Monaten, relativ am Anfang des Podcasts, schon mal über den Exklusivitätsanspruch des Monotheismus gesprochen haben. Mhm. Vielleicht erinnerst du dich. Aber jetzt gehen wir noch mal ein bisschen weiter. Selbst wenn es nur einen Gott gäbe, warum sollte es denn nicht mehrere Wege zu ihm geben? Paulus, an dem wir uns hier in den letzten Wochen bei Fraglos schon abgearbeitet haben, der behauptet ja steif und fest, es gibt nämlich nur einen Gott, okay? Und es gibt auch nur einen Vermittler zwischen Gott und den Menschen, den, der selbst ein Mensch geworden ist, Jesus Christus. Matthias, Hand aufs Herz, ist das jetzt die mutigste Wahrheitsbehauptung der Geschichte oder einfach religiöse Arroganz?
3: Weder noch. Also
2: ich habe es jetzt sehr zugespitzt.
3: Ich glaube, es ist so. Also ich glaube, dass Jesus der einzige Weg zu Gott ist. Und ich glaube, dass das letztlich eine frohmachende Botschaft ist, weil damit zusammenhängt, dass Gott wirklich so ist wie Jesus. Denn man muss ja zunächst fragen, ja, wer ist denn der Gott, zu dem es angeblich viele Wege gibt? Sind die anderen Wege, die zu diesem Gott führen, dann nur andere Etiketten für die gleiche Sache? Ja, wie beschreibt man denn dann die letzte Wirklichkeit? Also, wenn Jesus selbst von sich sagt, ich bin der Weg, die Wahrheit und das Leben, niemand kommt zum Gott, dem Vater, als soll ich mich, dann ist es ja zunächst mal eine Aussage über sein Wesen, eine Aussage darüber, dass er selber Gott verkörpert und dass Gott wirklich zuverlässig so ist wie Jesus und dass er nicht irgendwann sein Wesen oder seine Meinung darüber, was sein Charakter ist, ändern wird.
2: Hm. Du hast jetzt schon angesprochen, was Jesus selbst sagt. Das heißt, du bist der Meinung, das ist nicht ein Anspruch, den erst Paulus formuliert. Es gibt nur den einen Weg zu Gott, sondern der kommt auch von Jesus selbst.
3: Ja, habe ich ja gerade zitiert.
2: Ja, genau. Also weil er nicht sagt, ich bin ein Weg zu Gott, sondern der.
3: Ja, ich würde es allerdings auch nicht nur von dieser Aussage abhängig machen. Ich glaube, es liegt auch einfach, hängt auch einfach damit zusammen, dass wir als Christen ja glauben, Gott ist in Jesus einzigartig Mensch geworden. Er hat seinen Wesenskern offenbart. Und man kann jetzt sozusagen aus der Offenbarung nicht ein Prinzip rauslösen, das man anderswo wiederfindet. Nach dem Motto, Gott hat in Jesus das Jesus-Prinzip offenbart. Und das kann man unter anderem Namen auch anderswo finden, sondern die Form und der Inhalt gehören zusammen. Also die Person Jesus und Gott, Gottes Charakter, der sich in ihm zeigt, gehören zusammen. Man findet ihn wirklich nur da. Und deswegen kann ich nicht gleichzeitig glauben, dass Gott sich an einer anderen Stelle auch einzigartig offenbart. Das hat nichts mit Arroganz zu tun, sondern mit Logik. Also wenn Gott sich einzigartig an einer Stelle offenbart, kann er sich nicht auch noch einzigartig an einer anderen Stelle offenbaren. Das hat auch nicht nur mit Logik zu tun, sondern auch wieder mit der Zuverlässigkeit Gottes. Ich glaube, dass Gott wirklich so ist wie Jesus. Und das ist eine Versicherung, dass er wirklich so ist, dass er sich nicht auch noch an einer anderen Stelle offenbart, die von dieser Offenbarung möglicherweise abweichen würde.
2: Aber müsste nicht eigentlich Gott im Zentrum des Glaubens stehen und nicht die Frage nach einem Mittler, also nach dem Weg zu ihm? Wird da nicht irgendwie die Nebensache zur Hauptsache? Warum reden wir über den Weg und nicht über Gott?
3: Ja, weil es ja beides das Gleiche ist. Also das ist ja genau eine Erkenntnis des christlichen Glaubens, dass Gott selbst im Mittler lebendig ist, also dass er selbst der Mittler ist, und zwar deswegen, weil er ein Gott ist, dem an der Beziehung mit uns so viel liegt, dass er selbst der Kommunikationskanal wird, mit dem wir mit ihm Kontakt haben. Also Gott ist die Beziehung zu uns so wichtig, dass er sich auf den Weg zu uns macht und dass er selber zu demjenigen wird, der die Beziehung erst ermöglicht.
2: Jetzt steht ja aber dieser exklusive Anspruch, das gibt den einen Weg zu Gott, und der ist Jesus. Einem Pluralismus, den wir in unserer Gesellschaft nun mal vorfinden, irgendwie entgegen. Ne? Kann man denn sowas dann überhaupt noch sagen? Kann man heute noch als Christ sich hinstellen und sagen, Leute, es gibt nur einen Weg zu Gott?
3: Ja, kann man. Ich habe es ja schon gemacht. Also ich bin auch. Also
2: ja, aber ja, ist das angebracht, Matthias?
3: Also was angebracht ist, entscheide ich ja nicht davon, wie andere es sehen, sondern was ich für inhaltlich gerechtfertigt halte. Also man muss natürlich noch ein paar Dinge dazu sagen. Ich würde zum Beispiel unterscheiden zwischen Pluralität und Pluralismus. Pluralität heißt, ich nehme wahr, dass viele Menschen unterschiedliche Dinge glauben und ich begegne diesen Menschen mit Respekt. Und ich trete auch ein für eine Gesellschaft, in der sie diese unterschiedlichen Sichtweisen alle vertreten können. können und wie sie miteinander ins Gespräch bringen können. Und eine dieser Sichtweisen, die ich in dieses Gespräch einbringe, ist eben meine, von der ich glaube, Jesus, wenn ich sage, Jesus ist Gott selbst, verkörpert den einzigen Weg zu Gott. Das ist die eine Sichtweise, die ich in das Gespräch pluraler Sichtweisen einbringe. Andere Religionen und Weltanschauungen dürfen gerne ebenso exklusive Wahrheitsansprüche und auch Heilsansprüche in das Gespräch einbringen, solange sie mir dabei freundlich begegnen. Also sie dürfen auch sagen, du irrst dich und nur der Islam ist der Weg zu Gott. Das haben auch schon Muslime häufig gemacht. Dürfen sie gerne machen, solange sie mit mir im Gespräch sind und mit mir diskutieren. Kein Problem. Finde ich spannend. Finde ich völlig okay. Und ich darf das auch. Also pluralistische Gesellschaft heißt zunächst mal nur, ich vertrete meinen Wahrheitsanspruch und meinen Exklusivitätsanspruch so, dass er dem Gespräch dient und nicht andere dabei irgendwie mundtot gemacht werden. Aber das finde ich ein No-Brainer, selbstverständlich, denn Glaube wächst ja nur da, wo der andere die Freiheit hat, auf mein Glaubensangebot einzugehen oder sich auch ihm zu entziehen und wo er die Freiheit hat, in Ruhe darüber nachzudenken. Also ich kann nur werben. Ich kann nicht einfach anordnen, jetzt glaubt das mal. Ich kann nur darum werben.
2: Jetzt kommt aber zum Beispiel der Religionsphilosoph John Hick um die Ecke und sagt dir und allen anderen Religionsvertretern, alle Religionen sind eigentlich nur verschiedene kulturelle Ausdrücke derselben göttlichen Wirklichkeit.
3: Ultimate Reality.
2: Ja, das ich sage den Satz nochmal. Alle Religionen sind verschiedene kulturelle Ausdrücke derselben göttlichen Wirklichkeit. Was sagst du denn dazu?
3: Dazu sage ich ja, woher weiß er denn das? Also dann muss er ja Gott in die Karten schauen. Ich meine, ich glaube, wir haben in einer Folge schon mal darüber gesprochen, aber ich wiederhole das gerne auch mal. Also so ein Konzept kann man ja religiösen Pluralismus nennen. Also das würde ich jetzt nochmal unterscheiden von gesellschaftlicher Pluralität oder gesellschaftlichen Pluralismus. Religiöser Pluralismus sagt, nicht nur es gibt verschiedene Religionen und die müssen miteinander auskommen, das finde ich total selbstverständlich, sondern religiöser Pluralismus sagt, all diese Religionen meinen letztlich das Gleiche. Das kann man aber eigentlich nur dann sagen, wenn man sich auf einen sogenannten Gottesstandpunkt stellt. Also wenn man sagt, letztlich stehe ich über allen anderen und sage, ihr glaubt, dass ihr was Verschiedenes meint. Ich weiß, von der höheren Warte aus betrachtet, ist es eigentlich alles das Gleiche. Also ihr Christen habt viel begriffen, schön. Ihr Juden, ganz toll. Ihr Muslime, ihr Buddhisten, super. Aber wisst ihr was? In Wirklichkeit ist es alles die gleiche letzte Wirklichkeit. Das kann man nur dann beanspruchen, wenn man diesen Gottesstandpunkt beansprucht. Und es hat auch den Nachteil, dass etwas, was so tolerant klingt, letztlich keinem der vertretenen Wahrheitsansprüche gerecht wird. Also keiner findet sich letztlich darin wieder. Ich dagegen würde sagen, ich nehme ernst, dass ein Muslim einen exklusiven Wahrheitsanspruch und auch einen exklusiven Heilsanspruch vertritt. Ich nehme das ernst. Ich würdige ihn auch darin. Ich habe auch Respekt davor, dass er versucht, mich zu gewinnen. Er hat es bisher nicht geschafft, weil mich der Islam nun mal nicht mehr überzeugt als Jesus. Aber natürlich darf er das. Und zu meinem Respekt vor seinem anderen Glauben gehört, dass wir das nicht einfach in einen Topf werfen können. Das ist was Verschiedenes. Und wir müssen gemeinsam rausfinden, was die Wahrheit ist. Und ich glaube, dass mir die Wahrheit in Jesus begegnet. Und dafür mache ich Werbung.
2: Jetzt gibt's allerdings nicht nur religiöse Menschen und auch Christen, die diesen Exklusivitätsanspruch auch tatsächlich vertreten. Es gibt durchaus Christen, die diesen Anspruch vom einzigen Weg ablehnen und sagen, ich bin aber trotzdem mit Jesus unterwegs, ich glaube an Jesus, aber ich habe nicht den Anspruch, dass das der einzige Weg ist. Scheint doch also zu gehen, oder nicht?
3: Ja, also das wäre jetzt sozusagen das nächste Stichwort. Also man kann das Ganze exklusivistisch deuten, das heißt, es gibt nur den einen Weg. Man kann es auch inklusivistisch deuten, das heißt, man sagt, die letzte Wahrheit ist schon so, Gott ist wirklich schon so, wie er uns in Jesus begegnet. Aber dieser Gott, der uns in Jesus begegnet, kann ja trotzdem die Freiheit haben, Menschen aus anderen Religionen auch zu sich kommen zu lassen. Mhm. Das wäre Inklusivismus. Das beantwortet zumindest die Frage, wer ist denn Gott? Also damit würde man immer noch den Wahrheitsanspruch vertreten, Gott ist wirklich so wie Jesus und nicht anders. Nur kann dieser Gott dann ja die Möglichkeit haben, auch Menschen aus einem anderen Glauben zu akzeptieren. Dafür habe ich sozusagen Sympathie, weil es das eben festhält, dass ich klar benennen muss, wer Gott ist und wie er ist und dass er wirklich so ist wie Jesus. Aber ich habe keine biblische Berechtigung dafür, einfach zu behaupten, dass jeder Mensch unabhängig davon, was er glaubt, zu Gott kommt. Das Einzige, wo mir diese Auffassung hilft, ist, wenn ich über Menschen nachdenke, die keine reelle Chance hatten, Gott kennenzulernen. Darüber haben wir uns ja auch schon mal unterhalten in einer Folge, wenn ich mich nicht irre. Also ne, diese Frage, ja, was ist denn mit Menschen, die in einem Kontext aufwachsen, wo sie niemals mit der Botschaft von Jesus konfrontiert konfrontiert sind. Ich würde immer sagen, Gott hat ja Kanäle, mit Menschen zu kommunizieren, von denen ich keine Ahnung habe. Also Missionare aus Ländern, die vermeintlich für den Glauben verschlossen sind, erzählen davon, dass dort manchmal Gott in Jesus Menschen in Träumen begegnet. Mir wurde das auch schon erzählt. Also solche Kanäle hat er, aber so oder so hat Gott ja auch wahrscheinlich noch andere Kommunikationskanäle, Menschen zu begegnen. Aber daraus zu folgern, jeder Mensch in jeder Religion, unabhängig davon, ob er der Botschaft des Evangeliums begegnet ist, kommt auf jeden Fall irgendwie zu Gott, wenn er bestimmte Bedingungen erfüllt. Das lässt sich biblisch nicht begründen. Manchmal wird das nämlich begründet damit, dass man sagt, naja, kann es nicht sein, dass es auch in anderen Religionen Menschen gibt, die sich irgendwie nach Gottes Maßstäben verhalten und Gott würdigt das dann. Aber dann entfernt man sich wieder von der Botschaft des Evangeliums, die sagt, naja, alleine durch den Glauben an Jesus, alleine im Glauben aus Gnade, völlig unverdient kommen wir zum Heil. Dann wird das Ganze doch wieder Werkgerechtigkeit unter der Hand. Was so tolerant und inklusivistisch klingt, wird dann zu einer Form von Werkgerechtigkeit.
2: Aber wie löst du dann dieses Dilemma für dich?
3: Das Dilemma, wie das mit den Menschen aus anderen Religionen ist. Ich löse das so, dass immer da, wo mir Menschen anderen Glaubens begegnen, und das ist jetzt erstmal egal, ob das eine andere Religion oder überhaupt eine andere Weltanschauung ist, dass ich sie einlade, sich mit Jesus zu befassen. Also das ist mein Job, sie einzuladen. Es ist nicht mein Job, sie zu gewinnen, das kann nur Gott, aber ich werde sie einladen und mit allen mir zur Verfügung stehenden Argumenten und so weiter. Und alles andere überlasse ich Gott. Mhm. Und ich glaube, dass Gott natürlich die Möglichkeit hat, wenn Gott so ist wie Jesus, das ist ja mein Grundvertrauen, Gott ist wirklich so wie Jesus, Gott ist richtig nett, ja, Gott ist liebevoll, gerecht, voller Zuwendung, dann hat er natürlich die Chance, jedem Menschen, egal in welchem kulturellen Kontext und zu welcher Zeit er aufwächst, ein echtes Angebot zu machen. Dieses Grundvertrauen habe ich. Und von diesem Grundvertrauen getragen, glaube ich, dass Gott manchmal auch so Menschen wie mich, ganz normale, fehlbare Theologen, gebraucht, um andere Menschen so ein Angebot zu unterbreiten. Und da mache ich gerne mit.
2: Was hältst du denn von so einem Satz, wie Karl Rahner ihn gesagt hat, du kannst Christ sein, ohne es zu wissen?
3: Das halte ich für falsch. Vor allem, jetzt muss ich schon wieder einem namhaften Theologen widersprechen. Bei allem Respekt vor Karl Rahner, wichtiger katholischer Theologe des 20. Jahrhunderts. Aber das ist wirklich ein direkter Widerspruch zum Neuen Testament. Denn da wird doch recht deutlich gesagt, eins der Erkennungszeichen von Christen ist das Bekenntnis. Also wenn du in deinem Herzen glaubst und mit deinem Munde bekennst, wenn du es sagst und auch für dich benennen kannst, das kann unterschiedlich ausdrücklich sein. Nicht jeder Christ muss theologische Vokabeln drauf haben oder so. Aber dass man irgendwie an sich selber bemerkt, ich stehe in dieser vertrauensvollen Beziehung mit Jesus, das gehört zum Christsein dazu. Deswegen kann man nicht Christ sein, ohne es zu merken. Das sehe ich einfach anders als Karl Rahner.
2: Gut, aber jetzt mal so in so menschliche Wirklichkeit zu kommen, jetzt ganz konkret. Was bedeutet denn dieser unbequeme Anspruch, dass es nur den einen Mittler gibt, dass es nur den einen Weg gibt für den Alltag und für das Miteinander von Religionen und Gläubigen, die ja alle gute Menschen sein wollen und Gott suchen?
3: Ja.
2: Was heißt das für unseren Umgang miteinander?
3: Das heißt für unseren Umgang hoffentlich, dass wir umso mehr einander mit Wertschätzung und Liebe begegnen. Zunächst mal sagt Jesus, das soll euer Markenzeichen sein, dass ihr jedem Menschen mit Liebe begegnet. Egal wie er sich verhält, selbst Leuten, die uns feindselig gesinnt sind, sollen wir mit Liebe begegnen. Erst recht Leuten, die einfach nur was anderes glauben. Also, und das ist der gleiche Jesus, der diesen steilen Anspruch vertritt. Niemand kommt zum Vater außer durch mich. Der gleiche Jesus sagt, das soll euer Markenzeichen sein. Also mit Liebe begegnen. Gerade wenn ich mir wünsche zusätzlich, dass Menschen zum Glauben an Jesus kommen, werde ich ihnen umso mehr mit Liebe begegnen, denn ich gewinne ja niemanden dadurch, dass ich mich von ihm abgrenze. Das ist immer so das eklatante Missverständnis von so Hardcore-Christen, die meinen, man müsste diesen Exklusivitätsanspruch irgendwie aggressiv vertreten. Also ich vertrete ihn, aber ich vertrete ihn so einleuchtend, freundlich, gewinnend wie möglich. Wenn ich ihn aggressiv abgrenzend vertrete, werde ich bestimmt niemanden gewinnen. Niemand wird doch dadurch gewonnen, dass er beschimpft wird, ja? Sondern man wird dadurch gewonnen, dass man eingeladen wird. Aber in der Sache nehme ich nichts von diesem Anspruch zurück.
2: Also du glaubst tatsächlich, man kann das glauben und trotzdem respektvoll mit andersgläubigen Menschen umgehen. Das ist nichts, was man sich nur einredet, damit man sich besser fühlt.
3: Nicht trotzdem, sondern deswegen. Ich glaube es und deswegen begegne ich jedem Menschen mit Respekt und Wertschätzung, weil ich an einen Gott glaube, der jeden Menschen nach seinem Ebenbild geschaffen hat. Weil ich glaube, dass dieser Gott wirklich der Kern der Wirklichkeit ist. Und weil ich glaube, dass dieser Gott mich aufruft, jeden Menschen mit der gleichen Liebe zu begegnen wie er. Gerade weil ich glaube, dass Gott genauso ist wie Jesus und nicht irgendwie anders. Gerade deswegen bin ich aufgerufen, jedem Menschen mit Liebe zu begegnen.
2: Ich glaube, es wird eine umstrittene Frage bleiben und es wird auch immer was sein, wo Menschen sich dran stoßen. Ne? Was heißt es denn jetzt tatsächlich tolerant zu sein? Darf ich dann trotzdem glauben, dass es nur einen Weg zu Gott gibt? Wenn du dich da dran stößt, während du das gerade hörst, schreib uns gerne. Schreib uns gerne, wie du das siehst, welche Fragen du hast. Kannst auch gerne schimpfen über das, was Matthias hier so gesagt hat. Ich halte das aus. Matthias hält es auch aus. Ich halte sowieso aus. Also, wir kommen gerne miteinander ins Gespräch. Melde dich gerne, schreib eine Mail an studio@erfyes.de. Das war's für diese Ausgabe von Fraglos. Und es geht weiter. Wie? Das verrate ich noch nicht. Aber es geht weiter. In 2 Wochen werdet ihr es hören. Bis dahin, macht's gut. Dir, Matthias, wieder vielen Dank.
3: Danke.
2: Ciao.
3: Tschüss.
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0: Das war der Podcast Fraglos. Heute hat man sich die Frage gestellt, ob es nur ein oder mehrere Wege zu Gott gibt. Ich bin Anni Weiler und ihr hört euer Domradio. Mhm.

0: Anni Weilers hier. Ihr hört euer Domradio und im Podcast ID What geht's jetzt um die böse, böse Macht. Naja, eigentlich geht's eher darum, dass man eben nicht automatisch immer Macht mit etwas Negativem gleichsetzen muss. Man kann sie nämlich auch positiv einsetzen.
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2: Hallo und herzlich willkommen zu unserer neuen Folge unseres Podcasts ID What, dem Podcast zu den Inner Development Goals. Heute geht es um das Thema Macht. Und vielleicht wundern Sie sich, dass dieses Thema im Zusammenhang mit den Inner Development Goals auftaucht. Aber Martin wird das auflösen. Hallo Martin.
3: Guck mal. Ja, hallo Brigitte.
2: Ja, und das ist ein Thema, das ja, wie gesagt, gar nicht so auf der Hand liegt in dem Zusammenhang mit den IDGs. Und wir fangen mal wieder an, wie üblich, mit den drei Fragen und der Bitte, die mit jeweils einem Satz zu beantworten. Und die erste Frage, was ist für dich, Martin, Macht?
3: Macht ist ein Wort dafür, dass Menschen mit unterschiedlichen Interessen, Bedürfnissen und Perspektiven aufeinandertreffen und dieses Aufeinandertreffen gestaltet werden muss.
2: Mhm, ah, okay. Schon anders, als ich das sonst kenne. Warum ist das wichtig?
3: Weil Macht vor allem dann problematisch ist, wenn sie nicht zum Thema werden darf.
2: Mhm, okay. Und was haben die IDGs damit zu tun?
3: Ich glaube, die IDGs helfen uns, Macht in den Blick zu bekommen und sie dann in einem guten Sinne zu gestalten.
2: Also Macht gestalten, darum ging es jetzt auch. Und das klingt ja jetzt gerade bei dir gar nicht so negativ, Macht. Also man hat ja in heutigen Zeiten vielleicht als erstes immer Trump vor Augen und da das mit Macht. Aber das heißt, das ist gar nicht so negativ?
3: Ich glaube, Macht ist nur dann negativ, wenn wir sie ignorieren. Ich glaube, Macht ist schlicht und einfach Ausdruck der Tatsache, dass wir Menschen unterschiedlich sind und dass diese Unterschiedlichkeit irgendwie gehandelt werden muss. Ich gucke tatsächlich neutral auf Macht. Es gibt ja immer so diese Idee der sogenannten machtfreien Diskurse, Habermas und so. Mhm. Und ich würde immer sagen, es gibt keine machtfreien Diskurse, weil machtfreie Diskurse sind wie Apfelmus ohne Apfel. Das Problem ist eher, dass Menschen die Machtdimension von allem, was passiert, zwischen Menschen leugnen. Und dann wird es tatsächlich kritisch.
2: Und eine andere Frage ist wahrscheinlich, wie man mit Macht umgeht und wie man die gestaltet, zum Beispiel auch mit Kommunikation und so, aber da können wir später nochmal hin.
3: Also es kann was ganz Banales sein. Also Macht ist schon die Art und Weise, wie ich mit jemandem rede. Ob ich laut rede, ob ich leise rede, ob ich zuerst einen Raum betrete oder
2: ob du ins Wort fällst, wie ich dir gerade.
3: Ob du ins Wort fällst, genau. Und das lässt sich nicht verhindern. Weil wir haben ja nicht genau die gleiche Perspektive auf Dinge. Das heißt, das ist in jedem Fall im Raum. Also die Machtfrage ist immer im Raum.
2: Ist immer im Raum. Und ich erinnere mich, wir haben letztens mit einem sehr netten Kollegen, dem Klaus Lehmann von der Hochschule Bonn-Rhein-Sieg gesprochen über, und er wollte seine Studierenden fragen, wo ist überall Macht im Raum?
3: Ja.
2: Und das fand ich eine super spannende Frage, weil man erstmal sagt, na ja, gut, der Prof, der hat was zu sagen. Und dann ging es aber weiter, ne?
3: Ja, genau. Daran wird schon klar, dass erstens Macht bei vielen Akteuren ist. Ne?
2: Mach doch mal das als Beispiel. Ja, ich fand, wir haben das da so weiter gesponnen, wo überall Macht ist. Und das war ja sogar der Mensch, der die Heizung bedient und sagte, ich mache das oder nicht.
3: Ja.
2: Also nicht im Sinne, weil der das tut, sondern weil er die Macht hat, Räume, sagen wir mal,
3: warm oder kalt zu machen,
2: dass man darin arbeiten kann oder auch nicht.
3: Ja. Genau, also wenn wir uns genau diese Situation mal angucken, ein Seminar, Professor, Professorin, Studierende, die da sind, da kann man die Frage stellen, wo ist eigentlich Macht im Raum? Und da kann man jetzt erstmal zu den einzelnen Akteuren gucken. Und unsere erste Intuition wäre zu sagen, naja gut, die Lehrperson ist diejenige, die besonders viel Macht hat und die anderen eher nicht. Das stimmt natürlich nicht. Weil jeder, der schon mal in einer Lehrsituation gewesen ist, weiß, wie viel Macht, wie viel Einfluss auf diese Situation auch die Menschen haben, die nicht dozieren oder den Kurs anleiten oder die Gruppe anleiten. Die können mitmachen, die können auch nicht mitmachen. Das ist auch eine Form von Macht. Eine Macht ist nicht immer nur etwas tun, sondern eben auch eine Verweigerung. Es kann eine unglaublich machtvolle Möglichkeit der Beziehungsgestaltung sein. Aber es bleibt nicht nur bei den Akteuren. Die Raumarchitektur hat auch schon was mit Macht zu tun. Also es macht einen großen Unterschied, ob ich jetzt ein Seminar in einem Raum mache, wo so parlamentarisch bestuhlt ist, so mit Tischen, die schöne Barriere bilden, wo ich dann direkt einen Schutz vor bestimmten Dingen habe, oder ob ich das in einem Stuhlkreis mache. Wie die Blickrichtung angelegt ist. Foucault hat da ganz spannende Sachen über den Zusammenhang von Architektur und Macht geschrieben. Aber zum Beispiel Hausregeln, die hat niemand in dem Raum aufgestellt, aber die gelten. Werden vielleicht ignoriert oder werden auch befolgt. Das heißt, es ist sogar Macht da, die gar nicht gerade in dem Augenblick an einzelnen Akteuren verankert ist, sondern die noch woanders herkommt. Und ich sage immer, das ist eher so ein Modell, was ich im Zusammenhang mit Fehlern nutze, aber es gibt so vier Faktoren. Es gibt individuelles Handeln und systemische Rahmenbedingungen. Es gibt Normen, also das, was sein soll, und das, was gemacht wird. Und an allen diesen Punkten und zwischen all diesen Punkten macht sich Macht fest.
2: Das heißt, das ist auf den ersten Blick, wirkt das viel konzentrierter und kleiner, als es dann ist, wenn man sich das genauer anguckt und das auch systemisch an sich ansieht.
3: Genau. Wir haben immer diese Idee, dass Macht etwas ist, was einzelne Personen haben. Manche haben es mehr, manche haben es weniger. Die Art und Weise, wie wir uns zu Macht verhalten, hat auch ganz viel damit zu tun, ob wir das positiv auffassen oder eher nicht. Ob wir das vielleicht auch leugnen und sagen, nein, also ich habe nun wirklich keine Macht. Es gibt in der Therapie, vor allem in der Familientherapie, diese Dramatriade. Da guckt man immer, wer in einem System ist Opfer, wer ist Täter und wer ist Helfender. So. Und spannend wird erst, wenn man alle diese Dimensionen in den Blick bekommt und sich nicht nur an einer Position vor.
2: Und genau, nicht einer nur Opfer und nicht nur Täter drin ist. Ne? Und es ist ja häufig, dass man denkt, oh, da ist einer, ist da krank in der Familie und das ist das Opfer.
3: Ja.
2: Und tatsächlich gestalten die Menschen ja den ganzen Alltag der anderen.
3: Und der Alltag gestaltet sich um sie herum.
2: Und dann ist, das heißt, wenn man sich das anguckt, ist das oft ganz, ganz anders als der erste Blick da drauf.
3: Absolut.
2: Ne? Ja. Und nun geht es ja um die IDGs und jetzt haben wir das Thema Macht und du hast eben von Gestalten gesprochen. Wie arbeitet man denn oder was haben die IDGs denn damit zu tun und wie kann man denn gestalten?
3: Ja, also zunächst mal, das ist ja wie bei ganz vielen Themen, dadurch, dass man sich dessen bewusst wird. Also da sind wir in der ersten Dimension, das Sein. Also die Wahrnehmung von sich selber als machtvoll, als ohnmächtig. Und in verschiedenen Kontexten unterschiedlich machtvoll oder weniger machtvoll. Auch das sich Gewahrwerden von Kontextbedingungen, also von systemischen Faktoren, spielt eine Rolle. Wenn wir immer nur denken, alles, was wir jetzt hier tun, zum Beispiel in so einem Seminarkontext, um mal dabei zu bleiben, liegt in unserer Macht, dann verkennen wir beispielsweise, dass es äußere Rahmenbedingungen gibt. So, und sich dessen bewusst zu werden, das hat was mit Sein zu tun. Das hat natürlich auch was mit der Denkendimension zu tun. Also wir müssen eine Reflexion darüber haben, zum Beispiel einen Perspektivwechsel. Mir die Frage stellen, bin ich denn jetzt wirklich nur ohnmächtig oder bin ich auch jemand, der Macht hat hier an dieser Stelle?
2: Und wo?
3: Und wo habe ich Macht? Genau. Es hat ganz viel mit Beziehung natürlich zu tun. Ich kann mir die Frage stellen, was passiert eigentlich mit mir, wenn ich mich in Bezug auf eine Person nur ohnmächtig fühle oder besonders mächtig fühle? Manchmal wird das ja geradezu getriggert durch das Auftreten von Menschen, dass ich das sehe oder eher nicht sehe, dass auch Emotionen bei mir hochkommen. Es hat aber auch mit den anderen beiden Dimensionen nämlich zu tun, nämlich mit der Frage, wie schaffe ich es eigentlich gemeinsam Dinge zu tun? Das ist auch klar. Niemand ist einfach nur alleine mächtig, weil bei Macht geht es ja um die Gestaltung des Miteinander. Ja. Also das heißt, die Zusammenarbeit, die vierte Dimension spielt eine ganz große Rolle. Und letztlich geht es immer um die Frage, wie handle ich verantwortungsvoll? Also wie komme ich ins Handeln? Was gehört da alles zu? Zum Beispiel Mut. Eine Entscheidung zu treffen, statt einfach nur zu sagen, ich warte mal, was passiert.
2: Jetzt hast du die Begriffe genannt Macht und Verantwortung. Und ich würde noch als dritten Begriff dazu tun, Gewalt.
3: Gewalt.
2: Kannst du die mal auseinanderhalten?
3: Oh, okay.
2: Oder wir können ja mit zweien anfangen, wenn du willst.
3: Vielleicht fange ich mal mit Macht und Gewalt an, weil ich glaube, die Vorstellung, die wir von Macht haben und auch diese negative Besetzung. Also ich würde immer sagen, vielleicht ist das auch nur ein Vorteil, weil ich das in anderen Kulturen nicht kenne, aber ich habe immer den Eindruck, wir Deutschen sind besonders machtvergessen, weil wir das besonders fies irgendwie finden. Mhm. Und ich glaube, da findet eine Vermischung zwischen Macht und Gewalt statt. Ich glaube, Macht ist als solches erstmal neutral und muss gestaltet werden mit Verantwortung. Da kommen wir dann gleich zu. Mhm. Und Gewalt wiederum ist tatsächlich etwas, wo man sagen muss, das muss man vermeiden, soweit es irgendwie geht. Nämlich eine nicht resonante Form von Macht, also die nur die eine Seite bedient und nicht offen ist für das Echo, also die quasi vom Ego her narzisstisch irgendwie versucht, Beziehungen zu gestalten.
2: Und auch was mit Unterdrückung zu tun hat?
3: Und auch was mit Unterdrückung zu tun hat, genau. Ich würde ja immer sagen, man tut sich selber damit auch was an und nicht nur dem anderen. Aber natürlich tut man in erster Linie den anderen was damit an. Ich glaube, wenn wir Menschen auf eine bestimmte Art gewaltvoll behandeln, hat das auch eine negative Auswirkung auf uns. Also das heißt, Gewalt ist schon was man versuchen sollte, in den Blick zu bekommen und zu vermeiden. Und da gibt es ja ganze Methoden, die das tun. Die gewaltfreie Kommunikation, Marshall Rosenberg, so ein ganzer Klassiker, der auch ein bisschen was darüber sagt, wie das in der Kommunikation geht.
2: Aber vielleicht kommen wir später noch mal auf Kommunikation
3: zurück.
2: Genau, wenn du noch mal bei diesen Begriffen bleibst.
3: Genau. Also das heißt, das ist Macht und Gewalt. Ich würde sagen, wenn wir über Macht reden, dann meinen wir häufig Gewalt.
2: Das ist das, wo man dann Angst vor hat oder was man ablehnt.
3: Genau, bei anderen oder vielleicht auch bei sich ablehnt und deshalb lieber nicht hingucken möchte. Und dann kann es passieren, dass wir in dem Versuch, Gewalt zu vermeiden, die Auseinandersetzung mit Macht zu vermeiden stattdessen. Und das kann ziemlich schlimm sein, weil wir sie dann nicht in den Blick bekommen und weil wir dann vielleicht Gewalt ausüben, ohne das zu merken. Zum Beispiel, indem wir jemand anderen zum Vorwurf machen, dass nur diese andere Person gewaltvoll ist. Und wenn wir dann genau hingucken, stellen wir vielleicht fest, naja, vielleicht sind wir es auch so ein bisschen. Und da kommen wir jetzt zu dem dritten Begriff, finde ich, ganz schön, nämlich zur Verantwortung. Und ich habe gerade eben gesagt, Gewalt ist vielleicht der Aspekt von Macht, der nicht in Resonanz steht, also der nur vom einen ausgeht, der nicht responsiv und nur unterdrückend ist. Und Verantwortung hat was mit Antworten zu tun. Ah. Das heißt, ich sage was, ich höre auf die Antwort und ich reagiere darauf. Also ich verantworte das, was ich tue. Und da würde ich sagen, bin ich dann bei der positiveren Form von Macht, nämlich bei der verantworteten Macht, die sehr wohl eine eigene Position bezieht, das gehört auch dazu, die aber die Antwort des Gegenübers mit einbezieht und in einem Austauschverhältnis
2: steht. Also sowas wie eine gestaltende Macht?
3: Genau, und gemeinsam gestaltende.
2: Gemeinsam gestaltende Macht. Ja, okay. Und wenn du das so beschreibst, darf man, ich sag's mal bewusst, darf man an Macht Freude haben? Das ist ja sowas, wo sich innerlich in mir erstmal auf den ersten Blick alles sträubt. Aber ja, wenn ich dich so höre, dürfte das sein, oder?
3: Ja, klar. Ich kann doch an der Gestaltung von Beziehungen ganz große Freude haben. Und wenn ich Macht als das sehe, nämlich die Möglichkeit der Gestaltung von Beziehungen, dann kann ich da ganz große Freude dran haben. Ich kann daran Freude haben, dass ich beispielsweise mein Bedürfnis klar gemacht habe dir. Und dass du darauf antwortest und sagst, ja, das könnten wir machen. Wir könnten zum Beispiel heute einen Podcast über Macht machen. Ich kann auch Freude daran haben, dass es mir bei dem darüber reden und sich darüber auseinandersetzen gelingt, dich besser zu verstehen und im Idealfall auch auf deine Bedürfnisse einzugehen. Und es kann auch durchaus, Macht hat ja auch immer was mit, ich habe ja gesagt, mit Systemen und manchmal auch mit so Machtmechaniken zu tun, also so Abstimmungsverhalten, Mehrheiten organisieren, Dinge ausverhandeln und das ist auch ein bisschen ein Spiel. Also soziale Interaktionen sind immer auch ein bisschen ein Spiel.
2: Ja. Und da, wo es aber vielleicht ja auch ein bisschen unangenehm berührt, ist da, wo ich so innerlich vielleicht triumphierend sage, ich habe mehr Macht als jemand anders, oder?
3: Ja.
2: Also da ist man dem Missbrauch dann nah?
3: Da ist man nah. Und ich glaube, das ist in dem Punkt, wenn ich versuche, dieses Gefühl von Macht, mich daran zu berauschen, um über meine eigene Ohnmacht hinwegzukommen. Aber wenn ich jetzt mal bei diesem Macht als Spiel bleibe, wenn ich so, ich mache ja auch relativ viel im Bereich Politik und ich rede mit PolitikerInnen und berate die auch so ein bisschen. Und ich glaube, wenn Menschen auch ein bisschen Freude an dem Spiel, an der Verhandlung, ich sag mal, an dem Tanz an der Kontaktgrenze haben, dann hat das einen positiven Aspekt. Man darf es aber nicht nur als Spiel sehen. Also wenn ich das dann tatsächlich nur als Spiel, vor allem so als Spiel, wo ich gewinne und die anderen verlieren, dann wird es tatsächlich schwierig. Aber nicht jedes Spiel kann ja nur vor einer Person gewonnen werden. Es gibt ja auch Spiele, bei denen alle Beteiligten gewinnen. Wenn ich Fußball zum Beispiel spiele, um hinterher das Match zu gewinnen, dann ist das eher so ein Nullsummenspiel. Auch das kann Spaß machen. Aber ich kann es ja auch beispielsweise so spielen, zu sagen, hey, wir hatten ein tolles Match und wir sind alle irgendwie begeistert nach Hause gegangen. Also diese Aspekte hat das schon.
4: Ja.
3: Also ich würde sagen, man kann durchaus und man muss nicht unbedingt ein schlechtes Gewissen haben, wenn man Macht auch genießt, ist vielleicht zu viel. Aber wenn man auch Freude an so etwas hat, solange es eben den anderen mitsieht und einbezieht.
2: Und da höre ich jetzt auch sofort wieder, wenn ich das mit Verantwortung kopple,
3: ja,
2: dann fühlt es sich für mich sofort ganz stimmig an.
3: Ja, genau. Und das ist eben auch wichtig, dabei auch Momente von eigener Ohnmacht im Blick zu haben, damit man nicht zu viel Verantwortung auf sich nimmt. Wenn ich in einem bestimmten System bin, dann kann ich innerhalb dieses Systems nur bestimmte Dinge machen. Und andere Dinge kann ich nicht machen. Also wenn ich beispielsweise so ein Seminar habe und ich muss benoten, um dann hinter irgendwelche Study Points zu bekommen, dann kann ich das natürlich ganz toll gestalten, wie wir in dem Seminar miteinander umgehen. Aber es bleibt trotzdem dabei. Letztlich muss irgendjemand sagen, bestanden oder nicht bestanden. Und das ist wichtig mit in den Blick zu bekommen, damit man nicht die Schuld, ne, Gewalt hat ja auch immer was mit Schuld zu tun, nur bei meinem Gegenüber ablest, der ist dann Projektionsfläche, sondern auch sieht, es gibt eine systemische Komponente bei der ganzen Geschichte.
2: Ja, das leuchtet mir sofort ein. Und ich denke jetzt noch mal weiter. Es gibt ja häufig so Situationen, und wir haben ja eben gesagt, es gibt eigentlich keine machtfreien Räume.
3: Ja.
2: Und es gibt trotzdem oft Situationen, wo Menschen sagen, nee, ich habe keine Macht, die hat gar keiner Macht. Was ist denn dieses Leugnen von Macht?
3: Das ist eine Form von Machtausübung, weil es die Verantwortung einseitig nur zu den anderen schiebt. Es gibt natürlich Ungleichgewicht, das ist ja gar keine Frage. Wenn man beispielsweise in einer therapeutischen Beziehung sagen würde, TherapeutInnen und KlientInnen haben die gleiche Macht, dann würde man das verkennen, das stimmt nicht. Der eine Teil hat eine höhere Verantwortung. Wenn man behaupten würde, in der Kindererziehung Eltern und Kinder wären im vollen Sinne auf Augenhöhe, dann würde das auch was verkennen. Gleichzeitig ist es aber so, wenn ich meine Macht völlig leugne und zu anderen schiebe ich auch gleichzeitig die Schuld mit. Und das kann nicht nur eine Form von Machtausübung, sondern geradezu eine Form von Gewaltausübung sein.
2: Ja. Und nun hat ja Macht auch viel mit Kommunikation zu tun. Du hattest das eben schon gesagt, ja, mit diesem Gewaltfreisprechen. Ja. Sag doch da noch mal was zu.
3: Ja, also ich glaube, aus verschiedenen Gründen. Also erstens hat Macht immer auch was mit Zuschreibung zu tun. Also Menschen werden auch dadurch mächtig, dass ich sie als mächtig ansehe. Gut, es gibt Leute, die sind zum Beispiel stärker als ich. Wenn die sich irgendwie mit mir schlagen, dann habe ich ein Problem. Die haben in einem objektiven Sinne, ich habe einfach mehr Muskelkraft als ich. Das ist natürlich auch eine Form von Macht. Aber es gibt natürlich auch Formen von Macht, die nur dadurch funktionieren, dass sie anerkannt werden. Also zum Beispiel, wenn jemand Präsident ist, dann hat diese Person erstmal nicht objektiv Macht, sondern dadurch, dass alle sagen, ja, die Person hat eine bestimmte soziale Rolle, die hat bestimmte Machtbefugnisse und das erkennen wir an.
2: Und das soll auch so sein.
3: Das soll auch so sein. Dadurch hat diese Person Macht. Und da sind wir bei den Normen. Und wenn am nächsten Tag alle sagen, nee, das glauben wir aber gar nicht mehr, dann ist es irgendwie schon vorbei mit der Macht. Und das hat natürlich viel mit Kommunikation zu tun. Und die Art, wie wir kommunizieren, ist natürlich ganz massives Machtmittel. Weil, nochmal, Macht ist letztlich die gestaltende Dimension von Beziehung. Und es gibt da ganz spannende Überlegungen zu. Deborah Ten ist eine Psychologin, die hat das Buch, das sie geschrieben hat, heißt Warum Männer und Frauen aneinander vorbeireden. Und das ist dann später von Peter Modler, ich weiß nicht, ich glaube ja, wir haben ihn sogar mal in einem unserer Podcasts erwähnt, aufgenommen worden. Und der sagt, abgeleitet von Deborah Ten, es gibt eigentlich zwei Dimensionen von Kommunikation. Es gibt diese horizontale Dimension von Kommunikation. Da geht es um das Aushandeln der Sachebene. Wir reden miteinander und versuchen rauszufinden, wie die Welt ist und wie sie richtig ist. Es gibt aber auch die zweite Ebene von Macht, zweite Dimension. Das ist die vertikale Dimension von Macht. Da geht es nicht um die Aushandlung der Wirklichkeit, sondern es geht darum, wer hat welchen Status.
2: Das ist, was Trump gerade immer macht.
3: Ja, aber das machen wir alle. Und natürlich, Trump macht das eigentlich die meiste Zeit. Und auch ganz viele andere Leute, die so unterwegs sind, machen das die meiste Zeit, weil die das andere nicht so gut können. Auch deshalb. Und gleichzeitig muss man sagen, das ist nicht die einzige Dimension von Kommunikation, die was mit Macht zu tun hat. Auch das Aushandeln der Sache hat was mit Macht zu tun. Wenn ich beispielsweise viel mehr über etwas weiß oder so tue, als würde ich viel mehr über etwas wissen, und wenn ich dann die ganze Zeit darauf bestehe, wir reden jetzt nur über die Sache, dann kann das eine sehr, sehr machtvolle Sprechweise sein, weil ich dann beispielsweise ignoriere, dass andere Menschen aber lieber mal über Beziehungen reden würden. Oder über die sehr reale Frage, wer eigentlich welchen Status gerade hat. Und dann kann ich über das Mittel der, wir sind voll auf der Sachebene, wir sind ganz horizontal, kann ich massive Macht ausüben. Da bin ich dann bei diesem, was ich gesagt habe, die Nicht-Ansprechbarkeit von Macht ist manchmal das größte Problem. Und ich glaube, ich würde immer noch sagen, es gibt neben den beiden noch eine dritte Dimension, das ist die relationale, wo es weder um die Aushandlung der Sache noch um die des Status geht, sondern um die Frage, ob wir uns begegnen können. Ob wir als ich und du aufeinandertreffen und uns verstehen können. Auch das hat was.

0: Inwiefern war ich auch mächtig in der Situation? Das wäre so eine Möglichkeit, das zu tun. Oder wir könnten anfangen, darüber zu reden, wenn wir miteinander reden, wo ist gerade Macht im Raum? Also die Frage, wo ist gerade Macht im Raum, ist schon ein unglaublich mächtiges Werkzeug.
1: Ja, wir müssen auch immer sofort lächeln wir und dann sofort losgeht, was da alles sich auftut.
0: Ja, genau, was auftut, an Fantasien geht. Ne? Und das ist das eine. Das andere ist eine beschreibende Sprache. Also eine, die nicht sofort urteilt, sondern also noch nicht sofort, oh Gott, das ist Macht, das ist schlecht, das ist böse, sondern einfach beschreibt, was da passiert. Und auch die Mehrdimensionalität von Macht mit dem Auge hat und sagt, ich kann gleichzeitig mächtig und ohnmächtig sein. Ne? Das ist auch, das hat was mit Gegenwärtigkeit zu tun, es hat was mit Perspektivwechsel zu tun. Interkulturelle Kompetenz und Diversität ist ein weiteres IDG, das was mit Macht zu tun hat. Also einen Blick darauf zu bekommen, wie unsere Unterschiedlichkeit und verschiedene kulturelle Kodizes auf Macht einwirken und Macht bedingen. Also man kann wahnsinnig viele spannende Dinge machen. Zum Beispiel, um für Privilegien sensibel zu werden. Das wäre eine Art und Weise, mit Macht, mit einem Ansatz, der gut zu den IDG passt, umzugehen.
1: Und vielleicht dann auch mit Dankbarkeit und Ähnlichem also zu spüren, was das eigentlich mit einem macht, wenn man sich so bewusst wird, wo man Macht hat und wo das vielleicht auch gut tut, weil es mit Verantwortung gepaart ist.
0: Vielleicht, um das auch nochmal zu sagen, die IDG sind ja gerade nochmal erweitert worden. Man hat von 23 auf 25 jetzt so ein bisschen die Begriffe auch angepasst. Und eine der Dinge, die neu dazugekommen sind, ist Vergebung. Und das finde ich gerade im Umgang mit Macht ein ziemlich wichtiges IDG, weil es, das heißt nicht, dass man alles okay findet, was passiert ist. Es geht auch nicht darum, Dinge nicht deutlich zu benennen und auch Konsequenzen einzufordern. Und gleichzeitig geht es schon auch darum zu sagen, okay, das ist passiert und wir gehen jetzt aber weiter. Wir machen trotzdem weiter miteinander. Und dazu ist Vergebung sich selbst gegenüber und anderen gegenüber auch ein ziemlich wichtiges Inner Development Goal.
1: Jetzt hast du ganz viele Facetten des Themas Macht benannt, Martin, und man merkt, dass dich das richtig fesselt und beschäftigt und begeistert irgendwie auch, das zu gestalten. Was ist es denn dann genau, was dich da so begeistert?
0: Ich bin biografisch eher jemand, der sehr fremdelt mit Macht, der das für sich selber lange eher weggedrückt hat. Und je mehr ich mich damit befasse, umso mehr erkenne ich, wie wichtig das ist, dass ich mich damit befasse und dass wir uns alle damit befassen. Und das, was über die Beschäftigung mit dem Thema Macht möglich wird, nämlich dadurch, dass ich mich mit so einem auf den ersten Blick erstmal negativ aufgeladenen Thema befasse, eine konstruktive Art von Beziehungsgestaltung zu erreichen, das finde ich wahnsinnig spannend. Also ich gucke auch einfach gerne mal auf die nicht so gut ausgeleuchteten und ein bisschen dunklen Stellen, weil ich den Eindruck habe, dass da meistens am meisten zu holen ist.
1: Ja, vielen Dank. Und wenn Sie, die jetzt zugehört haben, vielleicht auch mal so dunkle Stellen ausleuchten wollen, weil es da viel zu holen gibt, wie Martin gerade gesagt hat, dann schauen Sie doch mal, ob das in den nächsten Tagen und Wochen einfach Platz hat und was Sie da so für sich entdecken. Und wie immer finden Sie unter unserem Podcast die Shownotes, in denen wir unsere Webseite benannt haben, wenn Sie mehr über die IDGs wissen möchten, wo wir auch unsere Mailadresse genannt haben. Und uns freuen würden, wenn Sie uns Rückmeldungen geben, wenn Sie Ideen haben, wenn Sie was ganz komisch fanden, wenn Sie Anregungen haben. Und wir freuen uns, wenn Sie wieder zuhören. Bis zum nächsten Mal und vielen Dank, lieber Martin.
0: Vielen Dank, liebe Brigitte.
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2: Von Montag bis Samstag sprechen wir hier über den Bibeltext des Tages. Dazu laden wir jede Woche eine Expertin oder Experten ein. Die Bibel steckt auch heute noch voller Botschaften, die wir gemeinsam entdecken. Ich bin Matthias, schön, dass ihr dabei seid. Es ist Freitag, der 29. Mai. Heute verflucht Jesus einen Feigenbaum oder zumindest spricht er zum Baum und prompt verdirrt er. Wie ist das zu verstehen? Dafür ist in dieser Woche Christoph Huber da. Er ist Generalpräses von Kolping International. Herzlich willkommen.
3: Vielen Dank.
2: Monsignor Huber, Kolping ist ein kirchlicher Verband. Sie sind Priester. Man muss aber sagen, die Volkskirche ist am Schwinden. Wie erleben Sie das bei Kolping International?
3: Ja, die Volkskirche ist ja ein sehr deutscher Begriff und deshalb gibt's das im Rest der Welt nicht. Ich erlebe Kirche sehr vielfältig. Kirche in der Verfolgung, Kirche in der Bedrohung, Kirche im Krieg, Kirche in Nöten. Und insofern ist dieser Austausch von Kirche wie in Deutschland, Kirche in Myanmar, Kirche in Ecuador sehr, sehr spannend. Wie leben die Kirche? Und da weitet sich natürlich der Horizont dann immer sehr, sehr stark.
2: Nicht jeder Aufbruch oder jede Idee, wie Kirche heute zu leben ist, woanders kann man ja 1:1 auf Deutschland übertragen. Aber was könnte uns denn helfen, als Kirche hier wieder positiv in die Zukunft zu schauen?
3: Ja, indem man vielleicht nicht zu Zahlen und Statistik fixiert ist, sondern dass der Inhalt entscheidend ist. Darum geht's. Das hat ja schon Jesus gesagt, wo zwei oder drei in meinem Namen versammelt sind. Und sich darüber zu freuen, das können zum Beispiel Afrikaner so wunderbar. Denen geht's manchmal so elend und dreckig. Am Abend wird gefeiert, weil man sich des Lebens und seines Glaubens erfreut.
2: Ja, und die Demografie schlägt in Deutschland zu und es gibt natürlich auch Kirchenaustritte, ganz klar. Was stimmt Sie denn noch hoffnungsvoll für das Christentum in Deutschland?
3: Die Botschaft, die wir haben, die Botschaft der Auferstehung, die Botschaft eines Lebens, das über diesen Horizont hinausgeht. Das ist etwas, wo ich sage, das brauchen Menschen, darauf werden Menschen immer antworten in der Situation ihrer Zeit. Da bin ich völlig zuversichtlich.
2: Dann schauen wir doch auf diese Botschaft, genauer gesagt auf den Bibeltext des Tages, das 11. Kapitel, die Verse 11 bis 25.
4: Aus dem Markus-Evangelium. In jener Zeit zog Jesus nach Jerusalem hinein in den Tempel. Nachdem er sich alles angesehen hatte, ging er spät am Abend mit den 12 nach Bethanien hinaus. Als sie am nächsten Tag Bethanien verließen, hatte er Hunger. Da sah er von Weitem einen Feigenbaum mit Blättern und ging hin, um nach Früchten zu suchen. Aber er fand nichts als Blätter, denn es war nicht die Zeit der Feigenernte. Da sagte er zu ihm: In Ewigkeit soll niemand mehr eine Frucht von dir essen. Und seine Jünger hörten es. Dann kamen sie nach Jerusalem. Jesus ging in den Tempel und begann, die Händler und Käufer aus dem Tempel hinauszutreiben. Er stieß die Tische der Geldwechsler und die Stände der Taubenhändler um und ließ nicht zu, dass jemand irgendetwas durch den Tempelbezirk trug. Er belehrte sie und sagte: Heißt es nicht in der Schrift, mein Haus soll ein Haus des Gebetes für alle Völker genannt werden? Ihr aber habt daraus eine Räuberhöhle gemacht. Die Hohepriester und die Schriftgelehrten hörten davon und suchten nach einer Möglichkeit, ihn umzubringen. Denn sie fürchteten ihn, weil das Volk außer sich war vor Staunen über seine Lehre. Als es Abend wurde, verließ Jesus mit seinen Jüngern die Stadt. Als sie am nächsten Morgen an dem Feigenbaum vorbeikamen, sahen sie, dass er bis zu den Wurzeln verdorrt war. Da erinnerte sich Petrus und sagte zu Jesus: Rabbi, sieh doch, der Feigenbaum, den du verflucht hast, ist verdorrt. Jesus sagte zu ihnen: Habt Glauben an Gott. Amen. Ich sage euch, wenn jemand zu diesem Berg sagt, heb dich empor und stürz dich ins Meer, und wenn er in seinem Herzen nicht zweifelt, sondern glaubt, dass geschieht, was er sagt, dann wird es geschehen. Darum sage ich euch, alles, worum ihr betet und bittet, glaubt nur, dass ihr es schon erhalten habt, dann wird es euch zuteil. Und wenn ihr beten wollt,
5: und ihr habt einem anderen etwas vorzuwerfen, dann vergebt ihm, damit auch euer Vater im Himmel euch eure Verfehlungen vergibt.

0: Jesus und der arme Feigenbaum, Monsignor Christoph Huber, es sind keine Feigen da, weil keine Erntezeit ist. Warum verflucht Jesus dann den Feigenbaum?
1: Ich finde das so schön, weil es etwas von der Menschlichkeit Jesu zeigt. Jesus hat jetzt Hunger und jetzt hat der Feigenbaum keine Feigen. Und da ist er ärgerlich. Jesus fängt nicht an, rational irgendwie was zu analysieren und dann zu sagen, ach, ich verstehe, sondern er setzt sich in der Situation jetzt mal absolut. Und das passiert doch uns auch andauernd. Insofern ist Jesus uns da sehr ähnlich und ich finde das sehr sympathisch.
0: Ja, und generell kann man ja sagen, Jesus verhält sich da in diesem Text ziemlich rabiat, kann man sagen. Also auch wie er die Händler dann aus dem Tempel treibt. Wie passt das zu unserem doch eher recht milden Jesus-Bild?
1: Gar nicht. Und ich glaube, das ist auch gut, dass wir das ein bisschen modifizieren. Und für mich ist da unser jetziger Papst, Papst Leo, ein großes Vorbild, der das auch irgendwie für mich wunderbar zusammenbringt. Auf der einen Seite mild zu sein, auf der anderen Seite aber sehr klar und sehr deutlich und ohne Angst, sich auch mit Autoritäten anzulegen, wenn es nicht zur Botschaft des Evangeliums passt.
0: Ja, also es ist so das eine, ne? Also Jesus wird oft als sanftmütig dargestellt, hier ein Beispiel eben für eine andere Gemütsfassung von ihm. Gleichzeitig ist es nicht unsere Lebenserfahrung, dass man das bekommt, um das man im Gebet bittet. Warum sagt Jesus das trotzdem?
1: Auch da wieder fühle ich mich sehr, sehr ernst genommen, weil das Warum für so vieles, diese Frage, die ich mir immer stelle, warum ist das jetzt so, die löst sich nicht jetzt und gleich und sofort, sondern in manchen Dingen löst sich das erst in der Ewigkeit. Und trotzdem höre ich nicht auf zu bitten, weil ich diese und jene Sicht habe, weil ich das oder jenes gerne möchte. Aber ich kenne inzwischen aus Lebenserfahrung auch, dass sich das auch ändert, worum ich bitte. Ich kann das ganz konkret erzählen. Als mein Vater sehr krank wurde, habe ich natürlich zunächst gebeten darum, dass er wieder gesund wird. Als ich aber dann seinen Zustand gesehen habe und das, was das für Folgen für ihn gehabt hätte, da hat sich auch diese Bitte geändert. Da habe ich gebeten darum, dass der liebe Gott ihn erlöst. Also so etwas ändert sich, aber das Bitten lässt nicht nach.
0: Das Bitten lässt nicht nach. Insgesamt haben wir hier heute wieder einen sehr langen Text. Welchen Impuls können Sie uns denn daraus für uns heute geben?
1: Dieses Bitten und gleichzeitig die Offenheit für das, was ich empfange, das immer wieder auszutarieren und nicht das, worum ich bitte, zu meinen, wenn ich das nicht so bekomme, wie ich es nicht meine, dann höre ich auf zu bitten und gehe dann in die Enttäuschung, gehe dann in die Traurigkeit, gehe dann in die Depression. Mich davor zu bewahren, das würde ich den lieben Gott bitten.
0: Gedanken zum heutigen Text waren das von Monsignor Christoph Huber, Generalpräses von Kolping International. Morgen leider sprechen wir dann schon zum letzten Mal hier im Podcast Blick in die Bibel. Ich sage aber danke für heute.
1: Sehr gerne.
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3: Das war der Blick in die Bibel. In dieser Woche zu Gast ist Generalpräses Christoph Huber. Er hat darüber gesprochen, warum ihn die Krise der Kirche nicht hoffnungslos macht. Ich bin Anni Weiler und ihr hört euer Domradio.

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1: 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Die Frage, wie wir klingen wollen, wie wir wirken wollen, wie wir rüberkommen wollen, wie wir Menschen einladen wollen. Ich denke, mein Podcast Kelch und Armen, der lebt durchaus von meiner Nähe, von meinen Gedanken, die ich mit euch teile und von einem Ton, der nicht schwer auf den Schultern liegt, sondern Menschen mitnimmt. Und genau deshalb war die Rückmeldung von Hörerinnen und Hörern auch mir so wichtig. Der Podcast ist doch immer so locker. Warum ist denn die Musik so traurig? Ich finde, darin steckt etwas sehr Schönes, denn diese Rückmeldung, die ist mehr als Kritik. Sie ist Aufmerksamkeit. Sie zeigt, da hören Menschen wirklich hin. Da sind Menschen, die nicht nur konsumieren, sondern auch mitfühlen, mitdenken, mitgehen. Und vielleicht ist das ja überhaupt etwas sehr Kirchliches, dass wir nicht nur einfach senden, sondern aufeinander hören. Dieser neue Opener am Anfang, der ist nicht einfach ein technisches Update. Er ist ein Zeichen dafür, dass Veränderung gut sein kann. Dass wir uns weiterentwickeln dürfen, dass wir treu bleiben können und trotzdem frischer klingen. Denn Glauben heißt ja nicht, alles immer so zu lassen, wie es mal war. Glauben heißt auch, immer neu nach einer neuen Sprache suchen, die Menschen erreicht. Nicht beliebig, aber lebendig. Ihr merkt, ich bin kein Freund von, das haben wir schon immer so gemacht. Ich bin aber auch kein Freund von, jetzt machen wir mal was komplett anderes. Denn der Kollege, der den Jingle produziert hat, der hat mir auch das hier angeboten.
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1: Da musste ich dann doch sagen, das ist vielleicht eine Spur drüber. Ja, und generell kann man ja auch sagen, vielleicht gilt das nicht nur für Podcasts, vielleicht gilt das auch für die Kirche. Wie oft halten wir fest an Formen, an Tönen, an Gewohnheiten, obwohl die Menschen längst etwas anderes brauchen? Wie oft verwechseln wir alt mit bewährt und neu mit oberflächlich? Und dabei kann gerade ein neuer Klang helfen, die alte Botschaft neu hörbar zu machen. Die gute Nachricht, die bleibt ja dieselbe. Aber manchmal braucht sie einen anderen Einstieg. Einen, der heller ist, wärmer, offener. Einen, der sagt, komm rein, hör zu, hier ist Platz für dich. Und vielleicht ist das die eigentliche Pointe meines neuen Show-Openers. Nicht die Musik steht im Mittelpunkt, sondern die Einladung. Der neue Klang soll nicht beeindrucken, sondern aufschließen. Aufmerksam machen. Nicht größer machen, aber zugänglicher. Nicht inszenieren, sondern einstimmen. Und ich mag auch den Gedanken, dass auch Gott sehr oft so handelt. Nicht immer mit Pauken und Pathos, sondern manchmal mit einem neuen Ton, der uns aufhorchen lässt. Ein Klang, der sagt, sieh hin, hör zu, ich bin noch da und ich rede immer noch mit dir. Vielleicht heute, aber in einer anderen Tonlage.
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1: Guter Gott, wir danken dir für alle Menschen, die uns Rückmeldung geben. Für ehrliche Worte, für offenes Zuhören und für den Mut, Dinge zu verändern. Wir bitten dich für alle, die nach einer Sprache suchen, die tröstet und Mut macht. Schenke ihnen Worte, die ehrlich sind und Klänge, die Herzen öffnen. Wir bitten dich für alle, die Kirche als schwer, fern oder traurig erleben, zeig ihnen, dass dein Evangelium leicht machen kann, dass deine Nähe aufrichtet und dass deine Freude tiefer reicht als alle Dunkelheit. Wir bitten dich für alle Hörerinnen und Hörer von Kelch und Armen und allen anderen Podcasts, segne alle, die einschalten, die sich inspirieren lassen, die Trost suchen oder einfach einen guten Gedanken für den Tag brauchen. Lass sie spüren, sie sind gemeint, sie sind willkommen, sie sind nicht allein. Und wir bitten dich auch für unsere Kirche. Erneuere ihren Klang, ohne dass sie ihre Seele verliert. Mach sie mutig, sich zu verändern und treu in dem, was wirklich zählt.
2: Das Vaterunser.
1: Vater unser im Himmel, geheiligt werde dein Name, dein Reich komme, dein Wille geschehe, wie im Himmel, so auf Erden. Unser tägliches Brot, das gib uns heute und vergib uns unsere Schuld, wie auch wir vergeben unserem Schuldigern. Und führe uns nicht in Versuchung, sondern erlöse uns von dem Bösen. Denn dein ist das Reich und die Kraft und die Herrlichkeit in Ewigkeit. Amen. So segne uns nun alle der gute Gott mit einem guten Klang für ein gutes Leben. Mit Worten, die uns stärken, mit Tönen, die Hoffnung wecken, mit Menschen, die ehrlich zu uns sind und mit Mut, Neues zu wagen. Der Herr segne unser Hören und unser Reden, unsere Fragen und das Weitergehen. Er schenke uns Leichtigkeit ohne Oberflächlichkeit. Er schenke uns Tiefe ohne Schwere und Freude, die trägt. Es segne uns alle der gütige Gott, der Vater und der Sohn und der Heilige Geist. Amen.
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0: Olli Kelch in der heutigen Podcast-Folge von Kelch und Amen. Er hat über seinen neuen Sound gesprochen. Und das war's jetzt schon wieder mit euren ausgewählten Podcasts am Abend. Ich bin Anni Weiler. Ihr hört euer Domradio und ich spiele euch jetzt noch ein bisschen entspannte Musik.

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1: Ich bin David Riemer. Der Iran hat US-Präsident Trump vorgeworfen, zentrale Vereinbarungen des geplanten Rahmenabkommens zu verzerren oder zu ignorieren. Trump versuche, einen vorgetäuschten Erfolg zu inszenieren. Das schreibt die Nachrichtenagentur Fars unter Berufung auf informierte Kreise. Ein Außenamtssprecher sagte, eine endgültige Einigung sei noch nicht erzielt worden. Ex-Bundesverkehrsminister Scheuer hat Ärger mit der Justiz. Es geht um den Vorwurf einer Falschaussage im Zusammenhang mit der gescheiterten PKW-Maut. Das Landgericht Berlin hat eine entsprechende Anklage zugelassen. Laut Staatsanwaltschaft soll Scheuer vor dem Mautuntersuchungsausschuss des Bundestags gelogen haben.
2: Die PKW-Maut galt als großer Wurf, wurde am Ende aber vom Europäischen Gerichtshof kassiert. Der sah eine Diskriminierung ausländischer Fahrer. Die Regierung musste die Verträge kündigen und den künftigen Betreibern mehr als 240 Millionen Euro Schadenersatz zahlen. Im späteren Untersuchungsausschuss kam dann die Frage auf, ob die Betreiber angeboten hätten, mit der Unterschrift unter die Mautverträge bis zur EuGH-Entscheidung zu warten. An so ein Angebot hätten sich Scheuer und ein Ex-Staatssekretär aber nicht erinnern können. Die Anklage wirft ihnen nun bewusste Falschaussagen vor. Katrin Müller, Nachrichtenredaktion.
1: Es war ein spektakulärer Coup in der Sparkasse in Gelsenkirchen. Jetzt, 5 Monate nach dem Millioneneinbruch, bekommen die ersten Kunden Wertsachen oder sogar Bargeld zurück. Das teilte die Sparkasse mit.
3: Schmuck, Geld, Gold. Es geht um zehntausende Gegenstände, die die Einbrecher aus den Schließfächern herausgerissen und im Chaos zurückgelassen hatten. Manche können sich also freuen. Doch nicht alle bekämen ihr Eigentum komplett zurück, räumt der Sparkassenchef ein. Mit einem Kernbohrer hatten damals die Räuber den Tresorraum geknackt, ein spektakulärer Millionenraub. Und die Täter, die sind bis heute nicht gefasst. Claudia Wächter, Nachrichtenredaktion.
1: NRW-Ministerpräsident Wüst hat Spekulationen über einen möglichen Kanzlertausch klar widersprochen und Friedrich Merz seine volle Unterstützung zugesagt. Die Spekulationen seien Quatsch, so Wüst wörtlich. Laut mehrerer Medien soll es innerhalb der Union Gerüchte darüber gegeben haben, dass Merz wegen der schwierigen Lage der schwarz-roten Koalition durch einen anderen Politiker ersetzt werden könnte. Dabei soll der Name des NRW-Regierungschefs Wüst gefallen sein.
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1: Zum Wetter die aktuelle Vorhersage des Deutschen Wetterdienstes. In der Nacht ziehen teils kräftige Gewitter von Nordwesten und Westen über die Mitte Richtung Osten. Es kühlt sich im Westen auf 18, an den Alpen auf 8 Grad ab. Zum Start ins Wochenende morgen ziehen vereinzelt starke Gewitter in einem Streifen von der Eifel über Hessen bis nach Ostbayern. Lokal besteht Unwettergefahr durch Starkregen. Im Rest neben einigen Wolken oft sonnig und meist trocken. Höchstwerte 25 bis 33, im Norden 18 bis 25 Grad.
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1: Willkommen in der Bibelnacht im Domradio. Schön, dass ihr da seid. Bis zum frühen Morgen begleitet euch das Neue Testament mit seinen Erzählungen aus Jesu Leben und den ersten christlichen Gemeinschaften.

0: Für euch jetzt das Markus-Evangelium, gelesen von Kardinal Wölki.
1: Das Evangelium unseres Herrn Jesus Christus nach Markus. Erstes Kapitel in der Wüste. Anfang des Evangeliums von Jesus Christus, Gottes Sohn. Wie geschrieben steht beim Propheten Jesaja: Siehe, ich sende meinen Boten vor dir her, der deinen Weg bahnen wird. Stimme eines Rufers in der Wüste: Bereitet den Weg des Herrn, macht gerade seine Straßen. So trat Johannes der Täufer in der Wüste auf und verkündete eine Taufe der Umkehr zur Vergebung der Sünden. Ganz Judäa und alle Einwohner Jerusalems zogen zu ihm hinaus. Sie bekannten ihre Sünden und ließen sich im Jordan von ihm taufen. Johannes trug ein Gewand aus Kamelhaaren und einen ledernen Gürtel um seine Hüften. Und er lebte von Heuschrecken und wildem Honig. Er verkündete: Nach mir kommt einer, der ist stärker als ich. Ich bin es nicht wert, mich zu bücken und ihm die Riemen der Sandalen zu lösen. Ich habe euch mit Wasser getauft, er aber wird euch mit dem Heiligen Geist taufen. Und es geschah in jenen Tagen, da kam Jesus aus Nazareth in Galiläa und ließ sich von Johannes im Jordan taufen. Und sogleich, als er aus dem Wasser stieg, sah er, dass der Himmel aufriss und der Geist wie eine Taube auf ihn herabkam. Und eine Stimme aus dem Himmel sprach: Du bist mein geliebter Sohn, an dir habe ich Wohlgefallen gefunden. Und sogleich trieb der Geist Jesus in die Wüste. Jesus blieb 40 Tage in der Wüste und wurde vom Satan in Versuchung geführt. Er lebte bei den wilden Tieren und die Engel dienten ihm. Das Wirken Jesu in Galiläa. Nachdem Johannes ausgeliefert worden war, ging Jesus nach Galiläa. Er verkündete das Evangelium Gottes und sprach: Die Zeit ist erfüllt, das Reich Gottes ist nahe. Kehrt um und glaubt an das Evangelium. Als Jesus am See von Galiläa entlang ging, sah er Simon und Andreas, den Bruder des Simon, die auf dem See ihre Netze auswarfen. Sie waren nämlich Fischer. Da sagte er zu ihnen: Kommt her, mir nach, ich werde euch zu Menschenfischern machen. Und sogleich ließen sie ihre Netze liegen und folgten ihm nach. Als er ein Stück weiter ging, sah er Jakobus, den Sohn des Zebedäus, und seinen Bruder Johannes. Sie waren im Boot und richteten ihre Netze her. Sogleich rief er sie, und sie ließen ihren Vater Zebedäus mit seinen Tagelöhnern im Boot zurück und folgten Jesus nach. Sie kamen nach Kapharnaum. Am folgenden Sabbat ging er in die Synagoge und lehrte. Und die Menschen waren voll Staunen über seine Lehre, denn er lehrte sie wie einer, der Vollmacht hat, nicht wie die Schriftgelehrten. In ihrer Synagoge war ein Mensch, der von einem unreinen Geist besessen war. Der begann zu schreien: Was haben wir mit dir zu tun, Jesus von Nazareth? Bist du gekommen, um uns ins Verderben zu stürzen? Ich weiß, wer du bist, der Heilige Gottes. Da drohte ihm Jesus: Schweig und verlass ihn. Der unreine Geist zerrte den Mann hin und her und verließ ihn mit lautem Geschrei. Da erschraken alle und einer fragte den anderen: Was ist das? Eine neue Lehre mit Vollmacht? Sogar die unreinen Geister gehorchen seinem Befehl. Und sein Ruf verbreitete sich rasch im ganzen Gebiet von Galiläa. Sie verließen sogleich die Synagoge und gingen zusammen mit Jakobus und Johannes in das Haus des Simon und Andreas. Die Schwiegermutter des Simon lag mit Fieber im Bett. Sie sprachen sogleich mit Jesus über sie, und er ging zu ihr, fasste sie an der Hand und richtete sie auf. Da wich das Fieber von ihr, und sie diente ihnen. Am Abend, als die Sonne untergegangen war, brachte man alle Kranken und Besessenen zu Jesus. Die ganze Stadt war vor der Haustür versammelt, und er heilte viele, die an allen möglichen Krankheiten litten, und trieb viele Dämonen aus. Und er verbot den Dämonen zu sagen, dass sie wussten, wer er war. In aller Frühe, als es noch dunkel war, stand er auf und ging an einen einsamen Ort, um zu beten. Simon und seine Begleiter eilten ihm nach, und als sie ihn fanden, sagten sie zu ihm: »Alle suchen dich.« Er antwortete: »Lasst uns anderswohin gehen, in die benachbarten Dörfer, damit ich auch dort verkünde, denn dazu bin ich gekommen.« Und er zog durch ganz Galiläa, verkündete in ihren Synagogen und trieb die Dämonen aus. Ein Aussätziger kam zu Jesus und bat ihn um Hilfe. Er fiel vor ihm auf die Knie und sagte: »Wenn du willst, kannst du mich reinmachen.« Jesus hatte Mitleid mit ihm. Er streckte die Hand aus, berührte ihn und sagte: »Ich will, werde rein.« Sogleich verschwand der Aussatz und der Mann war rein. Jesus schickte ihn weg, wies ihn streng an und sagte zu ihm: »Sieh, dass du niemandem etwas sagst, sondern geh, zeig dich dem Priester und bring für deine Reinigung dar, was Mose festgesetzt hat, ihnen zum Zeugnis.« Der Mann aber ging weg und verkündete bei jeder Gelegenheit, was geschehen war. Er verbreitete die Geschichte, so dass sich Jesus in keiner Stadt mehr zeigen konnte. Er hielt sich nur noch an einsamen Orten auf. Dennoch kamen die Leute von überall her zu ihm.

Zweites Kapitel. Als er nach einigen Tagen wieder nach Kapharnaum hineinging, wurde bekannt, dass er im Hause war. Und es versammelten sich so viele Menschen, dass nicht einmal mehr vor der Tür Platz war. Und er verkündete ihnen das Wort. Da brachte man einen Gelähmten zu ihm, von 4 Männern getragen. Weil sie ihn aber wegen der vielen Leute nicht bis zu Jesus bringen konnten, deckten sie dort, wo Jesus war, das Dach ab, schlugen die Decke durch und ließen den Gelähmten auf seiner Liege durch die Öffnung hinab. Als Jesus ihren Glauben sah, sagte er zu dem Gelähmten: »Mein Sohn, deine Sünden sind dir vergeben.« Einige Schriftgelehrte aber, die dort saßen, dachten in ihrem Herzen: »Wie kann dieser Mensch so reden? Er lästert Gott. Wer kann Sünden vergeben, außer dem einen Gott?« Jesus erkannte sogleich in seinem Geist, dass sie so bei sich dachten, und sagte zu ihnen: »Was für Gedanken habt ihr in euren Herzen? Was ist leichter, zu dem Gelähmten zu sagen: Deine Sünden sind dir vergeben, oder zu sagen: Steh auf, nimm deine Liege und geh umher? Damit ihr aber erkennt, dass der Menschensohn die Vollmacht hat, auf der Erde Sünden zu vergeben, sagte er zu dem Gelähmten: Ich sage dir, steh auf, nimm deine Liege und geh nach Hause. Er stand sofort auf, nahm seine Liege und ging vor aller Augen weg. Da gerieten alle in Staunen, sie priesen Gott und sagten: So etwas haben wir noch nie gesehen. Jesus ging wieder hinaus an den See. Da kamen Scharen von Menschen zu ihm, und er lehrte sie. Als er weiterging, sah er Levi, den Sohn des Alpheus, am Zoll sitzen und sagte zu ihm: Folge mir nach. Da stand Levi auf und folgte ihm nach. Und als Jesus in dessen Haus zu Tisch war, da waren viele Zöllner und Sünder zusammen mit ihm und seinen Jüngern zu Tisch. Es waren nämlich viele, die ihm nachfolgten. Als die Schriftgelehrten der Pharisäer sahen, dass er mit Zöllnern und Sündern aß, sagten sie zu seinen Jüngern: Wie kann er zusammen mit Zöllnern und Sündern essen? Jesus hörte es und sagte zu ihnen: Nicht die Gesunden bedürfen des Arztes, sondern die Kranken. Ich bin nicht gekommen, um Gerechte zu rufen, sondern Sünder. Da die Jünger des Johannes und die Pharisäer zu fasten pflegten, kamen Leute zu Jesus und sagten: Warum fasten deine Jünger nicht, während die Jünger des Johannes und die Jünger der Pharisäer fasten? Jesus antwortete ihnen: Können denn die Hochzeitsgäste fasten, solange der Bräutigam bei ihnen ist? Solange der Bräutigam bei ihnen ist, können sie nicht fasten. Es werden aber Tage kommen, da wird ihnen der Bräutigam weggenommen sein, dann werden sie fasten an jenem Tag. Niemand näht ein Stück neuen Stoff auf ein altes Gewand, denn der neue Stoff reißt vom alten Gewand ab und es entsteht ein noch größerer Riss. Auch füllt niemand jungen Wein in alte Schläuche, sonst zerreißt der Wein die Schläuche. Der Wein ist verloren und die Schläuche sind unbrauchbar. Junger Wein gehört in neue Schläuche. An einem Sabbat ging er durch die Kornfelder, und unterwegs rissen seine Jünger Ehren ab. Da sagten die Pharisäer zu ihm: Sieh dir an, was sie tun, das ist doch am Sabbat nicht erlaubt. Er antwortete: Habt ihr nie gelesen, was David getan hat, als er und seine Begleiter hungrig waren und nichts zu essen hatten, wie er zur Zeit des Hohepriesters Abatja in das Haus Gottes ging und die Schaubrote aß, die außer den Priestern niemand essen darf, und auch seinen Begleitern davon gab? Und Jesus sagte zu ihnen: Der Sabbat wurde für den Menschen gemacht, nicht der Mensch für den Sabbat. Deshalb ist der Menschensohn Herr auch über den Sabbat.

Drittes Kapitel. Als er wieder in die Synagoge ging, war dort ein Mann mit einer verdorrten Hand. Und sie gaben Acht, ob Jesus ihm am Sabbat heilen werde. Sie suchten nämlich einen Grund zur Anklage gegen ihn. Da sagte er zu dem Mann mit der verdorrten Hand: Steh auf und stell dich in die Mitte. Und zu den anderen sagte er: Was ist am Sabbat erlaubt? Gutes zu tun oder Böses, ein Leben zu retten oder es zu vernichten? Sie aber schwiegen. Und er sah sie der Reihe nach an, voll Zorn und Trauer über ihr verstocktes Herz, und sagte zu dem Mann: Streck deine Hand aus. Er streckte sie aus, und seine Hand wurde wiederhergestellt. Da gingen die Pharisäer hinaus und fassten zusammen mit den Anhängern des Herodes den Beschluss, Jesus umzubringen. Jesus zog sich mit seinen Jüngern an den See zurück. Viele Menschen aus Galiläa aber folgten ihm nach, auch aus Judäa, aus Jerusalem und Idumäa, aus dem Gebiet jenseits des Jordan und aus der Gegend von Tyrus und Sidon kamen Scharen von Menschen zu ihm, als sie hörten, was er tat. Da sagte er zu seinen Jüngern, sie sollten ein Boot für ihn bereithalten, damit er von der Menge nicht erdrückt werde. Denn er heilte viele, so dass alle, die ein Leiden hatten, sich an ihn herandrängten, um ihn zu berühren. Wenn die von unreinen Geistern Besessenen ihn sahen, fielen sie vor ihm nieder und schrien: Du bist der Sohn Gottes! Er aber gebot ihnen, dass sie ihn nicht bekannt machen sollten. Jesus stieg auf einen Berg und rief die zu sich, die er selbst wollte, und sie kamen zu ihm. Und er setzte 12 ein, damit sie mit ihm seien und damit er sie aussende, zu verkünden und mit Vollmacht Dämonen auszutreiben. Die 12, die er einsetzte, waren Petrus, diesen Beinamen gab er dem Simon, Jakobus, der Sohn des Zebedäus, und Johannes, der Bruder des Jakobus. Ihnen gab er den Beinamen Boanerges, das heißt Donnersöhne, dazu Andreas, Philippus, Bartholomäus, Matthäus, Thomas, Jakobus, der Sohn des Alphäus, Thaddäus, Simon Kanaanäus und Judas Iskariot, der ihn dann ausgeliefert hat. Jesus ging in ein Haus, und wieder kamen so viele Menschen zusammen, dass sie nicht einmal mehr essen konnten. Als seine Angehörigen davon hörten, machten sie sich auf den Weg, um ihn mit Gewalt zurückzuholen, denn sie sagten, er ist von Sinnen. Die Schriftgelehrten, die von Jerusalem herabgekommen waren, sagten, er ist von Beelzebul besessen. Mit Hilfe des Herrschers der Dämonen treibt er die Dämonen aus. Da rief er sie zu sich und belehrte sie in Gleichnissen. Wie kann der Satan den Satan austreiben? Wenn ein Reich in sich gespalten ist, kann es keinen Bestand haben. Wenn

und Lästerungen werden den Menschen vergeben werden, so viel sie auch lästern mögen. Wer aber den Heiligen Geist lästert, der findet in Ewigkeit keine Vergebung, sondern seine Sünde wird ewig an ihm haften. Sie hatten nämlich gesagt, er hat einen unreinen Geist. Da kamen seine Mutter und seine Brüder. Sie blieben draußen stehen und ließen ihn herausrufen. Es saßen viele Leute um ihn herum, und man sagte zu ihm, »Siehe, deine Mutter und deine Brüder stehen draußen und suchen dich.« Er erwiderte, »Wer ist meine Mutter? Und wer sind meine Brüder?« Und er blickte auf die Menschen, die im Kreis um ihn herum saßen, und sagte, »Das hier sind meine Mutter und meine Brüder. Wer den Willen Gottes tut, der ist für mich Bruder und Schwester und Mutter.«

Viertes Kapitel. Und wieder begann er, am Ufer des Sees zu lehren, und sehr viele Menschen versammelten sich um ihn. Er stieg deshalb in ein Boot auf dem See und setzte sich. Die Leute aber standen am Ufer. Und er sprach lange zu ihnen und lehrte sie in Gleichnissen. Bei dieser Belehrung sagte er zu ihnen: Hört, siehe, ein Sämann ging hinaus, um zu säen. Als er säte, fiel ein Teil auf den Weg, und die Vögel kamen und fraßen es. Ein anderer Teil fiel auf felsigen Boden, wo es nur wenig Erde gab, und ging sofort auf, weil das Erdreich nicht tief war. Als aber die Sonne hochstieg, wurde die Saat versenkt und verdorrte, weil sie keine Wurzeln hatte. Wieder ein anderer Teil fiel in die Dornen, und die Dornen wuchsen und erstickten die Saat, und sie brachte keine Frucht. Ein anderer Teil schließlich fiel auf guten Boden und brachte Frucht. Die Saat ging auf und wuchs empor und trug 30-fach, 60-fach und 100-fach. Und Jesus sprach: Wer Ohren hat zum Hören, der höre.

er mit seinen Begleitern und den 12 allein war, fragten sie ihn nach dem Sinn seiner Gleichnisse. Da sagte er zu ihnen: Euch ist das Geheimnis des Reiches Gottes gegeben. Für die aber, die draußen sind, geschieht alles in Gleichnissen, denn sehen sollen sie, sehen, aber nicht erkennen. Hören sollen sie, hören, aber nicht verstehen, damit sie sich nicht bekehren und ihnen nicht vergeben wird. Und er sagte zu ihnen: Wenn ihr schon dieses Gleichnis nicht versteht, wie wollt ihr dann all die anderen Gleichnisse verstehen? Der Sämann sät das Wort. Auf den Weg fällt das Wort bei denen, die es zwar hören, aber sofort kommt der Satan und nimmt das Wort weg, das in sie gesät wurde. Ähnlich ist es bei den Menschen, bei denen das Wort auf felsigen Boden fällt. Sobald sie es hören, nehmen sie es freudig auf. Aber sie haben keine Wurzeln, sondern sind unbeständig, und wenn sie dann um des Wortes willen bedrängt oder verfolgt werden, kommen sie sofort zu Fall. Bei anderen fällt das Wort in die Dornen. Sie hören es zwar, aber die Sorgen der Welt, der trügerische Reichtum und die Gier nach all den anderen Dingen machen sich breit und ersticken es, und es bleibt ohne Frucht. Auf guten Boden ist das Wort bei denen gesät, die es hören und aufnehmen und Frucht bringen. 30-fach, 60-fach und 100-fach. Er sagte zu ihnen: Zündet man etwa eine Leuchte an und stellt sie unter den Scheffel oder unter das Bett? Stellt man sie nicht auf den Leuchter? Denn es gibt nichts Verborgenes, das nicht bekannt werden soll, und nichts Geheimes, das nicht an den Tag kommen soll. Wenn einer Ohren hat zum Hören, so höre er. Weiter sagte er: Achtet auf das, was ihr hört. Nach dem Maß, mit dem ihr messt und zuteilt, wird euch zugeteilt werden. Ja, es wird euch noch mehr gegeben. Denn wer hat, dem wird gegeben. Wer aber nicht hat, dem wird auch noch weggenommen, was er hat. Er sagte: Mit dem Reich Gottes ist es so, wie wenn ein Mann Samen auf seinen Acker sät. Dann schläft er und steht wieder auf. Es wird Nacht und wird Tag, der Samen keimt und wächst, und der Mann weiß nicht wie. Die Erde bringt von selbst ihre Frucht. Zuerst den Halm, dann die Ähre, dann das volle Korn in der Ähre. Sobald aber die Frucht reif ist, legt er die Sichel an, denn die Zeit der Ernte ist da. Er sagte: Womit sollen wir das Reich Gottes vergleichen? Mit welchem Gleichnis sollen wir es beschreiben? Es gleicht einem Senfkorn. Dieses ist das kleinste von allen Samenkörnern, die man in die Erde sät. Ist es aber gesät, dann geht es auf und wird größer als alle anderen Gewächse und treibt große Zweige, so dass in seinem Schatten die Vögel des Himmels nisten können. Durch viele solche Gleichnisse verkündete er ihnen das Wort, so wie sie es aufnehmen konnten. Er redete nur in Gleichnissen zu ihnen. Seinen Jüngern aber erklärte er alles, wenn er mit ihnen allein war. Am Abend dieses Tages sagte er zu ihnen: Wir wollen ans andere Ufer hinüberfahren. Sie schickten die Leute fort und fuhren mit ihm in dem Boot, in dem er saß, weg. Und andere Boote begleiteten ihn. Plötzlich erhob sich ein heftiger Wirbelsturm, und die Wellen schlugen in das Boot, so dass es sich mit Wasser zu füllen begann. Er aber lag hinten im Boot auf einem Kissen und schlief. Sie weckten ihn und riefen: Meister, kümmert es dich nicht, dass wir zugrunde gehen? Da stand er auf, drohte dem Wind und sagte zu dem See: Schweig, sei still. Und der Wind legte sich, und es trat völlige Stille ein. Er sagte zu ihnen:
Warum habt ihr solche Angst? Habt ihr noch keinen Glauben? Da ergriff sie große Furcht, und sie sagten zueinander: Wer ist denn dieser, dass ihm sogar der Wind und das Meer gehorchen?

Fünftes Kapitel. Sie kamen an das andere Ufer des Sees, in das Gebiet von Gerasa. Als er aus dem Boot stieg, lief ihm sogleich von den Gräbern her ein Mensch entgegen, der von einem unreinen Geist besessen war. Er hauste in den Grabstätten. Nicht einmal mit einer Kette konnte man ihn bändigen. Schon oft hatte man ihn mit Fußfesseln und Ketten gebunden, aber er hatte die Ketten zerrissen und die Fußfesseln durchgescheuert. Niemand konnte ihn bezwingen. Bei Tag und Nacht schrie er unaufhörlich in den Grabstätten und auf den Bergen und schlug sich mit Steinen. Als er Jesus von Weitem sah, lief er zu ihm hin, warf sich vor ihm nieder und schrie laut: »Was habe ich mit dir zu tun, Jesus, Sohn des höchsten Gottes? Ich beschwöre dich bei Gott, quäle mich nicht!« Jesus hatte nämlich zu ihm gesagt: »Verlass diesen Menschen, du unreiner Geist!« Jesus fragte ihn: »Wie heißt du?« Er antwortete: »Mein Name ist Legion, denn wir sind viele.« Und er flehte Jesus an, sie nicht aus diesem Gebiet fortzuschicken. Nun weidete dort an einem Berghang gerade eine große Schweineherde. Da baten ihn die Dämonen: »Schick uns in die Schweine.« Jesus erlaubte es ihnen. Darauf verließen die unreinen Geister den Menschen und fuhren in die Schweine, und die Herde stürmte den Abhang hinab in den See. Es waren etwa 2000 Tiere, und alle ertranken. Die Hirten flohen und erzählten es in der Stadt und in den Dörfern. Darauf eilten die Leute herbei, um zu sehen, was geschehen war. Sie kamen zu Jesus und sahen bei ihm den Mann, der von der Legion Dämonen besessen gewesen war, bekleidet und bei Verstand. Da fürchteten sie sich. Die es gesehen hatten, berichteten ihnen, wie es mit den Besessenen und den Schweinen geschehen war. Darauf baten die Leute Jesus, ihr Gebiet zu verlassen. Als er ins Boot stieg, bat ihn der Mann, der zuvor von den Dämonen besessen war, dass er bei ihm sein dürfe. Aber Jesus erlaubte es ihm nicht, sondern sagte: »Geh nach Hause und berichte deiner Familie alles, was der Herr für dich getan und wie er Erbarmen mit dir gehabt hat.« Da ging der Mann weg und verkündete in der ganzen Dekapolis, was Jesus für ihn getan hatte, und alle staunten. Jesus fuhr wieder ans andere Ufer hinüber, und eine große Menschenmenge versammelte sich um ihn. Während er noch am See war, kam einer der Synagogenvorsteher namens Jairus zu ihm. Als er Jesus sah, fiel er ihm zu Füßen und flehte ihn um Hilfe an. Er sagte: »Meine Tochter liegt im Sterben. Komm und leg ihr die Hände auf, damit sie geheilt wird und am Leben bleibt.« Da ging Jesus mit ihm. Viele Menschen folgten ihm und drängten sich um ihn. Darunter war eine Frau, die schon 12 Jahre an Blutfluss litt. Sie war von vielen Ärzten behandelt worden und hatte dabei sehr zu leiden. Ihr ganzes Vermögen hatte sie ausgegeben. Aber es hatte ihr nichts genutzt, sondern ihr Zustand war immer schlimmer geworden. Sie hatte von Jesus gehört. Nun drängte sie sich in der Menge von hinten heran und berührte sein Gewand. Denn sie sagte sich: »Wenn ich auch nur sein Gewand berühre, werde ich geheilt.« Und sofort versiegte die Quelle des Blutes, und sie spürte in ihrem Leib, dass sie von ihrem Leiden geheilt war. Im selben Augenblick fühlte Jesus, dass eine Kraft von ihm ausströmte, und er wandte sich in dem Gedränge um und fragte: »Wer hat mein Gewand berührt?« Seine Jünger sagten zu ihm: »Du siehst doch, wie sich die Leute um dich drängen, und da fragst du, wer hat mich berührt?« Er blickte umher, um zu sehen, wer es getan hatte. Da kam die Frau, zitternd vor Furcht, weil sie wusste, was mit ihr geschehen war.
Sie fiel vor ihm nieder und sagte ihm die ganze Wahrheit. Er aber sagte zu ihr: Meine Tochter, dein Glaube hat dich gerettet. Geh in Frieden. Du sollst von deinem Leiden geheilt sein. Während Jesus noch redete, kamen Leute, die zum Haus des Synagogenvorstehers gehörten, und sagten: Deine Tochter ist gestorben. Warum bemühst du den Meister noch länger? Jesus, der diese Worte gehört hatte, sagte zu dem Synagogenvorsteher: Fürchte dich nicht, glaube nur. Und er ließ keinen mitkommen, außer Petrus, Jakobus und Johannes, den Bruder des Jakobus. Sie gingen zum Haus des Synagogenvorstehers. Als Jesus den Tumult sah und wie sie heftig weinten und klagten, trat er ein und sagte zu ihnen: Warum schreit und weint ihr? Das Kind ist nicht gestorben, es schläft nur. Da lachten sie ihn aus. Er aber warf alle hinaus und nahm den Vater des Kindes und die Mutter und die, die mit ihm waren, und ging in den Raum, in dem das Kind lag. Er fasste das Kind an der Hand und sagte zu ihm: Talitha cum, das heißt übersetzt: Mädchen, ich sage dir, steh auf. Sofort stand das Mädchen auf und ging umher. Es war 12 Jahre alt. Die Leute waren ganz fassungslos vor Entsetzen. Doch er schärfte ihnen ein, niemand dürfe etwas davon erfahren. Dann sagte er, man solle dem Mädchen etwas zu essen geben.

Sechstes Kapitel. Von dort brach Jesus auf und kam in seine Heimatstadt. Seine Jünger folgten ihm nach. Am Sabbat lehrte er in der Synagoge. Und die vielen Menschen, die ihm zuhörten, gerieten außer sich vor Staunen und sagten: Woher hat er das alles? Was ist das für eine Weisheit, die ihm gegeben ist? Und was sind das für Machttaten, die durch ihn geschehen? Ist das nicht der Zimmermann, der Sohn der Maria und der Bruder von Jakobus, Joses, Judas und Simon? Leben nicht seine Schwestern hier unter uns? Und sie nahmen Anstoß an ihm. Da sagte Jesus zu ihnen: Nirgends ist ein Prophet ohne Ansehen, außer in seiner Heimat, bei seinen Verwandten und in seiner Familie. Und er konnte dort keine Machttat tun. Nur einigen Kranken legte er die Hände auf und heilte sie. Und er wunderte sich über ihren Unglauben. Jesus zog durch die benachbarten Dörfer und lehrte. Er rief die 12 zu sich und sandte sie aus, jeweils 2 zusammen. Er gab ihnen Vollmacht über die unreinen Geister und er gebot ihnen, außer einem Wanderstab nichts auf den Weg mitzunehmen, kein Brot, keine Vorratstasche, kein Geld im Gürtel, kein zweites Hemd und an den Füßen nur Sandalen. Und er sagte zu ihnen: Bleibt in dem Haus, in dem ihr einkehrt, bis ihr den Ort wieder verlasst. Wenn man euch aber in einem Ort nicht aufnimmt und euch nicht hören will, dann geht weiter und schüttelt den Staub von euren Füßen ihnen zum Zeugnis. Und sie zogen aus und verkündeten die Umkehr. Sie trieben viele Dämonen aus und salbten viele Kranke mit Öl und heilten sie. Der König Herodes hörte von Jesus, denn sein Name war bekannt geworden und man sagte: Johannes der Täufer ist von den Toten auferstanden. Deshalb wirken solche Kräfte in ihm. Andere sagten: Er ist Elia. Wieder andere: Er ist ein Prophet, wie einer von den alten Propheten. Als aber Herodes von ihm hörte, sagte er: Johannes, den ich enthaupten ließ, ist auferstanden. Herodes hatte nämlich Johannes festnehmen und ins Gefängnis werfen lassen. Schuld daran war Herodias, die Frau seines Bruders Philippus, die er geheiratet hatte. Denn Johannes hatte zu Herodes gesagt: Es ist dir nicht erlaubt, die Frau deines Bruders zur Frau zu haben. Herodias verzieh ihm das nicht und wollte ihn töten lassen. Sie konnte es aber nicht durchsetzen, denn Herodes fürchtete sich vor Johannes, weil er wusste, dass dieser ein gerechter und heiliger Mann war. Darum schützte er ihn. Wenn er ihm zuhörte, geriet er in große Verlegenheit, und doch hörte er ihm gern zu. Eines Tages ergab sich für Herodias eine günstige Gelegenheit. An seinem Geburtstag lud Herodes seine Hofbeamten und Offiziere zusammen mit den vornehmsten Bürgern von Galiläa zu einem Festmahl ein. Da kam die Tochter der Herodias und tanzte, und sie gefiel dem Herodes und seinen Gästen so sehr, dass der König zu dem Mädchen sagte: Verlange von mir, was du willst, ich werde es dir geben. Er schwor ihr sogar: Was du auch von mir verlangst, ich will es dir geben, und wenn es die Hälfte meines Reiches wäre. Sie ging hinaus und fragte ihre Mutter: Was soll ich verlangen? Herodias antwortete: Den Kopf Johannes des Täufers. Da lief das Mädchen zum König hinein und verlangte: Ich will, dass du mir sofort auf einer Schale den Kopf Johannes des Täufers bringen lässt. Da wurde der König sehr traurig, aber wegen der Eide und der Gäste wollte er ihren Wunsch nicht ablehnen. Deshalb befahl er einem Scharfrichter, sofort ins Gefängnis zu gehen und den Kopf des Täufers herzubringen. Der Scharfrichter ging und enthauptete Johannes. Dann brachte er den Kopf auf einer Schale, gab ihn dem Mädchen und das Mädchen gab ihn seiner Mutter. Als die Jünger des Johannes das hörten, kamen sie
holten seinen Leichnam und legten ihn in ein Grab. Die Apostel versammelten sich wieder bei Jesus und berichteten ihm alles, was sie getan und gelehrt hatten. Da sagte er zu ihnen: Kommt mit an einen einsamen Ort, wo wir allein sind, und ruht ein wenig aus. Denn sie fanden nicht einmal Zeit zum Essen, so zahlreich waren die Leute, die kamen und gingen. Sie fuhren also mit dem Boot in eine einsame Gegend, um allein zu sein. Aber man sah sie abfahren, und viele erfuhren davon. Sie liefen zu Fuß aus allen Städten dorthin und kamen noch vor ihnen an. Als er ausstieg, sah er die vielen Menschen und hatte Mitleid mit ihnen, denn sie waren wie Schafe, die keinen Hirten haben. Und er lehrte sie lange. Gegen Abend kamen seine Jünger zu ihm und sagten: Der Ort ist abgelegen und es ist schon spät. Schick sie weg, damit sie in die umliegenden Gehöfte und Dörfer gehen und sich etwas zu essen kaufen können. Er erwiderte: Gebt ihr ihnen zu essen? Sie sagten zu ihm: Sollen wir weggehen, für 200 Denare Brot kaufen und es ihnen zu essen geben? Er sagte zu ihnen: Wie viele Brote habt ihr? Geht und seht nach. Sie sahen nach und berichteten: 5 Brote und außerdem 2 Fische. Dann befahl er ihnen, sie sollten sich in Mahlgemeinschaften im grünen Gras lagern. Und sie ließen sich in Gruppen zu 100 und zu 50 nieder. Darauf nahm er die 5 Brote und die 2 Fische, blickte zum Himmel auf, sprach den Lobpreis, brach die Brote und gab sie den Jüngern, damit sie diese an die Leute austeilten. Auch die 2 Fische ließ er unter allen verteilen, und alle aßen und wurden satt. Und sie hoben Brocken auf, 12 Körbe voll, und Reste von den Fischen. Es waren 5000 Männer, die von den Broten gegessen hatten. Gleich darauf drängte er seine Jünger, ins Boot zu steigen und ans andere Ufer nach Bethsaida vorauszufahren. Er selbst wollte inzwischen die Leute nach Hause schicken. Nachdem er sich von ihnen verabschiedet hatte, ging er auf einen Berg, um zu beten. Als es Abend wurde, war das Boot mitten auf dem See. Er aber war allein an Land. Und er sah, wie sie sich beim Rudern abmühten, denn sie hatten Gegenwind. In der 4. Nachtwache kam er zu ihnen. Er ging auf dem See, wollte aber an ihnen vorübergehen. Als sie ihn über den See gehen sahen, meinten sie, es sei ein Gespenst, und schrien auf. Alle sahen ihn und erschraken. Doch er begann mit ihnen zu reden und sagte: Habt Vertrauen, ich bin es, fürchtet euch nicht. Dann stieg er zu ihnen ins Boot, und der Wind legte sich. Sie aber waren bestürzt und fassungslos, denn sie waren nicht zur Einsicht gekommen, als das mit den Broten geschah. Ihr Herz war verstockt. Sie fuhren auf das Ufer zu, kamen nach Genezareth und legten dort an. Als sie aus dem Boot stiegen, erkannte man ihn sogleich. Die Menschen eilten durch die ganze Gegend und brachten die Kranken auf Liegen zu ihm, sobald sie hörten, wo er war. Und immer, wenn er in ein Dorf oder eine Stadt oder zu einem Gehöft kam, trug man die Kranken auf die Straßen hinaus und bat ihn, er möge sie wenigstens den Saum seines Gewandes berühren lassen. Und alle, die ihn berührten, wurden geheilt.

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1: Siebtes Kapitel. Die Pharisäer und einige Schriftgelehrte, die aus Jerusalem gekommen waren, versammelten sich bei Jesus. Sie sahen, dass einige seiner Jünger ihr Brot mit unreinen, das heißt mit ungewaschenen Händen aßen. Die Pharisäer essen nämlich wie alle Juden nur, wenn sie vorher mit einer Handvoll Wasser die Hände gewaschen haben. So halten sie an der Überlieferung der Alten fest. Auch wenn sie vom Markt kommen, essen sie nicht, ohne sich vorher zu waschen. Noch viele andere überlieferte Vorschriften halten sie ein, wie das Abspülen von Bechern, Krügen und Kesseln. Die Pharisäer und die Schriftgelehrten fragten ihn also: Warum halten sich deine Jünger nicht an die Überlieferung der Alten, sondern essen ihr Brot mit unreinen Händen? Er antwortete ihnen: Der Prophet Jesaja hatte recht mit dem, was er über euch Heuchler sagte, wie geschrieben steht: Dieses Volk ehrt mich mit den Lippen, sein Herz aber ist weit weg von mir. Vergeblich verehren sie mich, was sie lehren, sind Satzungen von Menschen. Ihr gebt Gottes Gebot preis und haltet euch an die Überlieferung der Menschen. Und weiter sagte Jesus: Sehr geschickt setzt ihr Gottes Gebot außer Kraft, um eure eigene Überlieferung aufzurichten. Denn Mose hat gesagt: Ehre deinen Vater und deine Mutter, und wer Vater oder Mutter schmäht, soll mit dem Tod bestraft werden. Ihr aber lehrt: Wenn einer zu seinem Vater oder seiner Mutter sagt, Korban, das heißt Weihgeschenk sei, was du von mir als Unterstützung erhalten solltest, dann lasst ihr ihn nichts mehr für Vater oder Mutter tun. So setzt ihr durch eure eigene Überlieferung Gottes Wort außer Kraft. Und ähnlich handelt ihr in vielen Fällen. Dann rief er die Leute wieder zu sich und sagte: Hört mir alle zu und begreift, was ich sage. Nichts, was von außen in den Menschen hineinkommt, kann ihn unrein machen, sondern was aus dem Menschen herauskommt, das macht ihn unrein. Er verließ die Menge und ging in ein Haus. Da fragten ihn seine Jünger nach dem Sinn dieses rätselhaften Wortes. Er antwortete ihnen: Begreift auch ihr nicht? Versteht ihr nicht, dass das, was von außen in den Menschen hineinkommt, ihn nicht unrein machen kann? Denn es gelangt ja nicht in sein Herz, sondern in den Magen und wird wieder ausgeschieden. Damit erklärte Jesus alle Speisen für rein. Weiter sagte er: Was aus dem Menschen herauskommt, das macht ihn unrein. Denn von innen, aus dem Herzen der Menschen, kommen die bösen Gedanken: Unzucht, Diebstahl, Mord, Ehebruch, Habgier, Bosheit, Hinterlist, Ausschweifung, Neid, Lästerung, Hochmut und Unvernunft. All dieses Böse kommt von innen und macht den Menschen unrein. Jesus brach auf und zog von dort in das Gebiet von Tyrus. Er ging in ein Haus, wollte aber, dass niemand davon erfuhr. Doch es konnte nicht verborgen bleiben. Eine Frau, deren Tochter von einem unreinen Geist besessen war, hörte von ihm. Sie kam sogleich herbei und fiel ihm zu Füßen. Die Frau, von Geburt Syrophönizierin, war eine Heidin. Sie bat ihn, aus ihrer Tochter den Dämon auszutreiben. Da sagte er zu ihr: Lasst zuerst die Kinder satt werden, denn es ist nicht recht, das Brot den Kindern wegzunehmen und den kleinen Hunden vorzuwerfen. Sie erwiderte ihm: Herr, aber auch die kleinen Hunde unter dem Tisch essen von den Brotkrummen der Kinder. Er antwortete ihr: Weil du das gesagt hast, sage ich dir, geh nach Hause, der Dämon hat deine Tochter verlassen. Und als sie nach Hause kam, fand sie das Kind auf dem Bett liegen und sah, dass der Dämon es verlassen hatte. Jesus verließ das Gebiet von Tyros wieder und kam über Sidon an den See von Galiläa, mitten in das Gebiet der Dekapolis. Da brachten sie zu ihm einen, der taub war und stammelte, und baten ihn, er möge ihm die Hand auflegen. Er nahm ihn beiseite, von der Menge weg, legte ihm die Finger in die Ohren und berührte dann die Zunge des Mannes mit Speichel. Danach blickte er zum Himmel auf, seufzte und sagte zu ihm, Ephata, das heißt, öffne dich. Sogleich öffneten sich seine Ohren, seine Zunge wurde von ihrer Fessel befreit und er konnte richtig reden. Jesus verbot ihnen, jemandem davon zu erzählen. Doch je mehr er es ihnen verbot, desto mehr verkündeten sie es. Sie staunten über alle Maßen und sagten, er hat alles gut gemacht. Er macht, dass die Tauben hören und die Stummen sprechen.

Achtes Kapitel. In jenen Tagen waren wieder einmal viele Menschen um Jesus versammelt. Da sie nichts zu essen hatten, rief er die Jünger zu sich und sagte: »Ich habe Mitleid mit diesen Menschen. Sie sind schon 3 Tage bei mir und haben nichts mehr zu essen. Wenn ich sie hungrig nach Hause schicke, werden sie auf dem Weg zusammenbrechen. Denn einige von ihnen sind von weit her gekommen.« Seine Jünger antworteten ihm: »Woher könnte jemand diese hier in der Wüste mit Broten sättigen?« Er fragte sie: »Wie viele Brote habt ihr?« Sie antworteten: 7. Da forderte er die Leute auf, sich auf den Boden zu setzen. Dann nahm er die 7 Brote, sprach das Dankgebet, brach die Brote und gab sie seinen Jüngern zum Verteilen. Und die Jünger teilten sie an die Leute aus. Sie hatten auch noch ein paar Fische bei sich. Jesus segnete sie und ließ auch sie austeilen. Die Leute aßen und wurden satt. Und sie hoben die Überreste der Brotstücke auf, 7 Körbe voll. Es waren etwa 4000 Menschen beisammen. Danach schickte er sie nach Hause. Gleich darauf stieg er mit seinen Jüngern ins Boot und fuhr in das Gebiet von Dalmanuta. Da kamen die Pharisäer und begannen ein Streitgespräch mit ihm. Sie forderten von ihm ein Zeichen vom Himmel, um ihn zu versuchen. Da seufzte er im Geist auf und sagte: »Was fordert diese Generation ein Zeichen? Amen, ich sage euch, dieser Generation wird niemals ein Zeichen gegeben werden.« Und er verließ sie, stieg in das Boot und fuhr ans andere Ufer. Die Jünger hatten vergessen, Brote mitzunehmen. Nur ein einziges hatten sie im Boot dabei. Und er warnte sie: »Gebt Acht, hütet euch vor dem Sauerteig der Pharisäer und dem Sauerteig des Herodes.« Sie aber machten sich Gedanken, weil sie keine Brote bei sich hatten. Als er das merkte, sagte er zu ihnen: »Was macht ihr euch darüber Gedanken, dass ihr keine Brote habt? Begreift und versteht ihr immer noch nicht? Ist denn euer Herz verstockt? Habt ihr denn keine Augen, um zu sehen, und keine Ohren, um zu hören? Erinnert ihr euch nicht, als ich die 5 Brote für die 5000 brach, wie viele Körbe voll Brotstücke habt ihr da aufgehoben?« Sie antworteten ihm: 12. »Und als ich die 7 Brote für die 4000 brach, wie viele Körbe voll habt ihr da aufgehoben?« Sie antworteten: 7. Da sagte er zu ihnen: »Versteht ihr immer noch nicht?« Sie kamen nach Bethsaida. Da brachte man einen Blinden zu Jesus und bat ihn, er möge ihn berühren. Er nahm den Blinden bei der Hand, führte ihn vor das Dorf hinaus, bestrich seine Augen mit Speichel, legte ihm die Hände auf und fragte ihn: »Siehst du etwas?« Der Mann blickte auf und sagte: »Ich sehe Menschen, denn ich sehe etwas, das wie Bäume aussieht und umhergeht.« Da legte er ihm nochmals die Hände auf die Augen. Nun sah der Mann deutlich. Er war wiederhergestellt und konnte alles ganz genau sehen. Jesus schickte ihn nach Hause und sagte: »Geh aber nicht in das Dorf hinein.« Der Weg Jesu nach Jerusalem. Jesus ging mit seinen Jüngern in die Dörfer bei Caesarea Philippi. Auf dem Weg fragte er die Jünger: »Für wen halten mich die Menschen?« Sie sagten zu ihm: »Einige für Johannes den Täufer, andere für Elia, wieder andere für sonst einen von den Propheten.« Da fragte er sie: »Ihr aber, für wen haltet ihr mich?« Simon Petrus antwortete ihm: »Du bist der Christus.« Doch er gebot ihnen, niemandem etwas über ihn zu sagen. Dann begann er, sie darüber zu belehren: »Der Menschensohn muss vieles erleiden und von den Ältesten, den Hohepriestern und den Schriftgelehrten verworfen werden. Er muss getötet werden und nach 3 Tagen auferstehen.« Und er redete mit Freimut darüber.
Da nahm ihn Petrus beiseite und begann, ihn zurechtzuweisen. Jesus aber wandte sich um, sah seine Jünger an und wies Petrus mit den Worten zurecht: Tritt hinter mich, du Satan, denn du hast nicht das im Sinn, was Gott will, sondern was die Menschen wollen. Er rief die Volksmenge und seine Jünger zu sich und sagte: Wenn einer hinter mir hergehen will, verleugne er sich selbst, nehme sein Kreuz auf sich und folge mir nach. Denn wer sein Leben retten will, wird es verlieren. Wer aber sein Leben um meinetwillen und um des Evangeliums willen verliert, wird es retten. Was nützt es einem Menschen, wenn er die ganze Welt gewinnt, dabei aber sein Leben einbüßt? Um welchen Preis könnte ein Mensch sein Leben zurückkaufen? Denn wer sich vor dieser treulosen und sündigen Generation meiner und meiner Worte schämt, dessen wird sich auch der Menschensohn schämen, wenn er mit den heiligen Engeln in der Herrlichkeit seines Vaters kommt.

Neuntes Kapitel. Und er sagte zu ihnen: Amen, ich sage euch, von denen, die hier stehen, werden einige den Tod nicht schmecken, bis sie gesehen haben, dass das Reich Gottes in Macht gekommen ist. 6 Tage danach nahm Jesus Petrus, Jakobus und Johannes beiseite und führte sie auf einen hohen Berg, aber nur sie allein. Und er wurde vor ihnen verwandelt. Seine Kleider wurden strahlend weiß, so weiß, wie sie auf Erden kein Bleicher machen kann. Da erschien ihnen Elia und mit ihm Mose, und sie redeten mit Jesus. Petrus sagte zu Jesus: Rabbi, es ist gut, dass wir hier sind. Wir wollen 3 Hütten bauen, eine für dich, eine für Mose und eine für Elia. Er wusste nämlich nicht, was er sagen sollte, denn sie waren vor Furcht ganz benommen. Da kam eine Wolke und überschattete sie, und es erscholl eine Stimme aus der Wolke: Dieser ist mein geliebter Sohn, auf ihn sollt ihr hören. Als sie dann um sich blickten, sahen sie auf einmal niemanden mehr bei sich, außer Jesus. Während sie den Berg hinabstiegen, gebot er ihnen, niemandem zu erzählen, was sie gesehen hatten, bis der Menschensohn von den Toten auferstanden sei. Dieses Wort beschäftigte sie, und sie fragten einander, was das sei, von den Toten auferstehen. Da fragten sie ihn: Warum sagen die Schriftgelehrten, zuerst müsse Elia kommen? Er antwortete: Ja, Elia kommt zuerst und stellt alles wieder her. Aber warum heißt es dann vom Menschensohn in der Schrift, er werde viel leiden müssen und verachtet werden? Ich sage euch, Elia ist schon gekommen, doch sie haben mit ihm gemacht, was sie wollten, wie es in der Schrift steht. Als sie zu den anderen Jüngern zurückkamen, sahen sie eine große Menschenmenge um sie versammelt und Schriftgelehrte, die mit ihnen stritten. Sobald die Leute Jesus sahen, liefen sie in großer Erregung auf ihn zu und begrüßten ihn. Er fragte sie: Warum streitet ihr mit ihnen? Einer aus der Menge antwortete ihm: Meister, ich habe meinen Sohn zu dir gebracht. Er ist von einem stummen Geist besessen. Immer wenn der Geist ihn überfällt, wirft er ihn zu Boden, und meinem Sohn tritt Schaum vor den Mund, er knirscht mit den Zähnen und wird starr. Ich habe schon deine Jünger gebeten, den Geist auszutreiben, aber sie hatten nicht die Kraft dazu. Da sagte er zu ihnen: O du ungläubige Generation! Wie lange muss ich noch bei euch sein? Wie lange muss ich euch noch ertragen? Bringt ihn zu mir. Und man führte ihn herbei. Sobald der Geist Jesus sah, zerrte er den Jungen hin und her, so dass er hinfiel und sich mit Schaum vor dem Mund auf den Boden wälzte. Jesus fragte den Vater: Wie lange hat er das schon? Der Vater antwortete: Von Kind auf. Oft hat er ihn sogar ins Feuer oder ins Wasser geworfen, um ihn umzubringen. Doch wenn du kannst, hilf uns, hab Mitleid mit uns. Jesus sagte zu ihm: Wenn du kannst, alles kann, wer glaubt. Da rief der Vater des Knaben: Ich glaube, hilf meinem Unglauben. Als Jesus sah, dass die Leute zusammenliefen, drohte er dem unreinen Geist und sagte: Ich befehle dir, du stummer und tauber Geist, verlass ihn und kehr nicht mehr in ihn zurück. Da zerrte der Geist den Knaben hin und her und verließ ihn mit lautem Geschrei. Er lag da wie tot, so dass alle Leute sagten, er ist gestorben. Jesus aber fasste ihn an der Hand und richtete ihn auf, und er erhob sich. Jesus trat in das Haus, und seine Jünger fragten ihn, als sie allein waren: Warum konnten denn wir den Dämon nicht austreiben? Er antwortete ihnen: Diese Art kann nur durch Gebet ausgetrieben werden. Sie gingen von dort weg und zogen durch Galiläa.
Er wollte aber nicht, dass jemand davon erfuhr, denn er belehrte seine Jünger und sagte zu ihnen: Der Menschensohn wird in die Hände von Menschen ausgeliefert, und sie werden ihn töten. Doch 3 Tage nach seinem Tod wird er auferstehen. Aber sie verstanden das Wort nicht, fürchteten sich jedoch, ihn zu fragen. Sie kamen nach Kapharnaum. Als er dann im Haus war, fragte er sie: Worüber habt ihr auf dem Weg gesprochen? Sie schwiegen, denn sie hatten auf dem Weg miteinander darüber gesprochen, wer der Größte sei. Da setzte er sich, rief die 12 und sagte zu ihnen: Wer der Erste sein will, soll der Letzte von allen und der Diener aller sein. Und er stellte ein Kind in ihre Mitte, nahm es in seine Arme und sagte zu ihnen: Wer ein solches Kind in meinem Namen aufnimmt, der nimmt mich auf. Und wer mich aufnimmt, der nimmt nicht nur mich auf, sondern den, der mich gesandt hat. Da sagte Johannes zu ihm: Meister, wir haben gesehen, wie jemand in deinem Namen Dämonen austrieb. Und wir versuchten, ihn daran zu hindern, weil er uns nicht nachfolgt. Jesus erwiderte: Hindert ihn nicht. Keiner, der in meinem Namen eine Machttat vollbringt, kann so leicht schlecht von mir reden. Denn wer nicht gegen uns ist, der ist für uns. Wer euch auch nur einen Becher Wasser zu trinken gibt, weil ihr zu Christus gehört, amen, ich sage euch, er wird gewiss nicht um seinen Lohn kommen. Wer einem von diesen Kleinen, die an mich glauben, Ärgernis gibt, für den wäre es besser, wenn er mit einem Mühlstein um den Hals ins Meer geworfen würde. Wenn dir deine Hand Ärgernis gibt, dann

stirbt und das Feuer nicht erlischt. Denn jeder wird mit Feuer gesalzen werden. Das Salz ist etwas Gutes. Wenn das Salz die Kraft zum Salzen verliert, womit wollt ihr ihm seine Würze wiedergeben? Habt Salz in euch und haltet Frieden untereinander.

Zehntes Kapitel. Von dort brach Jesus auf und kam nach Judäa und in das Gebiet jenseits des Jordan. Wieder versammelten sich viele Leute bei ihm, und er lehrte sie, wie er es gewohnt war. Da kamen Pharisäer zu ihm und fragten: Ist es einem Mann erlaubt, seine Frau aus der Ehe zu entlassen? Damit wollten sie ihn versuchen. Er antwortete ihnen: Was hat euch Mose vorgeschrieben? Sie sagten: Mose hat gestattet, eine Scheidungsurkunde auszustellen und die Frau aus der Ehe zu entlassen. Jesus entgegnete ihnen: Nur weil ihr so hartherzig seid, hat er euch dieses Gebot gegeben. Am Anfang der Schöpfung aber hat Gott sie männlich und weiblich erschaffen. Darum wird der Mann Vater und Mutter verlassen, und die zwei werden ein Fleisch sein. Sie sind also nicht mehr zwei, sondern ein Fleisch. Was aber Gott verbunden hat, das darf der Mensch nicht trennen. Zu Hause befragten ihn die Jünger noch einmal darüber. Er antwortete ihm:

Wer seine Frau aus der Ehe entlässt und eine andere heiratet, begeht ihr gegenüber Ehebruch. Und wenn sie ihren Mann aus der Ehe entlässt und einen anderen heiratet, begeht sie Ehebruch. Da brachte man Kinder zu ihm, damit er sie berühre. Die Jünger aber wiesen die Leute zurecht. Als Jesus das sah, wurde er unwillig und sagte zu ihnen: Lasst die Kinder zu mir kommen, hindert sie nicht daran. Denn solchen wie ihnen gehört das Reich Gottes. Amen, ich sage euch, wer das Reich Gottes nicht so annimmt wie ein Kind, der wird nicht hineinkommen. Und er nahm die Kinder in seine Arme, dann legte er ihnen die Hände auf und segnete sie. Als Jesus sich wieder auf den Weg machte, lief ein Mann auf ihn zu, fiel vor ihm auf die Knie und fragte ihn: Guter Meister, was muss ich tun, um das ewige Leben zu erben? Jesus antwortete: Warum nennst du mich gut? Niemand ist gut, außer der eine Gott. Du kennst doch die Gebote. Du sollst nicht töten, du sollst nicht die Ehe brechen, du sollst nicht stehlen, du sollst nicht falsch aussagen, du sollst keinen Raub begehen, ehre deinen Vater und deine Mutter. Er erwiderte ihm: Meister, alle diese Gebote habe ich von Jugend an befolgt. Da sah ihn Jesus an, umarmte ihn und sagte: Eines fehlt dir noch. Geh, verkaufe, was du hast, gib es den Armen, und du wirst einen Schatz im Himmel haben. Dann komm und folge mir nach. Der Mann aber war betrübt, als er das hörte, und ging traurig weg, denn er hatte ein großes Vermögen. Da sah Jesus seine Jünger an und sagte zu ihnen: Wie schwer ist es für Menschen, die viel besitzen, in das Reich Gottes zu kommen. Die Jünger waren über seine Worte bestürzt. Jesus aber sagte noch einmal zu ihnen: Meine Kinder, wie schwer ist es, in das Reich Gottes zu kommen? Leichter geht ein Kamel durch ein Nadelöhr, als dass ein Reicher in das Reich Gottes gelangt. Sie aber gerieten über alle Maßen außer sich vor Schrecken und sagten zueinander: Wer kann dann noch gerettet werden? Jesus sah sie an und sagte: Für Menschen ist das unmöglich, aber nicht für Gott, denn für Gott ist alles möglich. Da sagte Petrus zu ihm: Siehe, wir haben alles verlassen und sind dir nachgefolgt. Jesus antwortete: Amen, ich sage euch, jeder, der um meinetwillen und um des Evangeliums willen Haus oder Brüder, Schwestern, Mutter, Vater, Kinder oder Äcker verlassen hat, wird das Hundertfache dafür empfangen. Jetzt in dieser Zeit wird er Häuser und Brüder, Schwestern und Mütter, Kinder und Äcker erhalten, wenn auch unter Verfolgungen, und in der kommenden Welt das ewige Leben. Viele Erste werden Letzte sein und die Letzten Erste. Während sie auf dem Weg hinauf nach Jerusalem waren, ging Jesus voraus. Die Leute wunderten sich über ihn, die ihm nachfolgten, aber hatten Angst. Da versammelte er die 12 wieder um sich und kündigte ihnen an, was ihm bevorstand. Er sagte: Siehe, wir gehen nach Jerusalem hinauf, und der Menschensohn wird den hohen Priestern und den Schriftgelehrten ausgeliefert. Sie werden ihn zum Tode verurteilen und den Heiden ausliefern. Sie werden ihn verspotten, anspucken, geißeln und töten. Und nach 3 Tagen wird er auferstehen. Da traten Jakobus und Johannes, die Söhne des Zebedäus, zu ihm und sagten: Meister, wir möchten, dass du uns eine Bitte erfüllst. Er antwortete: Was soll ich für euch tun? Sie sagten zu ihm: Lass in deiner Herrlichkeit einen von uns rechts und den anderen links neben dir sitzen. Jesus erwiderte: Ihr wisst nicht, um was ihr bittet. Könnt ihr den Kelch trinken, den ich trinke, oder die Taufe auf euch nehmen, mit der ich getauft werde? Sie antworteten: Wir können es.
Da sagte Jesus zu ihnen: Ihr werdet den Kelch trinken, den ich trinke, und die Taufe empfangen, mit der ich getauft werde. Doch den Platz zu meiner Rechten und zu meiner Linken habe nicht ich zu vergeben. Dort werden die sitzen, für die es bestimmt ist. Als die 10 anderen Jünger das hörten, wurden sie sehr ärgerlich über Jakobus und Johannes. Da rief Jesus sie zu sich und sagte: Ihr wisst, dass die, die als Herrscher gelten, ihre Völker unterdrücken und ihre Großen ihre Macht gegen sie gebrauchen. Bei euch aber soll es nicht so sein, sondern wer bei euch groß sein will, der soll euer Diener sein, und wer bei euch der Erste sein will, soll der Sklave aller sein. Denn auch der Menschensohn ist nicht gekommen, um sich dienen zu lassen, sondern um zu dienen und sein Leben hinzugeben als Lösegeld für viele. Sie kamen nach Jericho. Als er mit seinen Jüngern und einer großen Menschenmenge Jericho wieder verließ, saß am Weg ein blinder Bettler, Bartimäus, der Sohn des Timäus. Sobald er hörte, dass es Jesus von Nazareth war, rief er laut: »Sohn Davids, Jesus, hab Erbarmen mit mir!« Viele befahlen ihm zu schweigen. Er aber schrie noch viel lauter: »Sohn Davids, hab Erbarmen mit mir!« Jesus blieb stehen und sagte: »Ruft ihn her!« Sie riefen den Blinden und sagten zu ihm: »Hab nur Mut, steh auf, er ruft dich!« Da warf er seinen Mantel weg, sprang auf und lief auf Jesus zu. Und Jesus fragte ihn: »Was willst du, dass ich dir tue?« Der Blinde antwortete: »Rabuni, ich möchte sehen können.« Da sagte Jesus zu ihm: »Geh, dein Glaube hat dich gerettet.« Im gleichen Augenblick konnte er sehen, und er folgte Jesus auf seinem Weg nach.

Elftes Kapitel. Das Wirken Jesu in Jerusalem. Als sie in die Nähe von Jerusalem kamen, nach Bethphage und Bethanien am Ölberg, schickte er zwei seiner Jünger aus. Er sagte zu ihnen: Geht in das Dorf, das vor euch liegt. Gleich wenn ihr hineinkommt, werdet ihr ein Fohlen angebunden finden, auf dem noch nie ein Mensch gesessen hat. Bindet es los und bringt es her. Und wenn jemand zu euch sagt: Was tut ihr da? Dann antwortet: Der Herr braucht es. Er lässt es bald wieder zurückbringen. Da machten sie sich auf den Weg und fanden außen an einer Tür an der Straße ein Fohlen angebunden, und sie banden es los. Einige, die dabei standen, sagten zu ihnen: Wie kommt ihr dazu, das Fohlen loszubinden? Sie gaben ihnen zur Antwort, was Jesus gesagt hatte, und man ließ sie gewähren. Sie brachten das Fohlen zu Jesus, legten ihre Kleider auf das Tier, und er setzte sich darauf. Und viele breiteten ihre Kleider auf den Weg aus, andere aber Büschel, die sie von den Feldern abgerissen hatten. Die Leute, die vor ihm hergingen und die ihm nachfolgten, riefen: Hosanna, gesegnet sei er, der da kommt im Namen des Herrn. Gesegnet sei das Reich unseres Vaters David, das nun kommt. Hosanna in der Höhe. Und er zog nach Jerusalem hinein in den Tempel. Nachdem er sich alles angesehen hatte, ging er spät am Abend mit den 12 nach Bethanien hinaus. Als sie am nächsten Tag Bethanien verließen, hatte er Hunger. Da sah er von Weitem einen Feigenbaum mit Blättern und ging hin, um nach Früchten zu suchen. Aber er fand nichts als Blätter, denn es war nicht die Zeit der Feigenernte. Da sagte er zu ihm: In Ewigkeit soll niemand mehr eine Frucht von dir essen. Und seine Jünger hörten es. Dann kamen sie nach Jerusalem. Jesus ging in den Tempel und begann, die Händler und Käufer aus dem Tempel hinauszutreiben. Er stieß die Tische der Geldwechsler und die Stände der Taubenhändler um und ließ nicht zu, dass jemand irgendetwas durch den Tempelbezirk trug. Er belehrte sie und sagte: Heißt es nicht in der Schrift, mein Haus soll ein Haus des Gebetes für alle Völker genannt werden? Ihr aber habt daraus eine Räuberhöhle gemacht. Die Hohepriester und die Schriftgelehrten hörten davon und suchten nach einer Möglichkeit, ihn umzubringen, denn sie fürchteten ihn, weil das Volk außer sich war vor Staunen über seine Lehre. Als es Abend wurde, verließ Jesus mit seinen Jüngern die Stadt. Als sie am nächsten Morgen an dem Feigenbaum vorbeikamen, sahen sie, dass er bis zu den Wurzeln verdorrt war. Da erinnerte sich Petrus und sagte zu Jesus: Rabbi, sieh doch, der Feigenbaum, den du verflucht hast, ist verdorrt. Jesus sagte zu ihnen: Habt Glauben an Gott. Amen, ich sage euch, wenn jemand zu diesem Berg sagt: Heb dich empor und stürz dich ins Meer, und wenn er in seinem Herzen nicht zweifelt, sondern glaubt, dass geschieht, was er sagt, dann wird es geschehen. Darum sage ich euch: Alles, worum ihr betet und bittet, glaubt nur, dass ihr es schon erhalten habt, dann wird es euch zuteil. Und wenn ihr beten wollt und ihr habt einem anderen etwas vorzuwerfen, dann vergebt ihm, damit auch euer Vater im Himmel euch eure Verfehlungen vergibt. Sie kamen wieder nach Jerusalem. Als er im Tempel umherging, kamen die hohen Priester, die Schriftgelehrten und die Ältesten zu ihm und fragten ihn: In welcher Vollmacht tust du das? Wer hat dir diese Vollmacht gegeben, das zu tun? Jesus sagte zu ihnen: Ich will euch eine Frage stellen. Antwortet mir, dann werde ich euch sagen, in welcher Vollmacht ich das tue. Stammte die Taufe des Johannes vom Himmel oder von den Menschen? Antwortet mir. Da überlegten sie und sagten zueinander: Wenn wir antworten vom Himmel, so wird er sagen: Warum habt ihr ihm dann nicht geglaubt? Sollen wir also antworten von den Menschen? Sie fürchteten sich aber vor den Leuten, denn alle hielten Johannes wirklich für einen Propheten. Darum antworteten sie Jesus: Wir wissen es nicht. Jesus erwiderte:
dann sage auch ich euch nicht, in welcher Vollmacht ich das tue.

Zwölftes Kapitel. Jesus begann zu ihnen in Gleichnissen zu reden. Ein Mann legte einen Weinberg an, zog ringsherum einen Zaun, hob eine Kelter aus und baute einen Turm. Dann verpachtete er den Weinberg an Winzer und reiste in ein anderes Land. Als nun die Zeit dafür gekommen war, schickte er einen Knecht zu den Winzern, um bei ihnen seinen Anteil an den Früchten des Weinbergs holen zu lassen. Sie aber packten und prügelten ihn und jagten ihn mit leeren Händen fort. Darauf schickte er einen anderen Knecht zu ihnen, und ihn schlugen sie auf den Kopf und entehrten ihn. Als er einen dritten schickte, brachten sie ihn um. Ähnlich erging es vielen anderen. Die einen wurden geprügelt, die anderen umgebracht. Schließlich blieb ihm nur noch einer, sein geliebter Sohn. Ihn sandte er als Letzten zu ihnen, denn er dachte, vor meinem Sohn werden sie Achtung haben. Die Winzer aber sagten zueinander, »Das ist der Erbe. Auf, wir wollen ihn umbringen, dann gehört sein Erbe uns.« Und sie packten ihn und brachten ihn um und warfen ihn aus dem Weinberg hinaus. Was wird nun der Besitzer des Weinbergs tun? Er wird kommen und die Winzer vernichten und den Weinberg anderen geben. Habt ihr nicht das Schriftwort gelesen, der Stein, den die Bauleute verworfen haben, er ist zum Eckstein geworden. Vom Herrn ist das geschehen und es ist wunderbar in unseren Augen. Daraufhin hätten sie Jesus gerne verhaften lassen, aber sie fürchteten die Menge, denn sie hatten gemerkt, dass er mit diesem Gleichnis sie meinte. Da ließen sie ihn stehen und gingen weg. Einige Pharisäer und einige Anhänger des Herodes wurden zu Jesus geschickt, um ihn mit einer Frage in eine Falle zu locken. Sie kamen zu ihm und sagten, »Meister, wir wissen, dass du die Wahrheit sagst und auf niemanden Rücksicht nimmst, denn du siehst nicht auf die Person, sondern lehrst wahrhaftig den Weg Gottes. Ist es erlaubt, dem Kaiser Steuer zu zahlen oder nicht? Sollen wir sie zahlen oder nicht zahlen?« Er aber durchschaute ihre Heuchelei und sagte zu ihnen, »Warum versucht ihr mich? Bringt mir einen Denar, ich will ihn sehen.« Man brachte ihm einen. Er fragte sie, »Wessen Bild und Aufschrift ist das?« Sie antworteten ihm, »Des Kaisers.« Da sagte Jesus zu ihnen, »So gebt dem Kaiser, was dem Kaiser gehört, und Gott, was Gott gehört.« Und sie waren sehr erstaunt über ihn. Von den Sadduzäern, die behaupten, es gebe keine Auferstehung, kamen einige zu Jesus und fragten ihn, »Meister, Mose hat uns vorgeschrieben, wenn ein Mann, der einen Bruder hat, stirbt und eine Frau hinterlässt, aber kein Kind, dann soll sein Bruder die Frau nehmen und seinem Bruder Nachkommen verschaffen. Es lebten einmal 7 Brüder. Der erste nahm sich eine Frau, und als er starb, hinterließ er keine Nachkommen. Da nahm sie der zweite, auch er starb, ohne Nachkommen zu hinterlassen, und ebenso der dritte. Keiner der 7 hatte Nachkommen. Als letzte von allen starb die Frau. Wessen Frau wird sie nun bei der Auferstehung sein? Alle 7 haben sie doch zur Frau gehabt.« Jesus sagte zu ihnen, »Ihr irrt euch, ihr kennt weder die Schrift noch die Macht Gottes. Wenn nämlich die Menschen von den Toten auferstehen, heiraten sie nicht, noch lassen sie sich heiraten, sondern sind wie Engel im Himmel. Dass aber die Toten auferstehen, habt ihr das nicht im Buch des Mose gelesen, in der Geschichte vom Dornbusch, in der Gott zu Mose spricht, ich bin der Gott Abrahams, der Gott Isaaks und der Gott Jakobs? Er ist kein Gott von Toten, sondern von Lebenden. Ihr irrt euch sehr.« Ein Schriftgelehrter hatte ihrem Streit zugehört, und da er bemerkt hatte, wie treffend Jesus ihnen antwortete, ging er zu ihm hin und fragte ihn, »Welches Gebot ist das erste von allen?« Jesus antwortete, »Das erste ist, höre Israel, der Herr, unser Gott, ist der einzige Herr.
Darum sollst du den Herrn, deinen Gott, lieben mit ganzem Herzen, mit ganzer Seele, mit deinem ganzen Denken und mit deiner ganzen Kraft. Als zweites kommt hinzu, du sollst deinen Nächsten lieben wie dich selbst. Kein anderes Gebot ist größer als diese beiden. Da sagte der Schriftgelehrte zu ihm: Sehr gut, Meister, ganz richtig hast du gesagt, er allein ist der Herr und es gibt keinen anderen außer ihm. Und ihn mit ganzem Herzen, ganzem Verstand und ganzer Kraft zu lieben und den Nächsten zu lieben wie sich selbst, ist weit mehr als alle Brandopfer und anderen Opfer. Jesus sah, dass er mit Verständnis geantwortet hatte und sagte zu ihm: Du bist nicht fern vom Reich Gottes. Und keiner wagte mehr, Jesus eine Frage zu stellen. Als Jesus im Tempel lehrte, sagte er: Wie können die Schriftgelehrten behaupten, der Christus sei der Sohn Davids? Denn David hat vom Heiligen Geist erfüllt selbst gesagt: Der Herr sprach zu meinem Herrn: Setze dich mir zur Rechten, bis ich dir deine Feinde unter die Füße lege. David selbst also nennt ihn Herr. Wie kann er dann sein Sohn sein? Es war eine große Menschenmenge versammelt und hörte ihm mit Freude zu. Er lehrte sie und sagte: Nehmt euch in Acht vor den Schriftgelehrten. Sie gehen gern in langen Gewändern umher, lieben es, wenn man sie auf den Marktplätzen grüßt, und sie wollen in der Synagoge die Ehrensitze und bei jedem Festmahl die Ehrenplätze haben. Sie fressen die Häuser der Witwen auf und verrichten in ihrer Scheinheiligkeit lange Gebete. Umso härter wird das Urteil sein, das sie erwartet. Als Jesus einmal dem Opferkasten gegenüber saß, sah er zu, wie die Leute Geld in den Kasten warfen. Viele Reiche kamen und gaben viel. Da kam auch eine arme Witwe und warf zwei kleine Münzen hinein. Er rief seine Jünger zu sich und sagte: Amen, ich sage euch, diese arme Witwe hat mehr in den Opferkasten hineingeworfen als alle anderen, denn sie alle haben nur etwas von ihrem Überfluss hineingeworfen, diese Frau aber, die kaum das Nötigste zum Leben hat, sie hat alles hergegeben, was sie besaß, ihren ganzen Lebensunterhalt.

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1: 13. Kapitel. Als Jesus den Tempel verließ, sagte einer von seinen Jüngern zu ihm: Meister, sieh, was für Steine und was für Bauten. Jesus sagte zu ihm: Siehst du diese großen Bauten? Kein Stein wird hier auf dem anderen bleiben, der nicht niedergerissen wird. Und als er auf dem Ölberg saß, dem Tempel gegenüber, fragten ihn Petrus, Jakobus, Johannes und Andreas, die mit ihm allein waren: Sag uns, wann wird das geschehen und was ist das Zeichen, dass dies alles sich vollenden soll? Jesus sagte zu ihnen: Gebt Acht, dass euch niemand irreführt. Viele werden unter meinem Namen auftreten und sagen: Ich bin es. Und sie werden viele irreführen. Wenn ihr von Kriegen hört und von Kriegsgerüchten, lasst euch nicht erschrecken. Das muss geschehen. Es ist aber noch nicht das Ende. Denn Volk wird sich gegen Volk und Reich gegen Reich erheben. Und an vielen Orten wird es Erdbeben und Hungersnöte geben. Doch das ist erst der Anfang der Wehen. Ihr aber gebt Acht auf euch selbst. Man wird euch um meinetwillen an die Gerichte ausliefern, in den Synagogen misshandeln und vor Statthalter und Könige stellen, ihnen zum Zeugnis. Allen Völkern muss zuerst das Evangelium verkündet werden. Und wenn man euch abführt und ausliefert, macht euch nicht im Voraus Sorgen, was ihr reden sollt, sondern was euch in jener Stunde eingegeben wird, das sagt. Denn nicht ihr werdet dann reden, sondern der Heilige Geist. Brüder werden einander dem Tod ausliefern und Väter ihre Kinder, und die Kinder werden sich gegen ihre Eltern auflehnen und sie in den Tod schicken. Und ihr werdet um meines Namens willen von allen gehasst werden. Wer aber bis zum Ende standhaft bleibt, der wird gerettet werden. Wenn ihr aber den Gräuel der Verwüstung an dem Ort seht, wo er nicht stehen darf, der Leser begreife, dann sollen die Bewohner von Judäa in die Berge fliehen. Wer gerade auf dem Dach ist, soll nicht hinabsteigen und hineingehen, um etwas aus seinem Haus zu holen. Und wer auf dem Feld ist, soll nicht zurückkehren, um seinen Mantel zu holen. Weh aber den Frauen, die in jenen Tagen schwanger sind oder ein Kind stillen. Betet darum, dass es nicht im Winter geschieht. Denn jene Tage werden eine Drangsal sein, wie es sie nie gegeben hat, von Anfang der Schöpfung, die Gott geschaffen hat bis heute und wie es auch keine mehr geben wird. Und wenn der Herr die Tage nicht verkürzt hätte, dann würde kein Mensch gerettet. Aber um seiner Auserwählten willen hat er die Tage verkürzt. Wenn dann jemand zu euch sagt: Seht, hier ist der Christus, oder seht, dort ist er, so glaubt es nicht. Denn es wird mancher falsche Christus und mancher falsche Prophet auftreten, und sie werden Zeichen und Wunder wirken, um, wenn möglich, die Auserwählten irre zu führen. Ihr aber, gebt Acht, ich habe euch alles vorausgesagt. Aber in jenen Tagen nach jener Drangsal wird die Sonne verfinstert werden und der Mond wird nicht mehr scheinen. Die Sterne werden vom Himmel fallen und die Kräfte des Himmels werden erschüttert werden. Dann wird man den Menschensohn in Wolken kommen sehen, mit großer Kraft und Herrlichkeit. Und er wird die Engel aussenden und die von ihm Auserwählten aus allen vier Windrichtungen zusammenführen, vom Ende der Erde bis zum Ende des Himmels. Lernt etwas aus dem Vergleich mit dem Feigenbaum. Sobald seine Zweige saftig werden und Blätter treiben, erkennt ihr, dass der Sommer nahe ist. So erkennt auch ihr, wenn ihr das geschehen seht, dass er nahe vor der Tür ist. Amen, ich sage euch, diese Generation wird nicht vergehen, bis das alles geschieht. Himmel und Erde werden vergehen, aber meine Worte werden nicht vergehen. Doch jenen Tag und jene Stunde kennt niemand, auch nicht die Engel im Himmel, nicht einmal der Sohn, sondern nur der Vater. Gebt Acht und bleibt wach, denn ihr wisst nicht, wann die Zeit da ist. Es ist wie mit einem Mann, der sein Haus verließ, um auf Reisen zu gehen. Er übertrug die Vollmacht seinen Knechten, jedem eine bestimmte Aufgabe. Dem Türhüter befahl er, wachsam zu sein. Seid also wachsam, denn ihr wisst nicht, wann der Hausherr kommt, ob am Abend oder um Mitternacht, ob beim Hahnenschrei oder erst am Morgen. Er soll euch, wenn er plötzlich kommt, nicht schlafend antreffen. Was ich aber euch sage, das sage ich allen. Seid wachsam.

14. Kapitel Passion und Erweckung Jesu. Es war 2 Tage vor dem Pascha und dem Fest der ungesäuerten Brote. Die Hohepriester und die Schriftgelehrten suchten nach einer Möglichkeit, Jesus mit List in ihre Gewalt zu bringen, um ihn zu töten. Sie sagten aber, ja, nicht am Fest, damit es im Volk keinen Aufruhr gibt. Als Jesus in Bethanien im Haus Simons, des Aussätzigen, zu Tisch war, kam eine Frau mit einem Alabastergefäß voll echtem, kostbarem Nardenöl, zerbrach es und goss das Öl über sein Haupt. Einige aber wurden unwillig und sagten zueinander, wozu diese Verschwendung? Man hätte das Öl um mehr als 300 Denare verkaufen und das Geld den Armen geben können. Und sie fuhren die Frau heftig an. Jesus aber sagte, hört auf, warum lasst ihr sie nicht in Ruhe? Sie hat ein gutes Werk an mir getan. Denn die Armen habt ihr immer bei euch und ihr könnt ihnen Gutes tun, so oft ihr wollt. Mich aber habt ihr nicht immer. Sie hat getan, was sie konnte. Sie hat im Voraus meinen Leib für das Begräbnis gesalbt. Amen, ich sage euch, auf der ganzen Welt, wo das Evangelium verkündet wird, wird man auch erzählen, was sie getan hat, zu ihrem Gedächtnis. Judas Iskariot, einer der 12, ging zu den Hohepriestern. Er wollte Jesus an sie ausliefern. Als sie das hörten, freuten sie sich und versprachen, ihm Geld dafür zu geben. Von da an suchte er, nach einer günstigen Gelegenheit, ihn auszuliefern. Am 1. Tag des Festes der ungesäuerten Brote, an dem man das Paschalamm zu schlachten pflegte, sagten die Jünger zu Jesus, »Wo sollen wir das Paschamahl für dich vorbereiten?« Da schickte er 2 seiner Jünger voraus und sagte zu ihnen, »Geht in die Stadt, dort wird euch ein Mensch begegnen, der einen Wasserkrug trägt. Folgt ihm, bis er in ein Haus hineingeht. Dann sagt zu dem Herrn des Hauses, der Meister lässt dich fragen, wo ist der Raum, in dem ich mit meinen Jüngern das Paschalamm essen kann? Und der Hausherr wird euch einen großen Raum im Obergeschoss zeigen, der schon für das Festmahl hergerichtet und mit Polstern ausgestattet ist. Dort bereitet alles für uns vor.« Die Jünger machten sich auf den Weg und kamen in die Stadt. Sie fanden alles so, wie er es ihnen gesagt hatte, und bereiteten das Paschamahl vor. Als es Abend wurde, kam Jesus mit den 12. Während sie nun zu Tisch waren und aßen, sagte Jesus, »Amen, ich sage euch, einer von euch wird mich ausliefern, einer, der mit mir isst.« Da wurden sie traurig, und einer nach dem anderen fragte ihn, »Doch nicht etwa ich?« Er sagte zu ihnen, »Einer von euch 12, der mit mir in dieselbe Schüssel eintunkt. Der Menschensohn muss zwar seinen Weg gehen, wie die Schrift über ihn sagt, doch weh dem Menschen, durch den der Menschensohn ausgeliefert wird. Für ihn wäre es besser, wenn er nie geboren wäre.« Während des Mahles nahm er das Brot und sprach den Lobpreis. Dann brach er das Brot, reichte es ihnen und sagte, »Nehmt, das ist mein Leib.« Dann nahm er den Kelch, sprach das Dankgebet, gab ihn den Jüngern und sie tranken alle daraus. Und er sagte zu ihnen, »Das ist mein Blut des Bundes, das für viele vergossen wird.« Amen, ich sage euch, ich werde nicht mehr von der Frucht des Weinstocks trinken, bis zu dem Tag, an dem ich von Neuem davon trinke, im Reich Gottes. Nach dem Lobgesang gingen sie zum Ölberg hinaus. Da sagte Jesus zu ihnen, ihr werdet alle Anstoß nehmen, denn in der Schrift steht, ich werde den Hirten erschlagen, dann werden sich die Schafe zerstreuen. Aber nach meiner Auferstehung werde ich euch nach Galiläa vorausgehen. Da sagte Petrus zu ihm, auch wenn alle Anstoß nehmen, ich nicht. Jesus sagte zu ihm, Amen, ich sage dir, heute, in dieser Nacht, ehe der Hahn 2-mal kräht,
wirst du mich dreimal verleugnen. Petrus aber beteuerte: Und wenn ich mit dir sterben müsste, ich werde dich nie verleugnen. Das Gleiche sagten auch alle anderen. Sie kamen zu einem Grundstück, das Gethsemane heißt, und er sagte zu seinen Jüngern: Setzt euch hier, während ich bete. Und er nahm Petrus, Jakobus und Johannes mit sich. Da ergriff ihn Furcht und Angst, und er sagte zu ihnen: Meine Seele ist zu Tode betrübt, bleibt hier und wacht. Und er ging ein Stück weiter, warf sich auf die Erde nieder und betete, dass die Stunde, wenn möglich, an ihm vorübergehe. Er sprach: Aber, Vater, alles ist dir möglich. Nimm diesen Kelch von mir, aber nicht, was ich will, sondern was du willst. Und er ging zurück und fand sie schlafend. Da sagte er zu Petrus: Simon, du schläfst? Konntest du nicht einmal eine Stunde wach bleiben? Wacht und betet, damit ihr nicht in Versuchung geratet. Der Geist ist willig, aber das Fleisch ist schwach. Und er ging wieder weg und betete mit den gleichen Worten. Als er zurückkam, fand er sie wieder schlafend, denn die Augen waren ihnen zugefallen, und sie wussten nicht, was sie ihm antworten sollten. Und er kam zum dritten Mal und sagte zu ihnen: Schlaft ihr immer noch und ruht euch aus? Es ist genug. Die Stunde ist gekommen. Siehe, jetzt wird der Menschensohn in die Hände der Sünder ausgeliefert. Steht auf, wir wollen gehen. Siehe, der mich ausliefert, ist da. Noch während er redete, kam Judas, einer der Zwölf, mit einer Schar von Männern, die mit Schwertern und Knüppeln bewaffnet waren. Sie waren von den Hohepriestern, den Schriftgelehrten und den Ältesten geschickt worden. Der ihn auslieferte, hatte mit ihnen ein Zeichen verabredet und gesagt: Der, den ich küssen werde, der ist es. Nehmt ihn fest, führt ihn sicher ab. Und als er kam, ging er sogleich auf Jesus zu und sagte: Rabbi, und er küsste ihn. Da legten sie Hand an ihn und nahmen ihn fest. Einer von denen, die dabei standen, zog das Schwert, schlug auf den Diener des Hohepriesters ein und hieb ihm das Ohr ab. Da sagte Jesus zu ihnen: Wie gegen einen Räuber seid ihr mit Schwertern und Knüppeln ausgezogen, um mich festzunehmen? Tag für Tag war ich bei euch im Tempel und lehrte, und ihr habt mich nicht verhaftet. Aber so mussten die Schriften erfüllt werden. Da verließen ihn alle und flohen. Ein junger Mann aber, der nur mit einem leinenen Tuch bekleidet war, wollte ihm nachfolgen. Da packten sie ihn. Er aber ließ das Tuch fallen und lief nackt davon. Darauf führten sie Jesus zum Hohepriester, und es versammelten sich alle Hohepriester und Ältesten und Schriftgelehrten. Petrus aber war Jesus von Weitem bis in den Hof des Hohepriesters gefolgt. Nun saß er dort bei den Dienern und wärmte sich am Feuer. Die Hohepriester und der ganze Hohe Rat bemühten sich um Zeugenaussagen gegen Jesus, um ihn zum Tode verurteilen zu können. Sie fanden aber nichts. Viele machten zwar falsche Aussagen gegen ihn, aber die Aussagen stimmten nicht überein. Einige der falschen Zeugen, die gegen ihn auftraten, behaupteten: Wir haben ihn sagen hören, ich werde diesen von Menschenhand gemachten Tempel niederreißen und in 3 Tagen einen anderen aufbauen, der nicht von Menschenhand gemacht ist. Aber auch in diesem Fall stimmten die Aussagen nicht überein. Da stand der Hohepriester auf, trat in die Mitte und fragte Jesus: Willst du denn nichts sagen zu dem, was diese Leute gegen dich vorbringen? Er aber schwieg und gab keine Antwort. Da wandte sich der Hohepriester nochmals an ihn und fragte: Bist du der Christus, der Sohn des Hochgelobten? Jesus sagte: Ich bin es.
Und ihr werdet den Menschensohn zur Rechten der Macht sitzen und mit den Wolken des Himmels kommen sehen. Da zerriss der Hohepriester sein Gewand und rief: Wozu brauchen wir noch Zeugen? Ihr habt die Gotteslästerung gehört. Was ist eure Meinung? Und sie fällten einstimmig das Urteil: Er ist des Todes schuldig. Und einige spuckten ihn an, verhüllten sein Gesicht, schlugen ihn und riefen: Zeig, dass du ein Prophet bist. Auch die Diener schlugen ihn ins Gesicht. Als Petrus unten im Hof war, kam eine von den Mägden des Hohepriesters. Sie sah, wie Petrus sich wärmte, blickte ihn an und sagte: Auch du warst mit diesem Jesus aus Nazareth zusammen. Doch er leugnete und sagte: Ich weiß nicht und verstehe nicht, wovon du redest. Dann ging er in den Vorhof hinaus. Als die Magd ihn dort bemerkte, sagte sie zu denen, die dabei standen, noch einmal: Der gehört zu ihnen. Er aber leugnete wieder. Wenig später sagten die Leute, die dort standen, von Neuem zu Petrus: Du gehörst wirklich zu ihnen, du bist doch auch ein Galiläer. Da fing er an zu fluchen und zu schwören: Ich kenne diesen Menschen nicht, von dem ihr redet. Gleich darauf krähte der Hahn zum zweiten Mal, und Petrus erinnerte sich an das Wort, das Jesus zu ihm gesagt hatte: Ehe der Hahn zweimal kräht, wirst du mich dreimal verleugnen. Und er begann zu weinen.

15. Kapitel. Gleich in der Frühe fassten die Hohepriester, die Ältesten und die Schriftgelehrten, also der ganze Hohe Rat, über Jesus einen Beschluss. Sie ließen ihn fesseln und abführen und lieferten ihn Pilatus aus. Pilatus fragte ihn: Bist du der König der Juden? Er antwortete ihm: Du sagst es. Die Hohepriester brachten viele Anklagen gegen ihn vor. Da wandte sich Pilatus wieder an ihn und fragte: Willst du denn nichts dazu sagen? Sieh doch, wie viele Anklagen sie gegen dich vorbringen. Jesus aber gab keine Antwort mehr, so dass Pilatus sich wunderte. Jeweils zum Fest ließ Pilatus einen Gefangenen frei, den sie sich ausbitten durften. Damals saß gerade ein Mann namens Barabbas im Gefängnis, zusammen mit anderen Aufrührern, die bei einem Aufstand einen Mord begangen hatten. Die Volksmenge zog zu Pilatus hinauf und verlangte, ihnen die gleiche Gunst zu gewähren wie sonst. Pilatus fragte sie: Wollt ihr, dass ich euch den König der Juden freilasse? Er merkte nämlich, dass die Hohepriester Jesus nur aus Neid an ihn ausgeliefert hatten. Die Hohepriester aber wiegelten die Menge auf, lieber die Freilassung des Barabbas zu fordern. Pilatus wandte sich von Neuem an sie und fragte: Was soll ich dann mit dem tun, den ihr den König der Juden nennt? Da schrien sie: Kreuzige ihn! Pilatus entgegnete: Was hat er denn für ein Verbrechen begangen?

ihn: »Sei gegrüßt, König der Juden!« Sie schlugen ihm mit einem Stock auf den Kopf und spuckten ihn an, beugten die Knie und huldigten ihm. Nachdem sie so ihren Spott mit ihm getrieben hatten, nahmen sie ihm den Purpurmantel ab und zogen ihm seine eigenen Kleider wieder an. Dann führten sie Jesus hinaus, um ihn zu kreuzigen. Einen Mann, der gerade vom Feld kam, Simon von Zyrene, den Vater des Alexander und des Rufus, zwangen sie, sein Kreuz zu tragen. Und sie brachten Jesus an einen Ort namens Golgotha, das heißt übersetzt Schädelhöhe. Dort reichten sie ihm Wein, der mit Myrrhe gewürzt war. Er aber nahm ihn nicht. Dann kreuzigten sie ihn. Sie verteilten seine Kleider, indem sie das Los über sie warfen, wer was bekommen sollte. Es war die dritte Stunde, als sie ihn kreuzigten. Und eine Aufschrift gab seine Schuld an: der König der Juden. Zusammen mit ihm kreuzigten sie zwei Räuber, den einen rechts von ihm, den anderen links. Die Leute, die vorbeikamen, verhöhnten ihn, schüttelten den Kopf und riefen: »Ach, du willst den Tempel niederreißen und in 3 Tagen wieder aufbauen? Rette dich selbst und steig herab vom Kreuz!« Ebenso verhöhnten ihn auch die Hohepriester und die Schriftgelehrten und sagten untereinander: »Andere hat er gerettet, sich selbst kann er nicht retten. Der Christus, der König von Israel, er soll jetzt vom Kreuz herabsteigen, damit wir sehen und glauben.« Auch die beiden Männer, die mit ihm zusammengekreuzigt wurden, beschimpften ihn. Als die 6. Stunde kam, brach eine Finsternis über das ganze Land herein, bis zur 9. Stunde. Und in der 9. Stunde schrie Jesus mit lauter Stimme: »Eloi, Eloi, lema sabachthani«, das heißt übersetzt: mein Gott, warum hast du mich verlassen?« Einige von denen, die dabei standen und es hörten, sagten: »Hört, er ruft nach Elia.« Einer lief hin, tauchte einen Schwamm in Essig, steckte ihn auf ein Rohr und gab Jesus zu trinken. Dabei sagte er: »Lasst, wir wollen sehen, ob Elia kommt und ihn herabnimmt.« Jesus aber schrie mit lauter Stimme. Dann hauchte er den Geist aus. Da riss der Vorhang im Tempel in 2 Teile, von oben bis unten. Als der Hauptmann, der Jesus gegenüberstand, ihn auf diese Weise sterben sah, sagte er: »Wahrhaftig, dieser Mensch war Gottes Sohn.« Auch einige Frauen sahen von Weitem zu, darunter Maria aus Magdala, Maria, die Mutter des Jakobus, dem Kleinen, und Joses, sowie Salome. Sie waren Jesus schon in Galiläa nachgefolgt und hatten ihm gedient. Noch viele andere Frauen waren dabei, die mit ihm nach Jerusalem hinaufgezogen waren. Da es Rüsttag war, der Tag vor dem Sabbat, und es schon Abend wurde, ging Josef von Arimathäa, ein vornehmes Mitglied des Hohen Rats, der auch auf das Reich Gottes wartete, zu Pilatus und wagte es, um den Leichnam Jesu zu bitten. Pilatus war überrascht, als er hörte, dass Jesus schon tot sei. Er ließ den Hauptmann kommen und fragte ihn, ob Jesus bereits gestorben sei. Als er es vom Hauptmann erfahren hatte, überließ er Josef den Leichnam. Josef kaufte ein Leinentuch, nahm Jesus vom Kreuz, wickelte ihn in das Tuch und legte ihn in ein Grab, das in einen Felsen gehauen war. Dann wälzte er einen Stein vor dem Eingang des Grabes. Maria aus Magdala aber und Maria, die Mutter des Joses, beobachteten, wohin er gelegt wurde.

16. Kapitel. Als der Sabbat vorüber war, kauften Maria aus Magdala, Maria, die Mutter des Jakobus und Salome, wohlriechende Öle, um damit zum Grab zu gehen und Jesus zu salben. Am ersten Tag der Woche kamen sie in aller Frühe zum Grab, als eben die Sonne aufging. Sie sagten zueinander: Wer könnte uns den Stein vom Eingang des Grabes wegwälzen? Doch als sie hinblickten, sahen sie, dass der Stein schon weggewälzt war. Er war sehr groß. Sie gingen in das Grab hinein und sahen auf der rechten Seite einen jungen Mann sitzen, der mit einem weißen Gewand bekleidet war. Da erschraken sie sehr. Er aber sagte zu ihnen: Erschreckt nicht! Ihr sucht Jesus von Nazareth, den Gekreuzigten. Er ist auferstanden, er ist nicht hier. Seht, da ist die Stelle, wohin man ihn gelegt hat. Nun aber geht und sagt seinen Jüngern und dem Petrus: Er geht euch voraus nach Galiläa, dort werdet ihr ihn sehen, wie er es euch gesagt hat. Da verließen sie das Grab und flohen. Denn Schrecken und Entsetzen hatte sie gepackt, und sie sagten niemandem etwas davon, denn sie fürchteten sich. Als Jesus am frühen Morgen des ersten Wochentages auferstanden war, erschien er zuerst Maria aus Magdala, aus der er 7 Dämonen ausgetrieben hatte. Sie ging und berichtete es denen, die mit ihm zusammen gewesen waren und die nun klagten und weinten. Als sie hörten, er lebe und sei von ihr gesehen worden, glaubten sie es nicht. Darauf erschien er in einer anderen Gestalt 2 von ihnen, als sie unterwegs waren und aufs Land gehen wollten. Auch sie gingen und berichteten es den anderen, und auch ihnen glaubte man nicht. Später erschien Jesus den 11 selbst, als sie bei Tisch waren. Er tadelte ihren Unglauben und ihre Verstocktheit, weil sie denen nicht glaubten, die ihn nach seiner Auferstehung gesehen hatten. Dann sagte er zu ihnen: Geht hinaus in die ganze Welt und verkündet das Evangelium der ganzen Schöpfung. Wer glaubt und sich taufen lässt, wird gerettet. Wer aber nicht glaubt, wird verurteilt werden. Und durch die, die zum Glauben gekommen sind, werden folgende Zeichen geschehen. In meinem Namen werden sie Dämonen austreiben. Sie werden in neuen Sprachen reden. Wenn sie Schlangen anfassen oder tödliches Gift trinken, wird es ihnen nicht schaden. Und die Kranken, denen sie die Hände auflegen, werden gesund werden. Nachdem Jesus, der Herr, dies zu ihnen gesagt hatte, wurde er in den Himmel aufgenommen und setzte sich zur Rechten Gottes. Sie aber zogen aus und verkündeten überall. Der Herr stand ihnen bei und bekräftigte das Wort durch die Zeichen, die es begleiteten.

Die Apostelgeschichte. Erstes Kapitel. Vorwort. Im ersten Buch, lieber Theophilus, habe ich über alles berichtet, was Jesus von Anfang an getan und gelehrt hat, bis zu dem Tag, an dem er in den Himmel aufgenommen wurde. Vorher hat er den Aposteln, die er sich durch den Heiligen Geist erwählt hatte, Weisung gegeben. Ihnen hat er nach seinem Leiden durch viele Beweise gezeigt, dass er lebt. 40 Tage hindurch ist er ihnen erschienen und hat vom Reich Gottes gesprochen. Die Kirche in Jerusalem. Beim gemeinsamen Mahl gebot er ihnen: Geht nicht weg von Jerusalem, sondern wartet auf die Verheißung des Vaters, die ihr von mir vernommen habt. Denn Johannes hat mit Wasser getauft, ihr aber werdet schon in wenigen Tagen mit dem Heiligen Geist getauft werden. Als sie nun beisammen waren, fragten sie ihn: Herr, stellst du in dieser Zeit das Reich für Israel wieder her? Er sagte zu ihnen: Euch steht es nicht zu, Zeiten und Fristen zu erfahren, die der Vater in seiner Macht festgesetzt hat. Aber ihr werdet Kraft empfangen, wenn der Heilige Geist auf euch herabkommen wird, und ihr werdet meine Zeugen sein in Jerusalem und in ganz Judäa und Samarien und bis an die Grenzen der Erde. Als er das gesagt hatte, wurde er vor ihren Augen emporgehoben, und eine Wolke nahm ihn auf und entzog ihn ihren Blicken. Während sie unverwandt ihm nach zum Himmel emporschauten, siehe, da standen zwei Männer in weißen Gewändern bei ihnen und sagten: Ihr Männer von Galiläa, was steht ihr da und schaut zum Himmel empor? Dieser Jesus, der von euch fort in den Himmel aufgenommen wurde, wird ebenso wiederkommen, wie ihr ihn habt zum Himmel hingehen sehen. Dann kehrten sie von dem Berg, der Ölberg genannt wird und nur einen Sabbatweg von Jerusalem entfernt ist, nach Jerusalem zurück. Als sie in die Stadt kamen, gingen sie in das Obergemach hinauf, wo sie nun ständig blieben. Petrus und Johannes, Jakobus und Andreas, Philippus und Thomas, Bartholomäus und Matthäus, Jakobus, der Sohn des Alphäus, und Simon, der Zelot, sowie Judas, der Sohn des Jakobus. Sie alle verharrten dort, einmütig im Gebet, zusammen mit den Frauen und Maria, der Mutter Jesu, und seinen Brüdern. In diesen Tagen erhob sich Petrus im Kreis der Brüder, etwa 120 waren zusammengekommen, und sagte: Brüder, es musste sich das Schriftwort erfüllen, das der Heilige Geist durch den Mund Davids im Voraus über Judas gesprochen hat. Judas wurde zum Anführer derer, die Jesus gefangen nahmen. Er wurde zu uns gezählt und hatte Anteil am gleichen Dienst. Mit dem Lohn für seine Untat kaufte er sich ein Grundstück. Dann aber stürzte er vornüber zu Boden, sein Leib barst auseinander und alle seine Eingeweide quollen hervor. Das wurde allen Einwohnern von Jerusalem bekannt. Deshalb nannten sie jenes Grundstück in ihrer Sprache Hakeldamach, das heißt Blutacker. Denn es steht im Buch der Psalmen: Sein Gehöft soll veröden, niemand soll darin wohnen, und sein Amt soll ein anderer erhalten. Es ist also nötig, dass einer von den Männern, die mit uns die ganze Zeit zusammen waren, als Jesus der Herr bei uns ein- und ausging, angefangen von der Taufe durch Johannes bis zu dem Tag, an dem er von uns ging und in den Himmel aufgenommen wurde, einer von diesen muss nun zusammen mit uns Zeuge seiner Auferstehung sein. Und sie stellten zwei Männer auf, Josef, genannt Barsabas, mit dem Beinamen Justus, und Matthias. Dann beteten sie: Du, Herr, kennst die Herzen aller. Zeige, wen von diesen beiden du erwählt hast, diesen Dienst und dieses Apostelamt zu übernehmen. Denn Judas hat es verlassen und ist an den Ort gegangen, der ihm bestimmt war. Sie warfen das Los über sie. Das Los fiel auf Matthias, und er wurde den 11 Aposteln zugezählt.

Zweites Kapitel. Als der Tag des Pfingstfestes gekommen war, waren alle zusammen am selben Ort. Da kam plötzlich vom Himmel her ein Brausen, wie wenn ein heftiger Sturm daherfährt, und erfüllte das ganze Haus, in dem sie saßen. Und es erschienen ihnen Zungen wie von Feuer, die sich verteilten. Auf jeden von ihnen ließ sich eine nieder. Und alle wurden vom Heiligen Geist erfüllt und begannen, in anderen Sprachen zu reden, wie es der Geist ihnen eingab. In Jerusalem aber wohnten Juden, fromme Männer aus allen Völkern unter dem Himmel. Als sich das Getöse erhob, strömte die Menge zusammen und war ganz bestürzt, denn jeder hörte sie in seiner Sprache reden. Sie waren fassungslos vor Staunen und sagten: Seht, sind das nicht alles Galiläer, die hier reden? Wieso kann sie jeder von uns in seiner Muttersprache hören? Parther, Meder und Elamiter, Bewohner von Mesopotamien, Judäa und Kappadokien, von Pontus und der Provinz Asien, von Phrygien und Pamphylien, von Ägypten und dem Gebiet Libyens nach Kyrene hin. Auch die Römer, die sich hier aufhalten, Juden und Proselyten, Kreter und Araber, wir hören sie in unseren Sprachen Gottes große Taten verkünden. Alle gerieten außer sich und waren ratlos. Die einen sagten zueinander: Was hat das zu bedeuten? Andere aber spotteten: Sie sind vom süßen Wein betrunken. Da trat Petrus auf, zusammen mit den 11. Er erhob seine Stimme und begann zu reden: Ihr Juden und alle Bewohner von Jerusalem, dies sollt ihr wissen, achtet auf meine Worte. Diese Männer sind nicht betrunken, wie ihr meint. Es ist ja erst die 3. Stunde am Tag, sondern jetzt geschieht, was durch den Propheten Joel gesagt worden ist. In den letzten Tagen wird es geschehen, so spricht Gott. Ich werde von meinem Geist ausgießen über alles Fleisch. Eure Söhne und eure Töchter werden prophetisch reden. Eure jungen Männer werden Visionen haben und eure Alten werden Träume haben. Auch über meine Knechte und Mägde werde ich von meinem Geist ausgießen in jenen Tagen, und sie werden prophetisch reden. Ich werde Wunder erscheinen lassen droben am Himmel und Zeichen unten auf der Erde. Blut und Feuer und qualmenden Rauch. Die Sonne wird sich in Finsternis verwandeln und der Mond in Blut, ehe der Tag des Herrn kommt, der große und herrliche Tag. Und es wird geschehen, jeder, der den Namen des Herrn anruft, wird gerettet werden. Israeliten, hört diese Worte. Jesus, den Nazoräer, einen Mann, den Gott vor euch beglaubigt hat durch Machttaten, Wunder und Zeichen, die er durch ihn in eurer Mitte getan hat. Wie ihr selbst wisst, ihn, der nach Gottes beschlossenem Willen und Vorauswissen hingegeben wurde, habt ihr durch die Hand von Gesetzlosen ans Kreuz geschlagen und umgebracht. Gott aber hat ihn von den Wehen des Todes befreit und auferweckt. Denn es war unmöglich, dass er vom Tod festgehalten wurde. David nämlich sagt über ihn: Ich hatte den Herrn beständig vor Augen, denn er steht mir zur Rechten, dass ich nicht wanke. Darum freute sich mein Herz und frohlockte meine Zunge, und auch mein Leib wird in Hoffnung wohnen. Denn du gibst meine Seele nicht der Unterwelt preis, noch lässt du deinen Frommen die Verwesung schauen. Du hast mir die Wege zum Leben gezeigt. Du wirst mich erfüllen mit Freude vor deinem Angesicht. Brüder, ich darf freimütig zu euch über den Patriarchen David reden. Er starb und wurde begraben, und sein Grabmal ist bei uns erhalten bis auf den heutigen Tag. Da er ein Prophet war und wusste, dass Gott ihm einen Eid geschworen hatte, einer von seinen Nachkommen werde auf seinem Thron sitzen, sagte er vorausschauend über die Auferstehung des Christus: Er gab ihn nicht der Unterwelt preis, und sein Leib schaute die Verwesung nicht. Diesen Jesus hat Gott auferweckt. Dafür sind wir alle Zeugen.
Zur Rechten Gottes erhöht, hat er vom Vater den verheißenen Heiligen Geist empfangen und ihn ausgegossen, wie ihr seht und hört. Denn nicht David ist zum Himmel aufgestiegen, vielmehr sagt er selbst: Es sprach der Herr zu meinem Herrn: Setze dich mir zur Rechten, und ich lege dir deine Feinde als Schemel unter die Füße. Mit Gewissheit erkenne also das ganze Haus Israel: Gott hat ihn zum Herrn und Christus gemacht, diesen Jesus, den ihr gekreuzigt habt. Als sie das hörten, traf es sie mitten ins Herz, und sie sagten zu Petrus und den übrigen Aposteln: Was sollen wir tun, Brüder? Petrus antwortete ihnen: Kehrt um, und jeder von euch lasse sich auf den Namen Jesu Christi taufen, zur Vergebung eurer Sünden. Dann werdet ihr die Gabe des Heiligen Geistes empfangen. Denn euch und euren Kindern gilt die Verheißung und all denen in der Ferne, die der Herr, unser Gott, herbeirufen wird. Mit noch vielen anderen Worten beschwor und ermahnte er sie: Lasst euch retten aus diesem verdorbenen Geschlecht. Die nun, die sein Wort annahmen, ließen sich taufen. An diesem Tag wurden ihrer Gemeinschaft etwa 3000 Menschen hinzugefügt. Sie hielten an der Lehre der Apostel fest und an der Gemeinschaft, am Brechen des Brotes und an den Gebeten. Alle wurden von Furcht ergriffen, und durch die Apostel geschahen viele Wunder und Zeichen. Und alle, die glaubten, waren an demselben Ort und hatten alles gemeinsam. Sie verkauften Hab und Gut und teilten davon allen zu, jedem so viel, wie er nötig hatte. Tag für Tag verharrten sie einmütig im Tempel, brachen in ihren Häusern das Brot und hielten miteinander Mahl in Freude und Lauterkeit des Herzens. Sie lobten Gott und fanden Gunst beim ganzen Volk. Und der Herr fügte täglich ihrer Gemeinschaft die hinzu, die gerettet werden sollten.

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1: Drittes Kapitel. Petrus und Johannes gingen zur Gebetszeit um die 9. Stunde in den Tempel hinauf. Da wurde ein Mann hereingetragen, der von Geburt an gelähmt war. Man setzte ihn täglich an das Tor des Tempels, das man die schöne Pforte nennt. Dort sollte er bei denen, die in den Tempel gingen, um Almosen betteln. Als er nun Petrus und Johannes in den Tempel gehen sah, bat er sie um ein Almosen. Petrus und Johannes blickten ihn an und Petrus sagte: »Sieh uns an!« Da wandte er sich ihnen zu und erwartete, etwas von ihnen zu bekommen. Petrus aber sagte: »Silber und Gold besitze ich nicht. Doch was ich habe, das gebe ich dir. Im Namen Jesu Christi des Nazoräers, steh auf und geh umher.« Und er fasste ihn an der rechten Hand und richtete ihn auf. Sogleich kam Kraft in seine Füße und Gelenke. Er sprang auf, konnte stehen und ging umher. Dann ging er mit ihnen in den Tempel, lief und sprang umher und lobte Gott. Alle Leute sahen ihn umhergehen und Gott loben. Sie erkannten ihn als den, der gewöhnlich an der schönen Pforte des Tempels saß und bettelte. Und sie waren voll Verwunderung und Staunen über das, was mit ihm geschehen war. Da er sich Petrus und Johannes anschloss, lief das ganze Volk bei ihnen in der sogenannten Halle Salomos zusammen, außer sich vor Staunen. Als Petrus das sah, wandte er sich an das Volk. »Israeliten, was wundert ihr euch darüber? Was starrt ihr uns an, als hätten wir aus eigener Kraft oder Frömmigkeit bewirkt, dass dieser gehen kann? Der Gott Abrahams, Isaaks und Jakobs, der Gott unserer Väter, hat seinen Knecht Jesus verherrlicht, den ihr ausgeliefert und vor Pilatus verleugnet habt, obwohl dieser entschieden hatte, ihn freizulassen. Ihr aber habt den Heiligen und Gerechten verleugnet und die Freilassung eines Mörders erbeten. Den Urheber des Lebens habt ihr getötet. Aber Gott hat ihn von den Toten auferweckt. Dafür sind wir Zeugen. Und aufgrund des Glaubens an seinen Namen hat dieser Name den Mann hier, den ihr seht und kennt, zu Kräften gebracht. Der Glaube, der durch ihn kommt, hat ihm vor euer aller Augen die volle Gesundheit geschenkt. Nun, Brüder, ich weiß, ihr habt aus Unwissenheit gehandelt, ebenso wie eure Anführer. Gott aber hat auf diese Weise erfüllt, was er durch den Mund aller Propheten im Voraus verkündet hat, dass sein Christus leiden werde. Also kehrt um und tut Buße, damit eure Sünden getilgt werden und der Herr Zeiten des Aufatmens kommen lässt und Jesus sendet als den für euch bestimmten Christus. Ihn muss freilich der Himmel aufnehmen bis zu den Zeiten der Wiederherstellung von allem, die Gott von jeher durch den Mund seiner heiligen Propheten verkündet hat. Mose hat gesagt: Einen Propheten wie mich wird euch der Herr, euer Gott, aus euren Brüdern erwecken. Auf ihn sollt ihr hören in allem, was er zu euch sagt. Jeder, der auf jenen Propheten nicht hört, wird aus dem Volk ausgemerzt werden. Und auch alle Propheten von Samuel an und alle, die später auftraten, haben diese Tage angekündigt. Ihr seid die Söhne der Propheten und des Bundes, den Gott mit euren Vätern geschlossen hat, als er zu Abraham sagte: Durch deine Nachkommenschaft sollen alle Geschlechter der Erde Segen erlangen. Für euch zuerst hat Gott seinen Knecht erweckt und gesandt, damit er euch segnet und jeden von seiner Bosheit abbringt.

Viertes Kapitel. Während sie zum Volk redeten, traten die Priester, der Tempelhauptmann und die Sadduzäer zu ihnen. Sie waren aufgebracht, weil die Apostel das Volk lehrten und in Jesus die Auferstehung von den Toten verkündeten. Und sie legten Hand an sie und hielten sie bis zum nächsten Morgen in Haft. Es war nämlich schon Abend. Viele aber von denen, die das Wort gehört hatten, wurden gläubig, und die Zahl der Männer stieg auf etwa 5000. Es geschah. Am anderen Morgen versammelten sich ihre Oberen sowie die Ältesten und die Schriftgelehrten in Jerusalem, dazu Hannas, der Hohepriester Kaiaphas, Johannes, Alexander und alle, die aus dem Geschlecht der Hohepriester stammten. Sie stellten die beiden in die Mitte und forschten sie aus. »Mit welcher Kraft oder in wessen Namen habt ihr das getan?« Da sagte Petrus, erfüllt vom Heiligen Geist, zu ihnen: »Ihr Führer des Volkes und ihr Ältesten, wenn wir heute wegen einer guten Tat an einem kranken Menschen darüber vernommen werden, durch wen er geheilt worden ist, so sollt ihr alle und das ganze Volk Israel wissen: Im Namen Jesu Christi des Nazoräers, den ihr gekreuzigt habt und den Gott von den Toten auferweckt hat. Durch ihn steht dieser Mann gesund vor euch. Dieser Jesus ist der Stein, der von euch Bauleuten verworfen wurde, der aber zum Eckstein geworden ist, und in keinem anderen ist das Heil zu finden. Denn es ist uns Menschen kein anderer Name unter dem Himmel gegeben, durch den wir gerettet werden sollen.« Als sie den Freimut des Petrus und des Johannes sahen und merkten, dass es ungebildete und einfache Leute waren, wunderten sie sich. Sie erkannten sie als Jünger Jesu, sahen aber auch, dass der Geheilte bei ihnen stand. So konnten sie nichts dagegen sagen. Sie befahlen ihnen, den Hohen Rat zu verlassen. Dann berieten sie miteinander und sagten: »Was sollen wir mit diesen Leuten anfangen? Dass ein offenkundiges Zeichen durch sie geschehen ist, das ist allen Einwohnern von Jerusalem bekannt. Wir können es nicht abstreiten. Damit aber die Sache nicht weiter im Volk verbreitet wird, wollen wir ihnen unter Drohungen verbieten, je wieder in diesem Namen zu irgendeinem Menschen zu sprechen.« Und sie riefen sie herein und verboten ihnen, jemals wieder im Namen Jesu zu verkünden und zu lehren. Doch Petrus und Johannes antworteten ihnen: »Ob es vor Gott recht ist, mehr auf euch zu hören als auf Gott, das entscheidet selbst. Wir können unmöglich schweigen über das, was wir gesehen und gehört haben.« Jene aber drohten ihnen noch mehr und ließen sie dann gehen. Denn sie sahen keine Möglichkeit, sie zu bestrafen mit Rücksicht auf das Volk, da alle Gott wegen des Geschehenen priesen. Denn der Mann, an dem das Zeichen der Heilung geschah, war über 40 Jahre alt. Nach ihrer Freilassung gingen sie zu den Iren und berichteten alles, was die Hohepriester und die Ältesten zu ihnen gesagt hatten. Als sie das hörten, erhoben sie einmütig ihre Stimme zu Gott und sprachen: »Herr, du hast den Himmel, die Erde und das Meer geschaffen und alles, was sie erfüllt. Du hast durch den Mund unseres Vaters David, deines Knechtes, durch den Heiligen Geist gesagt: Warum tobten die Völker? Warum machten die Nationen nichtige Pläne? Die Könige der Erde standen auf und die Herrscher haben sich verbündet gegen den Herrn und seinen Christus. Wahrhaftig, verbündet haben sich in dieser Stadt gegen deinen heiligen Knecht Jesus, den du gesalbt hast, Herodes und Pontius Pilatus mit den Heiden und den Stämmen Israels, um alles auszuführen, was deine Hand und dein Wille im Voraus bestimmt haben, dass es geschehe. Doch jetzt, Herr, sieh auf ihre Drohungen und gib deinen Knechten mit allem Freimut, dein Wort zu verkünden. Streck deine Hand aus, damit Heilungen und Zeichen und Wunder geschehen durch den Namen deines heiligen Knechtes Jesus.« Als sie gebetet hatten, bebte der Ort, an dem sie versammelt waren, und alle wurden mit dem Heiligen Geist erfüllt
und sie verkündeten freimütig das Wort Gottes. Die Menge derer, die gläubig geworden waren, war ein Herz und eine Seele. Keiner nannte etwas von dem, was er hatte, sein Eigentum, sondern sie hatten alles gemeinsam. Mit großer Kraft legten die Apostel Zeugnis ab von der Auferstehung Jesu des Herrn, und reiche Gnade ruhte auf ihnen allen. Es gab auch keinen unter ihnen, der Not litt, denn alle, die Grundstücke oder Häuser besaßen, verkauften ihren Besitz, brachten den Erlös und legten ihn den Aposteln zu Füßen. Jedem wurde davon so viel zugeteilt, wie er nötig hatte. Auch Josef, ein Levit, gebürtig aus Zypern, der von den Aposteln Barnabas, das heißt übersetzt Sohn des Trostes, genannt wurde, verkaufte einen Acker, der ihm gehörte, brachte das Geld und legte es den Aposteln zu Füßen.

Fünftes Kapitel. Ein Mann namens Hananias aber und seine Frau Saphira verkauften zusammen ein Grundstück und mit Einverständnis seiner Frau behielt er etwas von dem Erlös für sich. Er brachte nur einen Teil und legte ihn den Aposteln zu Füßen. Da sagte Petrus: Hananias, warum hat der Satan dein Herz erfüllt, dass du den Heiligen Geist belügst und von dem Erlös des Grundstücks etwas für dich behältst? Hätte es nicht dein Eigentum bleiben können und konntest du nicht auch nach dem Verkauf frei über den Erlös verfügen? Warum hast du in deinem Herzen beschlossen, so etwas zu tun? Du hast nicht Menschen belogen, sondern Gott. Als Hananias diese Worte hörte, stürzte er zu Boden und starb. Und über alle, die es hörten, kam große Furcht. Die jungen Männer standen auf, hüllten ihn ein, trugen ihn hinaus und begruben ihn. Nach etwa 3 Stunden kam seine Frau herein, ohne zu wissen, was geschehen war. Petrus fragte sie: Sag mir, habt ihr das Grundstück für so viel verkauft? Sie antwortete: Ja, für so viel. Da sagte Petrus zu ihr: Warum seid ihr übereingekommen, den Geist des Herrn auf die Probe zu stellen? Siehe, die Füße derer, die deinen Mann begraben haben, stehen vor der Tür. Auch dich wird man hinaustragen. Im selben Augenblick brach sie vor seinen Füßen zusammen und starb. Die jungen Männer kamen herein, fanden sie tot, trugen sie hinaus und begruben sie neben ihrem Mann. Da kam große Furcht über die ganze Gemeinde und über alle, die davon hörten. Durch die Hände der Apostel geschahen viele Zeichen und Wunder im Volk. Alle kamen einmütig in der Halle Salomos zusammen. Von den übrigen wagte niemand, sich ihnen anzuschließen, aber das Volk schätzte sie hoch. Immer mehr wurden im Glauben zum Herrn geführt. Scharen von Männern und Frauen. Selbst die Kranken trug man auf die Straßen hinaus und legte sie auf Betten und Liegen, damit, wenn Petrus vorüberkam, wenigstens sein Schatten auf einen von ihnen fiel. Auch aus den Städten rings um Jerusalem strömten die Leute zusammen und brachten Kranke und von unreinen Geistern Geplagte mit. Und alle wurden geheilt. Da erhoben sich voll Eifersucht der Hohepriester und alle, die auf seiner Seite standen, nämlich die Partei der Sadduzäer. Und sie legten Hand an die Apostel und nahmen sie in öffentlichen Gewahrsam. Ein Engel des Herrn aber öffnete nachts die Gefängnistore, führte sie hinaus und sagte: Geht, tretet im Tempel auf und verkündet dem Volk alle Worte dieses Lebens. Sie gehorchten und gingen bei Tagesanbruch in den Tempel und lehrten. Währenddessen kam der Hohepriester mit seinen Begleitern. Sie riefen den Hohen Rat und alle Ältesten der Söhne Israels zusammen. Man schickte Boten zum Gefängnis, um die Apostel vorführen zu lassen. Die Diener gingen, fanden sie aber nicht im Gefängnis. Sie kehrten zurück und meldeten: Wir fanden das Gefängnis sorgfältig verschlossen und die Wachen vor den Toren stehen. Als wir aber öffneten, fanden wir niemanden darin. Der Tempelhauptmann und die Hohepriester waren ratlos, als sie das hörten und wussten nicht, was nun werden sollte. Da kam jemand und meldete ihnen: Siehe, die Männer, die ihr ins Gefängnis geworfen habt, stehen im Tempel und lehren das Volk. Da ging der Tempelhauptmann mit seinen Leuten hin und holte sie. Allerdings nicht mit Gewalt, denn sie fürchteten, vom Volk gesteinigt zu werden. Man führte sie herbei und stellte sie vor den Hohen Rat. Der Hohepriester verhörte sie und sagte: Wir haben euch streng verboten, in diesem Namen zu lehren. Und siehe, ihr habt Jerusalem mit eurer Lehre erfüllt. Ihr wollt das Blut dieses Menschen über uns bringen. Petrus und die Apostel antworteten: Man muss Gott mehr gehorchen als den Menschen.
Der Gott unserer Väter hat Jesus auferweckt, den ihr ans Holz gehängt und ermordet habt. Ihn hat Gott als Anführer und Retter an seine rechte Seite erhoben, um Israel die Umkehr und Vergebung der Sünden zu schenken. Zeugen dieser Ereignisse sind wir und der Heilige Geist, den Gott allen verliehen hat, die ihm gehorchen. Als sie das hörten, gerieten sie in Zorn und beschlossen, sie zu töten. Da erhob sich beim Hohen Rat ein Pharisäer namens Gamaliel, ein beim ganzen Volk angesehener Gesetzeslehrer. Er befahl, die Apostel für kurze Zeit hinausführen. Dann sagte er: Israeliten, überlegt euch gut, was ihr mit diesen Leuten tun wollt. Vor einiger Zeit nämlich trat Theudas auf und behauptete, er sei etwas Besonderes. Ihm schlossen sich etwa 400 Männer an. Aber er wurde getötet und sein ganzer Anhang wurde zerstreut und aufgerieben. Nach ihm trat in den Tagen der Volkszählung Judas der Galiläer auf. Er brachte viel Volk hinter sich und verleitete es zum Aufruhr. Auch er kam um und alle seine Anhänger wurden zerstreut. Darum rate ich euch jetzt: Lasst von diesen Männern ab und gebt sie frei, denn wenn dieses Vorhaben oder dieses Werk von Menschen stammt, wird es zerstört werden. Stammt es aber von Gott, so könnt ihr sie nicht vernichten, sonst werdet ihr noch als Kämpfer gegen Gott dastehen. Sie stimmten ihm zu, riefen die Apostel herein und ließen sie auspeitschen. Dann verboten sie ihnen, im Namen Jesu zu predigen, und ließen sie frei. Sie aber gingen weg vom Hohen Rat und freuten sich, dass sie gewürdigt worden waren, für seinen Namen Schmach zu erleiden. Und sie ließen nicht ab, Tag für Tag im Tempel und in den Häusern zu lehren und verkündeten das Evangelium von Jesus, dem Christus.

Sechstes Kapitel. In diesen Tagen, als die Zahl der Jünger zunahm, begehrten die Hellenisten gegen die Hebräer auf, weil ihre Witwen bei der täglichen Versorgung übersehen wurden. Da riefen die 12 die ganze Schar der Jünger zusammen und erklärten: Es ist nicht recht, dass wir das Wort Gottes vernachlässigen und uns dem Dienst an den Tischen widmen. Brüder, wählt aus eurer Mitte 7 Männer von gutem Ruf und voll Geist und Weisheit. Ihnen werden wir diese Aufgabe übertragen. Wir aber wollen beim Gebet und beim Dienst am Wort bleiben. Der Vorschlag fand den Beifall der ganzen Gemeinde und sie wählten Stephanus, einen Mann erfüllt vom Glauben und vom Heiligen Geist, ferner Philippus und Prochorus, Nikanor und Timon, Parmenas und Nikolaus, einen Proselyten aus Antiochia. Sie ließen sie vor die Apostel hintreten und diese legten ihnen unter Gebet die Hände auf. Und das Wort Gottes breitete sich aus und die Zahl

Da stifteten sie Männer zu der Aussage an: Wir haben gehört, wie er gegen Mose und Gott lästerte. Sie hetzten das Volk, die Ältesten und die Schriftgelehrten auf, drangen auf ihn ein, packten ihn und schleppten ihn vor den Hohen Rat. Und sie brachten falsche Zeugen bei, die sagten: Dieser Mensch hört nicht auf, gegen diesen heiligen Ort und das Gesetz zu reden. Wir haben ihn nämlich sagen hören: Dieser Jesus, der Nazoräer, wird diesen Ort zerstören und die Bräuche ändern, die uns Mose überliefert hat. Und als alle, die im Hohen Rat saßen, gespannt auf ihn blickten, erschien ihnen sein Gesicht wie das Gesicht eines Engels.

Siebtes Kapitel. Der Hohepriester aber fragte: Ist das wahr? Stephanus antwortete: Brüder und Väter, hört mich an. Der Gott der Herrlichkeit erschien unserem Vater Abraham, als er in Mesopotamien lebte, ehe er sich in Haran niederließ, und sagte zu ihm: Zieh weg aus deinem Land und aus deiner Verwandtschaft und geh in das Land, das ich dir zeigen werde. Da zog er aus dem Land der Chaldäer fort und ließ sich in Haran nieder. Von dort ließ Gott ihn nach dem Tod seines Vaters in dieses Land übersiedeln, in dem ihr jetzt wohnt. Er hat ihm darin kein Erbteil gegeben, auch nicht einen Fuß breit. Doch hat er verheißen, das Land ihm und seinen Nachkommen zum Besitz zu geben, obwohl er kinderlos war. So sprach Gott: Seine Nachkommen werden als Fremde in einem Land wohnen, das ihnen nicht gehört, und man wird sie zu Sklaven machen und sie 400 Jahre lang hart behandeln. Aber auch über das Volk, dem sie als Sklaven dienen, werde ich Gericht halten, sprach Gott. Und danach werden sie ausziehen und mich an diesem Ort verehren. Und er gab ihm den Bund der Beschneidung. So zeugte Abraham den Isaak und beschnitt ihn am 8. Tag, ebenso Isaak den Jakob und Jakob die 12 Patriarchen. Die Patriarchen aber waren eifersüchtig auf Josef und verkauften ihn nach Ägypten. Doch Gott war mit ihm. Er rettete ihn aus allen seinen Nöten, schenkte ihm Weisheit und die Gunst des Pharao, des Königs von Ägypten. Und er bestellte ihn zum Herrscher über Ägypten und über sein ganzes Haus. Es kam aber eine Hungersnot über ganz Ägypten und Kanaan, und das Elend war groß. Auch unsere Väter hatten keine Nahrung mehr. Als Jakob hörte, dass es in Ägypten Getreide gab, schickte er unsere Väter ein erstes Mal dorthin. Beim zweiten Mal gab Josef sich seinen Brüdern zu erkennen, und dem Pharao wurde Josefs Herkunft bekannt. Josef aber ließ seinen Vater Jakob und seine ganze Familie holen, 75 Menschen. So zog Jakob nach Ägypten hinab. Und er starb, und auch unsere Väter starben. Man brachte sie nach Sichem und bestattete sie in dem Grab, das Abraham von den Söhnen Hamors

in Sichem für Silbergeld gekauft hatte. Als aber die Zeit der Verheißung herankam, die Gott dem Abraham zugesagt hatte, vermehrte sich das Volk und breitete sich in Ägypten aus, bis ein anderer über Ägypten König wurde, der von Josef nichts wusste. Er ging gegen unser Volk heimtückisch vor und zwang unsere Väter, ihre Kinder auszusetzen. Sie sollten nicht am Leben bleiben. In dieser Zeit wurde Mose geboren und Gott hatte Gefallen an ihm. 3 Monate lang wurde er im Haus seines Vaters aufgezogen. Als er aber ausgesetzt wurde, nahm ihn die Tochter des Pharao auf und erzog ihn als ihren Sohn. Und Mose wurde in aller Weisheit der Ägypter ausgebildet und er war mächtig in Wort und Tat. Als er 40 Jahre alt war, reifte in ihm der Gedanke, nach seinen Brüdern, den Söhnen Israels, zu sehen. Und als er sah, wie einem von ihnen Unrecht geschah, kam er dem Unterdrückten zu Hilfe und rächte ihn, indem er den Ägypter erschlug. Er dachte, seine Brüder würden begreifen, dass Gott ihnen durch seine Hand Rettung bringen wolle. Doch sie begriffen es nicht. Am folgenden Tag kam er dazu, wie sie sich stritten. Er versuchte, sie auszusöhnen und Frieden zu stiften und sagte: »Männer, ihr seid doch Brüder. Warum tut ihr einander Unrecht?« Der Mann aber, der seinem Nächsten Unrecht getan hatte, stieß ihn weg und sagte: »Wer hat dich zum Anführer und Schiedsrichter über uns bestellt? Willst du mich etwa umbringen, wie du gestern den Ägypter umgebracht hast?« Daraufhin floh Mose und hielt sich als Fremder in Midian auf. Dort wurden ihm 2 Söhne geboren. Als 40 Jahre vergangen waren, erschien ihm in der Wüste beim Berg Sinai ein Engel im Feuer eines brennenden Dornbusches. Als Mose die Erscheinung sah, wunderte er sich darüber. Er ging näher hin, um sie genauer zu betrachten. Da ertönte die Stimme des Herrn: »Ich bin der Gott deiner Väter, der Gott Abrahams, Isaaks und Jakobs.« Mose begann zu zittern und wagte nicht hinzusehen. Da sagte der Herr zu ihm: »Zieh deine Schuhe aus, denn der Ort, wo du stehst, ist heiliger Boden. Ich habe das Elend meines Volkes in Ägypten gesehen und seine Klage gehört. Ich bin herabgestiegen, um sie zu retten. Und jetzt geh, ich sende dich nach Ägypten.« Diesen Mose, den sie verleugnet hatten mit den Worten: »Wer hat dich zum Anführer und Schiedsrichter bestellt?« Ihn hat Gott als Anführer und Befreier gesandt durch die Hand des Engels, der ihm im Dornbusch erschien. Dieser Mose hat sie herausgeführt, indem er Zeichen und Wunder tat in Ägypten und im Roten Meer und in der Wüste. 40 Jahre lang. Dies ist der Mose, der zu den Söhnen Israels gesagt hat: »Einen Propheten wie mich wird Gott euch aus euren Brüdern erwecken.« Dieser stand bei der Versammlung des Volkes in der Wüste zwischen dem Engel, der mit ihm auf dem Berg Sinai redete, und unseren Vätern. Er hat Worte des Lebens empfangen, um sie uns zu geben. Aber unsere Väter wollten sich ihm nicht unterordnen. Sie wiesen ihn ab und wandten ihr Herz nach Ägypten zurück. Sie sagten zu Aaron: »Mach uns Götter, die vor uns herziehen, denn dieser Mose, der uns aus Ägypten herausgeführt hat, wir wissen nicht, was mit ihm geschehen ist.« Und sie fertigten in jenen Tagen das Standbild eines Kalbes an, brachten dem Götzen ein Opfer dar und freuten sich über das Werk ihrer Hände. Da wandte sich Gott ab und überließ sie dem Sternenkult, wie es im Buch der Propheten heißt: »Habt ihr mir etwa Schlachttiere und Opfer dargebracht während der 40 Jahre in der Wüste, ihr vom Haus Israel?« Das Zelt des Molochs und den Stern des Gottes Raifan habt ihr herumgetragen, die Bilder, die ihr gemacht habt, um sie anzubeten.
Darum will ich euch in die Gebiete jenseits von Babylon verbannen. Unsere Väter hatten in der Wüste das Bundeszelt. So hat Gott es angeordnet. Er hat dem Mose befohlen, es nach dem Vorbild zu errichten, das er geschaut hatte. Und unsere Väter haben es übernommen und mitgebracht, als sie unter Josua das Land der Heidenvölker besetzten, die Gott vor den Augen unserer Väter vertrieb, bis zu den Tagen Davids. Dieser fand Gnade vor Gott und bat für das Haus Jakob um ein Zeltheiligtum. Salomo aber baute ihm ein Haus. Doch der Höchste wohnt nicht in dem, was von Menschenhand gemacht ist, wie der Prophet sagt: Der Himmel ist mein Thron und die Erde der Schemel für meine Füße. Was für ein Haus könnt ihr mir bauen, spricht der Herr, oder welcher Ort kann mir als Ruhestätte dienen? Hat nicht meine Hand dies alles gemacht? Ihr Halsstarrigen, unbeschnitten an Herzen und Ohren, immerzu widersetzt ihr euch dem Heiligen Geist, eure Väter schon und nun auch ihr. Welchen der Propheten haben eure Väter nicht verfolgt? Sie haben die getötet, die die Ankunft des Gerechten geweissagt haben, dessen Verräter und Mörder ihr jetzt geworden seid, ihr, die ihr durch die Anordnung von Engeln das Gesetz empfangen, es aber nicht gehalten habt. Als sie das hörten, waren sie in ihren Herzen aufs Äußerste über ihn empört und knirschten mit den Zähnen gegen ihn. Er aber, erfüllt vom Heiligen Geist, blickte zum Himmel empor, sah die Herrlichkeit Gottes und Jesus zur Rechten Gottes stehen und rief: Siehe, ich sehe den Himmel offen und den Menschensohn zur Rechten Gottes stehen. Da erhoben sie ein lautes Geschrei, hielten sich die Ohren zu, stürmten einmütig auf ihn los, trieben ihn zur Stadt hinaus und steinigten ihn. Die Zeugen legten ihre Kleider zu Füßen eines jungen Mannes nieder, der Saulus hieß. So steinigten sie Stephanus. Er aber betete und rief: Herr Jesus, nimm meinen Geist auf. Dann sank er in die Knie und schrie laut: Herr, rechne ihnen diese Sünde nicht an. Nach diesen Worten starb er.

Achtes Kapitel. Saulus aber war mit seiner Ermordung einverstanden. An jenem Tag brach eine schwere Verfolgung über die Kirche in Jerusalem herein. Alle wurden in die Gegenden von Judäa und Samarien zerstreut, mit Ausnahme der Apostel. Fromme Männer bestatteten Stephanus und hielten eine große Totenklage für ihn. Saulus aber versuchte, die Kirche zu vernichten. Er drang in die Häuser ein, schleppte Männer und Frauen fort und lieferte sie ins Gefängnis ein. Die Gläubigen, die zerstreut worden waren, zogen umher und verkündeten das Wort. Die Kirche in Judäa und Samarien. Philippus aber kam in die Hauptstadt Samariens hinab und verkündete dort Christus. Und die Menge achtete einmütig auf die Worte des Philippus. Sie hörten zu und sahen die Zeichen, die er tat. Denn aus vielen Besessenen fuhren unter lautem Geschrei die unreinen Geister aus. Auch viele Lahme und Verkrüppelte wurden geheilt. So herrschte große Freude in jener Stadt. Ein Mann namens Simon hatte schon länger in der Stadt Zauberei getrieben und das Volk von Samarien in Staunen versetzt. Er gab sich als etwas Großes aus. Alle achteten auf ihn, klein und groß, und sie sagten: Dieser ist die Kraft Gottes, die man die Große nennt. Sie achteten aber deshalb auf ihn, weil er sie lange Zeit durch Zaubereien in Staunen versetzt hatte. Als sie jedoch dem Philippus Glauben schenkten, der das Evangelium vom Reich Gottes und vom Namen Jesu Christi verkündete, ließen sie sich taufen, Männer und Frauen. Auch Simon wurde gläubig, ließ sich taufen und schloss sich dem Philippus an. Und als er die großen Zeichen und Machttaten sah, geriet er außer sich vor Staunen. Als die Apostel in Jerusalem hörten, dass Samarien das Wort Gottes angenommen hatte, schickten sie Petrus und Johannes dorthin. Diese zogen hinab und beteten für sie, dass sie den Heiligen Geist empfingen. Denn er war noch auf keinen von ihnen herabgekommen. Sie waren nur getauft auf den Namen Jesu des Herrn. Dann legten sie ihnen die Hände auf und sie empfingen den Heiligen Geist. Als Simon sah, dass durch die Handauflegung der Apostel der Geist verliehen wird, brachte er ihnen Geld und sagte: Gebt auch mir diese Vollmacht, damit jeder, dem ich die Hände auflege, den Heiligen Geist empfängt. Petrus aber sagte zu ihm: Dein Silber fahre mit dir ins Verderben, wenn du meinst, die Gabe Gottes lasse sich für Geld kaufen. Du hast weder einen Anteil daran noch ein Recht darauf, denn dein Herz ist nicht aufrichtig vor Gott. Wende dich von deiner Bosheit ab und bitte den Herrn, dass dir das Ansinnen deines Herzens vergeben werde. Denn ich sehe dich voll bitterer Galle und in Unrecht verstrickt. Da antwortete Simon: Betet ihr für mich zum Herrn, damit mich nichts von dem trifft, was ihr gesagt habt. Nachdem sie so das Wort des Herrn bezeugt und verkündet hatten, machten sie sich auf den Weg zurück nach Jerusalem und verkündeten in vielen Dörfern der Samariter das Evangelium. Ein Engel des Herrn sagte zu Philippus: Steh auf und geh nach Süden auf der Straße, die von Jerusalem nach Gaza hinabführt. Sie führt durch eine einsame Gegend. Und er stand auf und ging. Und siehe, da war ein Äthiopier, ein Kämmerer, Hofbeamter der Kandake, der Königin der Äthiopier, der über ihrer ganzen Schatzkammer stand. Dieser war gekommen, um in Jerusalem anzubeten, und fuhr jetzt heimwärts. Er saß auf seinem Wagen und las den Propheten Jesaja. Und der Geist sagte zu Philippus: Geh und folge diesem Wagen. Philippus lief hin und hörte ihn den Propheten Jesaja lesen. Da sagte er: Verstehst du auch, was du liest? Jener antwortete: Wie könnte ich es, wenn mich niemand anleitet? Und er bat, den Philippus einzusteigen und neben ihm Platz zu nehmen.
Der Abschnitt der Schrift, den er las, lautete: Wie ein Schaf wurde er zum Schlachten geführt, und wie ein Lamm, das verstummt, wenn man es schert, so tat er seinen Mund nicht auf. In der Erniedrigung wurde seine Verurteilung aufgehoben. Seine Nachkommen, wer wird von ihnen berichten? Denn sein Leben wurde von der Erde fortgenommen. Der Kämmerer wandte sich an Philippus und sagte: Ich bitte dich, von wem sagt der Prophet das? Von sich selbst oder von einem anderen? Da tat Philippus seinen Mund auf und ausgehend von diesem Schriftwort verkündete er ihm das Evangelium von Jesus. Als sie nun weiterzogen, kamen sie zu einer Wasserstelle. Da sagte der Kämmerer: Siehe, hier ist Wasser. Was steht meiner Taufe noch im Weg? Er ließ den Wagen halten und beide, Philippus und der Kämmerer, stiegen in das Wasser hinab und er taufte ihn. Als sie aber aus dem Wasser stiegen, entrückte der Geist des Herrn den Philippus. Der Kämmerer sah ihn nicht mehr und er zog voll Freude auf seinem Weg weiter. Den Philippus aber sah man in Aschdod wieder. Und er wanderte durch alle Städte und verkündete das Evangelium, bis er nach Caesarea kam.

Neuntes Kapitel. Saulus wütete noch immer mit Drohung und Mord gegen die Jünger des Herrn. Er ging zum Hohepriester und erbat sich von ihm, Briefe an die Synagogen in Damaskus, um die Anhänger des Weges Jesu, Männer und Frauen, die er dort finde, zu fesseln und nach Jerusalem zu bringen. Unterwegs aber, als er sich bereits Damaskus näherte, geschah es, dass ihn plötzlich ein Licht vom Himmel umstrahlte. Er stürzte zu Boden und hörte, wie eine Stimme zu ihm sagte: »Saul, Saul, warum verfolgst du mich?« Er antwortete: »Wer bist du, Herr?« Dieser sagte: »Ich bin Jesus, den du verfolgst. Steh auf und geh in die Stadt. Dort wird dir gesagt werden, was du tun sollst.« Die Männer aber, die mit ihm unterwegs waren, standen sprachlos da. Sie hörten zwar die Stimme, sahen aber niemanden. Saulus erhob sich vom Boden. Obwohl seine Augen offen waren, sah er nichts. Sie nahmen ihn bei der Hand und führten ihn nach Damaskus hinein. Und er war 3 Tage blind, und er aß nicht und trank nicht. In Damaskus lebte ein Jünger namens Hananias. Zu ihm sagte der Herr in einer Vision: »Hananias.« Er antwortete: »Siehe, hier bin ich, Herr.« Der Herr sagte zu ihm: »Steh auf und geh zu der Straße, die man die Gerade nennt, und frag im Haus des Judas nach einem Mann namens Saulus aus Tarsus. Denn siehe, er betet und hat in einer Vision gesehen, wie ein Mann namens Hananias hereinkommt und ihm die Hände auflegt, damit er wieder sieht.« Hananias antwortete: »Herr, ich habe von vielen gehört, wie viel Böses dieser Mann deinen Heiligen in Jerusalem angetan hat. Auch hier hat er Vollmacht von den Hohepriestern, alle zu fesseln, die deinen Namen anrufen.« Der Herr aber sprach zu ihm: »Geh nur, denn dieser Mann ist mir ein auserwähltes Werkzeug. Er soll meinen Namen vor Völker und Könige und die Söhne Israels tragen, denn ich werde ihm zeigen, wie viel er für meinen Namen leiden muss.« Da ging Hananias hin und trat in das Haus ein. Er legte ihm die Hände auf und sagte: »Bruder Saul, der Herr hat mich gesandt, Jesus, der dir auf dem Weg, den du gekommen bist, erschienen ist. Du sollst wieder sehen und mit dem Heiligen Geist erfüllt werden.« Sofort fiel es wie Schuppen von seinen Augen und er sah wieder. Er stand auf und ließ sich taufen. Und nachdem er etwas gegessen hatte, kam er wieder zu Kräften. Einige Tage blieb er bei den Jüngern in Damaskus und zugleich verkündete er Jesus in den Synagogen. »Dieser ist der Sohn Gottes.« Alle, die es hörten, waren fassungslos und sagten: »Ist das nicht der Mann, der in Jerusalem alle vernichten wollte, die diesen Namen anrufen? Und ist er nicht auch hierher gekommen, um sie gefesselt vor die Hohepriester zu führen?« Saulus aber trat umso kraftvoller auf und brachte die Juden in Damaskus in Verwirrung, weil er ihnen darlegte, dass Jesus der Christus ist. So verging einige Zeit, da beschlossen die Juden, ihn zu töten. Doch ihr Plan wurde dem Saulus bekannt. Sie bewachten sogar Tag und Nacht die Stadttore, um ihn zu beseitigen. Aber seine Jünger nahmen ihn und ließen ihn bei Nacht in einem Korb die Stadtmauer hinab. Als er nach Jerusalem kam, versuchte er sich den Jüngern anzuschließen. Aber alle fürchteten sich vor ihm, weil sie nicht glaubten, dass er ein Jünger war. Barnabas jedoch nahm sich seiner an und brachte ihn zu den Aposteln. Er berichtete ihnen, wie Saulus auf dem Weg den Herrn gesehen habe und dass dieser zu ihm gesprochen habe und wie er in Damaskus freimütig im Namen Jesu aufgetreten sei. So ging er bei ihnen in Jerusalem ein und aus, trat freimütig im Namen des Herrn auf und führte auch Streitgespräche mit den Hellenisten. Diese aber planten, ihn zu töten. Als die Brüder das erkannten,
brachten sie ihn nach Caesarea hinab und schickten ihn von dort nach Tarsus. Die Kirche in ganz Judäa, Galiläa und Samarien hatte nun Frieden. Sie wurde gefestigt und lebte in der Furcht des Herrn. Und sie wuchs durch die Hilfe des Heiligen Geistes. Es geschah. Auf einer Reise zu den einzelnen Gemeinden kam Petrus auch zu den Heiligen in Lydda. Dort fand er einen Mann namens Aeneas, der seit 8 Jahren lahm und bettlägerig war. Petrus sagte zu ihm: Aeneas, Jesus Christus heilt dich. Steh auf und richte dir dein Bett. Sogleich stand er auf. Und alle Bewohner von Lydda und der Charon-Ebene sahen ihn und bekehrten sich zum Herrn. In Joppe lebte eine Jüngerin namens Tabitha, das heißt übersetzt Dorkas Gazelle. Sie tat viele gute Taten und gab reichlich Almosen. Es geschah aber, in jenen Tagen wurde sie krank und starb. Man wusch sie und barrte sie im Obergemach auf. Weil aber Lydda nahe bei Joppe liegt und die Jünger hörten, dass Petrus dort war, schickten sie 2 Männer zu ihm und ließen ihn bitten: Komm zu uns, zögere nicht. Da stand Petrus auf und ging mit ihnen. Als er ankam, führten sie ihn in das Obergemach hinauf. Alle Witwen traten zu ihm, sie weinten und zeigten ihm die Röcke und Mäntel, die Dorkas gemacht hatte, als sie noch bei ihnen war. Petrus aber schickte alle hinaus, kniete nieder und betete. Dann wandte er sich zu dem Leichnam und sagte: Tabitha, steh auf. Da öffnete sie ihre Augen, sah Petrus an und setzte sich auf. Er gab ihr die Hand und ließ sie aufstehen. Dann rief er die Heiligen und die Witwen und zeigte ihnen, dass sie wieder lebte. Das wurde in ganz Joppe bekannt und viele kamen zum Glauben an den Herrn. Es geschah aber, dass Petrus längere Zeit in Joppe bei einem gewissen Simon, einem Gerber, blieb.

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1: Zehntes Kapitel. In Caesarea lebte ein Mann namens Cornelius, Hauptmann in der sogenannten italischen Kohorte. Er lebte mit seinem ganzen Haus fromm und gottesfürchtig, gab dem Volk reichlich Almosen und betete beständig zu Gott. Er sah um die neunte Tagesstunde in einer Vision deutlich, wie ein Engel Gottes bei ihm eintrat und zu ihm sagte: »Cornelius?« Cornelius blickte ihn an und fragte erschrocken: »Was ist, Herr?« Er sagte zu ihm: »Deine Gebete und Almosen sind zu Gott gelangt, und er hat ihrer gedacht. Schick jetzt einige Männer nach Joppe und lass einen gewissen Simon herbeiholen, der den Beinamen Petrus hat. Er ist zu Gast bei einem Gerber namens Simon, der ein Haus am Meer hat.« Als der Engel, der mit ihm sprach, weggegangen war, rief Cornelius zwei seiner Haussklaven und einen frommen Soldaten von denen, die ihm treu ergeben waren. Er erzählte ihnen alles und schickte sie nach Joppe. Am folgenden Tag, als jene unterwegs waren und sich der Stadt näherten, stieg Petrus auf das Dach, um zu beten. Es war um die sechste Stunde. Da wurde er hungrig und wollte essen. Während man etwas zubereitete, kam eine Verzückung über ihn. Er sah den Himmel offen und eine Art Gefäß herabkommen, das aussah wie ein großes Leinentuch, das an den vier Ecken gehalten auf die Erde heruntergelassen wurde. Darin war